Mit der A-Dur-Sinfonie Köchel-Verzeichnis 201 von Wolfgang Amadeus Mozart hörten wir das Radiosinfonieorchester Stuttgart des SWR unter Roger Norrington. Er ist der Vater, wir sind die Buben. Wer von uns was rechts kann, hat von ihm gelernt. Das hat Mozart mal über Karl Philipp Emanuel Bach gesagt. Er war der berühmteste der Bach-Söhne und genoss im protestantischen Deutschland der zweiten Hälfte des 18. Jahrhunderts mehr Bewunderung und Anerkennung als sein Vater. Der Pianist Antoni Spiri spielt jetzt Bachs S-Dur-Klaviersonate Wodken 65.

Der Pianist Anthony Spiril spielte Carl Philipp Emanuel Bachs S-Dur Klaviersonate Wodkem 65. Einer der wichtigsten Komponisten der Niederlande ist Alfons Diepenbrock. 1862 wurde er in Amsterdam geboren. Er ist Lehrer gewesen und als musikalischer Autodidakt hat Diepenbrock vor allem Vokalwerke, Schauspiel- und Bühnenmusiken komponiert. Sein letztes Werk stammt aus dem Jahr 1920, eine Schauspielmusik zu Elektra von Sophokles. Die sinfonische Suite, daraus hören wir jetzt in einer Aufnahme mit den Bamberger Sinfonikern unter Leitung von Anthony Hermus.

Elektra, sinfonische Suite von Alfons Diepenbrock. Wir hörten damit die Bamberger Sinfoniker unter Antoni Hermüs. Das ist das ARD-Nachtkonzert, präsentiert von BR Klassik, jetzt mit dem Bläserquintett S-Dur Opus 16 von Ludwig van Beethoven. Es musizieren Les Vents Français.

Levant Français im ARD-Nachtkonzert mit dem S-Dur Bläserquintett Opus 16 von Ludwig van Beethoven. Die Heirat ist das ernsteste Ereignis im Leben. Das hat Richard Strauss mal gesagt. Und obwohl man seine Ehe mit der Sopranistin Pauline de Arne als glücklich bezeichnen kann, war da nicht immer eitel Freude Sonnenschein. In seiner achten Oper hat er aus dem Nähkästchen geplaudert und einiges aus seinem Ehealltag hineinfließen lassen. Wir hören jetzt die vier sinfonischen Zwischenspiele aus der Oper Intermezzo, heißt sie. Das Symphonieorchester des Bayerischen Rundfunks spielt unter Franz Welser-Möst. Psst.

Unter Leitung von Franz Welser-Möst spielte das Symphonieorchester des Bayerischen Rundfunks die vier sinfonischen Zwischenspiele aus der Oper Intermezzo von Richard Strauss. Gleich die vier Nachrichten und danach geht's weiter hier im ARD-Nachtkonzert mit Musik von Claude Debussy.

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1: Um 4 Uhr mit Juliette Groß. Bundesfinanzminister Klingbeil berät bei einem EU-Treffen in Irland über mögliche Entlastungen wegen der hohen Spritpreise. Konkret soll es um die Übergewinnsteuer gehen, mit der Sondergewinne von Mineralölkonzernen abgeschöpft werden könnten. Aus Dublin Sarah Lopez.
2: Klingbeil und seine Kollegen aus Österreich, Italien, Portugal, Polen und Spanien hatten schon im August einen Brief an den irischen Finanzminister geschrieben, damit das Thema in Dublin auf der Agenda landet. Zwar können die Mitgliedstaaten so eine Übergewinnsteuer auch individuell einführen, aber in einer gemeinsamen europäischen Lösung sehen einige Vorteile. Allerdings

0: Allerdings haben bisher eben nur 6 Mitgliedstaaten diesen Brief unterschrieben und nicht einmal in der Bundesregierung gibt es Einigkeit in puncto Übergewinnsteuer.
1: Polens Regierungschef Tusk hat vor russischen Angriffen auf Verbündete der Ukraine gewarnt. Im Parlament in Warschau sprach Tusk von einem realen Risiko, dass vermehrte Drohnen auf das Gebiet von NATO-Staaten an der Ostflanke stürzen und dort Schäden anrichten. Russland werde denn von einem Unfall sprechen, sagte Tusk. Tatsächlich wolle der Kreml über den Zusammenhalt der NATO schwächen. In den vergangenen Monaten hatte es wiederholt Drohnenvorfälle in osteuropäischen NATO-Ländern gegeben. In Wuppertal ist an einem Nebeneingang der Bergischen Synagoge ein Feuer gelegt worden. Nach Polizeiangaben konnten die Flammen schnell gelöscht werden. Der Sachschaden sei gering, verletzt wurde niemand. Die Polizei hat einen Tatverdächtigen festgenommen. Es handelt sich um einen 37-Jährigen aus Afghanistan. Sein Motiv ist noch unklar. Der Zentralrat der Juden sprach von einem Brandanschlag. Auf der Mondoberfläche ist ein neuer Krater mit mehr als 220 Metern Durchmesser entdeckt worden. Nur etwa alle 130 Jahre entsteht ein Krater dieser Größe. David Beck aus der ARD-Wissenschaftsredaktion erläutert die Einzelheiten.
2: Entdeckt wurde er vom Lunar Reconnaissance Orbiter, einem Mondbeobachtungssatelliten der NASA. Der fotografiert regelmäßig die gesamte Mondoberfläche. Das wird dann automatisch mit älteren Fotos verglichen und so können Veränderungen relativ schnell erkannt werden. Und klar, der Krater gibt den Forschenden jetzt eine ziemlich einmalige Gelegenheit, so einen jungen Krater zu untersuchen. Leider ist der Krater in einer Region, die aktuell gar nicht für astronautische Missionen in Betracht gezogen wird. Und mit den geplanten US-amerikanischen und chinesischen Missionen sollen Menschen in den nächsten Jahren am Südpol landen, also ganz weit davon entfernt. Und es wird erstmal keine Möglichkeit geben, dass Menschen direkt diesen Krater untersuchen.
1: Das waren die Nachrichten. Das Wetter in Deutschland. Tagsüber längere heitere Abschnitte, gebietsweise Schauer, Höchstwerte 17 bis 23 Grad. Es ist 4.03 Uhr.
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4: Um 1900 hat Claude Debussy 12 kurze Stücke für 2 Flöten, 2 Harfen und Celesta als Schauspielmusik zu den Chansons de Bilitis von Pierre Louis geschrieben. Eine Aufführung kam zwar zustande, das Werk wurde aber zu Debussys Lebzeiten nicht gedruckt. Seine Musik wollte Debussy nicht verloren gehen lassen und so hat er aus 6 der alten Stücke eine Klaviersuite gemacht. Ernest Ansermé hat sie orchestriert und für uns spielt sie jetzt das Basler Symphonieorchester unter Armin Jordan.

Das waren die CC Pigraf Antique von Claude Debussy mit dem Basler Sinfonieorchester unter Armin Jordan. Klaviermusik von Joseph Haydn schließt sich an. 1792, während seines zweiten London-Aufenthalts, hat er sie geschrieben, seine letzte Sonate, die große Es-Dur-Sonate. Sie erfreut sich ganz besonderer Beliebtheit. Und wir hören damit jetzt die Pianistin Ekaterina Derschawina.

Die Pianistin Ekaterina Derschawina spielte Josef Haydns Sonate Es-Dur, Hoboken 16, Nummer 52. Das ist das ARD-Nachtkonzert, präsentiert von BR Klassik, jetzt mit dem D-Moll-Violoncello-Konzert von Camille Saint-Saëns. Solist ist Peter Wispelwey und er musiziert zusammen mit dem Flanders Symphony Orchestra unter Seikyo Kim.

Mit dem zweiten Violoncello-Konzert in D-Moll von Camille Saint-Saëns hörten wir den Cellisten Peter Wispelwey und das Flanders Symphony Orchestra unter Seikyo Kim. Gleich wird's fünf, bis dahin hören wir die Harfenistin Silke Eichhorn mit einem Glissando-Walzer und in die vierte Runde unseres ARD-Nachtkonzerts geht's dann nach den Nachrichten.

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1: Um 5 Uhr mit Juliette Groß. Bundesfinanzminister Klingbeil berät bei einem EU-Treffen in Irland über mögliche Entlastungen wegen der hohen Spritpreise. Konkret soll es um die Übergewinnsteuer gehen, mit der Sondergewinne von Mineralölkonzernen abgeschöpft werden könnten. Aus Dublin, Sarah Lopez.
2: Klingbeil und seine Kollegen aus Österreich, Italien, Portugal, Polen und Spanien hatten schon im August einen Brief an den irischen Finanzminister geschrieben, damit das Thema in Dublin auf der Agenda landet. Zwar können die Mitgliedstaaten so eine Übergewinnsteuer auch individuell einführen, aber in einer gemeinsamen europäischen Lösung sehen einige Vorteile. Allerdings haben bisher eben nur 6 Mitgliedstaaten diesen Brief unterschrieben und nicht einmal in der Bundesregierung gibt es Einigkeit in puncto Übergewinnsteuer.
1: In Wuppertal ist an einem Nebeneingang der Bergischen Synagoge ein Feuer gelegt worden. Nach Polizeiangaben konnten die Flammen schnell gelöscht werden. Der Sachschaden sei gering, verletzt wurde niemand. Die Polizei hat einen Tatverdächtigen festgenommen. Es handelt sich um einen 37-Jährigen aus Afghanistan. Sein Motiv ist noch unklar. Der Zentralrat der Juden sprach von einem Brandanschlag. Am Sonntag wird in Mecklenburg-Vorpommern ein neuer Landtag

0: Bundestag gewählt. 1,3 Millionen Menschen sind übermorgen im Nordosten wahlberechtigt. Aus der Nachrichtenredaktion Karl Schreiber.
1: Auf den letzten Metern wollen die Parteien die Wählerinnen und Wähler für sich gewinnen. Bei der heutigen Abschlussveranstaltung der SPD in Rostock bekommt Ministerpräsidentin Schwesig Unterstützung, und zwar von Hamburgs erstem Bürgermeister Tschentscher und Niedersachsens Ministerpräsident Lies. In Neubrandenburg tritt AfD-Herausforderer Holm mit den Bundesvorsitzenden Chrupalla und Weidel auf. Ebenfalls in Neubrandenburg ist der Grünen-Chef Banaschak bei einer Kundgebung dabei. Die Linke holt sich unter anderem Unterstützung von Fraktionschefin Reicheneck. Die CDU macht noch einmal Haustürwahlkampf. Und auch in Berlin wird am Sonntag gewählt. Dort entscheiden die Berliner, wer künftig im Roten Rathaus sitzt. Auch dort finden heute noch mal Kundgebungen mit den Spitzenkandidaten für die Abgeordnetenhauswahl statt.
0: In vielen EU-Ländern sinken die Impfquoten bei Kindern. Das zeigt eine Studie, über die ein medizinisches Fachjournal berichtet. Demnach zeigen die Impfquoten nach jahrzehntelangen Verbesserungen zuletzt überwiegend stagnierende oder rückläufige Trends. Von dieser besorgniserregenden Entwicklung sei auch Deutschland betroffen, hieß es in dem Bericht. Demnach begann der Rückgang in vielen Fällen zwischen 2019 und 2022, also während der Corona-Pandemie. Als mögliche Faktoren werden unter anderem Fehlinformationen und Veränderungen im Vertrauen in Impfstoffe genannt. Das waren die Nachrichten. Das Wetter in Deutschland. Tagsüber längere Abschnitte, gebietsweise Schauer, Höchstwerte 17 bis 23 Grad. Es ist 5.03 Uhr.
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3: Mit Marlene Reichert am Mikrofon und ich wünsche einen schönen guten Morgen.

Mit der Ouvertüre zur Operette Die Gondolieri von Gilbert und Sullivan hörten wir das Münchner Rundfunkorchester unter Leitung von Werner Andreas Albert. Sinfonik von Karl Philipp Emanuel Bach schließt sich an. Wir hören die D-Dur-Symphonie Wodken 183 Nummer 1 mit dem Kammerorchester Karl Philipp Emanuel Bach unter Leitung von Hartmut Hähnchen.

Unter Leitung von Hartmut Hähnchen spielte das Kammerorchester Karl Philipp Emanuel Bach die D-Dur-Sinfonie Wodken 183 Nummer 1 seines Namensgebers Karl Philipp Emanuel Bach. Mit Musik von Marie Jael geht's weiter mit dem zweiten Klavierkonzert in C-Moll. Wir hören die Pianistin Cora Irsen und das WDR Funkhausorchester unter Arian Thien mit dem dritten Satz Vivace non troppo.

Vivace non troppo, der dritte Satz aus dem zweiten Klavierkonzert in C-Moll von Marie Jaël mit der Pianistin Cora Irsen und dem WDR-Funkhausorchester unter Arian Thien. Heute ist Freitag, der 18. September, einer der letzten Sommertage dieses Jahres liegt vor uns. Ob er genauso schön funkelt wie der musikalische von Frank Bridge, den wir jetzt gleich hören, das wird sich zeigen. Das BBC National Orchestra of Wales spielt unter Leitung von Richard Hickox.

Summer, ein pastorales Idyll von Frank Bridge mit dem BBC National Orchestra of Wales unter Leitung von Richard Hickox. Das ist das ARD-Nachtkonzert, präsentiert von BR Classic. Jetzt mit dem ersten Klarinettenkonzert in C-Moll von Louis Spohr. Christopher Sundquist spielt zusammen mit der NDR Radio Philharmonie unter Leitung von Simon Gaudenz den ersten Satz.

Das war der erste Satz aus dem ersten Klarinettenkonzert in C-Moll von Louis Spur mit Christopher Sundquist als Solisten und der NDR Radio Philharmonie unter Leitung von Simon Gaudenz. Und hier kommt im ARD-Nachtkonzert Musik von Josef Martin Kraus. Aus seiner Cis-Moll-Sinfonie hören wir den vierten Satz Allegro mit dem Swedish Chamber Orchestra unter Petter Sundquist.

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1: Die Nachrichten mit Kerstin Fischer. Guten Morgen. Der Anschlag auf die Synagoge in Wuppertal hat bei vielen Menschen Sorge ausgelöst. Am Abend kamen rund 30 zu einer spontanen Mahnwache. Ein afghanischer Mann hatte gestern Nachmittag versucht, das jüdische Gotteshaus anzuzünden. Der Wuppertaler SPD-Bundestagsabgeordnete Lind reagierte entsetzt.
2: Das ist hier in Wuppertal passiert, das macht mich sprachlos und auch wütend und auch wirklich fassungslos.
1: Jessica Häusler sagt, dass der Abgeordnete nicht als einziger fassungslos ist.
3: Viele haben sich zu Wort gemeldet und nicht nur das, mit der Mahnwache am Abend haben sie der jüdischen Gemeinde ihre Solidarität gezeigt. Auch heute Vormittag sind Aktionen im Stadtteil Barmen geplant. Der Vorsitzende des Zentralrats der Juden in Deutschland, Schuster, sagte, er sei zutiefst verstört darüber, dass der Täter den Anschlag am helllichten Tag durchführen konnte. Der Zeitpunkt des Anschlags sei nicht zufällig gewählt, 3 Tage vor dem höchsten jüdischen Feiertag Yom Kippur.
1: Die vielen maroden Brücken in NRW sollen schneller repariert oder neu gebaut werden. Das hat die Landesregierung versprochen und für heute alle Beteiligten zu einer Brückenkonferenz eingeladen. Mit dabei sind auch 3 Unternehmen, die führend darin sind, besonders zügig zu bauen. Tobias Zacher, WDR-Landespolitik.
4: Eins der Ergebnisse wird sein, dass NRW in Zukunft mehr auf modulare Bauweisen setzt, mit vorgefertigten Bauteilen und standardisierten Verfahren. Die sollen wann immer möglich eingesetzt werden und so dafür sorgen, dass die Brückenneubauten schneller stehen. Die Bahn will außerdem ein neues Brückensanierungsprogramm extra für NRW auflegen und Baustellen sollen in Zukunft früher und besser aufeinander abgestimmt werden. Das soll verhindern, dass zum Beispiel eine Hauptroute des Straßenverkehrs gleichzeitig gesperrt wird mit

0: der Ausweichstrecke auf der Schiene.
1: In Russland beginnt heute die Parlamentswahl. Dabei hat die Regierungspartei Geeintes Russland wohl einen Sieg sicher, denn Oppositionsparteien sind nicht zugelassen. Das zeigte sich auch im Wahlkampf, berichtet Stefan Lack.
2: Im staatlich kontrollierten Fernsehen entfielen rund 3/4 der politischen Sendezeit auf die Regierungspartei Geeintes Russland. Mehrere Kandidaten blieben Fernsehdebatten einfach fern. Die einzige Partei, die sich offen gegen Russlands Krieg in der Ukraine positioniert, Jabloko, wurde wegen angeblicher Verstöße gegen die Parteienfinanzierung nicht zugelassen. Lediglich einige Einzelkandidaten von Jabloko dürfen antreten. Der Kreml ist darauf bedacht, bei dieser Wahl nichts dem Zufall zu überlassen und auch die zukünftige Zusammensetzung der Duma eng zu kontrollieren. Festnahmen und Inhaftierungen von Kandidaten im Vorfeld, der politische Wettbewerb bleibt stark eingeschränkt.
1: Zum ersten Mal sollen auch Menschen in der Ostukraine wählen, in den von Russland besetzten Gebieten. Jetzt weitere Meldungen im Überblick. In Bonn hat seit heute das russische Generalkonsulat geschlossen. Damit verlieren etwa 250.000 russische Staatsangehörige in Deutschland ihre wichtige Anlaufstelle, zum Beispiel für Passangelegenheiten. Die Bundesregierung hatte die Schließung des Konsulats angekündigt als Reaktion auf den Drohnenvorfall am Flughafen Leipzig-Halle im August. Vertreter von Bundesregierung und Bundesländern haben laut einem Medienbericht am Abend beraten, wie die Entlastungen wegen der hohen Spritpreise aussehen könnten. CDU-Generalsekretärin Hoppermann wurde im ZDF dann etwas konkreter. Sie sprach von Entlastungen von bis zu 25 Cent pro Liter. Die Fußball-Bundesliga der Frauen soll attraktiver werden, mit mehr Geld und besseren Vermarktungsmöglichkeiten. Dazu soll sie sich heute vom Deutschen Fußballbund lösen und in einen eigenen Dachverband überführt werden, in die FBL, die Frauenbundesliga. Die Spitzenclubs der Männerbundesliga haben das mit der DFL schon vor vielen Jahren gemacht.
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1: In der Kölner Philharmonie spielt das WDR-Sinfonieorchester heute Abend sein erstes Konzert unter neuer Leitung. Star-Dirigentin Marie Jacot gehört zu den gefragtesten Dirigentinnen ihrer Generation. Geboren wurde sie 1990 in Paris. Christian Bongers, WDR-Kultur.
4: Als Teenagerin hätte sie Tennisprofi werden können, doch dann entschied sich Marie Jacot für die Musik, mit einem beeindruckenden Werdegang. Nach erfolgreichem Dirigierstudium arbeitete sie an der Deutschen Oper. Vor rund 2 Jahren engagierte das Königlich Dänische Theater in Kopenhagen sie als Chefdirigentin. Ihr breites Repertoire geht von Haydn bis hin zu zeitgenössischer Musik. Zuletzt spielte sie mit zahlreichen Spitzenorchestern auf der ganzen Welt. Ab dieser Spielzeit leitet Jacot für 4 Jahre das WDR-Sinfonieorchester. Ihre Premiere heute Abend in Köln ist bereits ausverkauft. 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
1: Das Wetter in Nordrhein-Westfalen. Heute früh örtlich noch etwas Nebel. Tagsüber gibt es eine Mischung aus Sonne und mal mehr, mal weniger Wolken mit vereinzelten Schauern. Die Höchstwerte in Winterberg 13 Grad, in Paderborn 19 und in Euskirchen 20 Grad. Morgen wechselnd bewölkt mit etwas Sonne zwischendurch. Am Vormittag nördlich der Ruhr noch einzelne Schauer, sonst bleibt es überwiegend trocken. Und es wird wieder etwas wärmer mit 15 bis 23 Grad. Das war WDR aktuell.
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5: Mit Raul Mörchen. Schönen guten Morgen.

Eine Hornpipe zum Auftakt hier am Freitagmorgen. Musik aus der Oper King Arthur or the British Worthy von Henry Purcell mit dem Ensemble Les Surprises. Ja, Henry Purcell, dann der letzte große Komponist dann auch in England für ungefähr 250 Jahre nach Purcells frühem Tod 1695 haben unsere Nachbarn auf der Insel sich mit dem Import begnügt. Leute einfach aus dem Ausland verpflichtet, so wie es ja heute noch tun, mit ihren Fußballclubs vor allem. Oder sie haben damals zumindest, wenn die Leute selbst nicht rüberkommen wollten nach England, deren Musik an Land gezogen. Auch die Musik unseres nächsten Mannes war dabei, Gioacchino Rossini. Auch wenn es dann offiziell immer heißt, das frühe 19. Jahrhundert sei die Zeit von Beethoven gewesen. Ja, so ist das zwar richtig, weil Beethoven diese Epoche musikalisch und künstlerisch so sehr geprägt hat wie kein anderer. Und kein anderer Komponist genoss danach unter Fachleuten solch hohe Wertschätzung. Aber das Publikum, das hat doch lieber mal leichtere Sachen gehört. Und wenn sie so leicht und zugleich so schmissig und unterhaltsam und elegant waren wie die Opern von Gioacchino Rossini, da war auch bei den Briten kein Halten mehr. Beethoven wurde verehrt, Rossini geliebt. Das Publikum war verrückt nach den vergnügten, geradezu beschwipsten Opern, von denen Rossini in seiner Glanzzeit gleich mehrere pro Jahr komponierte. 1817 erlebten vier neue Opern ihre Premiere von Rossini, darunter eine über einen Vogel, der es als Meisterdieb in die Geschichte geschafft hat, eben jetzt auch in die Operngeschichte. Auf Italienisch wird er genannt La Gazza Ladra. Kennen Sie den deutschen Namen?

0: Ja, die Ornithologen waren eben gefragt, die des italienisch Mächtigen zudem noch mit La Gazza Ladra. Aber diese Musik, die erkennt man, und ihren deutschen Titel erkennt man wahrscheinlich auch einfach am Klang dieser unglaublich spritzigen Ouvertüre. Das war halt dann die Ouvertüre zur Diebischen Elster von Gioachino Rossini. Riccardo Chailly leitete das National Philharmonic Orchestra. Und es dauert nicht mehr lang, dann haben wir schon 20:20. Und ja, Sie hören das Mosaik auf WDR 3, und ja, in dieser Woche haben wir das schon häufiger gesagt, dass Handwerk einen goldenen Boden hat, das alte Sprichwort, bemüht in dieser Woche des Handwerks. Aber das mit dem Gold, das nehmen wir dann heute zum Abschluss unserer kleinen Serie mal wirklich wörtlich. Meine Kollegin Claudia Friedrich, die hat in Düsseldorf im sogenannten Areal Böhler eine Frau getroffen, die in ihrem Atelier wie vor 1000 Jahren Metalle schmilzt und sie vermengt und daraus glänzende Schmuckstücke schafft.
1: Düsseldorf im Norden, auf dem Gelände eines ehemaligen Stahlwerks. In einem ebenerdigen Klinkerbau ist die Goldschmiede von Katja Fuscht. Sie sitzt an ihrer Werkbank, wirft Gold, Silber und Kupfer in die Waagschale für einen Ring. Magisch und schön soll er sein.
2: Das ist dann das 750er Rotgold von der Farbe, ne? Schön rötlich.
1: Unweigerlich denke ich an Wieland, den Schmied aus mythischer Zeit, der durch viele Sagen geistert.
2: Magische Ringe müssen immer massiv gebaut sein.
1: Ein Alp sei er gewesen, der das Handwerk bei den Zwergen erlernte. In Schweden oder in der Balber Höhle.
2: Dann bauen wir jetzt den Einguss auf, so schräg, damit man das schon eingießen kann.
1: Ansonsten wird die Goldschmiede nicht viel anders ausgesehen haben.
2: Und das schmelzen wir jetzt ein. Dann haben wir hier den Schmelztiegel.
1: Auf dem schweren Holztisch liegen Hammer, Pfeilen, Zangen, Tiegel, Schalen, Walzen.
2: Das ist immer was ganz Besonderes, so einen Ring zu machen.
1: Mythen erzählen, dass Götter und Geister seit jeher Ringe fertigen. Menschen seit mehr als 20.000 Jahren.
2: Ringe haben ja meistens keinen Anfang und kein Ende. Ja? Also wenn ein Ring gut gemacht ist, dann findet man den Anfang in dem Ring nicht.
1: Ein Bild der Vollkommenheit.
2: Ein stetiger Kreis.
1: Offensichtlich braucht eine magische Form einen magischen Prozess.
2: Das ist ja quasi die Gussform, wo wir es reingießen.
1: Eine kleine Blackbox aus Gusseisen. Ein schmaler Schlund führt ins Dunkel. Die Werkstatt in dem alten Klinkerbau ist eine moderne Alchemieküche. Die Schmiedin schraubt Glasgefäße auf und zu, die gefüllt sind mit Pülverchen, Tinkturen, farblosen Flüssigkeiten. In einem winzigen Betontiegel liegt die geschmolzene Masse aus Gold, Kupfer und Silber. Ein Feuersee, über 1000 Grad heiß.
2: Es muss glänzen wie ein Babykoko. Das habe ich so in der Lehre gelernt. Das war's schon.
1: Und mit einem Mal verschwindet das flüssige Metall in der Blackbox.
2: Ein magischer Moment.
1: Katja Foscht öffnet die Gussform, betrachtet den Goldbarren, legt ihn in Säure.
2: Das ist eine Schwefelsäure, seit Urzeiten zum Abbeizen von Metallen genutzt.
1: Die Handwerkerin arbeitet mit Feuer, Wasser, Luft. Ihre Rezepturen ein Geheimnis. Sie transformiert von fest zu flüssig zu fest. Nach dem Schmelzen wird gewalzt. In Säure gewaschen, ausgeglüht, in Wasser abgeschreckt, wieder gewalzt und so weiter. Bis der Barren seine erste Biegung erfährt. Handgriffe, wie sie die Zwerge taten.
2: Die Zwerge haben immer in der Dunkelheit im Berg geschmiedet. Ich arbeite tatsächlich sehr gerne abends. Ich glaube, das ist so die Verbindung. Das Feuer erhellt ja quasi wie eine Lampe nachts. Und durch das Feuer kannst du dich mehr auf den Werkstoff konzentrieren.
1: Mit einem schweren Hammer schlägt Katja Fosch den Ring in die Stauchmatrize, zieht ihn über den Ringstock, misst, schleift, feilt, lötet Gold in die schmale Naht.
3: Was ist der Schmiedeprozess an sich?
2: Der Schmiedeprozess, der kommt jetzt erst. Der Ring ist rund gebogen und jetzt wird er aber nochmal rund geschmiedet. Da kann man jetzt schauen, welche Oberfläche der Ring bekommt. Man kann den so roh geschmiedet lassen außen oder man kann den dann wieder befeilen, polieren oder mattieren. Aber magischer ist eigentlich die rohe geschmiedete Fläche. Und dann kann man den entweder mit der runden Fläche vom Hammer schmieden oder mit der Finne.
1: Mit der Finne. der spitzen Seite des Hammers.
2: Jetzt ist er fertig mit diesen polierten Seiten. Das ist so richtig magisch.
1: Das Schmiedewerk liegt in der ölverschmierten Hand. Eine Legierung aus Zauber und Wirklichkeit.
2: Der macht es unsichtbar.
1: Ob Katja ein Alb ist, wie der Landgeist in der Balverhöhle?
2: Ich weiß es nicht.
1: Katja?
2: Muss dich mal forschen.
1: Ihre Stimme ist da. Doch die Schmiedin ist weg. Der Ring auch.
0: Nein, keine Zauberei. Einfach glänzendes Handwerk, Claudia Friedrich. Zu Besuch im Atelier der Düsseldorfer Goldschmiedin Katja Voscht.

Eine Prise Goldstaub in die Luft geblasen vom Franzosen Eric Satie, Poudre d'Or mit dem Pianisten Alexandre Tarot. Was Eric Satie wohl von seiner Kollegin Mel Bonis gehalten hat, ja, wir wissen es nicht. Aber Satie wird sie wohl gekannt haben, denn Mel Bonis hat als eine der ganz wenigen Frauen zur gleichen Zeit wie er am Pariser Konservatoire studiert, so wie übrigens auch zwei Herren namens Ravel und Debussy. Doch wir wollen uns nicht mit den Herren befassen, sondern die Dame hören, die es wagte, mitzumischen bei den Jungs. Mit einem Satz aus Mel Bonis Orchestersuite in Form von Walzern.

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1: Die Kurznachrichten mit Dominik Freiberger. Guten Morgen. Auf einer Konferenz der Landesregierung geht es heute darum, wie Brücken schneller repariert werden können. Rund 2.500 gelten allein in Nordrhein-Westfalen als marode. Zum Beispiel die Nordbrücke in Bonn und die Fleerbrücke in Düsseldorf. Ein Ergebnis soll sein, dass in Zukunft mehr mit schon fertigen Bauteilen gearbeitet wird. Dadurch sollen neue Brücken schneller stehen. Verteidigungsminister Pistorius nimmt heute in den USA den ersten US-Kampfjet vom Typ F-35 für die Bundeswehr in Empfang. Die neuen Tarnkappenjets sollen das veraltete Modell Tornado ersetzen. Ab dem nächsten Jahr sollen die neuen Kampfflugzeuge dann auf dem Fliegerhorst Büchel in der Eifel stationiert werden. Die Zahl der Kinderimpfungen in Europa ist laut einer Studie in den letzten Jahren gesunken oder gleich geblieben. Die Forscher sagen, auch Deutschland ist davon betroffen. Der Rückgang habe oft während der Corona-Pandemie begonnen. Als mögliche Gründe werden Fehlinformationen und weniger Vertrauen in Impfstoffe genannt. Die Fußball-Bundesliga der Frauen soll attraktiver werden, mit mehr Geld und besseren Vermarktungsmöglichkeiten. Dazu soll sie sich heute vom Deutschen Fußballbund lösen und in einen eigenen Dachverband überführt werden, in die FBL, die Frauen-Bundesliga. Die Spitzenclubs der Männer-Bundesliga haben das mit der DFL schon vor vielen Jahren gemacht.
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1: Nach 14 Jahren Bauzeit eröffnen die Bühnen am Kölner Offenbachplatz am Wochenende ihre Türen. Die Oper und das Schauspielhaus wurden saniert, eine Studiobühne und eine Kinderoper neu gebaut. Die Kosten für das Projekt stiegen während der Bauzeit enorm, auch wegen massiver Planungsmängel. Jens Gleisberg berichtet.
2: Nach insgesamt 14 Jahren Bauzeit findet am Wochenende ein Wiedereröffnungsfest für die Bürger statt. Diese sind eingeladen, sich die sanierten, aber auch die neu gebauten Bühnen anzuschauen. Es werden Auszüge der Aufführung gezeigt, die Technik demonstriert und es gibt Konzerte. Neben der langen Bauzeit entstanden enorme Kosten. Statt ursprünglich geplanten 253 Millionen Euro wurden fast 800 Millionen bezahlt. Dazu kommen noch erhebliche Kosten für Kredite und Zinsen. Insgesamt stehen fast 1,5 Milliarden Euro zu Buche. Die Sanierung und teilweise auch der Neubau der Bühnen lief komplett aus dem Ruder. Eine chaotische, unkoordinierte Baustelle, bei der gravierende technische Fehler begangen wurden.
1: Das waren die Nachrichten und so wird das Wetter in Nordrhein-Westfalen. Heute früh örtlich noch etwas Nebel, tagsüber gibt es eine Mischung aus Sonne und mal mehr, mal weniger Wolken mit vereinzelten Schauern. Die Höchstwerte heute 13 bis 20 Grad. Die Zeit 6.33 Uhr.
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0: Na, vielleicht haben Sie ihn schon wiedererkannt, einer der wirklich doch populäreren, sehr populären sogar, ungarischen Tänze von Johannes Brahms in des Meisters eigener Orchestrierung mit Ivan Fischer und dem Budapest Festival Orchestra.
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0: Führt uns zurück zum 18. September des Jahres 1986. Heute vor genau 40 Jahren verkauft der Deutsche Gewerkschaftsbund den Wohnungsbaukonzern Neue Heimat zum symbolischen Preis von bloß einer einzigen Mark. Sebastian Manz.
2: Der Deutsche Gewerkschaftsbund verkauft die Neue Heimat an den Berliner Brotfabrikanten Schießer.
3: Und zwar für eine Mark. Für diesen Preis wechselt an einem Septembertag des Jahres 1986 das größte nichtstaatliche Wohnungsbauunternehmen Europas den Besitzer. Ein Unternehmen, das eine 500.000 Wohnungen verwaltet, das ganze Stadtteile gebaut hat, das Millionen Menschen in der Nachkriegszeit ein Dach über dem Kopf geboten hat. Und jetzt eine Mark. Es ist der vorläufige Tiefpunkt einer der größten Wirtschaftsaffären der Bundesrepublik.
4: Ich kann mir nicht vorstellen, dass so ein Bäcker das übernehmen kann. Woher hat der Mann das Geld? Das finde ich unmöglich, sowas.
3: Der Weg dorthin beginnt Jahrzehnte früher mit einer Erfolgsgeschichte. Nach dem Zweiten Weltkrieg liegt Deutschland in Trümmern. Wohnungen fehlen überall. Der Deutsche Gewerkschaftsbund will mit der Neuen Heimat, einem gemeinnützigen Unternehmen, Arbeiterfamilien bezahlbaren Wohnraum verschaffen. Und es funktioniert. Großsiedlungen entstehen in Hamburg, Bremen, Frankfurt, München. Ganze Stadtteile werden aus dem Boden gestampft. Bis Anfang der 80er Jahre baut und verwaltet die Neue Heimat mehr als 400.000 Wohnungen. Sie ist ein Symbol des Wirtschaftswunders und das Versprechen, dass auch einfache Menschen daran teilhaben sollen. Dann, am 8. Februar 1982, druckt das Nachrichtenmagazin Der Spiegel einen Artikel. Der Inhalt ist vernichtend.
5: Neue Heimat, die dunklen Geschäfte von Fitor und Genossen.
3: Der Schock sitzt tief. Vor allem bei den Gewerkschaftsmitgliedern, die der Neuen Heimat vertraut hatten. Vorstandsmitglieder haben sich persönlich bereichert. Auf Kosten der Mieter, auf Kosten des Unternehmens. Dazu Misswirtschaft, überteuerte Auslandsgeschäfte, verschleierte Verluste. Der DGB entlässt die Vorstände. Aber die Schulden bleiben. Sie sind inzwischen auf rund 17 Milliarden Mark angewachsen. Wohnungen werden verkauft, Tochterunternehmen abgestoßen. Doch die Lage ist nicht mehr zu retten.
6: Die Bombe ist geplatzt. Die Bosse der Neuen Heimat sollen in den Zwangsurlaub geschickt werden.
3: Schließlich verkauft der DGB die Neue Heimat für eine Mark an den Berliner Brotfabrikanten Horst Schießer. Einen Mann, den kaum jemand kennt und dem kaum jemand zutraut, einen Milliardenkonzern zu sanieren. Die Öffentlichkeit ist fassungslos.
7: Mit den Gewerkschaften stimmt irgendwas im Moment nicht ganz. Vielleicht ist auch wieder Filz drin oder so.
3: Schießer legt einen Sanierungsplan vor. Doch die Banken verweigern die notwendigen Kredite. Nur knapp 2 Monate nach dem Verkauf muss er das Unternehmen zurückgeben. Gegen Schadenersatz. Was bleibt, ist ein Debakel. Für den DGB und für den sozialen Wohnungsbau in Deutschland. Denn der neue Heimatskandal hat Folgen, die weit über das Unternehmen hinausgehen. 1990 wird das Wohnungsgemeinnützigkeitsgesetz abgeschafft. Kommunen und Länder verkaufen ihre Wohnungsbestände. Sozialwohnungen werden zur Ausnahme. Die Mieten steigen. Wer heute in einer deutschen Großstadt nach einer bezahlbaren Wohnung sucht, spürt die Folgen noch immer. Eine Mark für ein Unternehmen, das einmal der Stolz der Arbeiterbewegung war. Der DGB verramscht die neue Heimat und damit auch die Idee einer Wohnungspolitik, die sich am Gemeinwohl orientiert. Das war am 18. September 1986, heute vor 40 Jahren.

0: nicht für einen Euro zu haben, aber auch wirklich sehr, sehr, sehr sparsam angelegt. Dieses kleine Stückchen hier, Tocca heißt es, von Agnes Obel, gespielt in einer ganz neuen Aufnahme, gerade erst erschienen vor ein paar Wochen, von Bruce Liu. Marie Jacot, den Namen Sie heute sicherlich schon mal gehört und auch sonst schon mal, nehme ich zumindest an. Sie ist die neue Chefin nämlich unseres Sinfonieorchesters. Bei uns im Mosaik ist sie auch schon Ende des Jahres zu Gast gewesen und sie hat auch schon mehrmals in Köln dirigiert. Ihren offiziellen Antritt aber, den feiert sie erst heute. Diese so sympathische wie offene und blitzgescheite Französin, die mit ein paar freundlichen Worten eine ganze Hundertschaft von Profis um den Finger wickeln. Ja, und dann mit einem kleinen Wink um die steilsten Ecken sausen lassen kann. Dabei hätte Jacot auch Posaunistin werden können. Oder Tennisstar. Carlotta Röllecke über eine Frau mit verblüffend vielen Seiten.
1: Wenn Sie sich darauf anlassen, dass wir das Stück gemeinsam musizieren, gemeinsam atmen, dann kommt noch was dazu, etwas Besonderes, die Sie vielleicht ohne jemand davor, die Sie inspirieren, nicht bekommen könnten. Und das ist die Magie, Dirigent oder Dirigentin zu sein.
2: Marie Jacot ist eine Dirigentin, die nicht von Macht und Kontrolle spricht, sondern von Offenheit und Zusammenarbeit. Die 1990 geborene Französin übernimmt als neue Chefdirigentin das WDR-Sinfonieorchester. Dabei hätte ihr Leben auch ganz anders verlaufen können. Aufgewachsen ist sie in Chartres bei Paris. Die ganze Familie spielt Tennis und Marie Jacot gilt als großes Nachwuchstalent.
1: Es war immer ein Spiel, das heißt, ich habe es immer mit Freude genommen. Und sobald es kein Spiel mehr war, hat es mir nicht mehr so getaugt. Und dann habe ich für die Musik gewechselt, weil diese Zusammenspielen hat mir mehr Freude verbreitet als Einzelkampf.
2: Trotzdem profitiert Marie Jacot in ihrer Arbeit als Dirigentin bis heute vom Leistungssport, mit Disziplin und intensiver Vorbereitung auf ihre Konzerte. Gleichzeitig betont sie immer wieder, Musik bedeutet für sie vor allem Entdecken.

0: Marie Jacquot lernt als Kind Posaune. Nach einem Instrumentalstudium in Paris studiert sie schließlich Dirigieren in Wien und Weimar. Als Kapellmeisterin startet sie ihre Karriere in Würzburg. Danach geht es an die Deutsche Oper am Rhein und schließlich wird sie 2024 Chefdirigentin des Königlich-Dänischen Theaters in Kopenhagen. Die Dirigentin arbeitet mit ihren Orchestern freundlich und spricht die Instrumentengruppen auf Augenhöhe an. Für sie entsteht Musik im Austausch.
1: Das Schönste beim Dirigieren und beim Musizieren ist, dass es ist eine Nehmen und Geben. Wenn manche Musiker und Musikerinnen mir etwas anbieten, dann nehme ich mir die Zeit zu überlegen, ist es eigentlich schön? Mag ich das? Diesen Austausch finde ich sehr speziell beim Musizieren.
0: Auch deshalb versteht Marie Jacquot ihre Rolle als Dirigentin anders als das Klischee der allwissenden Maestra. Ein Orchester könne theoretisch auch ohne Dirigent oder Dirigentin spielen, sagt sie. Die Musikerinnen und Musiker sind schließlich hochqualifiziert. Ihre Aufgabe versteht sie darin, eine gemeinsame Richtung vorzugeben und von den Erfahrungen der Orchestermitglieder zu lernen. Musikalisch legt ihr Herz besonders für die Romantik, vor allem für Anton Bruckner. Seine Musik verbindet Marie Jacquot mit ihrer Heimatstadt.
1: Ich bin in Chartres, in der Nähe von Paris, aufgewachsen und habe sehr, sehr viel Zeit in dieser schönen Kathedrale verbracht. Bruckner erinnert mich an diese Kathedrale. Man findet Spiritualität in Bruckner, die mich besonders anspricht.
0: Diese Begeisterung für Bruckner bringt Marie Jacquot mit nach Köln als neue Chefdirigentin des WDR-Sinfonieorchesters.
1: Es wird bunt und etwas, was mich sehr am Herzen liegt, sind Rarität zu bringen. Also Stücke, die nicht häufig in Konzertsälen zu hören sind. Von französischem Repertoire bis zu neuer Musik. Ich wollte mich nicht auf einen Zyklus fokussieren, sondern wollte diese Breite des WDR-Sinfonieorchesters im Glanz darstellen.
0: Marie Jacquot möchte nichts festlegen, sondern Räume für Entdeckungen schaffen, für das Publikum und für ihr neues Orchester. Und genau diese Neugier wird ihre Zeit beim WDR prägen.
2: Marie Jacquot, heute Abend gibt sie ihren Einstand als neue Chefdirigentin des WDR-Sinfonieorchesters und wir übertragen das Konzert live aus der Kölner Philharmonie ab 8 hier auf WDR3 und hören Sie jetzt schon mal mit dem Anfang des Scherzos des dritten Satzes der 7. Sinfonie von Anton Bruckner, Marie Jacquot und das WDR-Sinfonieorchester.

Ja, Herr Bruckner ist wirklich fabelhaft, der Bruckner von Marie Jacquot. Wie gesagt, heute Antrittskonzert, 8 Uhr Philharmonie bei uns auf WDR 3 live übertragen. Hier haben wir es erstmal gehört mit dem Beginn des Scherzos aus der 7. Sinfonie eben mit Anton und von Anton Bruckner. Und ja, wir bleiben noch mal ganz kurz in der Heimat von Marie Jacquot in Frankreich mit einer echt ikonischen Musik, La Vie en Rose, das Leben in Rosa oder gesehen durch die rosarote Brille. Edith Piaf hat diesen ikonischen Chanson geschrieben, 1945, also den Text dazu, und dann den Filmkomponisten Louis Guglielmi gebeten, ihren Text zu vertonen. Ja, zig hundert Coverversionen sind seitdem entstanden von diesem so populären Lied von La Vie en Rose. Auch diese Version hier, La Vie en Rose, mal als Duett

Ende haben sie dann wirklich auch zusammengesungen. La Vie en Rose und nicht bloß hintereinander weg wie am Anfang Nadine Sierra und Pretty Yende, die beiden Sopranistinnen hier mit dem Ensemble Les Frivolités Parisiennes und La Vie en Rose. Ein ganz bisschen Flöten, Musik haben wir jetzt noch. Das ist ein Flötenkonzert von Georg Christoph Wagensaal. Geleitet uns zu den Nachrichten, die gibt es um 7 hier auf WDR3 im Mosaik.

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2: Die Nachrichten mit Kerstin Fischer. Guten Morgen. Die vielen maroden Brücken in NRW sollen schneller repariert oder neu gebaut werden. Das hat die Landesregierung versprochen und für heute alle Beteiligten zu einer Brückenkonferenz eingeladen. Mit dabei sind auch drei Unternehmen, die führend darin sind, besonders zügig zu bauen. Tobias Zacher, WDR Landespolitik.
3: Eins der Ergebnisse wird sein, dass NRW in Zukunft mehr auf modulare Bauweisen setzt, mit vorgefertigten Bauteilen und standardisierten Verfahren. Die sollen wann immer möglich eingesetzt werden und so dafür sorgen, dass die Brückenneubauten schneller stehen. Die Bahn will außerdem ein neues Brückensanierungsprogramm extra für NRW auflegen und Baustellen sollen in Zukunft früher und besser aufeinander abgestimmt werden. Das soll verhindern, dass zum Beispiel eine Hauptroute des Straßenverkehrs gleichzeitig gesperrt wird mit der Ausweichstrecke auf der Schiene.
2: In Wuppertal haben sich Menschen gestern Abend spontan vor der Synagoge in Barmen versammelt. Mit einer Mahnwache wollten sie ihre Solidarität nach dem Brandanschlag von gestern zeigen. Dazu laufen die Ermittlungen in Wuppertal weiter. Ein Mann hatte Flüssigkeit an einem Nebeneingang der Synagoge verschüttet und angezündet. Eigentlich wird das jüdische Gebetshaus von der Polizei überwacht. Jetzt fragen sich viele, wie das trotzdem passieren konnte, sagt WDR-Reporter Wolfgang Lumpe.
4: Das ist eine Frage, die die Polizei im Verlauf des Tages beantworten will. Es ist sogar eine kleine mobile Wache, die das ganze Jahr dort steht, eben um die Synagoge zu bewachen. Die Frage zu beantworten, wie konnte das sein, unter den Augen der Polizei, dazu noch keine Aussage.
2: Vertreter der jüdischen Gemeinde glauben, dass der Zeitpunkt des Anschlags kein Zufall ist. Am Sonntag beginnt der höchste jüdische Feiertag, Yom Kippur. Wer WhatsApp nutzt, dem ist in den vergangenen Tagen vielleicht schon eine Nachricht seltsam vorgekommen. Betrüger geben sich als Tochter, Sohn, Freundin oder Bekannte aus und bitten darum, einen Link anzuklicken oder QR-Code abzufotografieren. Die Polizei Köln warnt vor dieser neuen Betrugsmasche Ghost Pairing. Jessica Häusler, wie läuft die genau ab?
5: Man bekommt eine Nachricht, die vorgaukelt, man könne jemandem helfen und für ihn zum Beispiel abstimmen, damit er einen Preis gewinnt. Klickt man auf den Link oder fotografiert den QR-Code und bestätigt danach eine Geräteverknüpfung, verbindet sich das WhatsApp.

0: WhatsApp-Konto mit dem Smartphone des Täters. Damit können die Kriminellen nicht nur mitlesen, sie können auch im Namen des Gehackten chatten und zum Beispiel um eine Überweisung bitten. Ob der Account übernommen wurde, kann man im WhatsApp-Profil unter verknüpfte Geräte überprüfen und falls ja, das unbekannte Gerät sofort abmelden.
1: In Bonn hat seit heute das russische Generalkonsulat geschlossen. Damit verlieren etwa 250.000 russische Staatsangehörige in Deutschland ihre wichtige Anlaufstelle, zum Beispiel für Passangelegenheiten. Das betrifft auch die Parlamentswahlen, die heute in Russland beginnen. Wer mitwählen darf und will, muss zur Stimmabgabe nach Berlin reisen. Die Bundesregierung hatte die Schließung des Konsulats als Reaktion auf den Drohnenvorfall am Flughafen Leipzig-Halle angekündigt. Vor den Landtagswahlen in Mecklenburg-Vorpommern und Berlin werben die Parteien heute bei Abschlussveranstaltungen nochmal um Stimmen. Umfragen sehen in beiden Bundesländern knappe Rennen voraus, in Mecklenburg-Vorpommern zwischen SPD und AfD, in Berlin zwischen der Linken und der CDU.
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1: In Köln öffnen die Bühnen am Offenbachplatz am Wochenende ihre Türen. Die Oper und das Schauspielhaus wurden saniert, eine Studiobühne und eine Kinderoper neu gebaut. Die Kosten für das Projekt stiegen während der Bauzeit enorm. Jens Gleisberg berichtet.
3: Nach insgesamt 14 Jahren Bauzeit findet am Wochenende ein Wiedereröffnungsfest für die Bürger statt. Diese sind eingeladen, sich die sanierten, aber auch die neu gebauten Bühnen anzuschauen. Es werden Auszüge der Aufführung gezeigt, die Technik demonstriert und es gibt Konzerte. Neben der langen Bauzeit entstanden enorme Kosten. Statt ursprünglich geplanten 253 Millionen Euro wurden fast 800 Millionen bezahlt. Dazu kommen noch erhebliche Kosten für Kredite und Zinsen. Insgesamt stehen fast 1,5 Milliarden Euro zu Buche. Die Sanierung und teilweise auch der Neubau der Bühnen lief komplett aus dem Ruder. Eine chaotische, unkoordinierte Baustelle, bei der gravierende technische Fehler begangen wurden.
1: Das Wetter in Nordrhein-Westfalen. Heute früh hält sich örtlich noch etwas Nebel. Tagsüber gibt es eine Mischung aus Sonne und mal mehr, mal weniger Wolken mit vereinzelten Schauern. Die Höchstwerte erreichen in Bad Münstereifel 18 Grad, in Coesfeld 19 und in Hamm 20 Grad. Morgen wird es wechselnd bewölkt mit etwas Sonne zwischendurch. Am Vormittag ziehen nördlich der Ruhr noch einzelne Schauer durch, sonst bleibt es überwiegend trocken. Und es wird wieder etwas wärmer mit 15 bis 23 Grad. Das war WDR aktuell.
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4: Mit Raul Mörchen, schönen guten Morgen. Deutscher Herbst bei der Ruhrtriennale. Ein Stück Nachkriegsgeschichte, das Dritte Reich in Trümmern. Es erlebt dieses Stück Nachkriegsgeschichte und das Dritte Reich in Trümmern. Das Ganze erlebt mit den Augen eines jungen schwedischen Reporters. Und jetzt ist das Ganze dramatische Startrampe für einen großen Theaterabend in der Jahrhunderthalle.

0: ja, auch das klingt natürlich nach Bühne, aber nach einer ganz anderen als derjenigen, die wir uns jetzt gleich anschauen werden. Das war das Finale aus der Varieté-Orchester-Suite von Dmitri Schostakowitsch, Ricardo Chailly und das Königliche Konzertgebouw-Orchester Amsterdam. Jedes Jahr gibt es in Deutschland einen deutschen Herbst. Ja, klar. Der Titel Deutscher Herbst, der allerdings, der prangt über einem einzigen Herbst, im Herbst 1977. Der Terror der RAF erreichte hier den neuen Höhepunkt mit der Entführung Hans-Martin Schleyers und den Selbstmorden inhaftierter RAF-Mitglieder. Von einem ganz anderen Herbst allerdings erzählt der schwedische Autor Stig Dagerman. Der reiste im Herbst 1946 als Reporter durchs zerstörte Nachkriegsdeutschland. Auch er nannte seinen Bericht am Ende eben Deutscher Herbst. Tja, und was damals los war, das kann man, so glaube ich zumindest, nacherleben. Es scheint so in einer Theateradaption der Reportage bei der Ruhr-Triennale. Meine Kollegin Elisabeth Luft hat die Premiere gesehen, über der eben steht Deutscher Herbst. Was hat denn Regisseur Christoph Rüping da in die Jahrhunderthalle gebracht? Elisabeth, eine Art Trümmerrevue oder was ist das?
1: Ja, guten Morgen. Also Trümmer ja, Revue nein. Er bezieht sich wirklich ganz maßgeblich auf diesen Bericht von diesem Dagerman, der ja in seinem Text Köln einerseits natürlich beschreibt, die gespenstischen Trümmer der Brücken, die sich im Rhein auftürmen 1946 im Herbst. Im Ruhrgebiet hat er vor allem zerstörte Industrielandschaften und Bahnhöfe natürlich gesehen. Zum Beispiel schildert er sehr eindrücklich einen verlassenen Bahnhof in Essen, dem ja ein verrosteter Waggon auf den Schienen stehen geblieben ist, in dem Menschen wohnen. Und dabei scheint er so einen ganz anderen Blick auf das junge Nachkriegsdeutschland zu haben, als den, den wir meist kennenlernen. Er wirkt irgendwie unvoreingenommen zu sein, aufmerksam und ohne Härte und beschreibt das Ganze, was er sieht, sehr atmosphärisch und scheint auch tief bewegt zu sein. Hören wir mal einen kleinen Ausschnitt.
2: Es war ein trister Herbst mit Regen und Kälte, Hungerkrisen im Ruhrgebiet und Hunger ohne Krisen im Rest des alten Dritten Reichs. An allen Bahnhöfen trafen Züge voller Flüchtlinge ein, zerlumpte, hungrige und unwillkommene Menschen wurden in den hohen, fensterlosen Riesenbunkern zusammengepfercht, die wie viereckige Gasometer aussehen und sich in eingestürzten deutschen Städten als gewaltige Monumente über die Niederlage erheben.
1: Ja, hier gespielt von Stephen Ajay Sowar, einem der Schauspieler vom Deutschen Theater Berlin, mit denen Christopher Rüping diesen Abend inszeniert hat. Und Christopher Rüping hat in der Hauptsache aber eine ganz andere Geschichte nämlich genommen, um dann wiederum auf Stig Dagerman zu sprechen zu kommen. Und zwar ist das die Geschichte von Wiebke, eine Frau um die 40, also ganz andere Situation, eine Frau um die 40 heute, ganz aktuell, die unter Schwindel leidet, der medizinisch nicht zu erklären ist. Und diese Wiebke, die besucht ihren demenzkranken Vater im Pflegeheim, um mit ihm über seine Kindheit und ihre Familie und über bestimmte Bilder zu sprechen, zu denen sie ihn früher leider nie befragen konnte. Und dieser Vater, der spricht dann aber gar nicht mehr. Und ja, zu ihrem Schwindelzustand, da tauchen dann ganz viele Stimmen in ihrem Kopf auf, die ihr bei der Suche nach den Antworten, die ihr Vater ihr nicht mehr geben kann, helfen. Und da kommt dann der Stig Dagerman wieder ins Spiel, der ihr vom Nachkriegsdeutschland eben in diesem Herbst erzählt, 1946. Aber es kommen auch Stimmen aus der Epoche der Romantik rein, Caspar David Friedrich, davon, wie seine Werke von den Nationalsozialisten instrumentalisiert wurden, zum Beispiel als Feldpost zur Ermutigung der Wehrmachtsoldaten. Aber auch andere Stimmen, du hast es eben schon gesagt, jedes Jahr gibt es einen Herbst in Deutschland. Andere Stimmen denken über den Herbst als Jahreszeit nach, über die Dunkelheit, die Vergänglichkeit, aber natürlich auch über die Ernte und die bunten Blätter und die Fülle des Weins und über Herbstpoetik, später auch wie die in den 1980ern und 90ern in der Musik dann wieder kam bei den bösen Onkels und Popstar Blümchen. Und dann, und das vielleicht noch ganz zuletzt, dann gibt es dem Abend so einen ganz besonderen Dreh, dass Rüping das Motiv des Schwindels nicht nur für Wiebkes Suche nach Antworten nutzt, sondern auch für das Bild eines orientierungs- und hilflosen Deutschlands, einer Gesellschaft heute. Und da bringt er dann auch die Wahlergebnisse aus Sachsen-Anhalt ins Spiel.
0: Also eine ganze Menge in einem Raum, der natürlich eine ganze Menge zulässt. Ist diese riesige Jahrhunderthalle, die selbst so ein bisschen herbstlich wirkt. Also irgendwie so ein Charme hat von etwas, was so ein bisschen angebröselt ist und die beste Zeit hinter sich hat. Das passt wahrscheinlich gut. Ne?
1: Das passt richtig gut, genau, dieses Düstere. Ich finde richtig toll, dass diesmal wirklich fast die gesamte Länge der Jahrhunderthalle genutzt wird als Bühne. Also diese 80 Meter werden fast vollständig ausgenutzt und bespielt. Das ist wirklich beeindruckend und die Darstellerinnen und Darsteller mussten auf jeden Fall einige Meter machen gestern Abend. Optisch wird da so ein krasser Kontrast erzeugt? Also einerseits das, was du beschreibst, auch dieses Gerüst der Jahrhunderthalle, diese Stahlstreben, die Gitter, der Rost, die Scheiben. Und dann ist aber die Bühne voll mit Scheinwerfern und, ganz verrückt, mit rosa Schwimmnudeln. Ich habe das am Anfang gar nicht verstanden. Diese Schwimmnudeln, die hängen von der Decke, stehen von den Wänden und vom Boden ab. Und genauso durcheinander ist das, das verstehen wir dann irgendwann, wie unsere Härchen im Ohr, die ja wie eine sehr wichtige Rolle spielen für unseren Gleichgewichtssinn und eben dafür, dass uns nicht schwindelig wird. Wir befinden uns also in Wiebkes Ohr und in ihrem Kopf und die Stimmen dort, gespielt von den anderen Schauspielerinnen und Schauspielern, die spielen dann da eben eine Rolle. Es wird mit Live-Kamera über Bücher, mit Bildern von Caspar David Friedrich gelenkt. Wir blättern durch so alte Liedersammlungen, dazu gibt es Live-Musik. Genau, und das Wichtigste vielleicht, bevor du noch was fragst. Wir als Publikum, das habe ich auch lange nicht erlebt, bekommen so eine ganz wichtige Rolle zugespielt. Wir sind nämlich der Vater. Und Wiebke spricht den ganzen Abend super emotional mit uns und wir fühlen uns sehr angesprochen. Ja.
0: Ganz kurz wollte ich eigentlich nur noch fragen, wir sind noch nicht bei den Kulturtipps, die gibt es erst um 20 nach 8 bei uns, aber ja, Daumen hoch oder runter, soll ich da hingehen oder nicht?
1: Auf jeden Fall ja. Der Abend hat zwar seine Längen, vor allem gegen Ende und wie schon bei der Eröffnung der diesjährigen Ruhrtriennale ist mir auch hier wieder der Vergleich ja zu unserer politischen Gegenwart zu flach und auch zu simpel ausgefallen, aber apropos Kulturtipp, dem Ensemble vom Deutschen Theater Berlin zuzusehen, ist echt ein Erlebnis und es entstehen viele ganz, ja, zauberhafte Theatermomente, die ich so wirklich nur von Christopher Rüping kenne.
0: Deutscher Herbst in der Jahrhunderthalle Bochum. Gleich heute Abend wieder, Samstag auch und Sonntag um 20 Uhr. Elisabeth Luft, Dankeschön.
1: Sehr gern.

0: Ein Meister der ganz schnellen Schrittart, Karl Philipp Emanuel Bach, beendet hier mit einem Presto eine Sinfonie, die da auf den Notenpulten lag des Ensembles Arte dei Suonatori. Über dem Berliner Flughafen, da kursierte mal der Witz von einem Futur 3, einer ganz neuen Zeitform, die nötig sei, um überhaupt sinnvolle Gespräche zu führen über ein Projekt, das nie zum Abschluss kommen wollte. Bezogen auf den ähnlichen Fall der Kölner Oper hieße das zum Beispiel formuliert in Futur 3: Ich werde am Wochenende bei der Eröffnung dabei gewesen wären sein. Na, ganz so schlimm ist dann doch nicht gekommen in Köln. Futur 2 reicht uns einfach. Man muss, man kann, man darf. Nämlich morgen und übermorgen, noch nicht mal anderthalb Jahrzehnten Bauzeit, nach anderthalb Jahrzehnten der Renovierung tatsächlich dabei sein beim großen Eröffnungsfest der städtischen Bühnen. Bevor wir hingehen allerdings, da sollen wir uns doch erst noch mal erinnern an die große, lange Geschichte davor und Jens Gleisberg, der hilft uns dabei.
1: Die 1957 eröffnete Kölner Oper und das daneben stehende Schauspielhaus aus dem Jahr 1962 gelten als eines der bedeutendsten Gebäudeensemble der Nachkriegsgeschichte. Jahrzehntelang hatte die Stadt nur das dringend Nötige an den Häusern getan. Eine grundlegende Sanierung sollte die Bühnen auf den heutigen Stand bringen. Diese Sanierung und der Neubau einer Studiobühne, einer Kinderoper und einer zentralen Anlieferung im Untergeschoss liefen allerdings völlig aus dem Ruder. 2012 wurde mit der Sanierung begonnen, 3 Jahre später sollte die Premiere stattfinden, wenige Monate vorher wurde sie abgesagt. Die Intendanten der Bühnen, wie der damalige Schauspielchef Stefan Bachmann, waren geschockt.
2: Ich befinde mich seit gestern eigentlich in so einer Art Albtraum.
1: Dieser Albtraum war die Folge eines Baudesasters. Sichtbar für jeden auf der Baustelle wurden vor allem die technischen Anlagen für die Lüftungstechnik und den Brandschutz unkoordiniert eingebaut. Lose, herabhängende Kabel, Türen, die sich nicht öffnen ließen, Sicherheitsklappen, die zugebaut waren. Die Stadt zog die Reißleine und kündigte den Planern der technischen Anlagen.
3: Das war eben die Organisation oder Missorganisation, die zu diesem Knäuel hier, was wir hier entwirren, gerade geführt hat,
1: sagte die damalige Oberbürgermeisterin Henriette Reker 2017. Die Planungsfirma und die Stadt verklagen sich gegenseitig. Bis heute liegt der Streitfall vor Gericht und wird noch Jahre dauern. Es mussten Wände abgerissen und versetzt werden, Anlagen demontiert, neu geplant und erneut eingebaut werden. Die Bauzeit wurde immer länger und mehrmals musste Kölns Oberbürgermeisterin Henriette Reker Termine für eine Fertigstellung verschieben.
4: Es schmerzt mich schon sehr, dass dieses für die Kölnerinnen und Kölner ja teuerste Projekt weiter andauert.
1: Das war im Mai 2024. Es sollte noch 2 Jahre dauern, bis auch die letzten der 800 zum Teil gravierenden Mängel beseitigt werden konnten. Dies bedeutete aber auch, dass die Ausweichspielstätten länger genutzt werden mussten und dadurch zusätzliche Kosten entstanden. Insgesamt stiegen sie von zunächst geplanten 253 Millionen Euro auf fast 800 Millionen Euro. Die Stadt wird daran lange zu tragen haben, sagt der jetzige Oberbürgermeister Thorsten Burmeester.
5: Hier gab es einen Umgang mit Steuergeldern, den wir so in der Zukunft nicht akzeptieren können.
1: Bis zum Jahr 2065 wird die Stadt zahlen müssen, denn zusammen mit den Kosten für die Ausweichspielstätten und die Finanzierung für Kredite und Zinsen wird der Bühnenkomplex in Köln mit bundesweit einmalig 4 Spielstätten fast 1,5 Milliarden Euro kosten. Am Wochenende findet ein Eröffnungsfest statt. Alle Bürger sind eingeladen, sich die Sanierung des bedeutendsten Gebäudeensembles der Kölner Nachkriegszeit im Detail anzuschauen.
0: Ja, und mehr zum Eröffnungsfest, der Eröffnung der Kölner Bühnen und überhaupt über diese ganze Baugeschichte gibt es heute bei unseren Kollegen von Neugier genügt ab 10 Uhr auf WDR 5. Wobei, das sage ich jetzt nochmal, was diese Eröffnung angeht, richtig los bei den Bühnen der Stadt Köln geht es erst nächste Woche dann mit dem Rosenkavalier im Opernhaus und am Freitag drauf dann die erste Premiere im Schauspiel.

Das war der berühmte Ochswalzer aus dem Rosenkavalier. Ein Muss angeblich auf jedem Wiener Opernball. Ihn zu hören dort kostet ein Vermögen. Anders bei uns, Straußens Walzer für immer. Und extra in Schale schmeißen mussten wir uns auch nicht dafür, sondern einfach nur zuhören, wie uns da im Dreivierteltakt Helmut Froschauer hin und her wiegte und vor sich dann Mann und Maus vom WDR-Funkhausorchester. Charles Aznavour, der bringt uns jetzt ja eben nicht auf die Opernbühne. Man könnte das glauben bei diesem Titel La Bohème. Nein, es ist ein berühmter Chanson von ihm, von Charles Aznavour, der, wie wir eben das ja schon hatten, mit La Vie en Rose dann sein Eigenleben geführt hat, aufgrund seines Erfolges und in unzähligen Arrangements überliefert ist. Auch in diesem hier für Cello und Klavier. La Bohème von Charles Aznavour.

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1: Die Kurznachrichten mit Dominik Freiberger. Guten Morgen. Auf einer Konferenz der Landesregierung geht es heute darum, wie Brücken schneller repariert werden können. Rund 2.500 gelten allein in Nordrhein-Westfalen als marode. Ein Ergebnis soll sein, dass in Zukunft mehr mit schon fertigen Bauteilen gearbeitet wird. Dadurch sollen neue Brücken schneller stehen. Bundesfinanzminister Klingbeil trifft heute und morgen seine Amtskollegen aus den anderen EU-Ländern. Ein Thema sind die hohen Benzinpreise. Es soll ausgelotet werden, ob eine Übergewinnsteuer für Mineralölkonzerne eine gemeinsame europäische Lösung sein könnte. Allerdings gibt es innerhalb der Bundesregierung keine Einigkeit in der Sache. Vor den Landtagswahlen in Mecklenburg-Vorpommern und Berlin werben die Parteien heute bei Abschlussveranstaltungen nochmal um Stimmen. Umfragen sehen in beiden Bundesländern knappe Rennen voraus. In Mecklenburg-Vorpommern zwischen SPD und AfD, in Berlin zwischen der Linken und der CDU. Die Fußball-Bundesliga der Frauen soll attraktiver werden, mit mehr Geld und besseren Vermarktungsmöglichkeiten. Dazu soll sie sich heute vom Deutschen Fußballbund lösen und in einen eigenen Dachverband überführt werden, in die FBL, die Frauen-Bundesliga. Die Spitzenclubs der Männer-Bundesliga haben das mit der DFL schon vor vielen Jahren gemacht.
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1: Der Schriftsteller Jochen Schmidt wird heute mit dem Josef-Breitbach-Preis für sein literarisches Gesamtwerk ausgezeichnet. Das teilte die Akademie der Wissenschaften und der Literatur Mainz mit. Schmidt sei einer der großen Alltagserkunder in der deutschsprachigen Literatur, begründete die Jury die Auszeichnung. In seinen oft humoristischen Texten thematisiert Schmidt die Obsessionen, Illusionen und Ängste der Gesellschaft. Zu seinen bekanntesten Büchern zählen die Titel Triumphgemüse und Zuckersand. Der Josef-Breitbach-Preis ist mit 50.000 Euro einer der am höchsten dotierten deutschen Kulturpreise. Er wird seit 1998 verliehen und erinnert an den deutsch-französischen Schriftsteller Josef Breitbach. Heute starten die Deutschen Waldtage. Bis einschließlich Sonntag finden deutschlandweit verschiedene Veranstaltungen statt. Bei Exkursionen, Vorträgen und gemeinsamen Erlebnisveranstaltungen soll die Bedeutung des Waldes für Mensch und Klima in den Mittelpunkt gestellt werden. Der deutsche Wald leidet laut der letzten Waldzustandserhebung noch immer unter den Dürresommern 2018 bis 2020. Knapp ein Drittel Deutschlands ist bewaldet, aber nur etwa jeder fünfte Baum gilt momentan als gesund. Die Deutschen Waldtage werden vom Bundesministerium für Landwirtschaft veranstaltet. Heute vor 175 Jahren erschien die erste Ausgabe der New York Times. Die Zeitung kostete damals einen Cent und wurde ohne Bilder abgedruckt. Heute ist die New York Times nicht nur für ihre politischen Recherchen, sondern auch für Cartoons bekannt. 13 Millionen Menschen haben die Zeitung nach eigenen Angaben online abonniert. 3 Millionen davon lesen sie aus dem Ausland. Für ihre journalistische Arbeit wurde sie mehrmals ausgezeichnet. In diesem Jahr erhielt sie unter anderem den Pulitzer-Preis für ihre Recherchen über den Machtmissbrauch von Präsident Donald Trump. Das waren die WDR 3 Kulturnachrichten und so wird das Wetter in Nordrhein-Westfalen. Heute früh örtlich noch etwas Nebel, tagsüber gibt es eine Mischung aus Sonne und mal mehr, mal weniger Wolken mit vereinzelten Schauern. Die Höchstwerte heute 13 bis 20 Grad. Die Zeit 7.33 Uhr.
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0: Menuett-Trio und dann noch einmal Da Capo, das Menuetto. So gehört es sich damals in der Zeit von Franz Schubert und so hat es Franz Schubert dann auch gemacht. Im dritten Satz seiner fünften Sinfonie. Paavo Järvi leitete hier die Deutsche Kammerphilharmonie Bremen.
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0: Ja, heute von und mit Anne Zuber, morgen im Studio. Anne.
2: Guten Morgen.
0: Wir fangen gleich mal an vor der Haustür. Die Kölner Bühnen, also Oper und Theater am Offenbachplatz, die werden am Wochenende wieder eröffnet, nach 14 Jahren Bauzeit.
2: Ja, und da wird nicht nur gefeiert in den Feuilletons, sondern es wird auch Bilanz gezogen und sich erinnert an millionenschwere Kostensteigerungen, verschobene Eröffnungstermine. Die Süddeutsche Zeitung spricht von einer Geschichte planerischer Inkompetenz und wechselseitiger Schuldzuweisungen, lobt aber Schauspiel und Oper in dieser Zeit.
3: Schauspiel und Oper waren ja nicht für die Fehlplanung und das Chaos verantwortlich. Sie mussten mit viel Kreativität die Folgen tragen und hielten das Niveau trotzdem hoch. Wenn es etwas gibt, auf das man in Köln angesichts all der Pannen, Verzögerungen und Kostenexplosionen stolz sein kann, dann auf diese konstante künstlerische Leistung.
2: Die Rheinische Post schreibt, es sei jetzt ein bisschen so, als würde ein kollektives Aufatmen durch die Stadt wehen und hofft auf einen Lerneffekt.
3: Köln hat das glücklich hinter sich gebracht, was viele andere Häuser noch vor sich haben. Das Gelernte, die Erfahrungen mit den Pannenherden, könnten nun zur Blaupause werden für kommende Projekte. Oder aber auch als Abschreckung herhalten.
2: Bei Michael Vesper, ehemaliger stellvertretender NRW-Ministerpräsident und gebürtiger Kölner, überwiegt die Vorfreude. Er schreibt im Kölner Stadtanzeiger, die neuen Bühnen böten ideale Bedingungen für die Kunst.
3: Ich gebe zu, dass ich damals als Kultur- und Städtebauminister durchaus dafür war, die Oper am anderen Rheinufer neu zu errichten. Die Geschichte entwickelte sich bekanntlich anders. Ich hoffe inständig, dass wir Kölnerinnen und Kölner damit so umgehen wie die Menschen in Hamburg mit der Elbphilharmonie.
0: Ja, Kommentare zur Wiedereröffnung der Kölner Bühnen jetzt am Wochenende. In Salzburg wird gerade nichts neu eingeweiht. Die Schauplätze der Festspiele bleiben, was und wo sie waren. Dafür gibt es eine neue Intendanz. Denn der bisherige Festivalchef Markus Hinterhäuser musste nach heftigem Krach mit dem Aufsichtsrat seinen Hut nehmen.
2: Ja, Peter de Calleuvé wird sein Nachfolger. Der Belgier war zuletzt Intendant der Oper La Monnaie in Brüssel. Für viele Beobachter kommt das überraschend, denn höher gehandelt wurde bis zuletzt eine Doppelspitze mit der Niederländerin Sophie de Lint und Barry Kosky, ehemaliger Intendant der Komischen Oper Berlin. Die Frankfurter Allgemeine Zeitung meint, Calleuvé sei bei weitem nicht die schlechteste Lösung.
3: Seine Ernennung bedeutet für Salzburg gewiss keine neue Sicht auf das, was klassische Musik oder was Europa sein könnte. Das bedeutet Kontinuität, aber auch im Sinne von handwerklicher Exzellenz und strengem Kunstbegriff, der sich an Kenntnis, nicht an Umfragen, tagespolitischen Agenten oder Klickraten bei Spotify orientiert.
2: Die Rheinische Post lobt, Calleuvé wirke leise im Maschinenraum, sei verbindlich, zugewandt und bestens vernetzt.
3: Für Salzburg sind das optimale Voraussetzungen, weil dort herkulische Aufgaben auf ihn zukommen. Kulturpolitik in Österreich ist traditionell vermintes Gelände.
0: Die Rheinische Post zum neuen Intendanten der Salzburger Festspiele. Und jetzt zum Sport, an dem das Feuilleton ja eigentlich nur bedingt interessiert ist. Aber wenn Jürgen Klopp einlädt zur Pressekonferenz und seinen neuen Kader vorstellt, dann wird natürlich auch die Kultur hellwach.
2: Ja, denn für viele Kommentatoren hatte diese Pressekonferenz nicht nur eine fußballerische Dimension, sondern auch eine gesellschaftspolitische. Klopp hat von Gemeinschaftsgefühl gesprochen, von einem positiven Patriotismus, wie er es nennt. Und wörtlich gesagt, man könne stolz darauf sein, Deutscher zu sein und trotzdem offen, freundlich und vielfältig. Der Spiegel nennt Klopps Auftritt eine Ruckrede, die Orientierung biete in orientierungslosen Zeiten. Und die Zeit meint, die Politik könne sich am neuen Bundestrainer ein Beispiel nehmen.
3: Man kann nur hoffen, dass sich Stefan Cornelius, der Regierungssprecher des Bundeskanzlers, diese Pressekonferenz angesehen hat. Denn bei Klopp konnte man gut beobachten, dass man die Medien weder mit Floskeln, noch mit Appellen, noch mit Zurechtweisungen beeinflussen kann, wohl aber mit markanten Aktionen und angstfreiem Auftreten.
2: Und auch das Nachrichtenportal T-Online zieht Parallelen zwischen Sport und Politik, zwischen dem Bundestrainer und dem Bundeskanzler.
3: Es fällt unweigerlich auf, dass der Bundeskanzler regelmäßig genau das verfehlt, was Klopp fast immer trifft, den richtigen Ton. Wie viel leichter fiele Friedrich Merz seine Kanzlerschaft, könnte er die Gefühle der Menschen in Deutschland so virtuos bespielen, wie es Jürgen Klopp im Blut liegt.
0: Kommentare zur Pressekonferenz von Fußballnationaltrainer Jürgen Klopp zum Abschluss unserer Kulturmedienschau hier im Mosaik auf WDR 3. Danke, Anne Zuber.

keine Oper, auch kein Ballett, aber doch Musik, die uns einlädt, in Gedanken auf einer großen Bühne zu tanzen und dazu sehr französische Töne anschlägt. Ja, getanzt wurde und wird natürlich überall auf der ganzen Welt, aber nur in Frankreich ist die Kunst des Tanzes regelrecht zur Staatsraison erklärt worden, als Ludwig XIV., der berühmte Sonnenkönig, sein Tanzbein entdeckt hat und sich selbst hat betanzen lassen von seinem Hofstaat. Und er selbst hat als Sonne innerhalb der tanzenden Planeten gestanden. Das nur so ein bisschen als Vorgeschichte zu den vielen französischen Tanzmusiken, die wir hier heute und auch sonst im Mosaik in unserem Musikplan haben. Und auch dieses Stück gehört in diese alte Tradition der großen französischen Tanzmusiken. Jules Massenet hat sie geschrieben, diese Air de Ballet, diese Melodie zum Tanzen und das eingeplant für eine Suite, die da heißt malerische Szenen. Wir könnten sie auch einfach mal tänzerische Szenen nennen. Musik also von Jules Massenet hier mit Jean-Yves Ossens und dem New Zealand Symphony Orchestra. Ja, und jetzt wird nicht getanzt, sondern gehämmert. Wir bleiben in Frankreich mit Jean-Francis Toccata heißt das Stück, das heißt also herumgeschlagen wird, nicht auf der Orgel, könnte man auch hier auf dem Cembalo. Dazu gibt es ein Instrumentalensemble, das Orchestre National de Lille. Los geht's.

Der, muss man dann leider sagen, auch wegen solcher Stücke, darf sich das gute alte Cembalo hin und wieder mal den Spott gefallen lassen, musikalische Nähmaschine genannt zu werden. Die Toccata aus dem Cembalo-Konzert von Jean Francais hier mit Chloé Dufresne und dem Orchestre National de Lille. Um gleich 10 vor 8, 7.50 Uhr kommen wir zur Kirche in WDR 3 zur Morgenandacht mit Pfarrerin Inga Waschke aus Köln. Und zu Beginn eine Chormusik für einen Frauenchor a cappella Les Angelus, Musik von Claude Debussy, hier geleitet, dirigiert und gesungen von Howard Amann und dem Chor des Bayerischen Rundfunks.

Guten Morgen. Ich verheirate ein Paar und nach der Trauung spricht mich ein Gast an. Aus dem Smalltalk wird schnell ein tiefgründiges Gespräch. Den Gast beschäftigt die Frage, was trägt mich in Krisen, wenn das Leben schwierig wird? Was hilft, wenn etwas zerbricht, auf das ich gebaut habe? Wenn eine Beziehung endet zum Beispiel oder wenn ich krank werde? Oder wenn ich merke, ich habe mein Leben nicht mehr so im Griff, wie ich dachte? In diesem Gespräch fiel das Wort Resilienz. Resilient sein bedeutet meistens, Krisen aushalten, wieder aufstehen, sich nicht unterkriegen lassen, seelische Widerstandsfähigkeit entwickeln. Aber je länger ich darüber nachdenke, desto kritischer sehe ich diesen Begriff. Resilienz kann schnell zu einer neuen Form von Selbstoptimierung werden. Sei stark, verarbeite deine Krisen, lerne daraus, komm wieder auf die Beine. Aber was ist, wenn ich nicht stark bin? Vielleicht, so haben der Gast bei der Trauung und ich überlegt, kann Glaube da helfen. Wenn wir in die Bibel schauen, finden wir nämlich erstaunlich wenig Menschen, die immer stark und souverän wirken. Da ist Elia, der erschöpft unter einem Baum liegt und nicht mehr kann. Da sind die Psalmen, in denen Menschen Gott anschreien, ihn vermissen und fragen, warum hast du mir das angetan, warum schweigst du? Da ist Petrus, der Fischer, der mutig sein will und trotzdem versagt. Und Jesus selbst im Garten Gethsemane, kurz vor seinem Tod. Verzweifelt ruft er zu Gott, meine Seele ist zu Tode betrübt. Die Bibel erzählt Geschichten von zerbrechlichen Menschen, von Menschen voller Angst und Zweifel. Vielleicht ist das etwas, das mich resilient oder widerstandsfähig macht. Zu wissen, ich muss nicht alles aushalten und auch nicht so tun, als ob. Glaube kann mir Halt geben. Und Halt bedeutet nicht nur, dass ich selbst feststehe. Es bedeutet auch, dass etwas mich festhält. Glaube bedeutet nicht zuerst, ich halte an Gott fest, sondern ich vertraue, dass Gott an mir festhält. Ganz gleich, ob ich stark oder mutig oder schwach bin oder zweifle. Im Markus-Evangelium in der Bibel wird erzählt, wie Jesus mit seinen Jüngern in einem Boot sitzt. Ein Sturm kommt, die Wellen werden immer stärker, die Jünger bekommen Angst. Und Jesus schläft. Sie wecken ihn und fragen, kümmert es dich nicht, dass wir untergehen? Eine Frage, aus der Angst geboren. Jesus sagt ihnen, Gott ist da, mitten im Sturm, so wie ich hier und jetzt bei euch bin. Für mich kann ich das so sagen. Gott ist da, wo ich zu zerbrechen drohe. Der Glaube beantwortet mir nicht die Frage, warum gibt es Leid? Manches ist und bleibt schmerzhaft und unbeantwortet. Und trotzdem, mir selbst sagen zu können, Gott verlässt mich nicht, selbst wenn ich ihn gerade nicht spüren kann. Selbst wenn ich voller Angst bin und ihn innerlich anschreie, hey Gott, bin ich dir gerade eigentlich egal? Wo bist du? Was wird aus mir? Es ist vielleicht die tiefste Form von Resilienz. Nicht unverwundbar zu werden, sondern verwurzelt zu bleiben, trotz und alledem. Herzliche Grüße aus Köln, Ihre Pfarrerin Inga Waschke.

gespielt geht's natürlich auch auf der Gitarre. Für uns hier war das der Ausklang zur Kirche in Werder 3, einem Beitrag der evangelischen Kirche. Johann Ludwig Böhner, der führt uns mit Musik aus einer seiner Serenaden zu den Nachrichten um 8 hier auf WDR 3.

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0: Es ist 8 Uhr. 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
7: Die Nachrichten mit Kerstin Fischer. Guten Morgen. Erstmal bestellen und später bezahlen. Solche Angebote gibt es immer wieder und bei einigen Menschen führen sie offenbar dazu, dass sie sich überschulden. Forscher in Hamburg haben sich Daten von Schuldnerberatungsstellen in ganz Deutschland angeschaut. Die Ergebnisse hat Linda Bachmann.
8: In Deutschland sind immer mehr Menschen überschuldet. Im letzten Jahr über 5,6 Millionen. Heißt, sie können ihre Schulden nicht bezahlen, auch dann nicht, wenn sie an anderen Stellen versuchen, weniger auszugeben. Neben sowas wie Buy Now, Pay Later sorgt vor allem Unvorhersehbares dafür, dass man sich überschuldet, zum Beispiel wenn man krank wird, sich trennt oder seinen Job verliert. Besonders gefährdet sind Menschen, die viel Miete zahlen. Bei unter 25-Jährigen kommen Verträge und Abos dazu, zum Beispiel für Smartphones oder Streaming-Plattformen.
7: In Bonn ist das russische Generalkonsulat geschlossen. Damit müssen Russen, die in Deutschland leben, jetzt bis nach Berlin reisen, etwa für Passangelegenheiten. Auch Visa werden nur noch dort ausgestellt. Mehr dazu von Markus Sambale, WDR Berlin.
9: Schon in den vergangenen Tagen haben die Beschäftigten das russische Generalkonsulat in Bonn geräumt. Sie holten die russische Flagge ein, entfernten das Schild am Gebäude. Die Bundesregierung hat die Schließung verfügt, weil sie Russland für den Drohnenvorfall Anfang August am Flughafen Leipzig verantwortlich macht. Auch das russische Haus in Berlin, offiziell ein Kulturzentrum, muss seinen Betrieb einstellen. Die Bundesregierung wirft Russland vor, beide Einrichtungen zur Spionage genutzt zu haben. Russland weist das zurück und hat im Gegenzug angeordnet, dass das deutsche Generalkonsulat in St. Petersburg und die Goethe-Institute in Russland schließen mussten.
7: Betroffen von der Schließung des Generalkonsulats in Bonn sind auch alle, die ab heute bei der russischen Parlamentswahl mitwählen wollen. Etwa 250.000 Menschen in Deutschland haben einen russischen Pass. Sie müssen zur Stimmabgabe nach Berlin. Der deutsche Frauenfußball bekommt heute eine Dachorganisation. Die Bundesliga soll vom DFB in die neu gegründete FBL, die Frauenbundesliga, übergehen. So einen Ligaverband gibt es bei den Männern auch, mit der DFL. Das Ziel: bessere Vermarktung, mehr Geld und damit ein attraktiverer Frauenfußball in Deutschland. Daniel Höhr hat mehr dazu.
10: Beim außerordentlichen Bundestag des DFB in Frankfurt sollen alle juristischen und vertraglichen Änderungen der Satzung gebilligt werden, um die Liga an den von den Vereinen gegründeten FBL e.V. zu übertragen. Über die Formalitäten besteht bereits Einigkeit. Das Ziel der Vereine ist es, die Liga in der neuen Struktur zu professionalisieren und die Vermarktungschancen zu verbessern. Der DFB unterstützt weiterhin unter anderem bei der Nachwuchsförderung und im Schiedsrichterwesen.
7: Weitere Meldungen im Überblick. In Wuppertal hat der Anschlag auf die Synagoge bei vielen Menschen Sorge ausgelöst. Am Abend kamen rund 30 Menschen, darunter Vertreter anderer Glaubensrichtungen und Politiker, um sich solidarisch zu zeigen mit der jüdischen Gemeinde. Gestern Nachmittag hatte ein Afghaner auf den Treppenstufen der Synagoge in Wuppertal

0: Mal eine brennbare Flüssigkeit entzündet. Verteidigungsminister Pistorius nimmt heute in den USA den ersten US-Kampfjet vom Typ F-35 für die Bundeswehr in Empfang. Die neuen Tarnkappenjets sollen das veraltete Modell Tornado ersetzen. Ab dem nächsten Jahr sollen die neuen Kampfflugzeuge dann auf dem Fliegerhorst Büchel in der Eifel stationiert werden. Die Zahl der Kinderimpfungen in Europa ist laut einer Studie in den letzten Jahren gesunken oder gleich geblieben. Die Forscher sagen, auch Deutschland ist davon betroffen. Der Rückgang habe vielfach während der Corona-Pandemie begonnen. Als mögliche Gründe werden Fehlinformationen und weniger Vertrauen in Impfstoffe genannt.
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0: Die New York Times feiert heute Geburtstag. Vor 175 Jahren erschien in den USA die erste Ausgabe der Zeitung. Sie ist bis heute eine der bedeutendsten, auch international. Theresa Gunkel, WDR Kultur.
2: Einen Cent hat die erste Ausgabe der New York Times gekostet. Die Graue Dame wurde sie damals genannt, denn die Zeitung war voller Informationen ohne Bilder. Heute ist die New York Times nicht nur für ihre politischen Recherchen, sondern auch für Cartoons bekannt. 13 Millionen Menschen haben die Zeitung nach eigenen Angaben online abonniert. 3 Millionen davon lesen sie aus dem Ausland. Für ihre journalistische Arbeit wurde sie mehrmals ausgezeichnet. In diesem Jahr erhielt sie unter anderem den Pulitzer-Preis für ihre Recherchen über den Machtmissbrauch von Präsident Donald Trump.
0: Das Wetter in Nordrhein-Westfalen. Heute früh hält sich örtlich noch etwas Nebel. Tagsüber gibt es eine Mischung aus Sonne und mal mehr, mal weniger Wolken mit vereinzelten Schauern. Die Höchstwerte erreichen in Gummersbach 18 Grad, in Detmold 19 und in Oberhausen 20 Grad. Morgen wird es wechselnd bewölkt mit etwas Sonne zwischendurch. Am Vormittag ziehen nördlich der Ruhr noch einzelne Schauer durch, sonst bleibt es überwiegend trocken. Und es wird wieder etwas wärmer mit 15 bis 23 Grad. Das war WDR aktuell.
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3: Mit Raul Mörchen. Schönen guten Morgen. Überall starten ja gerade die großen Häuser in die neue Saison. Das Schauspiel Düsseldorf, das legt los, sogar mit einem neuen Captain an Bord, Andreas Kalaganis. Warum er Heinrich Kleist und seinen Prinz von Homburg zum Auftakt gewählt hat, was er sonst noch zeigen will in seiner ersten Spielzeit und was überhaupt Theater für ihn bedeutet, das verrät er uns gleich persönlich. Andreas Kalaganis.

0: Case Scaglione und das württembergische Kammerorchester Heilbronn mit dem Amerikaner in Paris von George Gershwin. Und nach dem Amerikaner in Paris kommen wir zum Schweizer im Rheinland, im Düsseldorfer Schauspielhaus nämlich. Da geht ja heute die Saison los mit einem neuen Chef, einem Generalintendanten. So heißt das ja im Theater, ziemlich staatstragend. Und dieser Generalintendant, der Neue, der wiederum heißt Andreas Kalaganis, ist in Bern geboren und mit dem würde ich mich jetzt gerne ein paar Minuten unterhalten. Schönen guten Morgen, Herr Kalaganis. Herr Kalaganis, oh, da habe ich den falschen Regler aufgemacht. Herr Kalaganis, schönen guten Morgen.
1: Ja, hallo.
0: Ja.
1: Hallo. Guten Morgen.
0: Heute geht's also los mit Kleist und dem Prinz von Homburg. Sie stehen selbst nicht auf der Bühne, führen auch nicht Regie, könnten sich also ganz bequem zurücklehnen. Wie geht's denn Ihren Nerven?
1: Es geht Ihnen ganz gut. Also man hat ja so lange vorbereitet und alles minutiös geplant und jetzt ist man irgendwie im Tunnel und man sagt, jetzt muss man es übergeben. Man übergibt es an die Künstlerinnen und Künstler auf der Bühne und all die Menschen, die dann die Vorstellungen betreuen hinter der Bühne und ich habe ein gutes Gefühl für heute Abend.
0: An so einem so besonderen Tag ärgert Sie dann ein bisschen, dass Sie als Dramaturg, der Sie ja von Haus aus sind, nicht selbst auch gleich inszenieren? Denn das wäre doch prima, oder?
1: Ja, dieses Gefühl hatte ich nie, dass ich auf einer Probe sitzen möchte und Tag und Nacht irgendwie arbeiten und an den Texten mit den Schauspielern arbeiten will. Tatsächlich bin ich einer der wenigen, der nicht inszenieren möchte am Theater. Ich weiß auch nicht, warum. Ich bin lieber im Hintergrund. Ich führe lieber die Künstlerinnen und Künstler zusammen und schaue, dass da gute Theaterenergie entsteht. Da fühle ich mich wohler. Ich bin auch sehr gerne im Foyer und begrüße die Menschen, bin ein Gastgeber, aber ich würde mich selber nicht als Künstler bezeichnen. Ja.
0: Sie sind als Dramaturg, also als Programmmacher und Theatergestalter mit mittlerweile 50 Lebensjahren ein alter Hase, bringen Routine und Erfahrung mit aus Graz, Berlin, Zürich. 5 Jahre lang waren Sie auch am Wiener Burgtheater, haben Produktionen entwickelt für die Ruhr-Triennale. Was ist das für Sie, Theater? Was ist Ihr Theater?
1: Ja, mein Theaterverständnis ist ein sehr breites. Da wird man manchmal auch kritisiert, wenn man sagt, du musst doch eigentlich für was stehen. Theater muss doch so sein und nicht so. Ich war immer anders. Ich habe mich immer begeistern lassen für die vielfältigsten Theaterformen. Mein Wunsch ist es, dass man ein Theater macht, das in den entsprechenden Häusern auch gut funktioniert und zum Blühen kommt. Und in Düsseldorf hat man eine sehr große, wunderbare Bühne und die verlangt nach kräftigen Theatersprachen nach großen Schauspielerinnen und Schauspielern. Und das habe ich eigentlich jetzt versucht zusammenzubringen.
0: Das klingt nicht danach, dass Sie Theater auf Krawall bürsten.
1: Nein, das ist nicht meine Mentalität, das gebe ich zu. Aber es ist, das heißt nicht, dass Theater nicht widerständig sein soll, aber es macht es halt auf seine Art. Wir sind ja in dem Sinne keine Politiker, sondern wir stehen woanders, aber trotzdem sind wir natürlich mitten in der Gesellschaft und debattieren mit. Also wir gehen ja nicht in Watte verpackt durch die Straßen und dann ins Theater, sondern wir kriegen ja unsere Gesellschaft mit und das Leben um uns herum und das verarbeiten wir dann eben mit den Mitteln der Kunst.
0: Mhm. Mit Kleist und dem Prinz von Homburg geht's los. Was sonst haben Sie mitgebracht für Ihre erste Spielzeit? Was werden Sie in Düsseldorf entwickeln?
1: Ja, ich habe schon gesagt, dass es mir ein Anliegen ist, möglichst viele, möglichst unterschiedliche Theatersprachen auf die Bühne zu bringen, weil die Menschen ja auch so unterschiedlich sind. Und wir fangen an mit einem ganz wuchtigen, großen Klassiker, ins bildmächtig inszeniert von Ulrich Rasche, der einen großen Ruf hat. Aber es geht dann gleich weiter am nächsten Tag mit einem Gegenprogramm, mit einem sehr schönen Theatermärchen, das mit den einfachsten Theatermitteln erzählt wird von dem isländischen Theaterregisseur Thorleif Örn Arnason, Fanny und Alexander von Ingmar Bergman und dann kann man sich auch schon freuen auf Bernarda Albers Haus, da wird dann eine junge Regisseurin am Donnerstag darauf ein großes Frauenensemble in einer ganz expressionistischen, tollen, bunten Sprache erzählen und es gibt aber auch kleinere Formate, also ich freue mich sehr, dass morgen schon der große Puppenspieler Nikolaus Habian auf der Bühne steht. Der erobert Berlin und Wien, war zuletzt sogar in Babylon Berlin zu sehen, weil ihn Tom Tykwer entdeckt hat auf der Bühne und dann eingebaut hat. Und der kommt morgen Abend und zeigt sein Soloprogramm. Also man kann eigentlich jeden Abend zu uns kommen.
0: Heine soll ein Schwerpunkt werden ihrer Arbeit in Düsseldorf, wird zumindest erzählt. Der Heine stammt zwar aus Düsseldorf, so richtig viele Theaterstücke hat er aber ja nicht geschrieben, ne? Eigentlich ja gar keins. Dennoch widmen Sie im Frühjahr dem Heine ein ganzes Festival. War das Ihre Idee?
1: Ja, das war meine Idee. Ich wollte unbedingt etwas machen oder viele, nicht nur, aber schon auch einige Programmpunkte aufstellen, die sich ganz konkret auf Düsseldorf beziehen. Und natürlich ist man da schnell bei Heine. Aber Heinrich Heine ist ein Autor, der alle Künstlerinnen und auch andere Menschen weltweit bewegt und heute noch prägt. Und er ist vielleicht gerade gut, dass er kein Dramatiker war, wirklich. Er hat ein paar Libretti geschrieben, aber er war ein Aktivist, künstlerischer Geist, kann man sagen. Also ich habe, wenn man seine Essays liest, die er im damaligen Feuilleton geschrieben hat, dann sind das Kommentare zur Zeit und seine Balladen und so weiter. Das sind alles tolle Inspirationen für uns KünstlerInnen und Künstler, und so wollen wir Gastspiele einladen, international, aber auch Lesungen machen und Diskussionen veranstalten und mit den Düsseldorferinnen und Düsseldorfern auf dem Gustav-Gründgens-Platz gemeinsam Theater spielen, und alles steht quasi unter dem Einfluss dieses großen Denkers.
0: Heute beginnt die Ära. Andreas Kalaganis am Düsseldorfer Schauspielhaus, der neue Intendant, stellt sich vor mit Kleist Prinz von Homburg. Die feierliche Eröffnung beginnt um 6 Uhr abends. Theater wird dann gespielt ab 7. Herr Kalaganis, alles Gute und in Düsseldorf viel Erfolg.
1: Dankeschön, und ich heiße alle willkommen. Danke.

0: Ja, ein Tschardasch war das von Johann Strauss aus einer komischen und heute gar nicht mehr gespielten Oper in vier Akten. Ritter Passmann heißt sie. Patrick Hahn leitete das Münchner Rundfunkorchester. Ja, es ist Freitagmorgen, es ist 20 nach 8 plus minus und wir machen uns jetzt schon mal Gedanken, was wir anfangen könnten mit der hoffentlich freien Zeit, bis dann mal wieder Montag ist. Was ist also los am Wochenende in der Region? Meine Kollegin Anna Winterberg weiß Bescheid und hat uns gleich ein paar Tipps mit ins Studio gebracht. Anna, gleich zu Beginn sollte es eigentlich richtig spannend werden, vielleicht sogar gefährlich.
1: Ganz genau, denn morgen beginnt Europas größtes internationales Krimi-Festival Mord am Hellweg. Es ist bereits die 12. Ausgabe dort in der Kulturregion Hellweg. Die ist gelegen zwischen Lünen, Unna und Lippstadt und Hamm und Schwerte. Das ist ein Lesefestival mit großen Krimi-Autoren und Autorinnen an außergewöhnlichen Orten wie Burgruinen, Wasserschlössern, Höhlen oder in einer Rohrmeisterei. Dieses Mal sind zum Beispiel Nele Neuhaus, Arne Dahl oder auch Robert Harris beim Festival dabei oder Bjarne Mädel als Kommissar Sörensen. Und fürs Wochenende gibt es noch Karten am Sonntag um 18 Uhr für Trude Teige und Colleen Fernandes. Trude Teige ist Norwegens Krimi-Queen und Colleen Fernandes liest die deutsche Übersetzung von Das Haus der Lügen. Das ist bereits der 7. Fall für die Protagonistin Kaiser Koren, also ein ganz neuer Fall, ein ganz neues Buch. Es gibt aber noch viel, viel mehr bei Mord am Hellweg, noch bis zum 14. November. Und das ist nachzulesen unter mordamhellweg.de.
0: Ja, und auf dem Hellweg können wir bleiben, nur ein bisschen weiter nach rechts gehen, nach Bochum. Auch Bochum liegt am Hellweg. Und was gibt's da?
1: Dort gibt es im Anneliese Brost Musikforum Ruhr am Sonntag um 11 Uhr ein Konzert. Und dort sollte man hingehen, wenn man wunderschönen silbrigen Trompetenklang mag. Die junge Trompeterin Selina Ott spielt zusammen mit den Bochumer Symphonikern unter Alejandra Urrutia. Und die Musiker haben sich ein hochvirtuoses Programm ausgesucht. Von Britten über Vaughan Williams bis hin zu Alberto Ginastera. Aber im Zentrum steht das Trompetenkonzert vom armenischen Komponisten Alexander Arutyunyan. Und das klingt so.

0: Musik von Alexander Arutyunyan mit der Solistin Selina Ott an der Trompete. Kann man live erleben am Sonntag um 11 Uhr im Anneliese Brost Musikforum Ruhr in Bochum. Es gibt noch Restkarten unter bochumer-symphoniker.de.
1: Ja, und dann geht's wieder zurück auf dem Hellweg Richtung Westen. Richtung Osten, nach Dortmund, ne?
0: Genau, das NRW Junior Ballett tanzt dort am Sonntag den modernen Klassiker Radio and Juliet vom Artist in Residence Edward Klug aus dem Jahr 2005, also eine Adaption an das Shakespeare-Drama Romeo und Julia. Das Stück rollt die Geschichte noch einmal von vorne auf, hat mir der Intendant des Balletts am Theater Dortmund, Jaš Otrin, erzählt.
2: In der Hinsicht, dass Edward Klug sich die Frage stellt, was wäre, wenn Julia mit anderen Menschen in Berührung gekommen wäre, andere Männer kennengelernt hätte? Was wäre, wenn sie sich nicht unsterblich in Romeo verliebt hätte? Aber schlussendlich, wie wir das aus dem richtigen Leben kennen, manchmal stimmt die Chemie einfach nur zwischen zwei Menschen und kein anderer hat da Platz.
0: Also eine sehr tiefgründige Herangehensweise mit starker Aussage. Denn so richtig nach Happy End klingt das jetzt auch nicht. Jedenfalls wird diese gewisse Dramatik verstärkt durch einen minimalistischen Tanzstil, ein schlichtes Bühnenbild und einfache Kostüme. Aber jede Bewegung erzählt von Leidenschaft, sagt Jaš Otrin. Eine Tänzerin und sechs Tänzer bewegen sich zu der eindringlichen Musik der Band Radiohead um den Sänger Tom York, daher auch der Titel Radio and Juliet, also sehr atmosphärisch, sehr intensiv. Und Edward Klug nennt diese Mischung schöne Melancholie. Ich kann mir vorstellen, dass dieser Abend sehr packend wird. Dieser Tanzabend am Theater Dortmund in der Kokerei Hansa. Start ist Sonntag um 18 Uhr und Infos gibt's unter theaterdo.de.
1: Krimi-Lesung am Hellweg, Trompetenzauber in Bochum und moderner Tanz in Dortmund. Kulturtipps waren das fürs Wochenende. Für ihr Wochenende vielleicht von Anna Winterberg. Danke, Anna.
0: Gerne.

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1: Die Kurznachrichten mit Dominik Freiberger. Guten Morgen. Die Zahl der Menschen in Deutschland, die überschuldet sind, ist erneut gestiegen. Im vergangenen Jahr waren es rund 5,6 Millionen Erwachsene. Ursache ist meist Unvorhergesehenes wie Krankheit, Jobverlust oder eine Trennung. Bei unter 25-Jährigen sind häufig Ratenzahlungen für Smartphones, In-App-Käufe oder Streaming-Abos Ursache für hohe Schulden. Auch in Deutschland leben etwa 250.000 Menschen mit russischem Pass. Wenn sie bei den Parlamentswahlen mit abstimmen wollen, müssen sie dafür nach Berlin reisen. Das russische Generalkonsulat in Bonn ist ab heute geschlossen. Die Bundesregierung hatte das angeordnet, weil sie Russland für den Drohnenvorfall am Leipziger Flughafen verantwortlich macht. Verteidigungsminister Pistorius nimmt heute in den USA den ersten US-Kampfjet vom Typ F-35 für die Bundeswehr in Empfang. Die neuen Tarnkappenjets sollen das veraltete Modell Tornado ersetzen. Ab dem nächsten Jahr sollen die neuen Kampfflugzeuge dann auf dem Fliegerhorst Büchel in der Eifel stationiert werden. In Wuppertal hat der Anschlag auf die Synagoge bei vielen Menschen Sorge ausgelöst. Am Abend kamen rund 30 Menschen, darunter Vertreter anderer Glaubensrichtungen und Politiker, um sich solidarisch zu zeigen mit der jüdischen Gemeinde. Gestern Nachmittag hat ein Afghane auf den Treppenstufen der Synagoge in Wuppertal eine brennbare Flüssigkeit entzündet.
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1: In Köln öffnen die Bühnen am Offenbachplatz an diesem Wochenende ihre Türen. Die Oper und das Schauspielhaus wurden saniert, eine Studiobühne und eine Kinderoper neu gebaut. Bei dem Wiedereröffnungsfest sind die Bürger eingeladen, sich die sanierten, aber auch die neu gebauten Bühnen anzuschauen. Es werden Auszüge der Aufführung gezeigt, die Technik demonstriert und es gibt Konzerte. Die Eröffnung markiert das Ende einer 14-jährigen Bauzeit, in der das Projekt eine enorme Kostensteigerung erfahren hat. Insgesamt stehen fast 1,5 Milliarden Euro zu Buche. Der deutsche Filmemacher Werner Herzog wird heute beim Internationalen Filmfestival im spanischen San Sebastian für sein Lebenswerk mit dem Donostia-Preis ausgezeichnet. Die Festivalleitung bezeichnete ihn als eine der einflussreichsten Persönlichkeiten des zeitgenössischen Kinos. Herzog hat im Laufe seiner Karriere über 70 Filme gedreht, darunter Aguirre, der Zorn Gottes, und Fitzcarraldo mit Klaus Kinski. Das Festival San Sebastian ist eines der wichtigsten Treffen der europäischen Filmbranche und findet in diesem Jahr zum 74. Mal statt. Eröffnet wird das Filmfestival mit Herzogs neuem Spielfilm Bucking Festert, der die Geschichte von zwei besonders eng verbundenen Zwillingsschwestern erzählt. Das New Yorker Guggenheim Museum ist um eine Attraktion reicher. In der schneckenhausförmigen Rotunde des Museumsbaus können Besucher und Besucherinnen nun Bälle auf eine Holzbahn schicken. Die US-Künstlerin Taryn Simon hat die Murmelbahn eingebaut. Aus einem Holzschrank im obersten Stockwerk können bunte Plastikbälle auf die Bahn am Rand des Geländers geschickt werden. Vorbei an hunderten Fotos und anderen Ausstellungsstücken landen die Bälle in einem überdachten Sammelbecken aus Holz. Simon ergänzt dazu damit ihre Ausstellung Father Country, I Do Love You. Sie wird heute als erste große Einzelausstellung einer Fotografin in der Rotunde eröffnet. Das waren die WDR 3 Kulturnachrichten und so wird das Wetter in Nordrhein-Westfalen. Heute früh örtlich noch etwas Nebel, tagsüber gibt es eine Mischung aus Sonne und mal mehr, mal weniger Wolken mit vereinzelten Schauern. Die Höchstwerte heute 13 bis 20 Grad. Die Zeit 8.34 Uhr.
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Ja, Tanzmusik von einem, von dem man das unbedingt nicht erwartet, nicht unbedingt erwartet hätte. Die Geschöpfe des Prometheus, die einzige Ballettmusik von Ludwig van Beethoven. Ein Satz daraus hier mit dem Orpheus Chamber Orchestra. Die Motoren von Ferrari, ja, vielen sind sie Musik in den Ohren. Wir haben jetzt aber einen Ferrari, der ist komplett CO2-neutral und röhrt auch nicht wie blöde. Ermanno Wolf Ferrari heißt der Mann. Seine Opern 1, zumindest ziemlich erfolgreich. Auch die über den Schmuck der Madonna oder Susannens Geheimnis. Heute ist sie eher eine Sache für musikalische Schatzgräber. Für Leute wie Nemi Yavi und die Göteborg-Symphoniker.

0: Das Intermezzo aus der Oper, der Schmuck der Madonna-Musik des Komponisten Ermanno Wolf Ferrari Nemejawi hat sie ausgegraben und hier die Göteborg-Sinfonica dirigiert. Handwerk hat goldenen Boden. Das alte Sprichwort ist in dieser Woche von uns ja schon ein paar Mal strapaziert worden in unserer Serie zur Woche des Handwerks. Wir haben eine Schornsteinfegerin begleitet, einen Steinmetz besucht und eine Maßschneiderei und haben uns vom Friseur die Haare legen lassen. Aber das mit dem goldenen Handwerk, das nehmen wir dann heute zum Abschluss wirklich mal wörtlich. Meine Kollegin Claudia Friedrich hat in Düsseldorf im sogenannten Areal Böhler eine Frau getroffen, die in ihrem Atelier wie vor tausenden von Jahren Metalle schmilzt und Metalle vermengt und aus diesen vermengten und geschmolzenen Metalle glänzende Schmuckstücke schafft.
1: Düsseldorf im Norden, auf dem Gelände eines ehemaligen Stahlwerks. In einem ebenerdigen Klinkerbau ist die Goldschmiede von Katja Fuscht. Sie sitzt an ihrer Werkbank, wirft Gold, Silber und Kupfer in die Waagschale für einen Ring. Magisch und schön soll er sein.
2: Das ist dann das 750er Rotgold von der Farbe, ne? Schön rötlich.
1: Unweigerlich denke ich an Wieland, den Schmied aus mythischer Zeit, der durch viele Sagen geistert.
2: Magische Ringe müssen immer massiv gebaut sein.
1: Ein Alb sei er gewesen, der das Handwerk bei den Zwergen erlernte. In Schweden oder in der Balberhöhle.
2: Dann bauen wir jetzt den Einguss auf, so schräg, damit man das schön eingießen kann.
1: Ansonsten wird die Goldschmiede nicht viel anders ausgesehen haben.
2: Und das schmelzen wir jetzt ein. Dann haben wir hier den Schmelztiegel.
1: Auf dem schweren Holztisch liegen Hammer, Pfeilen, Zangen, Tiegel, Schalen, Walzen.
2: Das ist immer was ganz Besonderes, so einen Ring zu machen.
1: Mythen erzählen, dass Götter und Geister seit jeher Ringe fertigen. Menschen seit mehr als 20.000 Jahren.
2: Ringe haben ja meistens keinen Anfang und kein Ende. Ja? Also wenn ein Ring gut gemacht ist, dann findet man den Anfang in dem Ring nicht.
1: Ein Bild der Vollkommenheit.
2: Ein stetiger Kreis.
1: Offensichtlich braucht eine magische Form einen magischen Prozess.
2: Das ist ja quasi die Gussform, wo wir es reingießen.
1: Eine kleine Blackbox aus Gusseisen. Ein schmaler Schlund führt ins Dunkel. Die Werkstatt in dem alten Klinkerbau ist eine moderne Alchemieküche. Die Schmiedin schraubt Glasgefäße auf und zu, die gefüllt sind mit Pülverchen, Tinkturen, farblosen Flüssigkeiten. In einem winzigen Betontiegel liegt die geschmolzene Masse aus Gold, Kupfer und Silber. Ein Feuersee, über 1000 Grad heiß.
3: Muss glänzen wie ein Babykoko. Das habe ich so in der Lehre gelernt.
2: Das war's schon.
1: Und mit einem Mal verschwindet das flüssige Metall in der Blackbox.
2: Ein magischer Moment.
1: Katja Forscht öffnet die Gussform, betrachtet den Goldbarren, legt ihn in Säure.
2: Das ist eine Schwefelsäure, seit Urzeiten zum Abbeizen von Metallen genutzt.
1: Die Handwerkerin arbeitet mit Feuer, Wasser, Luft. Ihre Rezepturen ein Geheimnis. Sie transformiert von fest zu flüssig zu fest. Nach dem Schmelzen wird gewalzt. In Säure gewaschen, ausgeglüht, in Wasser abgeschreckt, wieder gewalzt und so weiter. Bis der Barren seine erste Biegung erfährt. Handgriffe, wie sie die Zwerge taten.
2: Die Zwerge haben immer in der Dunkelheit im Berg geschmiedet. Ich arbeite tatsächlich sehr gerne abends. Ich glaube, das ist so die Verbindung. Das Feuer erhellt ja quasi wie eine Lampe nachts. Und durch das Feuer kannst du dich mehr auf den Werkstoff konzentrieren.
1: Mit einem schweren Hammer schlägt Katja Forsch den Ring in die Stauchmatrize. Zieht ihn über den Ringstock. Misst, schleift, feilt. Lötet Gold in die schmale Naht.
4: Was ist der Schmiedeprozess an sich?
2: Der Schmiedeprozess, der kommt jetzt erst. Der Ring ist rund gebogen. Und jetzt wird er aber nochmal rund geschmiedet. Da kann man jetzt schauen, welche Oberfläche der Ring bekommt. Man kann den so roh geschmiedet lassen außen oder man kann den dann wieder befeilen, polieren oder mattieren. Aber magischer ist eigentlich die rohe geschmiedete Fläche. Und dann kann man den entweder mit der runden Fläche vom Hammer schmieden oder mit der Finne.
1: Mit der Finne, der spitzen Seite des Hammers.
2: Jetzt ist er fertig mit diesen polierten Seiten. Das ist so richtig magisch.
1: Das Schmiedewerk liegt in der ölverschmierten Hand. Eine Legierung aus Zauber und Wirklichkeit.
2: Der macht unsichtbar.
1: Ob Katja ein Alb ist, wie der Landgeist in der Balverhöhle?
2: Ich weiß es nicht.
1: Katja?
2: Muss dich mal forschen.
1: Ihre Stimme ist da. Doch die Schmiedin ist weg. Der Ring auch.
0: Was bleibt, ist der Glanz wertvoller Metalle. Glänzendes Handwerk, Claudia Friedrich war das. Zu Besuch im Atelier der Düsseldorfer Goldschmiedin Katja Voscht.

0: Erich Wolfgang Korngold hat diese Musik komponiert für einen Ball, für seine Märchenbilder, Ball beim Märchenkönig. Dieser Satz überschrieben in der Orchesterfassung des Komponisten mit Matthias Barmatt und dem BBC Philharmonic Orchestra, was für uns eine ganz gute Überleitung ist, von wegen Märchen zum Gedicht heute Morgen um 8:50. Der Lyriker Björn Kulig, der begibt sich nämlich unter Tage und macht sich ganz, ganz, ganz klein und fast scheint es, als würde er in den folgenden Zeilen zum Zwerg, zum Wutzwerg.
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Musik für verlorene Seelen. Ja, so jedenfalls könnte man vielleicht diesen Titel Went Missing verstehen hier vom Pianisten und in diesem Fall auch Komponisten Nils Frahm. Ja, mehrmals hatten wir ja heute schon Opern ohne Arien. Jetzt gibt es zum Schluss nochmal ein Lied ohne Worte. Vom Erfinder dieses Genres der Lieder ohne Worte, Felix Mendelssohn-Bartholdy. Der Witz hier allerdings ist, ursprünglich sind hier doch mal Worte vorgesehen gewesen in Mendelssohns Lied auf Flügeln des Gesangs. Bloß hat Daniel Hope die dann einfach weggelassen in seinem Arrangement. Und er spielt jetzt auch noch selbst mit in diesem Arrangement. Geige spielt er und am Klavier lässt er sich begleiten von Sebastian Knauer auf Flügeln des Gesangs.

0: auf den Flügeln des Gesangs Daniel Hope, Sebastian Knauer. Ja, und Heike Schwerst, die sitzt mir jetzt gegenüber, spielt keine Musik, aber sie lässt spielen im Klassikforum. Septemberlich wird es gleich bei dir, ja, aber es gibt noch Anfang was ganz anderes.
1: Und
0: ne?
1: Dann gibt es um 10 natürlich erstmal einen kleinen Break mit unserem Musikrätsel.
0: Mhm.
1: Und danach, ab 9:45 ungefähr, eine große Kriegssinfonie von einer französischen Komponistin, Charlotte Sauilly. Es geht um den Ersten Weltkrieg. Sie hat diese Sinfonie auch La Grande Guerre benannt. Und sie war damals eine junge Frau, verheiratet. Ihr Mann war als Soldat an der Front. Sie hat schon ein Telegramm bekommen, dass er tot sei. Es wurde dann eine Woche später wieder

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2: Die Nachrichten mit Kerstin Fischer. Guten Morgen. In Russland wird ab heute ein neues Parlament gewählt. Zum ersten Mal sollen sich daran auch Menschen in der Ostukraine beteiligen, in den Gebieten, die von Russland besetzt sind. Präsident Putin hat dazu aufgerufen, mitzuwählen. Erwartet wird nichts anderes als eine Fortsetzung seiner politischen Linie. Mehr von Björn Blaschke, WDR Moskau.
3: Am Morgen öffneten in Moskau die Wahllokale. Im fernen Osten Russlands sind sie schon länger auf. Das Riesenland Russland hat 11 Zeitzonen und in denen können fast 112 Millionen Menschen bis Sonntag ihre Stimme abgeben für 10 Parteien. Die Liste der einzigen Antikriegspartei Russlands, Jabloko, wurde vom obersten Gericht Russlands nicht zugelassen. Das Urteil offiziell Wahlfinanzierungsfehler. Der Chef der Partei erklärte jedoch, dass das Gericht ein politisches Urteil gegen Jabloko gefällt habe, also gegen die Opposition.
2: Der Anschlag auf die Synagoge in Wuppertal hat bei vielen Menschen Sorge ausgelöst. Am Abend kamen rund 30 zu einer spontanen Mahnwache. Ein afghanischer Mann hatte gestern Nachmittag versucht, das jüdische Gotteshaus anzuzünden. Der Wuppertaler SPD-Bundestagsabgeordnete Lind reagierte entsetzt.
4: Was ist hier in Wuppertal passiert, das macht mich sprachlos und auch wütend und auch wirklich fassungslos.
2: Jessica Häusler sagt, dass der Abgeordnete nicht als einziger fassungslos ist.
5: Viele haben sich zu Wort gemeldet und nicht nur das. Mit der Mahnwache am Abend haben sie der jüdischen Gemeinde ihre Solidarität gezeigt. Auch heute Vormittag sind Aktionen im Stadtteil Barmen geplant. Der Vorsitzende des Zentralrats der Juden in Deutschland, Schuster, sagte, er sei zutiefst verstört darüber, dass der Täter den Anschlag am helllichten Tag durchführen konnte. Der Zeitpunkt des Anschlags sei nicht zufällig gewählt, 3 Tage vor dem höchsten jüdischen Feiertag Yom Kippur.
2: In den USA nimmt Verteidigungsminister Pistorius heute neue Ausrüstung für die Bundeswehr entgegen. Einen F-35 Kampfjet, der die Luftwaffe moderner machen soll. Insgesamt hat Deutschland 35 Maschinen bestellt. Erstmal bleiben sie aber in den USA. Dort findet die Ausbildung der Piloten statt. Aus Texas berichtet Christina Nagel.
6: Tatsächlich kommt es nicht allzu häufig vor, dass ein neuer Kampfjet-Typ eingeführt wird. Noch dazu einer, der aktuell als das modernste Kampfflugzeug der Welt gilt. An ihren Standort im rheinland-pfälzischen Büchel werden die Kampfjets nach und nach ab Herbst des kommenden Jahres verlegt. Für die NATO ist der Kampfjet aus US-Produktion von besonderer Bedeutung. 19 andere Nationen haben sich für die F-35 entschieden. Das, betont Pistorius, eröffnet neue Möglichkeiten der Zusammenarbeit mit Blick auf Ausbildung, Wartung, Übungen und Einsätze.
2: Weitere Meldungen im Überblick. Auf einem Treffen der Landesregierung geht es heute darum, wie Brücken schneller repariert werden können. Rund 2500 gelten allein in NRW als marode, etwa die Nordbrücke in Bonn und die Fleerbrücke in Düsseldorf. In Zukunft soll mehr mit schon fertigen Bauteilen gearbeitet werden. So sollen neue Brücken schneller stehen. Vor den Landtagswahlen in Mecklenburg-Vorpommern und Berlin werben die Parteien heute bei Abschlussveranstaltungen nochmal um Stimmen. Umfragen sehen in beiden Bundesländern knappe Rennen voraus, in Mecklenburg-Vorpommern zwischen SPD und AfD, in Berlin zwischen der Linken und der CDU. In Essen haben Zollfahnder eine chinesische Bande gefasst. Sie soll E-Zigaretten nach Deutschland geschmuggelt haben. Die Ware wurde wohl unter anderem im Ruhrgebiet und im Bergischen Land gelagert. Ermittler hatten die Bande schon länger im Blick. Bei einer Razzia wurden jetzt 13 Menschen festgestellt.

0: genommen und E-Zigaretten, Gold und Bargeld im Gesamtwert von über 2 Millionen Euro gesichert.
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0: In der Kölner Philharmonie spielt das WDR-Sinfonieorchester heute Abend sein erstes Konzert unter neuer Leitung. Star-Dirigentin Marie Jacquot gehört zu den gefragtesten Dirigentinnen ihrer Generation. Geboren wurde sie 1990 in Paris. Christian Bongers, WDR Kultur.
2: Als Teenagerin hätte sie Tennisprofi werden können. Doch dann entschied sich Marie Jacquot für die Musik. Mit einem beeindruckenden Werdegang. Nach erfolgreichem Dirigierstudium arbeitete sie an der Deutschen Oper. Vor rund 2 Jahren engagierte das Königlich Dänische Theater in Kopenhagen sie als Chefdirigentin. Ihr breites Repertoire geht von Haydn bis hin zu zeitgenössischer Musik. Zuletzt spielte sie mit zahlreichen Spitzenorchestern auf der ganzen Welt. Ab dieser Spielzeit leitet Jacquot für 4 Jahre das WDR-Sinfonieorchester. Ihre Premiere heute Abend in Köln ist bereits ausverkauft. Einen Livestream des Konzerts gibt es auf wdr.de.
0: Das Wetter in Nordrhein-Westfalen. Nachdem sich letzter Nebel aus der Nacht aufgelöst hat, gibt es eine Mischung aus Sonne und mal mehr, mal weniger Wolken mit vereinzelten Schauern. Die Höchstwerte erreichen in Herford 19 Grad, in Duisburg 20 und in Heinsberg 21 Grad. Morgen wird es wechselnd bewölkt mit etwas Sonne zwischendurch. Am Vormittag ziehen nördlich der Ruhr noch einzelne Schauer durch, sonst bleibt es überwiegend trocken und es wird wieder etwas wärmer mit 15 bis 23 Grad. Das war WDR aktuell.
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3: Heike Schwers, schönen guten Morgen. Willkommen zum Klassikforum am Freitagvormittag. Gegen 10 Uhr, wie immer, unser wöchentliches Musikrätsel hier im Klassikforum. Und wir beginnen heute mit einer sehr bekannten Musik von Gabriel Fauré, die Sie so, aber vielleicht noch nicht gehört haben.

Wunderschön, wie ich finde, diese Bearbeitung von Gabriel Fauré's berühmter Pavane. Eigentlich ein Klavierstück. Fauré selbst hat es auch für Orchester bearbeitet, optional plus Chor. Das heißt, er hat im Stück auch noch einen Text unterlegt. Und hier haben wir es in einer klanglich, wie ich finde, unglaublich schönen Bearbeitung für Bandoneon und Gambenquartett gehört. Lacqueron heißt dieses ungewöhnliche Ensemble, bestehend aus Bandoneon und vier Gamben. Diskant also eine hohe Gambe, Tenor und zwei Bassgamben. Und das Ungewöhnliche an dieser Besetzung ist ja, dass diese Instrumente aus völlig verschiedenen musikalischen Welten und auch Zeiten stammen. Als das Bandoneon Mitte des 19. Jahrhunderts erfunden wurde, war die Gambe längst aus dem öffentlichen Musikleben verschwunden. Ein historisches Instrument, das seine Blütezeit vor allem vom 16. bis zum 18. Jahrhundert hatte. Und trotzdem passen diese Instrumente unglaublich gut zusammen. Darum habe ich Ihnen heute noch mehr Musik mit diesem französischen Ensemble mitgebracht, hier ins Klassikforum auf WDR3. Jetzt hören wir noch ein Lied von Gabriel Fauré mit Text und Gesang. Da führt der Tenor Nicky Spence uns zusammen mit dem Pianisten Julius Drake in den herbstlichen Septemberwald.

Septembersonnen hat die französische Komponistin Lili Boulanger in einem Lied für Chor und Klavier besungen, das wir hier in einer Instrumentalbearbeitung für Bandoneon und Gambenensemble gehört haben mit dem französischen Ensemble Lacqueron. Davor hat der schottische Tenor Nicky Spence das Lied Dans la forêt de septembre im Septemberwald von Gabriel Fauré gesungen. Ja, die Tage werden wieder spürbar kürzer. Die Strahlen der Septembersonne sind nur noch lauwarm. Der Himmel ist blass, die Erde gelb und in den Wäldern hat das Blatt die Farbe von Bernstein. Und diese bernsteinfarbene Zeit, in der die Reben schöne Trauben tragen und man in der Ferne die Schwalben sich versammeln sieht, die besingt auch die französische Sängerin Barbara. Eine schöne Zeit, singt sie, um au revoir zu sagen. Der September ist eine Zeit des Abschieds vom Sommer, von der Liebe, von den Schwalben, die wieder gen Süden ziehen und irgendwann im nächsten Jahr zu uns zurückkehren werden.

Dorfschwalben aus Österreich waren das, die hier so schön gezwitschert haben in diesem Walzer von Josef Strauß. Gespielt hat das Johann Strauß Orchester Wien unter der Leitung von Willi Boskowski. Davor hat Philipp Jaruski das Lied Quel joli temps über den schönen Monat September von Barbara gesungen. Begleitet hat ihn der französische Gitarrist Thibaut Garcia. Wenn die Schwalben wieder gen Süden fliegen, dann spätestens wissen wir, der Sommer ist vorbei. Jetzt wird's wieder Zeit für warme Wollpullis und dicke Socken. Kurz nach 9:30, hier ist das Klassikforum auf WDR3 mit Heike Schwers. Wir bleiben in Wien und gönnen uns nach diesen, ja, nun doch eher etwas blassen und melancholischen Musikstücken über den Monat September. Jetzt eine Musik, die erst gar keine herbstlichen Verstimmungen aufkommen lässt. Mozarts 19. Klavierkonzert. Ein unglaublich heiteres Konzert, das Mozart in Wien komponiert hat und mit dem er sich selbst als Pianist und Komponist ins Rampenlicht zu setzen wusste. Heiter von der ersten bis zur letzten Minute mit zwei sehr lebhaften, strahlend leuchtenden Außensätzen und einem lyrischen und wunderbar gesanglichen langsamen Satz in der Mitte. Pure Lebensfreude. Hier jetzt mit dem Schweizer Pianisten Francesco Piemontesi und dem Scottish Chamber Orchestra unter der Leitung von Andrew Manzi.

0: Mozarts Klavierkonzerte in F-Dur, Köchelverzeichnis 459 mit dem Schweizer Pianisten Francesco Piemontesi und dem Scottish Chamber Orchestra unter der Leitung von Andrew Manzi. Kurz nach 10, hier ist das Klassikforum auf WDR 3 am Freitagvormittag und das heißt
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0: Letzte Woche hat Katharina Eickhoff hier gesessen und Ihnen den Titelsong eines US-amerikanischen Films aus dem Jahr 1946 vorgespielt. In dem Film geht es um Helden, die aus dem Zweiten Weltkrieg zurückgekehrt sind und um heldische Gefühle. Geht es auch in dem klassischen Werk, das diesem Lied, das übrigens von Perry Como gesungen wurde, zugrunde liegt. Gefragt hat Katharina nach dem Namen des Komponisten, der da zitiert wird. Und das war Frédéric Chopin. Till the End of Time heißt der Film und auch der Song, in dem Chopins Polonaise in As-Dur anklingt, die sogenannte Polonaise Héroïque. Gewusst haben das und das sind die drei Gewinner heute. Ulrike Hanna-Maria Just in Wilnsdorf, Robert Eldring in Aachen und Eva Lange in Wuppertal. Herzlichen Glückwunsch und vielen Dank fürs Mitmachen an alle. Bei meinem Rätsel heute können Sie eine CD mit Klaviermusik von Max Bruch gewinnen, die der Pianist Christoph Keimer eingespielt hat. Dazu müssen Sie das Rätsel jetzt aber natürlich erstmal richtig beantworten. Ich habe eine Klavierimprovisation der aserbaidschanischen Pianistin Aziza Mustafa Sadeh als Rätselmusik mitgebracht und möchte gerne von Ihnen wissen, wie heißt das Stück, über das Aziza Mustafa Sadeh hier improvisiert und wer hat es komponiert?

Ja, über welches Musikstück hat die Pianistin Aziza Mustafa Sadeh hier improvisiert? Das möchte ich gerne von Ihnen wissen. Wer ist der Komponist und wie heißt das Stück, über das Aziza Mustafa Sadeh hier so schön improvisiert hat? Wenn Sie es wissen oder glauben zu wissen, dann können Sie uns das gerne über die WDR3-App mitteilen oder auch per E-Mail an klassikforum@wdr.de oder Sie rufen unser Servicetelefon an und die Nummer dafür lautet 0221 56789 dreimal die 3. Zu gewinnen gibt's heute eine CD mit Klaviermusik von Max Bruch. Und wie immer gilt natürlich, vergessen Sie nicht, uns Ihre Postanschrift mitzuteilen, damit wir Ihnen, wenn Sie zu den Gewinnern gehören, die CD dann auch zuschicken können nächste Woche. Und damit wünsche ich Ihnen allen jetzt viel Glück.

Ja, das Bandoneon ist hier genau richtig, in dieser Tango-Komposition von Astor Piazzolla mit dem Titel Bando. Aber die vier anderen Instrumente, die wir hier gehört haben, die gehören eigentlich zu einer ganz anderen Musikrichtung, nämlich der sogenannten alten Musik. Vier Gamben waren das, eine hohe Diskantgambe, eine Tenorgambe und zwei Bassgamben. Das französische Ensemble Lacqueron haben wir hier im Klassikforum auf WDR3 gehört mit Jean-Baptiste Henry am Bandoneon. Die Musiker verstehen sich als Grenzgänger zwischen zwei scheinbar gegensätzlichen Welten, zwischen der Vergangenheit und der Gegenwart, der alten und der neuen Musik, wie zum Beispiel der neuen Musik von Astor Piazzolla. Und genau da kommt auch ihr Ensemblename her, Lacqueron. Der Acheron ist ein Fluss in Griechenland. In der griechischen Mythologie ist er einer der Hauptflüsse der Unterwelt, ein Totenfluss. Orpheus muss ihn überqueren, um seine geliebte Eurydike aus der Unterwelt zu befreien. Und für die Musiker des Ensembles Lacqueron ist er ein Symbol dafür, eben zwei scheinbar gegensätzliche musikalische Welten miteinander zu verbinden. Und ich finde, das gelingt ihnen wirklich sehr überzeugend. Astor Piazzolla hat, was das angeht, erstmal jemanden gebraucht, der ihn da in die richtige Richtung geschubst hat. Und das war die französische Komponistin Nadia Boulanger. Als Piazzolla eines Tages in ihrem Zimmer stand, weil er Unterricht von ihr haben wollte, da hat sie sich angeschaut, was er so alles komponiert hat und gesagt, das kannst du alles wegschmeißen. Das ist nicht deine Musik. Du bist kein Ravel, du bist kein Stravinsky, kein Bartok und kein Hindemith. Du bist Astor Piazzolla und deine Musik ist der Tango. Und dies hier ist Musik von Nadia Boulanger.

drei kleine Klavierstücke von der französischen Komponistin Nadia Boulanger gespielt hat, die Pianistin Evgenia Niekrasova. Nadia Boulanger, eine unglaublich wichtige Figur im Musikleben des 20. Jahrhunderts. Sie war eine sehr angesehene Kompositionslehrerin, bei der unter anderem viele amerikanische Komponisten in die Lehre gegangen sind. George Gershwin, Aaron Copland, Leonard Bernstein, Philip Glass und Quincy Jones, also auch sehr unterschiedliche Komponisten. Sie selbst hat nach dem frühen Tod ihrer jüngeren Schwester Lili, die ihrer Ansicht nach die viel bessere Komponistin war, kaum mehr komponiert und schon gar keine großen Werke, geschweige denn für große Besetzungen. Und das unterscheidet Nadia Boulanger von ihrer exakt gleich alten Freundin und Komponistinnenkollegin Charlotte Zoyi. Die beiden sind Ende des 19. Jahrhunderts in Paris geboren. Sie haben schon als Kinder zusammen Musikunterricht bekommen, wurden als Wunderkinder gefeiert und haben dann aber ganz unterschiedliche Wege eingeschlagen. Nadia Boulanger studiert am traditionsreichen, sehr konservativen Pariser Konservatorium. Charlotte Zoyi, die damals wesentlich modernere Schola Cantorum. Zoyi studiert Orgel bei Louis Vierne und Komposition bei Vincent d'Indy. Und sie lernt an der Schola Cantorum auch ihren Mann kennen, der ist wie sie ebenfalls Komponist und sieht sie aber als die wesentlich begabtere Komponistin an und unterstützt sie entsprechend in ihrem Beruf. Kurz nach ihrer Hochzeit bricht der Erste Weltkrieg aus. Der Mann von Charlotte Zoyi wird an der Front schwer verwundet und hätte beinahe sein Leben verloren. Charlotte Zoyi erhält sogar schon ein Telegramm, das den Tod ihres Mannes verkündet. Eine Woche später wird diese Nachricht widerrufen. Ich kann mir ehrlich gesagt überhaupt nicht vorstellen, wie sie sich gefühlt haben muss, was da so alles in ihr vorgegangen sein muss in dieser Zeit. Vielleicht bekommen wir eine Vorstellung davon, wenn wir ihre erste Sinfonie hören, die Charlotte Zoyi in dieser Zeit komponiert hat und die sie mit dem Titel Grande Guerre versehen hat, Großer Krieg. Es ist ein extrem dunkles und in sich zerrissenes Werk, unruhig, dramatisch und extrem aufwühlend. Wir hören es hier im Klassikforum auf WDR3 jetzt in der Aufnahme mit dem Orchestre National Bordeaux Aquitaine unter der Leitung der israelischen Dirigentin Bar Avni.

Eine große und in großen Teilen ungeheuer dunkle Musik aus einer dunklen Zeit. Das war die erste und einzige Sinfonie der französischen Komponistin Charlotte Sauilly. Entstanden im Ersten Weltkrieg, den die Komponistin als junge Frau erlebt hat. Ihr Ehemann, der wie sie ebenfalls Komponist war, hat als Soldat an der Front gekämpft und wäre fast ums Leben gekommen. Ein anderer guter Freund der Familie ist im Ersten Weltkrieg ums Leben gekommen, der Komponist Alberic Magnard, ein brillanter Symphoniker. Gleich zu Beginn des Kriegs wurde sein Haus nördlich von Paris von deutschen Soldaten in Brand gesetzt und ist der Komponist mitsamt seinen unveröffentlichten Partituren darin verbrannt. Diese große Kriegssinfonie von Charlotte Sauilly ist auch eine Hommage an ihn. Alberic Magnard. Hier ist das Klassikforum auf WDR 3 mit Heike Schwers. Die aserbaidschanische Pianistin und Komponistin Aziza Mustafa Zadeh verbindet in ihren Klavierkompositionen Musik von Bach mit Elementen des Jazz und der aserbaidschanischen Volksmusik und sie schafft damit ihren ganz eigenen Stil.

Bachuana heißt dieser Titel von der aserbaidschanischen Pianistin und Komponistin Aziza Mustafa Sadeh. Eine Hommage an den großen Johann Sebastian Bach, den die Komponistin schon seit ihrer Kindheit ganz besonders liebt. Sie liebt es, über die Musik von Bach zu improvisieren und hat einmal gesagt, dass sie als Kind ziemlich ungezogen war und nie geübt hat. Sie hat sich immer nur an die ersten 12 oder 15 Takte eines Stücks erinnern können und danach hat sie einfach improvisiert. Muss man auch erstmal können. Hier im Klassikforum auf WDR 3 gibt es jetzt echten Bach, seine berühmte Ouvertüre für Flöte, Streicher und Basso Continuo, Bach-Werke-Verzeichnis 1067. Die hören wir in einer sehr schönen Aufnahme mit dem belgischen Ensemble Les Moufatis. Und die Solisten sind Frank Töns an der Traversflöte, die Geigerin Sophie Gent und Bertrand Cuillet am Cembalo.

Die berühmte Badinerie, der Schlusssatz aus der zweiten Ouvertüre für Flöte, Streicher und Basso Continuo. Ein musikalischer Spaß von Johann Sebastian Bach, hier gespielt von dem belgischen Ensemble Les Muffati. Und der Soloflötist war Frank Töns. Fantastische Aufnahme dieser Ouvertüre, wie ich finde. Badinerie, auf Deutsch heißt das so viel wie Scherz oder Spaß, eine Spielerei, und ein Komponist, dem es tatsächlich immer wieder gelungen ist, sein Publikum zu überraschen und zum Schmunzeln zu bringen, ist Joseph Haydn, ein Meister des musikalischen Humors. Denken Sie nur an seine berühmte Sinfonie mit dem Paukenschlag, in der Haydn das unaufmerksam vor sich hindösende Londoner Publikum ganz unsanft aus dem Schlaf reißt, nach dem Motto: Leute, hier spielt die Musik. Kein Wunder auch, dass es Haydn war, der das steife, altbackene Menuett in seinen Sinfonien und Streichquartetten als erster gegen das launische Scherzo ausgetauscht hat. In seinen Streichquartetten Opus 33 wendet Haydn die Bezeichnung Scherzo zum ersten Mal offiziell als Satzüberschrift an. Und das zweite dieser sechs Streichquartette Opus 33 hat dann später sogar den Beinamen der Scherz bekommen. Im Schlusssatz dieses zweiten Streichquartetts Opus 33 lässt Haydn die Musik immer wieder stocken, indem er sie mit ganz unregelmäßigen, völlig unerwarteten Pausen durchsetzt. Irgendwann ist man da als Hörer derart irritiert, dass man sich fragt: Kommt da jetzt noch was oder war es das jetzt wirklich? Und wenn man glaubt, so, jetzt ist wirklich Schluss, setzt Haydn noch ein kleines Stückchen hintendran. Ein echter Albtraum übrigens für jeden Radiomoderator. Wir hören es hier jetzt mit dem Quartetto Casals, das Streichquartett in S-Dur, Opus 33, Nummer 2 von Joseph Haydn.

Ja, und das war jetzt tatsächlich das Ende. Das Ende des Streichquartetts in S-Dur Opus 33 Nummer 2 von Joseph Haydn. Und wegen dieses mehrfach vorgetäuschten Endes hat dieses Streichquartett den Beinamen der Scherz bekommen. Gespielt hat das Quartetto Casals, ein fantastisches Streichquartett aus Katalonien, der Heimat des großen katalanischen Cellisten Pablo Casals, nach dem sich das Quartett benannt hat. Pau Casals, der seine Heimat sehr geliebt hat. In seinen Lebenserinnerungen, die auf Deutsch unter dem Titel Licht und Schatten auf einem langen Weg erschienen sind, schreibt Casals: Mein Leben lang habe ich viele Länder bereist und überall Schönheit angetroffen. Aber die Schönheit Kataloniens geht mir über alles. Seit meiner frühesten Kindheit bin ich ihr verfallen. Katalonien ist das Land meiner Geburt und ich liebe es wie eine Mutter. Und dennoch hat Pablo Casals seine geliebte Heimat eines Tages verlassen. 1936 flieht er vor dem spanischen Bürgerkrieg. Er geht zunächst ins benachbarte Prat, ein kleines Bergstädtchen in den französischen Pyrenäen. Von dort zieht er nach dem Sieg Francos weiter nach Puerto Rico, das Land, in dem seine Mutter als Kind katalanischer Einwanderer geboren ist. Seine Mutter war es auch, die die frühe Begeisterung ihres Sohnes für das Cello erkannt hat und die ihn gegen den Willen bzw. gegen die Einwände seines Vaters zum Musikunterricht nach Barcelona geschickt hat. Pablo Casals hat dann nicht nur Cello spielen gelernt, sondern auch Klavier und Komposition. Einige seiner Lieder, die Pablo Casals zu ganz unterschiedlichen Zeiten komponiert hat, er ist ja fast 100 Jahre alt geworden, hat die Bratschistin Tabia Zimmermann für Bratsche und Klavier bearbeitet. Und die spielt sie hier jetzt für uns im Klassikforum auf WDR 3 zusammen mit dem spanischen Pianisten Javier Perianes.

Die Bratschistin Tabea Zimmermann und der Pianist Javier Perianes mit drei Liedern ohne Worte von Pablo Casals. Eigentlich haben diese Lieder Worte. Tabea Zimmermann hat diese drei Lieder für ihr Instrument, die Bratsche und Klavier, bearbeitet. Und jetzt gibt's hier im Klassikforum auf WDR 3 noch ein Lied mit Worten. Allerdings sind dies aserbaidschanische Worte und vielleicht noch nicht mal dies. Denn die amerikanische Mezzosopranistin Kathy Berbarian, die Ehefrau von dem italienischen Komponisten Luciano Berio, der dieses Lied für seine Frau instrumentiert hat, Kathy Berbarian hat dieses Lied nur von einer Schallplatte gekannt und sie hat den Text dieses Lieds Silbe für Silbe von der Schallplatte abgehört und aufgeschrieben, ohne auch nur ein einziges Wort zu verstehen. Es klingt wie ein Marsch, aber es soll ein Liebeslied sein, ein Liebeslied aus Aserbaidschan. Und gesungen wird es hier jetzt von der französischen Mezzosopranistin Lucille Richardot. Begleitet wird sie von L'Écrit de Paris unter der Leitung von Geoffroy Jourdain.

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1: Die französische Mezzosopranistin Lucile Richardot war das mit einem aserbaidschanischen Liebeslied aus den 7 Volksliedern, die der italienische Komponist Luciano Berio so wunderbar instrumentiert hat. Les Cris de Paris heißt das Ensemble, das Lucile Richardot begleitet hat. Der Dirigent war Geoffroy Jourdain. In Aserbaidschan wird heute am 18. September der Tag der aserbaidschanischen Musik gefeiert. Im ganzen Land gibt es Konzerte und Kulturveranstaltungen und in der Hauptstadt Baku wird ein jährliches internationales Musikfestival eröffnet, das nach dem Vater der modernen aserbaidschanischen klassischen Musik benannt ist, der an diesem Tag am 18. September 1885 geboren wurde. Er hat die Melodie der aserbaidschanischen Nationalhymne verfasst und in seinen Werken die traditionelle aserbaidschanische orientalische Musik mit der klassischen westlichen Musik verbunden. Leider weiß ich überhaupt nicht, wie man seinen Namen ausspricht. Ich kann es nur versuchen. Üzeyir Haybeyli. Der Komponist der folgenden Musik hier im Klassikforum auf WDR3 heißt Fahad Badalbeyli, auch nicht leicht auszusprechen. Er ist 1947 in Baku geboren, hat in seiner Heimatstadt Klavier und Komposition studiert und dann später selbst an der Musikhochschule in Baku unterrichtet. Er hat sie sogar geleitet. Auch er, Fahad Badalbeyli, verbindet in seiner Musik die westliche Musiktradition mit Elementen der aserbaidschanischen Volksmusik und des Mugam, eine jahrhundertealte, stark improvisierte Form der aserbaidschanischen Musik, auf die sich übrigens auch die Pianistin Aziza Mustafa Zadeh bezieht, die wir heute hier im Klassikforum schon gehört haben. Das Stück, das wir jetzt hören, hat den Titel The Sea, das Meer. Es ist ein programmatisches Werk für Klavier und Orchester. Der Komponist sitzt hier selbst am Klavier und spielt zusammen mit dem Royal Philharmonic Orchestra unter der Leitung von Dimitri Jablonski. Das Meer ist ruhig und in den Arpeggien des Soloklaviers meint man es regelrecht glitzern sehen zu können.

Ja, das Meer hat keinen Anfang und auch kein Ende. So scheint es auch in dieser Komposition des aserbaidschanischen Komponisten Farhad Badalbeyli. The Sea, ein Werk für Klavier und Orchester. Der Komponist hat hier selbst am Klavier gesessen und begleitet wurde er vom Royal Philharmonic Orchestra unter der Leitung von Dmitri Jablonski. Das Klassikforum hat ein Ende, zumindest für heute. Morgen ist Doris Dörrie zu Gast bei uns und wird mit meiner Kollegin Nele Freudenberger über die Musik reden, die sie für uns ausgewählt hat. Viel Vergnügen dabei wünsche ich Ihnen. Jetzt folgt hier auf WDR 3 erstmal der Tag um 12 und danach die Westart mit Rebecca Link. Ich bin Heike Schwers und wünsche Ihnen schon jetzt ein schönes Wochenende.

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2: Caro Köhler hier, einen schönen Freitagmittag.

0: Gut 30.000 Brücken gibt es bei uns in NRW. Viele davon brauchen wir ja auch regelmäßig, um von A nach B zu kommen. Und da sind viele Menschen wirklich leidgeplagt, denn in NRW sind ja jede Menge Brücken marode. Die müssen saniert werden und dann sind die entweder gesperrt oder es gibt lange Staus oder dann eben Umwege, die nötig sind. Wir haben auf WDR.de mal eine Brückenkarte veröffentlicht. Da kann man die Brücken als kleine Punkte sehen und der Zustand, der ist farblich markiert. Rot steht für mangelhaft und es sind wirklich sehr, sehr viele rote Punkte auf dieser Karte und damit die bald wieder verschwinden, lädt das NRW-Verkehrsministerium heute zu einer Brückenkonferenz ein. Tobias Zacher, WDR-Landespolitik, erklärt mal, worum es da heute genau geht.
1: Diese NRW-Infrastrukturkonferenz, die gibt es einmal im Jahr. Aber das Besondere ist, dass es dieses Jahr nur um Brücken geht. Einfach weil so viele davon kaputt sind und dringend saniert werden müssen. Das soll vor allem in Zukunft schneller gehen mit dem Sanieren, durch modernes Bauen, mit vorgefertigten Bauteilen und standardisierten Verfahren. Baustellen sollen auch früher und besser aufeinander abgestimmt werden. So will man verhindern, dass zum Beispiel eine Hauptroute des Straßenverkehrs gleichzeitig gesperrt wird mit der Ausweichstrecke auf der Schiene. Und außerdem will die Bahn offenbar heute Nachmittag ein eigenes Brückensanierungsprogramm extra für NRW auflegen. Alles, damit wir bald über weniger Bröselbrücken fahren müssen.
0: Ja, ich habe ja eben schon diese roten Punkte auch angesprochen. Was steht denn konkret alles an in Sachen Brückenbau in NRW?
1: Also ehrlich gesagt muss überall was gemacht werden in NRW. 2500 Brücken landesweit sind so marode, dass sie dringend repariert oder sogar neu gebaut werden müssen. Und reparieren oder neu bauen, das heißt halt auch immer erstmal sperren. Wie bei der Bonner Nordbrücke, die ist seit Juni komplett dicht. Da muss der gesamte Verkehr auf andere Autobahnen ausweichen. Oder anderes Beispiel, die Südbrücke in Düsseldorf. Großer Autobahnzubringer, die ist im Moment auf 50 km/h beschränkt, statt auswärts nur auf einer Spur befahrbar, weil sie so kaputt ist. Die wird später auch abgerissen und erneuert. Ja, und auch die Bahn kämpft mit ihren Brücken im Schienennetz. Zum Beispiel in Opladen. Die Brücke führt über die Wupper. Da kann aber nur noch ein Gleis im Moment benutzt werden und das sorgt auch ordentlich für Verspätungen.
0: Ja, und wie sich das ändern soll, darum geht es heute beim Brückengipfel. Tobias Zacher war das und was bei dem Gipfel rauskommt, das erfahren Sie natürlich dann auch bei uns in WDR aktuell. Und wir gucken jetzt nochmal nach Wuppertal. Da ist ja gestern Nachmittag ein Brandanschlag auf die Synagoge verübt worden. Die Polizei hat einen Verdächtigen festgenommen, einen Mann aus Afghanistan. Und sie hat heute Morgen gesagt, dass sie von einem Einzeltäter ausgeht. Aus Wuppertal berichtet für WDR aktuell Sebastian Tischkopf.
2: Jede Menge Solidarität, das ist das Gebot der Stunde. Schon gestern Abend haben sich gut 30 Menschen spontan zu einer Mahnwache getroffen, darunter auch der Leverkusener Uli Moog.
3: Und ich denke, es ist dann wichtig, vor Ort zu sein und zu zeigen, dass man damit nicht einverstanden ist. Und weil es ja letztendlich nur eine Frage der Zeit war, bis das wieder passiert.
2: Ein Brandanschlag mitten am helllichten Tag in Wuppertal. Am Hintereingang sind die Spuren noch deutlich sichtbar. Die Treppen fleckig, eine Tür verrußt. Kurz vor 14 Uhr soll ein 37-jähriger Afghane hier an der Synagoge brennbare Flüssigkeit verteilt und dann angezündet haben. 3 Tage vor dem höchsten jüdischen Feiertag Yom Kippur. Mittlerweile konkretisiert sich auch das Motiv des Täters. Wolf Timmern Baumert von der Wuppertaler Staatsanwaltschaft.
4: Der Ort, der hier angegriffen worden ist, eine Synagoge und erste Äußerungen des Beschuldigten am Tatort deuten darauf hin, dass hier ein antisemitisches Motiv vorliegen dürfte. Ein islamistisches oder anderartiges Tatmotiv ist derzeit nicht erkennbar.
2: Unter den religiösen Gemeinschaften ist die Betroffenheit groß. Die Interessenvertretung Wuppertaler Moscheen hat einen Brief an die jüdische Kultusgemeinde geschrieben. Darin heißt es, nichts rechtfertige einen Anschlag auf ein Gotteshaus oder eine Glaubensgemeinschaft. Nicht in ihrem Namen und nicht im Namen ihres Glaubens, dem Islam. Auch die katholische Kirche zeigt sich bestürzt von dem ihrer Meinung nach feigen Brandanschlag und schreibt, sie verurteilen diese Tat des Antisemitismus und Judenhasses aufs Schärfste.
0: Sebastian Tischkopf aus Wuppertal zur Solidarität nach dem Brandanschlag auf eine Synagoge. Und wir machen weiter mit den Kurzmeldungen im Tag um 12 und Marion Meinke ist im Studio.
5: Die Zahl der Menschen in Deutschland, die überschuldet sind, ist erneut gestiegen. Im vergangenen Jahr waren es rund 5,6 Millionen Erwachsene. Ursache ist meist Unvorhergesehenes wie Krankheit, Jobverlust oder eine Trennung. Bei unter 25-Jährigen sind häufig Ratenzahlungen für Smartphones, In-App-Käufe oder Streaming-Abos Ursache für hohe Schulden. In Bonn ist das russische Generalkonsulat jetzt geschlossen. Damit verlieren etwa 250.000 Russen in Deutschland eine Anlaufstelle, etwa für Passangelegenheiten. Das betrifft auch die Parlamentswahl, die heute in Russland beginnt. Wer aus Deutschland

0: Deutschland mitwählen darf, muss dafür nach Berlin. Die Schließung des Generalkonsulats in Bonn ist eine Reaktion auf den Drohnenvorfall am Flughafen Leipzig. In vielen EU-Ländern sind die Impfquoten bei Kindern gesunken. Experten berichten in einem Fachjournal, dass die Zahl bei einigen Impfungen in 16 EU-Ländern zurückgegangen ist, auch in Deutschland. Oft begann der Rückgang während der Corona-Pandemie und danach. Als mögliche Ursachen nennen die Experten Fehlinformationen und weniger Vertrauen in Impfstoffe. Der Buchhandelskonzern Thalia kommt nach Dortmund. Oberbürgermeister Kaluti legt heute offiziell den Grundstein für die Hauptverwaltung. In 2 Jahren zieht das Unternehmen dann von Hagen nach Dortmund. Ein Grund ist laut Thalia, dass viele Mitarbeiter mit Bus und Bahn kommen wollen und Dortmund besser angebunden sei als Hagen. In Essen haben Zollfahnder eine chinesische Bande gefasst. Sie soll E-Zigaretten nach Deutschland geschmuggelt haben. Die Ware wurde wohl unter anderem im Ruhrgebiet und im Bergischen Land gelagert. Bei einer Razzia wurden E-Zigaretten, Gold und Bargeld im Gesamtwert von über 2 Millionen Euro gesichert. In Köln-Mülheim ist heute früh auf ein Wohnhaus geschossen worden. Nach Angaben der Polizei sind in der Fensterfront einer Pizzeria im Erdgeschoss Einschusslöcher zu sehen. Auch die Wohnung im ersten Stock wurde getroffen.
1: Die Kurznachrichten im Tag um 12. Vielen Dank. Wer in Köln lebt, der weiß, wenn hier etwas gebaut wird, dann kann das schon mal länger dauern. Das ist vorsichtig formuliert. Aber an einer Baustelle, der vermutlich bekanntesten, da werden jetzt tatsächlich die Bauzäune abgebaut, nämlich an der Oper und am Schauspielhaus. Nach 14 Jahren Bauzeit eröffnen die Bühnen am Kölner Offenbachplatz am Wochenende ihre Türen. Und Opernintendant Hein Mullers freut sich, dass wieder Leben in die Kölner Oper kommt.
2: 2012 wurde mit der Sanierung begonnen, 3 Jahre später sollte die Premiere stattfinden, wenige Monate vorher wurde sie abgesagt. Die Intendanten der Bühnen, wie der damalige Schauspielchef Stefan Bachmann, waren geschockt.
3: Ich befinde mich seit gestern eigentlich in so einer Art Albtraum.
2: Dieser Albtraum war die Folge eines Baudesasters. Sichtbar für jeden auf der Baustelle wurden vor allem die technischen Anlagen für die Lüftungstechnik und den Brandschutz unkoordiniert eingebaut. Die Stadt zog die Reißleine und kündigte den Planern der technischen Anlagen.
4: Das war eben die Organisation oder Missorganisation, die zu diesem Knäuel hier, was wir hier entwirren, gerade geführt hat,
2: sagte die damalige Oberbürgermeisterin Henriette Reker 2017. Es mussten Wände abgerissen und versetzt werden, Anlagen demontiert, neu geplant und erneut eingebaut werden. Die Bauzeit wurde immer länger und mehrmals musste Kölns Oberbürgermeisterin Henriette Reker Termine für eine Fertigstellung verschieben.
5: Es schmerzt mich schon sehr, dass dieses für die Kölnerinnen und Kölner ja teuerste Projekt weiter andauert.
2: Das war im Mai 2024. Es sollte noch 2 Jahre dauern, bis auch die letzten der 800 zum Teil gravierenden Mängel beseitigt werden konnten. Bis zum Jahr 2065 wird die Stadt zahlen müssen, denn zusammen mit den Kosten für die Ausweichspielstätten und die Finanzierung für Kredite und Zinsen wird der Bühnenkomplex in Köln mit bundesweit einmalig 4 Spielstätten fast 1,5 Milliarden Euro kosten. Am Wochenende findet ein Eröffnungsfest statt. Alle Bürger sind eingeladen, sich die Sanierung des bedeutendsten Gebäudeensembles der Kölner Nachkriegszeit im Detail anzuschauen.
1: Aus dem Studio Köln, Jens Gleisberg, unser Reporter zur Kölner Oper. Und wir gucken zum Schluss noch aufs Wetter. Marcel Klär aus der WDR-Wetterredaktion ist bei mir. Mhm. Da ist ja heute so ein bisschen von allem was dabei, ne?
6: Ja, obwohl der Regen, der jetzt noch unterwegs ist, das lässt am Nachmittag meist nach. Dann haben wir eine oft trockene Mischung aus Sonne und Wolken. Dazu zum Beispiel in Bielefeld 19, in Hilden dann 20 Grad. Die Nacht wird nochmal frisch bei 14 bis 8 Grad, bleibt aber auch meist trocken. Ja, und das Wochenende ist jetzt das letzte Sommerwochenende, zumindest kalendarisch gesehen. Und der Samstag wird in der Spitze sogar noch mal ein bisschen wärmer bei bis zu 23 Grad. Da wechseln sich auch Sonne und Wolken ab. Vielleicht so einzelne Schauer nördlich der Ruhr, die sind aber eher die Ausnahme, bleibt also meist trocken. Und am Sonntag sieht es ähnlich aus. Es gibt auch ein bisschen Sonnenschein, dann noch mal bei bis zu 21 Grad.
1: Also noch ein bisschen Restsommer am Wochenende. So weit der Blick aufs Wetter. Das war WDR aktuell, der Tag um 12. Ich bin Caro Köhler. Und
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8: Die letzte Westart vom Wochenende, heute mit Rebecca Link. Schön, dass Sie bei uns sind. Na, und das ist aber auch echt ein Wochenende. Also zum Beispiel in der Stadt Köln. Die Oper und das Schauspiel in Köln gehen wieder an den Start, an ihrer alten Spielstätte nach 14 Jahren. Und das beeinflusst zum Beispiel auch das Columba-Museum, das Museum des Kölner Erzbistums. Beides Thema bei uns in dieser Westart und noch viele andere Dinge. Ich freue mich, dass Sie bei uns sind.

0: Die Westart ist hier und worüber wir wirklich viel geredet haben in den letzten gut 14 Jahren ist natürlich die Sanierung von Schauspiel und Oper in Köln. Und jetzt am Wochenende ist es tatsächlich soweit. Beide Stätten werden wieder eröffnet. In ganz Deutschland, vermutlich sogar im Rest von Europa, ist darüber gesprochen worden. Meist hat Köln sehr viel Häme abbekommen. Dieses Bauprojekt ist ja wirklich explodiert. Zunächst waren berechnet worden 245 Millionen Euro Kosten. Am Ende sind 1,5 Milliarden draus geworden, wenn man die Kosten für die Ausweichspielstätten und die Kredite mit dazu rechnet. Und wir gucken das jetzt nochmal genauer an mit meinem Kollegen Jörg Biesler. Und zwar mit Hinblick auf die Elbphilharmonie in Hamburg. Die haben ja eine ähnliche Geschichte hinter sich. Die haben es aber irgendwie geschafft, die Stimmung zu drehen. Heute ist Hamburg stolz auf seine Elbphilharmonie. Siehst du diese Chance auch für Köln?
1: Chance ja, würde ich sagen. Das ist ein wunderschönes Haus. Jetzt ist ja der Bauzaun weg. Und wenn man da abends jetzt daran vorbeigeht, da kommt das Licht auf diesen nun endlich wieder freien, großen Platz. Das ist ein schöner Ort. Der wird jetzt hoffentlich wieder zurückerobert von den Kölnerinnen und Kölnern. Aber die Verhältnisse in Köln und Hamburg, die sind ja dann doch ein bisschen anders. In Hamburg 2017 Eröffnung, da gab es ein Etat von 10 Millionen Euro, um das ramponierte Image zu verbessern. Da hat man bundesweit Anzeigen geschaltet mit Ikonen, Bildern, diese Philharmonie am Wasser und da hat man an den Bahnhöfen plakatiert. Die Kölner Kampagne zur Eröffnung, die richtet sich eigentlich nur an die Kölnerinnen und Kölner und die wissen ja eigentlich sowieso Bescheid. Da hat man also nicht das Image bundesweit oder europaweit im Blick und man hat auch nur 2 Millionen Etat. Umgerechnet auf 10 Jahre Inflation gerechnet, da ist das vielleicht ein Zehntel von dem, was man in Hamburg hatte. Lustigerweise hat man dann aber in Köln sogar die gleiche Werbeagentur beauftragt, Jung von Matt nämlich. Das spricht jetzt auch nicht gerade fürs Kölner Selbstbewusstsein. Und wie gesagt, man zielt nur auf die Stimmung in der Stadt, auch mit dem großen Eröffnungsfest jetzt am Wochenende natürlich.
0: Wenn wir mal andere Gemeinsamkeiten suchen zwischen Elbphilharmonie und Schauspiel und Oper Köln, also außer, dass es einfach viel teurer geworden ist als geplant, haben die noch was anderes gemeinsam?
1: Ja, die haben ähnliche Gründe dafür, dass es viel teurer geworden ist. Beide Projekte, und das war für Fachleute eigentlich von Beginn an klar, waren so, wie sie geplant waren oder anfangs auch nicht geplant, eigentlich unbaubar. Also in Hamburg sollte ein neuer Konzertsaal mit Hotel auf einem historischen Speichergebäude errichtet werden. Und in diesem Speicher, so hat das dann die Planung vorgesehen, sollte ein Parkhaus sein. Das klingt ja auch schlüssig, aber die Stützen in diesem Hafenspeicher, die standen so dicht, dass man da gar nicht mit dem Auto hätte durchfahren können. Und der historische Speicher, der ist am Ende dann auch überhaupt nicht geeignet gewesen, diese schwere neue Elbphilharmonie zu tragen, sodass man eigentlich diesen Speicher gar nicht weiterverwenden konnte. Man hat nur die Fassade stehen gelassen, alles innen drin entkernt. Und das ist natürlich viel teurer geworden, als man am Anfang mal so ein bisschen berechnet hatte. Genauso bei der Oper. Die Oper selbst, also die Intendanz, die hat sich ein Opernhaus des 21. Jahrhunderts erträumt. Wir haben ja auch das 21. Jahrhundert. Aber die Hülle dieses Opernhauses, die stammt aus den 50er Jahren. Da sollte jetzt alles eingebaut werden, was heute technisch geht, an Bühnenmaschinerie zum Beispiel. Ein befreundeter Architekt, der hat mir gesagt, die Bühnentechnik, die jetzt in Köln installiert ist, ich meine, ist ja toll für die Bühnen, aber damit könnte man zum Mars fliegen. Also damit kann man alles machen. Damit hat man mächtig Kosten produziert und zwar völlig freidrehend, muss man sagen, denn die Opern- und Schauspielintendanzen, die waren die Bauherren. Also Leute, die eigentlich Theater machen, die vom Bauen gar keine Ahnung haben. Wenn man da andere Leute schon mit ins Boot geholt hätte, das Baudezernat möglicherweise, das ja von der Stadt Köln auch noch da ist, dann hätte man vielleicht realistischer einschätzen können, dass man auch vielleicht nicht die beste aktuelle Bühnentechnik braucht. Heizung und Lüftung, Elektronik, Beleuchtung, Sicherheit, das alles ist jetzt Stand Gegenwart. Und das ist halt schwierig, das in ein Haus zu kriegen aus den 50ern, das mit ganz anderen Standards gebaut worden. Also das ist gleich bei der Elbphilharmonie und bei Köln. Man hat einen großen Traum gehabt und die Realisierung hat das alles dann auf den Boden gerissen.
0: Ja, und die Frage, die sich viele Leute stellen, ist, wenn man doch von Anfang an gewusst hat, eigentlich kann das so gar nicht funktionieren, warum hat man es trotzdem versucht?
1: Das hängt, glaube ich, mit dem politischen Druck zusammen. Und da haben Hamburg und Köln auch was miteinander zu tun. In Hamburg hat ein Architekt und Projektentwickler, Alexander Gérard, mit dem Schweizer Büro Herzog und Dümmeron irgendwann mal so ein Modell von der Elbphilharmonie auf den Tisch gestellt. Das sah wunderschön aus. Und dann hat die Öffentlichkeit gesagt, das wollen wir haben. Das ist doch toll. In der Speicherstadt in Hamburg, dieses neue Konzerthaus, genau das wollen wir. Da ist ein Druck entstanden. Und weil das alles nur so, ich glaube, 77 Millionen Euro sollte es kosten, gar nicht so teuer werden würde, ist der Politik sozusagen nahegelegt worden, das doch jetzt auch zu realisieren. Und die Politik hatte einfach nicht den Mut zu sagen, nee, funktioniert nicht, machen wir nicht, und hat einfach so gebaut. Dann fängt man halt mal an, die Preise sind erstmal, die Kosten dafür ziemlich niedrig, und dann entwickelt sich das halt im Laufe der Zeit. Und in Köln ganz ähnliche Ausgangssituation. Es gab einen großen Druck von außen, das Schauspiel nicht abzureißen, was ursprünglich von der Stadt mal geplant war, sondern Schauspiel und Oper als Ensemble zu sanieren. Und dieser Druck hat eine lange Vorgeschichte. Es ist nämlich vorher schon der Kölnische Kunstverein abgerissen worden. Und da hatte die Stadt Köln dann leider vergessen, Landesmittel zu beantragen, weshalb es mehr als 3 Jahre lang dauerte, bis man überhaupt angefangen hat, neu zu bauen, also das Kulturzentrum am Neumarkt dann. Es gab den Einsturz des Stadtarchivs und damit eine große, große Drucksituation, jetzt hier richtig zu handeln. Und dieser Druck war so groß, dass er die Stadt quasi gezwungen hat, falsch zu handeln. Nämlich ganz schnell und überstürzt sich dem Bürgerbegehren für den Erhalt von Schauspiel und Oper anzuschließen, die Sanierung auf die Schiene zu setzen. Und dann haben halt auch Oper und Schauspiel Druck gemacht. Die wollten schnell wieder ins Haus. Die haben sich gedacht, wenn wir dann nicht wieder schnell zurückkommen, dann vergessen die Leute uns, wenn wir irgendwo anders in der Stadt spielen. Also in 3 Jahren sollte das alles fertig sein. Und dann hat man angefangen zu bauen, ohne geplant zu haben. Dann gab es völliges Chaos. Die Unternehmen, die da gearbeitet haben, haben völlig ohne Koordinierung gearbeitet. Es gab dann Türen, die man nicht öffnen konnte, weil da Lüftungsrohre direkt dahinter lagen. Über 8000 Baumängel. Ja, und das Ganze ist völlig schief gelaufen, völlig aus dem Ruder gelaufen, sodass man irgendwann den Stecker ziehen musste und nochmal ganz neu anfangen. Und deswegen diese 14 Jahre Bauzeit und diese erheblichen Kostensteigerungen. In Hamburg gab es übrigens ja auch die Kostensteigerungen. Da hat man mit 80 Millionen angefangen und ist dann bei 866 Millionen Euro gelandet. Da ist auch nicht vernünftig geplant worden. Es zeigte sich dann, dass diese akustische Entkoppelung von der Elbphilharmonie auf diesem Speicher viel komplizierter war, als man gedacht hatte, dass die Glasfassade, die Herzog und Dömeron so wunderschön geplant hatte, viel schwieriger zu bauen war, viel teurer war. Es gab jahrelange Rechtsstreitigkeiten, die den Bau aufgehalten haben, und das alles erhöht natürlich die Kosten.
0: Okay, jetzt müssen wir uns nicht mehr den Mund franselig darüber reden, warum die Dinge so gelaufen sind, wie sie gelaufen sind. Es ist eben so, ne? Lass uns lieber in die Zukunft schauen. Hat sich denn das Sanieren gelohnt?
1: Ich finde schon. Also wir sprechen jetzt nicht über die Summe. Man hätte das natürlich günstiger hinkriegen können. Ja. Aber dass das Haus jetzt noch da ist, also diese Oper, das Schauspiel, dass sie so wiederhergestellt wurden, wie sie zur Erbauungszeit waren, ich finde das wunderbar. Die Außenansicht schon, diese gereinigten Steinfassaden, die Balkone, die im ersten Stock auf den Platz gehen, die Leuchter, die man innen drin sieht. Das ist ein sehr festliches Haus und feiert aber eben nicht nur die Kunst, sondern auch die Gemeinschaft, die Demokratie. Das ist ja unmittelbar nach dem Zweiten Weltkrieg gebaut worden. Und Wilhelm Rippan, der das entworfen hat, hat sich gedacht, ich will keine Hierarchie. Ich will nicht, dass es bessere und weniger gute Besucherinnen und Besucher gibt. Die gehen alle durch die gleichen Eingänge. Der Zuschauerraum hat Sitzplätze, wo man überall gut hört und sieht, das ist nicht hierarchisch sortiert, es gibt nicht die besseren Plätze und die weniger guten Plätze. Und das ist natürlich eine echte Reaktion auf den nationalsozialistischen Terror, eine große demokratische Geste mitten in der Innenstadt, Kultur als Herz einer Gesellschaft freier und gleichberechtigter Individuen. Du merkst, ich komme ins Schwärmen. Und das sind einfach auch Materialien und Farben, die wunderschön sind. Und das ist ein großer Gewinn für die Stadt, würde ich sagen. Heute würde man das natürlich ganz anders machen, da gibt es ja auch Vorwürfe, aber ein Neubau, der würde ja dann länger halten, sozusagen auch ästhetisch länger halten. Das würde ich sagen, stimmt nicht unbedingt. Denn in 10 oder in 15 Jahren baut man ja auch schon wieder anders. Also dann kann man jetzt auch das aus den 50er Jahren erhalten. Und wenn man sich jetzt noch überlegt, was vor 14 Jahren noch gar nicht so eine große Rolle spielte, Nachhaltigkeit, wir sollten besser umbauen als neu bauen wegen der CO2-Bilanz. Das ist ja tatsächlich in diesem Umbau jetzt verwirklicht. Und Demokratie ist heute auch wieder ein Riesenthema, finde ich. Also ich finde das Haus toll.
0: Stimme ich total zu. Es ist einfach wahnsinnig schön. Jedes Mal, wenn ich dran vorbeifahre, denke ich, was für ein schönes Haus. Ich freue mich, dass ich es jetzt wieder so schön sehen kann. Auch von innen. Vielen herzlichen Dank, Jörg Biesler.
1: Gerne.
0: Oper und Schauspiel Köln werden an diesem Wochenende endlich wieder eröffnet. Und hier ist die Westart.

0: Camille Berthaud war das, französische Jazzsängerin und Komponistin. Und hier haben wir sie auch mit ihrem eigenen Song gehört, Archibon in der Westart. Petr Šestak, das ist ein Autor aus Prag. Bevor er so richtig losgestartet ist mit Schreiben, hat er was ganz Interessantes gemacht. Er ist 2 Jahre in einem ausgebauten Transporter kreuz und quer durch Europa gefahren. Erstmal so noch relativ normal, aber der hatte eine Fotoausstellung da drin und hat die halt den Menschen gezeigt. Jetzt schreibt er Erzählungen, Romane und Theaterstücke, und auf Deutsch zu lesen gibt es neu seinen Roman Ausgebrannt. Da geht es auch um einen Mann, der viel unterwegs ist, um einen Fahrradkurier. Mehr dazu von Holger Heimann.
1: Früher haben die Menschen den Herren ihre schwieligen Hände vorgezeigt, als Beweis, dass sie zupacken können. Ich möchte dir meine festen Waden zeigen, die bis zum Platzen gespannte Haut, die prallen Adern. Fabriken gibt es in dieser Stadt nicht mehr. Nicht meine Hände ernähren mich, sondern meine Beine. 12 Stunden am Tag trete ich in die Pedale, auf dem Rücken einen roten oder blauen oder grünen oder schwarzen Würfel mit dem Logo der Plattform, für die ich fahre.
2: So beginnt das Buch von Petr Šestak. Sein wütender, namenloser Ich-Erzähler ist Fahrradkurier. Tag für Tag kämpft er sich durch die Stadt, muss sich behaupten gegen rücksichtslose, aggressive Autofahrer, versucht einen Weg zu finden durch die vollgestopften Straßen, um rechtzeitig seine Kunden zu beliefern. Seine fast atemlose Suada ist geprägt vom Rhythmus der Straße, vom angestrengten Strampeln der Beine, vom Sirren der Räder. Er gerät dabei jeden Tag weiter an seine Grenzen. Die Stadt genau zu lesen, ist für ihn überlebenswichtig.
1: Je größer, teurer, luxuriöser und stärker dein Auto ist, desto rücksichtsloser bist auch du. Und die Rücksichtslosigkeit verschafft dir einen gewissen Vorteil bei der Beschaffung der Mittel für ein noch teureres, größeres und luxuriöseres Auto.
2: Petr Šestaks Erzähler adressiert seine Wutrede nicht an ein einzelnes Du, sondern an unterschiedliche Personen. Der Radfahrer sieht sie nur durch die Scheiben ihrer Autos. Folglich gewinnt keiner der Menschen in den vollklimatisierten Karossen deutlicher individuelle Konturen. Es sind vielmehr Typen, die oft schlicht und allein durch ihr Auto charakterisiert werden. Von diesen teilweise grotesk überzeichneten Fahrern, die Mr. Porsche, Mr. BMW oder Mr. SUV heißen und die privilegiert und geschützt in einer anderen Welt leben, fühlt sich der Kurier immer weiter an den Rand gedrängt.
3: He's like a hunted animal who we are just trying to find its space for life.
1: Er ist wie ein gejagtes Tier, das nur versucht, seinen Platz zum Leben und Überleben zu finden. Und so wächst seine Wut immer weiter, weil er das Gefühl hat, er sei der letzte Mensch auf der Welt und die Welt versuche, ihn zu töten. Er hasst einfach alles. Er hasst sein Leben und wird immer radikaler.
2: Zunächst nimmt er nur an einer Fahrraddemo teil, aber bald schon zerschlitzt er Autoreifen und fantasiert darüber, seine mit einem Nagel präparierten Schuhe einzusetzen, um Oberschenkel aufzuschlitzen. Es bleibt nicht nur bei Gedankenspielen, am Ende eskaliert die Gewalt. Petr Šestak versteht sein schmales Buch nicht nur als Roman, der den Abstieg seines Protagonisten nachvollzieht. Ausgebrannt soll auch als Pamphlet und Allegorie gelesen werden.
3: I think the like what he feels and how he is getting more and more radical and angry.
1: Ich glaube, dass das, was er empfindet und die Art, wie er immer radikaler und wütender wird, ein Abbild der Situation ist, in die viele Menschen geraten. Es herrscht aus zahlreichen Gründen große Frustration. Er ist eine exemplarische Figur. Ich wollte die Polarisierung der Gesellschaft im Allgemeinen ins Bild rücken. Die Auseinandersetzung zwischen Radfahrern und Autofahrern ist nur ein Beispiel. Es gibt viele kleine Kriege, die sich um alle möglichen Themen drehen. Es ist ein Bild unserer Gesellschaft.
2: Als Kind hat der Erzähler noch stolz im Tretauto gesessen und davon geträumt, einmal einen Porsche Carrera zu besitzen. Aber dieser Traum ist lange verweht. Er ist körperlich ausgebrannt und finanziell abgebrannt. Ein Mann ohne Perspektive. Doch an ein Ende gelangt ist nicht nur der Protagonist, sondern unser moderner Lebensentwurf insgesamt. Das jedenfalls legt der Autor nahe, der sein Buch mit soziologischen und politischen Exkursen gespickt hat. Es geht um die großen ökonomischen Zusammenhänge und um das Auto als Statussymbol. Wer nicht Teil der Lösung ist, ist Teil des Problems, heißt ein bekannter Sponti-Spruch. Teil der Lösung ist in Petr Šestaks bitterbösem Buch keiner, aber alle sind Teil des Problems.
0: Holger Heimann war das über einen Roman von Petr Šestak. Das Buch heißt Ausgebrannt, erscheint in der Parasitenpresse und die Übersetzung aus dem Tschechischen kommt von Christina Frankenberg. Und hier ist die Westart.

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1: mit Richard Hucke. In Köln öffnen die Bühnen am Offenbachplatz an diesem Wochenende ihre Türen. Die Oper und das Schauspielhaus wurden saniert, eine Studiobühne und eine Kinderoper neu gebaut. Bei dem Wiedereröffnungsfest sind die Bürger eingeladen, sich die sanierten, aber auch die neu gebauten Bühnen anzuschauen. Es werden Auszüge aus den Aufführungen gezeigt, die Technik demonstriert und es gibt Konzerte. Die Eröffnung markiert das Ende einer 14-jährigen Bauzeit, in der das Projekt eine enorme Kostensteigerung erfahren hat. Insgesamt stehen fast 1,5 Milliarden Euro zu Buche. Der Kinderschutzbund kritisiert das EU-Konzept für ein Social-Media-Verbot und spricht sich gegen pauschale Zugangsbeschränkungen aus. Besonders für Jugendliche, die zu Hause wenig Unterstützung bekommen, könnten digitale Räume wichtig sein, sagte Präsidentin Sabine Andresen beim Redaktionsnetzwerk Deutschland. Zudem gäbe es derzeit kein zuverlässiges Verfahren, um das Alter der Nutzer festzustellen. Positiv bewertete der Kinderschutzbund allerdings die Bemühungen, Plattformen durch verpflichtende Standards mehr in die Verantwortung zu nehmen. Die EU-Kommission will die Social-Media-Nutzung für Kinder und Jugendliche stark beschränken. Laut dem Gesetzentwurf sollen eigene Nutzerkonten erst ab 15 Jahren möglich sein. Für Kinder unter 13 Jahren sollen Social-Media-Plattformen nicht mehr zugänglich sein. Heute startet das Litfilmsfestival in Münster. Es findet zum vierten Mal statt. Es ist nach eigenen Angaben das erste Festival in Deutschland, das die Verbindung von Literatur und Film in den Fokus stellt. An verschiedenen Orten in Münster werden Literaturverfilmungen, Drehbuchlesungen und filmische Porträts über Literaturschaffende gezeigt. Zu sehen sind unter anderem auch Texte und Kurzfilme zum Thema künstliche Intelligenz und humanoide Roboter, die im Rahmen eines Residenzprojekts entstanden sind. Das Festival dauert noch bis zum 27. September. Der Belgier Peter Dercalevé wird ab Herbst 2027 Intendant der Salzburger Festspiele. Das gab das Aufsichtsgremium des Festivals bekannt. Dercalevé gelte als international bestens vernetzt und habe den Anspruch, Kultur auch jungen Menschen zugänglich zu machen, sagte die Salzburger Landeshauptfrau Caroline Edstadter. Als neuer Intendant wird er sich auch um den finanziell herausfordernden Umbau der Festspielinfrastruktur kümmern. Dercalevé folgt auf den vorherigen Intendanten der Festspiele, Markus Hinterhäuser. Hinterhäuser wurde besonders für seinen Führungsstil kritisiert und musste im März nach einem Streit mit dem Festspielkuratorium seinen Posten aufgeben.

0: Karen Ann war das mit End of May, gehört in der Westart. Das Opernschauspiel in Köln am Offenbachplatz wieder starten, das sorgt auch für Anderswo-Bewegung im Columba-Museum nämlich. Die haben nämlich eine Zusammenarbeit mit dem Schauspiel Köln und die geht weiter. Außerdem eröffnet das Columba auch die neue Jahresausstellung, die heißt Have You Ever Fallen in Love with a Clock? Also schon mal in eine Uhr verliebt. Es gibt auch einen Untertitel, der heißt Über Norm und Abweichung. Das ist die erste Jahresausstellung unter dem neuen Direktor Marc Steinmann. Und Sabine Oelzer hat sich mit ihm getroffen.
1: Kaum hörbar tickt sie, diese ungewöhnliche Uhr. Sie hängt im Foyer des Columba. Statt Stunden stehen auf dem Zifferblatt Wochentage. Marc Steinmann, Direktor des Columba.
2: Und das ist natürlich eine großartige Entschleunigung. Wenn sich so ein Zeiger, der sonst eine 60 Minuten darum rast, 24 Stunden braucht. Und das war für uns dann die Idee, eine Einladung auszusprechen, indem wir eine Lederbank unten drunter stellen. Und dann kann man hier sitzen, rausgucken. Und da habe ich auch Zeit, Jahreszeit, Tageszeit.
1: Die Uhr stammt von Finnegan Shannon. Der New Yorker Künstler lebt mit einer Behinderung und leidet am schnellen Tempo unseres Alltags. Have you ever fallen in love with a clock? Hast du dich jemals in eine Uhr verliebt, heißt seine Arbeit. Und so lautet auch der Titel der neuen Jahresausstellung.
2: Das ist natürlich ein bisschen ein poetischer Titel. Kann man dann lange drüber nachdenken, sagen, ja, ein bisschen merkwürdig. Deswegen gibt es immer einen Untertitel, Norm und Abweichung. Das ist so das Thema, was wir in dieser Ausstellung behandeln.
1: In Columba wird die Sammlung jedes Jahr mit einem thematischen Schwerpunkt neu zusammengestellt. Das Besondere, Mittelalter trifft auf Gegenwart, Sakrales auf Zeitgenössisches. Ein Herzstück der Ausstellung bildet die raumfüllende Archivinstallation von Felix Dröse, einem ehemaligen Beuys-Schüler. Ein Museum im Museum. Das zeigt, mit welch drastischen Mitteln Abweichung von der Norm in der Psychiatrie behandelt wurde. Als Felix Dröse Anfang der 70er Jahre seinen Zivildienst in der Landesheilanstalt Düsseldorf-Grafenberg absolviert, sammelt er Beweise für ein System aus Überwachen und Strafen. In Vitrinen liegen Briefe, Akten, Zeichnungen und Zeitungsausschnitte. Über die Wände flackern Schwarz-Weiß-Filme. Hunderte Einzelteile. So hält Dröse noch vor der ersten Psychiatriereform 1975 einen Alltag fest, der damals strikt hinter verschlossenen Türen stattfindet. An einer Wand hängt eine Tafel.
2: Das sieht aus wie ein elektrischer Stuhl, der da ist. Da werden Menschen gestreckt und gezogen. Wenn ich mir das vorstelle, da tropft Wasser auf den Kopf. Das ist eigentlich eine Foltermethode.
1: Es gibt aber auch poetische, zarte Zeichnungen, die Dröse angefertigt hat. Manchmal übernehmen auch die Patienten die Führung der Super-8-Kamera und man sieht den Künstler Grimassen schneidend. Wer ist eigentlich krank, wer ist gesund und wer legt das fest? Ein paar Räume weiter geht es um eine andere Norm, die des Körpers und damit auch der Schönheit. Wieder begegnen sich Werke unterschiedlicher Epochen und Stile. Da steht zum Beispiel eine Rekonstruktion der antiken Statue Doryphoros von Polyklet. Nackt, muskulös, wohl proportioniert. Jahrhundertelang galt sie als Maß für den idealen männlichen Körper. Allerdings stellt sich auch hier die Frage, ob diese Norm nicht pure Fiktion ist.
2: Das sind Kopien der Kopien. Wir haben das Original nicht mehr und jeder Kopist hat die Figur immer ein bisschen verändert. Also was wir jetzt hier sehen, die Frisur zum Beispiel, die ist römisch. Das ist jetzt keine griechische Frisur, die der hat. Das merkt man schon, die perfekte Figur, der perfekte Kanon hat eigentlich einen kleinen Schlag weg. Der funktioniert gar nicht richtig.
1: Im selben Raum hängt eine Fotoserie von Duane Michaels. Eine Frau blickt in einen gebogenen Spiegel. Ihr Gesicht wird verzerrt. Ein eindrucksvolles Spiel mit der Abweichung. Und so meandert man durch die Räume und Epochen und trifft auf eine fleischfarbene Bodenskulptur von Thomas Rentmeister, die zu Füßen einer Malerei von Andrea Büttner liegt. Gegenüber ein heiliger Sebastian, gemalt von Hermann Stenner, mit harten Konturen und kräftigen Farben.
2: Der Sebastian ist natürlich auch ein Beispiel für das Anderssein. Also einmal als Märtyrer. Er stirbt, weil er eben aus der Norm rausfällt, nicht dem heidnischen Kult angehört, sondern Christ ist, bekennender Christ ist und dafür auch stirbt, für sein Anderssein.
1: Solche Hintergründe erfährt man im Begleitheft zur Ausstellung. Denn im Columba verzichtet man bewusst auf Erklärungen zu Werk, Herkunft und Geschichte. Programm ist?
2: Die Leute verleiten zum selber gucken, zum selber denken, zum selber Fragestellen.
1: Und dazu gehört auch, dass nicht alles neu sein muss. Durch die Kooperation mit dem Schauspielhaus, das hier auch weiterhin sein Requiem für eine marode Brücke aufführt, sind einige Werkräume geblieben. Marc Steinmann hat also als neuer Direktor am Prinzip Columba wenig verändert. Und das ist auch gut so. Die Sammlung jedes Jahr neu zu befragen, schafft überraschend neue Zusammenhänge. Mal sind sie offensichtlich, mal muss man sie selbst suchen. Aber genau darin liegt wieder der Reiz des Besuchs im Columba.
0: Das war Sabine Oelze über das Columba-Museum in Köln. Das ist ja das Museum des Kölner Erzbistums. Und da startet die neue Jahresausstellung. Have you ever fallen in love with a clock, heißt die. Die erste Ausstellung mit dem neuen Direktor Marc Steinmann. Und hier ist die Westart.

0: The Ediacaran haben wir gehört mit Sepia in der Westart. Tok Tok Tok, vielleicht erinnern Sie sich an diese Band noch, wenn Sie sich für Musik aus Deutschland begeistern können. Eine deutsche Band, die übrigens gerne verwechselt worden sind mit Tok Tok, also nur zweimal Tok aus Berlin. Die waren mit elektronischer Musik ziemlich erfolgreich. Die mit den drei Toks, die kamen eher so aus dem Raum Norddeutschland, waren auch ziemlich erfolgreich. Sind gute 15 Jahre auf der ganzen Welt zum Beispiel auf Festivals unterwegs gewesen mit Soul. Aber 2013 hat die Band aufgehört. Seitdem ist Sängerin Tokumbo solo unterwegs und jetzt gibt es ihr neues Album Lost and Found. Elise Schirmacher erzählt uns mehr. Walking up the subway steps, down the main road, then turn left. Oh, here I am again. Hier bin ich wieder, singt Tokumbo auf dem neuen Album, das so heißt, wie in England die Fundbüros heißen, Lost and Found. Viertes Soloalbum nach ihrer Karriere mit der Akustik-Soulband Tok Tok Tok. Pünktlich wie die Fußball-WM veröffentlicht Tokumbo seither alle 4 Jahre neue Musik auf ihrem Label Yoruba Girl Records. Yoruba Girl, damit meint sie sich selbst. Denn Tokumbo ist die ersten 10 Jahre ihres Lebens in Nigeria aufgewachsen. Sie schreibt sich lustigerweise mit einem N statt mit einem M.
1: Aber es wird auf Deutsch Tokumbo ausgesprochen. Mit M, Tokumbo. Es heißt eigentlich das Kind, das in Übersee geboren ist und das nach Hause zurückkehrt. Und das ist ein Name, der wurde mir von meinem Großvater väterlicherseits gegeben. Und das ist ganz oft auch bei den Yoruba, dass in dem Namen einfach entweder eine Weissagung oder auch eine Biografie schon drin ist.
2: Autobiografischer Akustik-Folk-Jazz. Eine Hommage an die Beatles, aber auch an das Singer-Songwriter-Tum der 70er Jahre von Paul Simon bis Carole King. Folk Noir, sagt Tokumbo dazu und betont dabei das Düstere, das in ihren Texten steckt. Eine gewisse Heimatlosigkeit, auch in diesem flotten Song On the Corner of Oak Street.

Im Grunde bezieht es sich auf viele Situationen in meinem Leben, denn ich habe schon sehr viele Umzüge gehabt. Und die Sehnsucht bleibt oft da. Ich möchte zurück und dieses Gefühl haben, was da war.

0: bin immer zwischen den Welten auch gependelt, zwischen den Kontinenten, zwischen Deutschland und Nigeria. Und dementsprechend ist das ein intensives Leben schon gewesen. Und immer war die Sehnsucht nach dem sich nicht entscheiden müssen zwischen zwei Kulturen, sondern einfach das Annehmen, das Beste aus beiden annehmen und fliegen.
1: Und fliegen. Vielleicht hat sich Tokumbo auch deshalb für dieses Album aus ihrem Alltag heraus katapultiert und in ein Baumhaus nach Norddeutschland zurückgezogen. Hier oben hat sie den Faden gefunden für Lost and Found. Es sei ihr Wasseralbum, sagt sie. Und die drei vorigen Alben ordnet sie im Rückblick den Elementen Erde, Luft und Feuer zu. Feuriges Debütalbum 2014, luftiges Mutterschaftsalbum 2018, entwurzelt erdiges Pandemiealbum 2022.
0: Und jetzt Wasser bedeutet für mich einfach auch ein großer Rückblick auf mein bisheriges Dasein als Mutter, denn ich empfinde mich als Wasser. Als Mutter und als Eltern müssen wir einfach so viel improvisieren.

0: Lost My Ace mit den eindrucksvollen Streicher-Arrangements von Anne de Wolf ist allerdings einer von drei Songs, mit denen Tokumbo ihre eigenen Eltern beschreibt. Deutsche Mutter, nigerianischer Vater.
1: Meine Kindheit ist sehr kompliziert gewesen. Aber genau das hat auch dazu geführt, dass ich einen ganz, ganz starken Willen hatte und habe. Und ich hatte einfach auch tolle weibliche Vorbilder. Meine Großmutter väterlicherseits und ich habe einige Patentanten tatsächlich. Und das sind alles sehr, sehr starke Frauen, die mich sehr beeinflusst, beeindruckt und geprägt haben.
0: Und auch wenn Tokumbo sagt, dass der Zyklus der vier Elemente jetzt abgeschlossen sei und danach etwas ganz anderes komme, sind wir gespannt, ob in vier Jahren nicht doch wieder das Element Feuer auf Yoruba Girl Records zurückkehrt. Das Leben schreibt die Songs und Tokumbos Nachwuchs müsste dann in der Pubertät angekommen sein. And this I recall.
2: Tokumbo, das neue Album heißt Lost and Found. Und wenn Sie mögen, haben Sie eine ziemlich spontane Gelegenheit, Tokumbo live zu erleben. Morgen Abend in Bad Salzuflen im Kurhaus. Hier ist die Westart.

Das war das Nils Kugelmann Trio mit Clap and Dance und das war es auch von uns von der Westart, die letzte vom Wochenende. Ich hoffe, Sie haben ein schönes Wochenende. Hier übernimmt gleich Benedikt Schulz mit dem Lunchkonzert. Da wünsche ich Ihnen jetzt schon viel Spaß bei. Ich heiße Rebecca Link und machen Sie es gut.

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0: Es ist 13 Uhr. 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
7: Die Nachrichten mit Simone von der Forst. Guten Tag. In zwei Bundesländern geht der Wahlkampf für die Parteien in die letzte Phase. In Mecklenburg-Vorpommern und in Berlin wird am Sonntag gewählt. In Mecklenburg-Vorpommern wird ein Kopf-an-Kopf-Rennen um den Wahlsieg zwischen der SPD und der AfD erwartet. Über die Situation in Berlin berichtet Sabine Müller.
8: Beim finalen Mobilisierungspush unterstützt auch Bundesprominenz. Linken-Parteichefin Ines Schwertner schaut vorbei, die grüne Ex-Parteivorsitzende Ricarda Lang, BSW-Gründerin Sarah Wagenknecht. Gestern hatte Bundeskanzler Friedrich Merz, für dessen Zukunft die beiden Wahlen am Sonntag entscheidend sein könnten,

0: Einigen Menschen führen sie offenbar dazu, dass sie sich überschulden. Forscher in Hamburg haben sich Daten von Schuldnerberatungsstellen in ganz Deutschland angesehen. Die Ergebnisse hat Linda Bachmann.
1: In Deutschland sind immer mehr Menschen überschuldet. Im letzten Jahr über 5,6 Millionen. Heißt, sie können ihre Schulden nicht bezahlen, auch dann nicht, wenn sie an anderen Stellen versuchen, weniger auszugeben. Neben sowas wie Buy Now, Pay Later sorgt vor allem Unvorhersehbares dafür, dass man sich überschuldet, zum Beispiel wenn man krank wird, sich trennt oder seinen Job verliert. Besonders gefährdet sind Menschen, die viel Miete zahlen. Bei unter 25-Jährigen kommen Verträge und Abos dazu, zum Beispiel für Smartphones oder Streaming-Plattformen.
0: In den USA nimmt Verteidigungsminister Pistorius heute neue Ausrüstung für die Bundeswehr entgegen. Einen F-35-Kampfjet, der die Luftwaffe moderner machen soll. Insgesamt hat Deutschland 35 Maschinen bestellt. Erstmal bleiben sie aber in den USA, dort werden die Piloten ausgebildet. Aus Texas berichtet Christina Nagel.
2: Tatsächlich kommt es nicht allzu häufig vor, dass ein neuer Kampfjet-Typ eingeführt wird. Noch dazu einer, der aktuell als das modernste Kampfflugzeug der Welt gilt. Für die NATO ist der Kampfjet aus US-Produktion von besonderer Bedeutung. 19 andere Nationen haben sich für die F-35 entschieden. Das, betont Pistorius, eröffne neue Möglichkeiten der Zusammenarbeit mit Blick auf Ausbildung, Wartung, Übungen und Einsätze.
0: Weitere Meldungen im Überblick. Auf einer Konferenz der Landesregierung geht es heute darum, wie Brücken schneller repariert werden können. Rund 2.500 gelten in NRW als marode, zum Beispiel die Nordbrücke in Bonn und die Fleherbrücke in Düsseldorf. Ein Ergebnis soll sein, dass in Zukunft mehr mit schon fertigen Bauteilen gearbeitet wird. Dadurch sollen neue Brücken schneller stehen. In vielen EU-Ländern sind die Impfquoten bei Kindern gesunken. Experten berichten in einem Fachjournal, dass die Zahl bei einigen Impfungen in 16 EU-Ländern zurückgegangen ist, auch in Deutschland. Oft begann der Rückgang während der Corona-Pandemie und danach. Als mögliche Ursachen nennen die Experten Fehlinformationen und weniger Vertrauen in Impfstoffe. In Norwegen sind in dieser Walfangsaison mehr als 400 Zwergwale getötet worden. Die Fischer blieben damit deutlich unter dem, was sie hätten jagen dürfen. Die festgelegte Quote hätte mehr als 1.600 Tiere erlaubt. Tierschutzorganisationen fordern ein Ende des Walfangs. Norwegen hält an der Walfangtradition fest, aber nur wenige Fischer üben sie aus.
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0: In San Sebastian in Spanien startet das internationale Filmfestival, eins der wichtigsten Treffen der europäischen Filmbranche. Dort wird unter anderem der deutsche Filmemacher Werner Herzog mit dem Donostia-Preis für sein Lebenswerk ausgezeichnet. Theresa Gunkel, WDR Kultur.
4: Werner Herzog ist bekannt für Dokumentar- und Spielfilme, die Menschen in Extremsituationen zeigen. Für seine Dreharbeiten reiste er in den Dschungel, in Wüsten oder in die Antarktis. Im Laufe seiner Karriere hat der 84-Jährige rund 80 Filme gedreht, darunter den Spielfilm Fitzgeraldo mit Klaus Kinski und den Dokumentarfilm Grizzly Bear. Die Leitung des Filmfestivals San Sebastian bezeichnete ihn als eine der einflussreichsten Persönlichkeiten des zeitgenössischen Kinos. Der Donostia-Preis wird ihm heute bei der Eröffnungsgala übergeben. Dort wird auch sein neuer Spielfilm Bucking Fastard gezeigt.
0: Das Wetter in Nordrhein-Westfalen. Am Nachmittag kommt die Sonne durch die mal mehr, mal weniger dichten Wolken. Einzelne Schauer sind auch möglich. Dazu in Meinerzhagen 18, in Lünen 19 und in Warendorf bis 20 Grad. Morgen wird es wechselnd bewölkt mit etwas Sonne zwischendurch. Am Vormittag ziehen nördlich der Ruhr noch einzelne Schauer durch. Sonst bleibt es überwiegend trocken. Es wird wieder etwas wärmer mit 15 bis 23 Grad. Sonntag zieht der Regen aus der Nacht langsam südwärts ab. Dann gibt es etwas Sonne bei 16 bis 21 Grad. Das war WDR aktuell.
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5: Hallo, sagt an diesem Freitagmittag Benedikt Schulz. Ich freue mich, dass Sie zuhören. Und musikalische Trips führen uns heute von der Nordsee bis nach Armenien. Wir werfen in dieser Sendung heute außerdem gleich zweimal einen neuen Blick auf Werke, jeweils von Beethoven und von Bach. Jetzt aber erstmal ein bisschen Seeluft schnuppern. Das hat sich auch Johann Strauss offenbar gedacht und die Insel Föhr als Ziel für seine Hochzeitsreise ausgesucht. Und weil es ihm so gut gefallen hat, ist er im folgenden Jahr direkt nochmal hingefahren. Und Komponisten sind offenbar nie so richtig im Urlaub. Und Johann Strauss, der hat dann vor Ort gleich mal einen Walzer komponiert, die Nordseebilder. Und wenn Sie auch reif sind für die Insel, dann werden Sie jetzt mitgenommen von Patrick Hahn und dem Münchner Rundfunkorchester.

auf stürmischen Wellen Walzer tanzen. Das war das Münchner Rundfunkorchester, geleitet von Patrick Hahn, mit den Nordseebildern, ein Walzer von Johann Strauss, dem Jüngeren. Und das finden Sie übrigens, also dieses Werk finden Sie auf einem neuen Album des Orchesters, das erscheint heute. Empfehle ich Ihnen ganz ausdrücklich, da sind dann einige von Strauss' weniger bekannten Orchesterwerken versammelt und als Bonus ein Werk von Strauss mit Rap-Begleitung, kein Scherz. So, jetzt zum ersten versprochenen frischen Blick, und zwar auf ein Werk von Johann Sebastian Bach, und zwar die Sonate Nummer 4 E-Moll für Orgel. Aber weil Bach ja auch bei seinen Werken für Soloinstrumente oft so filigran, vielschichtig, komplex auch komponiert hat, ist der Gedanke ja gar nicht so abwegig, ein solches Solostück zu einem Ensemblewerk auszuweiten. Und das hat der Oboist Antoine Turunchik getan, und er hat die 6 Trio-Sonaten für Orgel von Johann Sebastian Bach umgearbeitet für Kammerensemble. Und von denen hören wir jetzt, wie gesagt, die Sonate Nummer 4 E-Moll. Und Lars-Ulrich Mortensen leitet hier das Concerto Kopenhagen.

eine Trio-Sonate für Orgel. Und nein, da haben sie sich nicht verhört. Hier haben wir zwar die Orgelsonate Nummer 4, E-Moll, Bachwerke, Verzeichnis 528 gehört von Johann Sebastian Bach, aber eben in einer Bearbeitung für Kammerensemble. Lars Ulrik Mortensen hat hier das Concerto Kopenhagen geleitet. Und wir machen weiter mit einer Bearbeitung und Richard Wagner. Es geht um seine 5 sogenannten Wesendonck-Lieder, benannt nach der Dichterin Mathilde Wesendonck, auf deren Texten Wagner hier komponiert hat. Und das erwähne ich jetzt mal hier nur am Rande, in die er wohl verliebt war, was nicht ganz unproblematisch war, denn die beiden waren schließlich verheiratet, nur halt einfach nicht miteinander. Und komponiert hat Wagner diese Lieder eigentlich für Gesang und Klavier. Es gibt aber einige Orchesterbearbeitungen davon. Die bekannteste stammt von Wagners Zeitgenossen Felix Mottl. Wir hören jetzt aber eine, die ist erst vor ein paar Jahren entstanden, und zwar im Auftrag vom Ensemble Kammermusik Köln. Und der Bearbeiter ist der Italiener Simone Fontanelli. Und wir hören jetzt Kammermusik Köln, geleitet von Natalie Chi, und es singt die Sopranistin Katrin Sukowski.

Das waren die Wesendonck-Lieder von Richard Wagner hier in einer noch relativ jungen Bearbeitung für Kammermusik-Ensemble. Und Nathalie Chi hat hier das Ensemble Kammermusik Köln geleitet. Und passend übrigens dazu noch ein Tipp für Sie. Da geht es jetzt auch um Wagner heute Abend. Nämlich, da können Sie hier im WDR3-Konzert Musik hören. Unter anderem von Richard Wagner. Und zwar das Antrittskonzert von Marie Jacquot als neuer Chefin des WDR-Sinfonieorchesters. Heute Abend live in der Kölner Philharmonie. Aber natürlich auch für Sie zu Hause, denn wir übertragen dieses Konzert ab 20 Uhr hier in WDR 3. So, und jetzt der schon am Anfang der Sendung versprochene Trip nach Armenien. Wir hören jetzt nämlich Musik von Loris Chekhnavorian, also geboren in Iran, aber als Sohn armenischer Eltern. Und sein Violinkonzert Nummer 1, das entstand bereits in den 1950er Jahren und es ist inspiriert vom ebenfalls armenisch-stämmigen Komponisten Aram Khachaturian. Aber es hat lange, also sehr lange gedauert, bis dieses Konzert auch mal eingespielt wurde, nämlich erst im Jahr 2020. Und diese Aufnahme, die ist auch deswegen was Besonderes. Der Solist Emanuel Chekhnavorian ist nämlich kein geringerer als der Sohn des Komponisten. Und der spielt hier dieses Werk mit dem HR-Sinfonieorchester, geleitet von Ulrich Edelmann.

0: Das Violinkonzert Opus 1 von Loris Cegna-Vorian, gespielt hier vom HR-Sinfonieorchester, geleitet von Ulrich Edelmann. Und der Solist, das war der Sohn des Komponisten Emanuel Cegna-Vorian.
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0: Und jetzt hören Sie noch das Lunchkonzert, und zwar noch bis 15 Uhr mit mir, mit Benedikt Schulz. Und ich habe Ihnen heute ja auch einen frischen Blick auf Werke von Bach und Beethoven versprochen. Bach hatten wir schon mit einer Orgelsonate für Ensemble umgearbeitet. Und auch jetzt bei Beethoven wird in gewisser Weise der Maßstab vergrößert, verdoppelt, könnte man sogar sagen. Denn auf dieser Aufnahme der Sinfonie Nummer 7 A-Dur, um die es jetzt geht, da spielen 2 Orchester. Das klingt auf den ersten Blick größenwahnsinniger, als es tatsächlich ist, denn es hat durchaus Tradition, nämlich schon zu Lebzeiten des Komponisten. Da war das gar nicht so unüblich, je nach Spielort das Orchester für den satten Klang zu verdoppeln. Und in Rückgriff sozusagen auf diese Tradition hat die französische Dirigentin Laurence Equilbert den Versuch gewagt, Beethoven eben mit 2 Orchestern zu spielen, und zwar dem Insular Orchestra und der Insular Camerata. Und das Ergebnis, das nennt sich dann Beethoven Extended. Das ist ein Album und das ist vor genau einer Woche erschienen, und wir können jetzt hören die Sinfonie Nummer 7 A-Dur von Ludwig van Beethoven.

Die Sinfonie Nummer 7 A-Dur Opus 92 von Ludwig van Beethoven gespielt. Hier mit gleich zwei Orchestern auf einem neuen Album mit dem passenden Titel Beethoven Extended. Ist vor genau einer Woche erschienen und Laurence Eckelbay hat hier gleich zwei Orchester dirigiert, nämlich das Insula Orchestra und die Insula Camerata. Das war das Lunchkonzert für heute. Ich mache jetzt hier schon mal so langsam das Studio frei, denn nach den Nachrichten macht hier gleich Lisa Rufus weiter mit der Tonart. Und bei ihr geht es dann gleich um die Oper Köln, denn die feiert morgen nach vielen, vielen Jahren endlich Wiedereröffnung. Jetzt wünsche ich Ihnen noch ein schönes Wochenende. Mein Name ist Benedikt Schulz. Tschüss, machen Sie es gut.

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0: Es ist 15 Uhr. 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
3: Die Nachrichten mit Simone von der Forst. Guten Tag. Zu einer Großrazzia im Zusammenhang mit Pflegebetrug gestern gibt es jetzt erste Einzelheiten. 200 Ermittlerinnen und Ermittler von Polizei, Zoll- und Finanzbehörden hatten in NRW allein in 12 nordrhein-westfälischen Städten ambulante Pflegedienste überprüft. Die Betreiberin eines Düsseldorfer Intensivpflegedienstes soll durch Betrug mehrere Millionen Euro erlangt haben. Sie ist Hauptbeschuldigte in den Ermittlungen der Wuppertaler Staatsanwaltschaft. Wolfram Lumpe, WDR Wuppertal.
4: Die 39-jährige Pflegedienstchefin steht im Mittelpunkt der Ermittlungen. Neben ihr gibt es laut Staatsanwaltschaft eine Reihe weiterer Beschuldigter. Sie alle sollen Teil eines Systems sein, in dem nicht qualifiziertes Personal überhört abgerechnet oder ab Pflegeleistungen gar nicht erbracht wurden. Das habe sich gelohnt. Luxuskarossen und teurer Schmuck wurden sichergestellt. Gesamtwert an die 6 Millionen Euro. Die Ermittler fanden bei den Durchsuchungen aber auch ein schwerkrankes Kind, das im letzten Moment in ein Krankenhaus gebracht werden konnte. Sollte hier mangelhafte Pflege vorliegen, müssten sich die Beschuldigten auch dafür verantworten.
3: In 2 Bundesländern geht der Wahlkampf für die Parteien in die letzte Phase. In Mecklenburg-Vorpommern und in Berlin wird am Sonntag gewählt. In Mecklenburg-Vorpommern wird ein Kopf-an-Kopf-Rennen um den Wahlsieg zwischen der SPD und der AfD erwartet. Über die Situation in Berlin berichtet Sabine Müller.
5: Beim finalen Mobilisierungspush unterstützt auch Bundesprominenz. Linken-Parteichefin Ines Schwertner schaut vorbei, die grüne Ex-Parteivorsitzende Ricarda Lang, BSW-Gründerin Sarah Wagenknecht. Gestern hatte Bundeskanzler Friedrich Merz, für dessen Zukunft die beiden Wahlen am Sonntag entscheidend sein könnten, die Berliner CDU bei sich in der Parteizentrale empfangen. Das Wahlfinale in der Hauptstadt ist so spannend wie noch nie. Letzte Umfragen sagen ein Kopf-an-Kopf-Rennen zwischen der regierenden CDU und der Linkspartei voraus. Die

0: darum, die Bundesliga der Frauen aus dem DFB auszugliedern und an den FBL e.V. zu übertragen. Zur Erinnerung, diesen hatten die Vereine der Bundesliga gegründet, um die Liga ähnlich der Männerliga in eine professionellere Struktur zu überführen und damit auch zum Beispiel die Vermarktungschancen zu verbessern. Die Details zwischen DFB und FBL sind schon verhandelt, es muss halt eben noch offiziell gebilligt werden, so ist die Formulierung. Das Ganze passiert heute in Frankfurt, die laufende Saison gilt dann als Übergangssaison, bevor die FBL dann die Liga endgültig übernimmt.
1: Weitere Meldungen im Überblick. Nach der Brandstiftung an einer Synagoge in Wuppertal ist Judenhass das wahrscheinlichste Motiv. Laut Staatsanwaltschaft deutet auch eine Äußerung des Verdächtigen aus Afghanistan darauf hin. Der 37-Jährige soll gestern Abend einen Brand an der Treppe der Synagoge in Wuppertal gelegt haben. Die Bundesregierung zweifelt daran, dass die Wahl in Russland demokratisch abläuft. Die Abstimmung über ein neues russisches Parlament hat heute begonnen und geht noch bis Sonntag. Parteien, die den Ukraine-Krieg kritisieren, sind nicht zugelassen. Für die russische Führung ist eine hohe Beteiligung wichtig. Sie gilt als Zustimmung für die Politik von Präsident Putin. Die Polizei Köln warnt vor einer neuen Betrugsmasche auf WhatsApp. Da geben sich Betrüger als Bekannte aus und bitten darum, einen Link anzuklicken oder QR-Code abzufotografieren. Wer das tut, verbindet sein WhatsApp-Konto mit dem Smartphone des Täters, der dann im Namen des Gehackten Straftaten begehen kann.
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1: Heute startet das Litfilmsfestival in Münster. Es stellt die Verbindung von Literatur und Film in den Fokus. Theresa Gunkel, WDR Kultur.
3: Spielfilme, die auf Literatur basieren, Lesungen über Filme oder filmische Porträts über Autorinnen und Autoren. Das steht beim Litfilmsfestival auf dem Programm. Im Rahmen der Litfilms-Residenz arbeiten außerdem jedes Jahr zwei Künstlerinnen und Künstler aus den Bereichen Literatur und Film zusammen 3 Monate lang an einem Projekt. In diesem Jahr sind dabei Texte und Kurzfilme zum Thema künstliche Intelligenz und humanoide Roboter entstanden. Laut eigenen Angaben ist das Litfilms-Festival das erste in Deutschland, das Literatur und Film in dieser Form verbindet. Es läuft noch bis zum 27. September.
1: Das Wetter in Nordrhein-Westfalen. Am Nachmittag kommt die Sonne durch die mal mehr, mal weniger dichten Wolken. Einzelne Schauer sind auch möglich. Dazu in Bad Berleburg 16, in Dorsten 19 und in Frechen bis 20 Grad. Morgen wird es wechselnd bewölkt mit etwas Sonne zwischendurch. Am Vormittag ziehen nördlich der Ruhr noch einzelne Schauer durch. Sonst bleibt es überwiegend trocken. Es wird wieder etwas wärmer mit 15 bis 23 Grad. Das war WDR aktuell.
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4: Mit mir, Lisa Rufus, hallo und schönen Freitagnachmittag. Und wir starten mit Musik, die ja wunderbar zu meinem Tag passt. Ich bin heute Morgen über die Rheinbrücke gefahren. Blauer Himmel, so richtig frische, klare Herbstluft. Der Kölner Dom, der hat in der Sonne so richtig golden geleuchtet. Das ist genau mein Wetter. Und für mich hat die Musik, die wir jetzt hören, etwas Ähnliches. Sie ist festlich, fröhlich und klar. Musik von Johann Hermann Schein.

Wieder drei Tonart, das war Hesperion 21 und Jordi Savall mit dem zweiten Satz aus der Suite Nummer 16 von Johann Hermann Schein. Ja, WDR3-Tonart, vielleicht kennen Sie das. Manchmal schaut man sich ein altes Foto an und denkt, ach Mensch, da war das Kind noch klein. Dabei hat man im Alltag gar nicht gemerkt, wie schnell die Zeit weitergegangen ist. Und dann merkt man, es ist doch einiges passiert. Bei Philipp Glass Metamorphose, da kehren vertraute Muster wieder. Trotzdem verändert sich die Musik. Zu den schweren wiederkehrenden Akkorden kommen immer schnelle fließende Tonfolgen dazu. Also ein musikalisches Bild, das sich verändert und trotzdem vertraut bleibt, wie das alte Foto.

0: Musik, bei der man durch den gleichbleibenden Rhythmus und die Motive so richtig die Gedanken driften lassen kann, finde ich. Philipp Glass, Metamorphose war das für Klavier und Vibraphon. Pascal Schumacher hat es gespielt und Danae Dörken war am Klavier. Sie hören die WDR 3 Tonart um 15:45. 14 Jahre lang war das Kölner Opernhaus am Offenbachplatz für die Sanierung geschlossen. Die Oper hat in dieser Zeit an anderen Orten weitergespielt und morgen öffnet das Haus nun endlich wieder mit einem großen Eröffnungsfest fürs Publikum. Bis dahin ist hinter den Kulissen noch einiges zu tun. Sebastian Wellendorf hat den technischen Direktor Volker Rhein bei den letzten Vorbereitungen begleitet.
1: Was jetzt?
2: Normales Arbeiten. Baustelle.
1: Da geht der Alarm an?
2: Da geht der Alarm an, klar. Das ist alles noch in Testphase.
3: Volker Rhein bringt absolut nichts aus der Ruhe. Wir stehen mit Helm und orangener Weste im Eingangsbereich der Oper. Der Alarm schrillt derzeit alle 20 Minuten durchs Haus. Letzte Brandschutzprüfungen und so. Damit hat der technische Direktor ausnahmsweise mal nichts zu tun. Mit eigentlich allem anderen aber schon.
2: Bei mir laufen die Fäden zusammen, also sprich Beleuchtungstechnik, Bühnentechnik, Übertitelanlagen, Tonanlagen von der Requisite. Von der Bühnentechnik, aber eben auch die Maskenräume.
3: Es ist wie ein Countdown, jetzt so kurz vor der Eröffnung.
2: Wir haben im Januar die ersten Scheinwerfer installiert und gehängt und durchgecheckt, ob die Systeme funktionieren und arbeiten eben seitdem Hand in Hand mit der Sanierung.
3: Nach 11 Jahren Staatenhaus und 3 Jahren Musicaldome wird jetzt der Teppich nochmal gesaugt. Die Schließmechanismen der 2800 Türen werden nochmal gecheckt. Die Licht- und schon wieder
1: Alarm.
3: Die Brandschutzanlagen. Wir betreten die schwarz gestrichene Opernbühne, von der aus der Perspektive des Publikums nur ein Teil zu sehen ist. In Wirklichkeit ist sie mehr als doppelt so groß und besteht aus Vorder-, Hinter- und Unterbühne. An der Seite und reinfahrbereit ein großes weißes Bett auf Rollen.
2: Genau, und hier sieht man schon Vorbereitung von Rosenkavalier, der Eröffnungspremiere. Wir sehen, dahinter haben wir schon Kain und Abel vorbereitet.
1: Das heißt, es ist nicht immer eine Produktion auf der Bühne und wenn am nächsten Tag was anderes gespielt werden soll, dann wird abgebaut und umgebaut, sondern es stehen permanent mehrere Produktionen auf einer Bühne.
2: Genau, sodass wir dann wirklich am Donnerstagabend die eine Opernproduktion haben, am Freitag die zweite, am Samstag die dritte, am Sonntag wieder die erste.
3: Man fühlt sich ganz schön klein auf dieser großen schwarzen Bühnenfläche. Und dann der Blick nach vorn in den riesigen Zuschauerraum mit den Sitzreihen und den Balkonen.
1: So ein toller Anblick, oder?
2: Ja, das auf jeden Fall. Also sozusagen nach so vielen Jahren ist das schon wieder imposant. Und ich freue mich auch drauf, wieder im richtigen Opernhaus spielen zu dürfen.
3: Wir steigen im Treppenhaus runter in den Keller, Richtung Katakomben. Die ganze Zeit vibriert es in Volker Rheins Tasche.
1: Kommt es denn vor, dass Sie Ihr Handy auch mal ausschalten?
2: Nein.
1: Insgesamt 20 Jahre.
3: Hier unten lagern schon die Kulissen und Bühnenbilder von rund 50 Produktionen. Innerhalb von wenigen Tagen könnten sie aufgebaut werden. Was wäre eigentlich, wenn jetzt, so kurz vor der Eröffnung, noch was Unerwartetes passieren würde? Ein Defekt in der dauerpiependen Brandmeldeanlage zum Beispiel. Notumzug zurück ins Staatenhaus?
2: Ich habe kein Staatenhaus mehr. Das ist ein harter Fakt. Das ist kein Opernhaus mehr. Selbst wenn ich jetzt heute sagen würde, ich will da morgen wieder drin spielen, gibt es nichts.
1: Gut, aber wenn der Brandschutzdirektor sagt, geht nicht, dann gibt es ja keinen Spielbetrieb.
2: Dann gibt es ja keinen Spielbetrieb, ja.
1: Aber dann gibt es in ganz Köln keinen Spielbetrieb.
2: Dann werden wir keinen Plan B haben. Also es gibt keinen Plan B, dass wir woanders mit den Opernproduktionen spielen können.
1: Vor dem Hintergrund wäre ich aufgeregt an Ihrer Stelle.
2: Ja, ich glaube, das ist man auch. Also ich bin auch wirklich nach außen ruhiger, als ich bin. Ich brauche mir das ja nicht schönreden. Wir schlafen alle nicht mehr gut. Und das seit Wochen. Und kriege regelmäßig berechtigterweise Ärger von meiner Frau, dass ich sozusagen gedanklich auch nicht immer zu Hause bin und noch beim Arbeiten bin und sowas. Und das muss sich irgendwann auch wieder ändern, klar.
3: Unsere Tour endet unter dem Dirk-Bach-Platz. Hinter einer schwarzen Tür versteckt sich noch ein Saal. Eine Art Miniaturtheater.
2: Alles ein kleinerer Maßstab, aber das gleiche Spiel. Wir haben hier vorne, wenn wir nach vorne gehen.
3: Ein eigener Opernsaal für Kinder. In ganz Europa gibt es davon nur eine Handvoll.
2: Ein Orchestergraben, der abfahren kann und dann quasi das Loch für das Orchester bildet.
3: Eine knapp 10 Meter breite Bühne und 214 Sitzplätze aus geschwungenen gelben Stoffbänken.
2: Wir haben hier bewusst eben Reihenbestuhlung, also Bänke drin. Weil Kinder ja doch dann immer sich selber ein bisschen entscheiden wollen, wie sie sitzen wollen. Lieber mal enger, Lichter an Mama oder Papa dran oder an ihren Freunden und Freundinnen.
3: Während der letzten 30 Minuten hat Volker Rhein 16 E-Mails und 9 Anrufe bekommen. Aber das sei die ganze Sache wert.
1: Ist ein toller Arbeitsplatz, oder?
2: Definitiv. Trotz all dem Stress möchte ich gerade nichts anderes machen.
0: Sebastian Wellendorf hat mit dem technischen Direktor Volker Rhein im neuen Kölner Opernhaus gesprochen. Jetzt naht also das große Eröffnungswochenende des Opernhauses und nächste Woche geht es dann auch musikalisch in die Vollen mit der Eröffnungsgala und der ersten großen Opernpremiere vom Rosenkavalier. Sie können live dabei sein, WDR3 überträgt beides live im Radio. Ja, der lange Dornröschenschlaf dieses Hauses geht also endlich zu Ende. Wir haben die passende Musik dazu aus Tschaikowskis Dornröschen gespielt vom Gürzenich Orchester Köln.

Am Ende ist dann wirklich jeder aufgewacht. WDR3-Tonart, das war das Gürzenich-Orchester Köln mit dem ersten Akt aus Dornröschen von Peter Tschaikowski. Neue Technik, neue Möglichkeiten. Das galt tatsächlich auch schon bei Haydn. Der Trompeter Anton Weidinger, der hat eine Trompete mit Klappen entwickelt. Damit konnte er dann auch in tieferen Lagen Tonfolgen spielen, die auf der üblichen alten Naturtrompete so nicht möglich waren. Und Joseph Haydn, der hat seinem Freund 1796 ein Konzert geschrieben, damit er diese neuen Möglichkeiten mal so richtig auskosten konnte. Dieses hier, das Trompetenkonzert in S-Dur.

0: Lucien Renaudin-Vary hat Trompete gespielt mit dem Luzerner Sinfonieorchester und Michael Sanderling. Das Konzert in S-Dur von Joseph Haydn.
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2: Venedig, 18. September 1627. Auch wenn er in einem Brief an den Herzog von Ferrara mit untertäniger Zurückhaltung nur von einem Missgeschick berichtet, das ihn 2 Tage nicht komponieren ließ, so ist es doch ein Vorfall, der Claudio Monteverdi bis ins Mark erschüttert. In Mantua hat die Inquisition den jüngsten Sohn des venezianischen Kapellmeisters verhaftet, einen promovierten Arzt, auf den der ruhmreiche Maestro so stolz ist. Die Anklage ist absurd, aber dennoch ernst zu nehmen und gefährlich. Massimiliano Monteverdi soll ein indiziertes medizinisches Buch gelesen haben, heißt es. So droht dem 23-Jährigen ein Gerichtsverfahren, zu dessen Wahrheitsfindung Folter zählt und an dessen Ende drakonische Strafen und der Verlust von Ansehen und Existenz stehen können. Gleichwohl erfüllt Angst sein Herz mit Schrecken. Und ihr, hochverehrter Herr, mögt mir glauben, es vergeht kaum ein Tag, an dem Massimiliano nicht weint und zutiefst verzweifelt ist. Claudio Monteverdi leidet mit. Wie so oft in seinem Leben scheint das üble Schicksal ihm und seiner Familie einen gewaltigen Streich gespielt zu haben. Der Vorwurf belastet den Komponisten umso mehr, da das Verhältnis zwischen ihm und seinen 2 Söhnen, Francesco und Massimiliano, ungewöhnlich eng ist. Seit dem frühen Tod seiner Frau ist Monteverdi alleinerziehend. Mit beachtlichem Erfolg. Massimiliano hat in Bologna Medizin studiert und sich anschließend in Mantua niedergelassen. Dort, wo sein Vater einst als Hofkapellmeister den Orfeo geschrieben hatte. Die Praxis des jungen Dottore floriert, bis er ins Visier der Inquisition gerät. Obwohl sich Monteverdi sofort an alte, einflussreiche Freunde in Mantua wendet, zieht sich das Verfahren überraschend lange hin. Massimiliano wird gegen Kaution entlassen, dann erneut verhaftet. Erst ein Dreivierteljahr später darf der besorgte Vater aufatmen. Gegen eine Zahlung von Sühnegeld stellt die Inquisition das Verfahren ein.
0: Claudio Monteverdi, gerade als besorgter Vater, jetzt als Komponist. Wir hören Musik aus seinem Ballo delle Ingrate, dem Tanz der Undankbaren.

Spannt auch diese Schlagwerk-Solo-Einlage an der einen Stelle. Das war Capella della Torre mit Il Baio delle Ingrate von Claudio Monteverdi. Haben wir gerade gespielt in der WDR 3 Tonart, Freitagnachmittag um gleich 3:50. Schließen Sie jetzt mal kurz die Augen. Dann riechen Sie vielleicht das Meer, spüren die warme Mittelmeersonne auf der Haut. Der französische Komponist Jacques Ibert, der hat Anfang der 1920er Jahre eine Kreuzfahrt gemacht, aber statt Fotos hat er dann quasi Postkarten aus Tönen mitgebracht, seine Orchestersuite Escal. Was Sie jetzt gleich hören, das ist wirklich, ja, ich würde sagen, pure Lebensfreude verpackt in ein musikalisches Feuerwerk, ein Rhythmus, der sofort ins Blut geht. Hier ist Valencia von Jacques Ibert.

Sinfonie auf London mit Valencia von Jacques Ibert. Bis zu den Nachrichten spielen wir noch Musik von Louis Farranque, den vierten Satz aus dem Trio Nummer 1 in S-Dur.

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0: Es ist 16 Uhr. 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
5: Die Nachrichten mit Simone von der Forst. Guten Tag. In Wuppertal hat die Staatsanwaltschaft nach dem Brandanschlag auf eine Synagoge Haftbefehl beantragt. Ein Sprecher äußerte sich auch zum Hintergrund der Tat.
6: Die erste Äußerungen des Beschuldigten am Tatort deuten darauf hin, dass hier ein antisemitisches Motiv vorliegen dürfte.
5: Tatverdächtig ist ein 37-jähriger Afghane. Der Mann ist laut Staatsanwaltschaft vorbestraft, weil er eine Nachbarin bedroht hatte. Mehr zum Ablauf des Brandanschlags gestern in Wuppertal von Timo Rudolph.
7: Ein Mann soll an der Rückseite der Synagoge ein Feuer gelegt haben. Da ist auch der Eingang zu einem Café, das der jüdischen Kultusgemeinde gehört. Kurz darauf hat die Polizei einen 37-Jährigen festgenommen. Sie sagt, der Afghane ist dringend verdächtig. Der Präsident des Zentralrats der Juden geht davon aus, dass der Zeitpunkt bewusst gewählt wurde, weil der höchste jüdische Feiertag Yom Kippur ansteht. Verletzt wurde durch den Brand in Barmen niemand und das Feuer konnte auch schnell gelöscht werden.
5: Die EU-Kommission hat den deutschen Vorstoß für eine Übergewinnsteuer für Mineralölkonzerne abgelehnt. Bei einem Treffen der Finanzminister in Irland sagte Wirtschaftskommissar Dombrovskis, die EU werde das zum jetzigen Zeitpunkt nicht vorschlagen. Aus Dublin Sarah Lopez.
8: Der Kommissar verwies darauf, dass die Mitgliedstaaten hier national entscheiden könnten. Am Morgen hatte der deutsche Finanzminister Lars Klingbeil noch betont, Druck auf die EU-Kommission beim Thema Übergewinnsteuer ausüben zu wollen. Die Kommission müsse in die Pushen kommen, sagte Klingbeil, sich anstrengen und Optionen vorlegen. Vor dem Treffen hatte der deutsche Finanzminister einen Brief mit 5 weiteren europäischen Ministern geschrieben, unter anderem aus Österreich und Spanien, damit die Übergewinnsteuer in Dublin besprochen wird. Mit der könnten überproportional hohe krisenbedingte Gewinne von Mineralölkonzernen abgeschöpft werden.
5: In NRW ist die Zahl der überschuldeten Menschen gestiegen. Zahlen des Hamburger Instituts für Finanzdienstleistungen zeigen, die häufigsten Ursachen dafür sind Krankheit und Arbeitslosigkeit. Matthias Hof, WDR Wirtschaft.
9: Nordrhein-Westfalen folgt dem Bundestrend. Auch hier suchen immer mehr Menschen Hilfe bei Schuldnerberatungen. Sie haben in den vergangenen 3 Jahren teilweise um bis zu 30% mehr Anfragen verzeichnet. Besonders betroffen das Ruhrgebiet und Großstädte wie Köln oder Düsseldorf, zunehmend aber auch ländliche Regionen. Alleinerziehende,

0: die Pflege bei Krankenkassen abgerechnet haben, die sie gar nicht oder nur unzureichend erbracht haben, mit einem Schaden von rund 11 Millionen Euro. Die Frauen-Bundesliga wird ab kommendem Sommer nicht mehr vom Deutschen Fußballbund organisiert. Der DFB-Bundestag hat die Ausgliederung beschlossen. Damit ist der Ligaverband FBL ab Juli 2027 allein für die Bundesliga verantwortlich. Das Modell orientiert sich an der Struktur der Bundesliga im Männerfußball. In Bremen ist das längste Fischbrötchen der Welt zubereitet worden. Mitarbeiter einer Fischhandlung und einer Bäckerei belegten insgesamt fast 52 Meter Brötchen stundenlang mit Matjes. Der bisherige Rekordhalter aus Rostock wurde um fast 10 Meter übertroffen. Das Riesenbrötchen wurde nach seiner offiziellen Vermessung zerlegt und ans Publikum verteilt.
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0: Das Musikfestival Orange Blossom Special in Beverungen in Ostwestfalen ist zum beliebtesten Festival in ganz Deutschland gewählt worden. Abgestimmt haben Musikfans in einem Publikumsvoting. Offiziell heißt der Preis Helga Festival Award und gehört zu den wichtigsten Auszeichnungen der Festivalbranche. Rembert Stieve vom Orange Blossom Special war überrascht über die Ehrung.
2: Wir waren auch komplett unvorbereitet, deswegen war unsere Dankesrede auch wahrscheinlich ein bisschen erratisch. Es hat einfach Spaß gemacht. Das ist halt eine Wertschätzung unserer Arbeit und das macht einen, ja, stolz ist ein zu großes Wort, aber das ist ein schon schönes Gefühl.
0: Das Orange Blossom Special gehört zu den kleineren Festivals in Deutschland mit etwa 4000 Besucherinnen und Besuchern. Rembert Stieve hofft, dass die Auszeichnung für noch mehr bundesweite Aufmerksamkeit für das Beverunger Festival sorgt. Das Wetter in Nordrhein-Westfalen. Bis zum Abend kommt die Sonne öfter raus bei 10 bis 17 Grad. In der Nacht ziehen dann bei 14 bis 9 Grad viele Wolken durch. Nördlich der Ruhr sind zum Morgen hin auch Schauer möglich. Morgen wird es wechselnd bewölkt mit etwas Sonne. Am Vormittag nördlich der Ruhr noch einzelne Schauer, sonst bleibt es überwiegend trocken. In Gütersloh bis 21, in Ratingen 22 und in Königswinter 23 Grad. 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
3: Mit mir, Lisa Rufus, schönen Freitagnachmittag. Mit frischer Energie geht es in diesen Nachmittag. Dafür sorgt Georg Friedrich Händel mit dem ersten Satz aus seinem Concerto Grosso in D-Dur.

Concerto Köln war das mit dem Vivace von Händel aus dem Concerto Grosso in D-Dur. Weder drei Tonart, vielleicht wurschteln Sie sich auch so durch diesen Freitag von einer Sache zur nächsten. Man muss ja noch irgendwie alles fertig bekommen vor dem Wochenende. Dann lassen Sie uns jetzt doch mal kurz innehalten. Mit Frédéric Chopin und seinem Nocturne in S-Dur Lento Sostenuto.

0: Und das klingt ganz leise aus. Benjamin Grosvenor hat diesen zweiten Satz gespielt aus dem Nocturne S-Dur von Frédéric Chopin.
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0: Hommage to Heifetz heißt das neue Album der jungen spanischen Stargeigerin Maria Dueñas, die es mit weit über 100.000 Followern auf Instagram immer wieder schafft, zwei Dinge zusammenzubringen, die jetzt gar nicht so leicht zusammenzubringen sind, junge Leute und Klassik. Und obwohl Maria Dueñas keinen der ganz großen Wettbewerbe gewonnen hat, bringt sie jetzt mit ihrem Album bereits ihre Nummer 2 bei der Deutschen Grammophon heraus und wieder mit einem Star-Dirigenten. Nach Manfred Honeck ist es jetzt Gustavo Dudamel, ja, der beim ebenfalls hier im hitverdächtigen ehemaligen Jugendorchester Simón Bolívar am Pult steht. Was bedeutet jetzt dieser Titel Hommage to Heifetz? Ist das ein passender Titel? Jörg Lengersdorf, Heifetz-Fan und Geigen-Fan, ist hier. Hallo Jörg.
2: Hallo. Ja, also Heifetz, das war der womöglich stilprägendste Geiger des 20. Jahrhunderts. Also erstens hat er damals, als so die ersten Platten rauskamen, die Superperfektion erfunden. Er hat nie einen falschen Ton gespielt. Und dann in diesem ganzen Knacken und Rauschen dieser Schellack-Platten hatte er auch ein Vibrato, das wirklich bis in den letzten Winkel jedes Raumes projiziert wurde. Also er war dazu dann auch noch so eine Art Mr. Cool. Also er hat beim Spielen nie geschwitzt, hat alles völlig problemlos gemacht. Also ein super eleganter Star für eine, ja, elegante neue Zeit damals.
0: Okay, soweit zum Widmungsträger der CD. Gibt es jetzt also außer einer tiefen Bewunderung von Maria Dueñas für Heifetz weitere Bezüge? Also spielt sie irgendwie ähnlich?
2: Naja, sie spielt zumindest mal auf der Geige von Jascha Heifetz, aber ich habe mal den Test gemacht. Also wir hören mal eben 5 Sekunden Jascha Heifetz. Und jetzt hören wir mal 15 Sekunden Maria Dueñas.

0: Moment, das war jetzt exakt die gleiche Stelle?
1: Genau, das war die gleiche Stelle, nur Maria, du erinnerst, braucht dreimal so lang wie Heifetz. Ich habe ja gesagt, Heifetz ist so eine Art Humphrey Bogart für Geigenfans, also der hat bei der Stelle mal so kurz genickt. Maria Duenas, ja, die geht da so auf den roten Teppich, ist ihren Fans in die Arme gesprungen, hat noch kurz ein Selfie auf Insta gepostet, ihre Oma einen Gruß geschickt. Also metaphorisch würde ich sagen, sie nimmt sich richtig Zeit für den monströs monumentalen Auftritt.
0: Macht sie das immer so?
1: Ja, also sagen wir mal so, ich habe Maria Duenas mal in ganz kleinen Stücken gehört, Paganini-Kapricen und die Nummer 8 zum Beispiel. Ganz kurzes Stück, das ist ein furchtbar trockenes Stück, grauenhaft. Absolut, kann man kaum anhören, also es ist wirklich eine richtige Etüde. Und Maria Duenas hat so viele Ideen, also eigentlich viel zu viel für ein normales Stück, aber sie schafft es tatsächlich, also aus knochentrockenem Material normalerweise was richtig Aufregendes zu machen.
0: Okay, also wenn sie Paganini ja so aufregend spielen kann, dann heißt das auf jeden Fall, muss sie eine super Technik haben.
1: Ja, und das hört man allerdings auch auf der nächsten CD. Also sie kann auch so richtig reinballern, Schönheit, Nebensache.

0: Du sagtest jetzt, sie kann aus langweiligen Stücken was Spannendes machen. Auf der CD sind auch Korngolds Hollywood-Violinkonzert, Debussy-Miniaturen, also richtige Hits der Literatur. Das ist jetzt alles mal per se nicht langweilig. Wie geht sie damit denn um?
1: Ja, und da beginnt für mich eigentlich so ein bisschen das Problem. Denn sie setzt auf das ohnehin schon ziemlich cheesige Programm noch immer einen drauf. Also wo es richtig schön ist, da will sie so Einhorn wunderschön und weiche Geigenfarben macht sie immer so. Ja, supi-dupi, kuschelweich, wenn's brennt, dann brennt's immer lichterloh. Und da gibt's dieses Mädchen mit den Flachshaaren von Claude Debussy. Das ist so eine berühmte Heifetz-Zugabe. Heifetz hat's bei der immer geschafft, maximale Rührung wirklich mit minimalem Effekt zu erzielen. Und ja, Maria Duenas macht aus diesem Mädchen mit den Flachshaaren, was sag ich jetzt mal, so einen riesigen rosa Zuckerwatte-Elefanten mit Goldlöckchen. Das ist einfach richtig krass übersüßt.

0: Ja, so ha, ha, ha, ha, pling und so weiter und so fort.
1: Super weich, zuckersüß.
0: Absolut.
1: Hätte es denn dem Widmungsträger Jascha Heifetz gefallen?
0: Sagen wir mal so, also Heifetz ist ein Mann, der nie gelacht haben soll. Er soll einen extrem trockenen, vernichtenden Humor gehabt haben. Aber Heifetz ist seit 1987 tot und wir werden das nie erfahren, ob er das gemocht hätte. Ich würde vermuten, Heifetz hätte einfach beim Hören der CD keine Miene verzogen. Aber eins ist klar, also Maria Duenas ist eine sehr gute Geigerin. Sie hat allerdings eine sehr starke Tendenz, schlichte Musik so richtig kompliziert zu machen. Also jetzt nicht in so einem spröden Sinn, sondern sie macht sie einfach mitunter extrem künstlich und artifiziell. Und bei kleinen Stücken, bei Paganini, bei trockener Musik war das toll. Aber hier, also ich sag mal so, wenn die CD ein Kuchen wäre... Das Bild hatten wir ja schon mal, dann wäre es Smarties Käsesahne mit Schaumkuss und extra Gummibärchen.
1: Einfach wahnsinnig überspannt.
0: Ja, so auch.
1: Dankeschön, Jörg, für den Einblick. Und ja, wir hören Sie jetzt nochmal mit Édouard Lalo, dem zweiten Satz aus der Sinfonie Espagnol. Dankeschön, Jörg. Gerne.

Der zweite Satz aus der Sinfonie Espagnol von Eduard Lalo war das, Maria Dueñas mit dem Simón Bolívar Symphony Orchestra of Venezuela. Musik vom neuen Album von Maria Dueñas, Hommage a Heifetz. Sie hören die WDR3 Tonart am Freitagnachmittag. Eine Löwin großziehen und sie dann wieder gehen lassen, davon erzählt der Film Born Free. Die wahre Geschichte von Elsa, die bei Joy und George Adamson in Kenia aufwächst und schließlich dann wieder in Freiheit leben soll. Die Musik dazu hat John Barry geschrieben und sie lässt schon erahnen, wie schwer das Loslassen fällt.

Das Hauptthema aus dem Film Freigeboren, Königin der Wildnis war das. Geschrieben hat es John Barry, gespielt das The City of Prague Philharmonic Orchestra. Freitagnachmittag hier bei uns in der WDR3 Tonart um 16:30. Es gibt Musik, da sitzt man plötzlich ein bisschen gerader. So vornehm kommt Mozarts Musik daher manchmal, finde ich. Die Streicher, die setzen ganz behutsam ein. Die Melodie bewegt sich in kleinen Schritten. Ja, ich würde sagen, gut abgelenkt von sich selbst. Denn menschlich, heißt es, war Mozart eher so der derbe Typ. Hier zeigt er sich von seiner vornehmen Seite in diesem zweiten Satz seiner Sinfonie Nummer 29 A-Dur.

0: Die Akademie für Alte Musik und Bernhard Forck mit dem zweiten Satz aus der Sinfonie Nummer 29 A-Dur von Wolfgang Amadeus Mozart. So klingt die WDR3-Tonart am Freitagnachmittag. Bambus kennen Sie vielleicht als Futter für Pandas oder als Sichtschutz im Garten. Aber wie klingt das eigentlich, wenn man daraus eine Kirchenorgel baut? Auf den Philippinen hat das vor gut 200 Jahren tatsächlich jemand gemacht. In Las Piñas steht eine Orgel, deren Pfeifen zum größten Teil aus Bambus bestehen. Heute ist Weltbambustag und Katharina Borchert nimmt uns mit zu diesem ungewöhnlichen Instrument.
1: Ein bisschen stimmen.
2: Ist gut.
1: Okay.
3: Die spanischen Trompeten quäken. Armando Salaza ist unzufrieden. Der 60-Jährige ist Organist an der St. Joseph Parish Church in der Stadt Las Piñas, südlich von Manila. Dort betreut und spielt er die berühmte Bambusorgel. Salaza hat knapp 10 Jahre lang Kirchenmusik in Graz und Wien studiert. Kein Problem also, die Trompeten mal eben nachzustimmen.
4: Das ist dieses Stimmeisen zum Stimmen von der Zungenpfeifen.
3: In der Kirche ist es schwül warm, Tropenhalt. Alle Fenster stehen offen, trotzdem schwitze ich. Vögel zischen durch den Raum, von außen dringt Verkehrslärm aus der Stadt herein.
4: Das ist hässlich hier. Das klingt nicht so. Voilà.
1: Jetzt ist besser.
4: Ja, ist viel besser.
3: Armando Salaza klopft mit dem Stimmeisen den Ton vorsichtig ins Lot.
4: Jetzt haben wir es.
1: Sind Sie zufrieden?
4: Ich bin zufrieden.
3: Die berühmte Bambusorgel besteht aus 1031 Pfeifen. Davon sind 902 aus Bambus, die restlichen aus Zinn. Es war der bis heute sehr verehrte Priester Diego Serra, der die Orgel bauen ließ. 1824 war sie fertig. Die Orgel hängt seitlich in der Kirche, typisch spanische Anordnung. Denn die Philippinen waren über 300 Jahre lang spanische Kolonie. Wir holen Noten für ein Musikstück. Im Hinterzimmer arbeitet die Klimaanlage auf Hochtouren. Kurz durchatmen. Gehen die Bambuspfeifen in der schwülen Wärme nicht schnell kaputt? Pilze, Schimmel, Insekten?
4: Die Orgel ist völlig zu Hause in einem tropischen Klima. Die Labienpfeifen, die sind die Bambus, das ist kein Problem. Feuchtigkeit, die sind zu Hause. Ja? Wenn Sie erinnern, die Restaurierung in Bonn, sie haben noch ein Zimmer gemacht, wo man 80% Feuchtigkeit haben. Sonst die Bambus werden brechen, wenn es zu trocken ist. Also das Instrument ist zu Hause mit diesem Klima.
3: 1973 wurde die Orgel von der Bonner Firma Kleis restauriert. In einem eigens geschaffenen Raum mit tropischen Temperaturen. Seit der Restaurierung ist die Orgel in top shape, wie Armando Salaza sagt, und im Dauereinsatz.
4: Es wird gespielt, natürlich bei den Messfeiern, Hochzeiten, das ist jeden Tag. Ja. Am Sonntag, das sind, was weiß ich, 4 Messen und dann Hochzeiten, auch am Wochenende, auch die kürzeren Messe wochentags, es wird gespielt. Es ist nur ein Day off, wir sagen, es ist immer am Montag. Die Priester haben ja Ruhetag, montags. Aber wir bekommen Touristen. Natürlich, das wird gespielt. 24/7.
3: Zurück in die Kirche. Der Weg führt über die Empore. Von dort kann man die Orgel besonders gut sehen. Oben ziert sie eine hölzerne Krone, darunter die Pfeifen und die Trompeten. Sie sieht bescheiden aus, die weltberühmte Orgel mit dem warmen Bambusklang. Sie will nicht angeben. Früher war sie knallbunt. 7 Schichten Farbe wurden bei der Restaurierung abgetragen. Armando Salaza deutet nach oben.
4: Jetzt sehen wir, das Dach ist auch Bambus. Das ist nicht originell. Damals war während der Restaurierung ist alles so das Thema Bambus, Bambus. Auch die Kirchenbänke werden auch so gemacht aus Bambus. Damals während der Restaurierung. Leider ist die Akustik dann so trocken. Ich kann mir vorstellen, die Kirche wie in Bohol südlich auf den Inseln. Ne? Es gibt einen Nachhall ungefähr um 2 Sekunden. Das ist ideal für Orgelmusik. Aber hier, wenn man kann hören, ist kein. Sehr trocken.
3: Ja. Ob trocken oder nicht, jetzt will Armando Salazar spielen. Natürlich mit Nachtigall, denn die gehört zu einer spanischen Orgel dazu. Erst aber muss ein bisschen Wasser nachgefüllt werden, damit die Nachtigall auch trällern kann.
4: Wir haben so Wasser.
3: Wir kriechen in den Raum hinter der Orgel, ins Orgelgehäuse.
4: Bitte Vorsicht.
1: Ja. Soll ich auch kommen?
4: Ja, bitte.
1: Kann ich damit rein?
4: Ja.
1: Huch.
4: Nur Vorsicht mit dem Kopf, ist sehr eng hier drinnen.
3: Hier befindet sich auch der Blasebalg, der von einem Motor angetrieben wird. Auch hier ist alles aus Holz und Bambus. Sogar eine Bambusleiter gibt es.
4: So, das ist eine Nachtigall hier mit 7 Metallpfeifen. Ja.
3: Armando Salazar füllt Wasser nach. Der Ton verändert sich.
4: Schön, ne? Nicht wahr?
3: Jetzt geht's wieder retour. Wieder raus aus dem Orgelgehäuse. Die Orgel ist bereit.
4: Da. Jetzt haben wir die Nachtigall. Richtige Klang von dem Vogel. Pajaritos auf Spanisch.
1: Toll, jetzt ist das besser.
4: Ja.
1: Und das brauchen Sie für Ihr Stück?
4: Das brauche ich als ein Accessory. Ich werde jetzt die Flöten klingen lassen, ja. Und später die Trompeten.
3: Armando Salazar nimmt Platz. Er zieht Flautado Mayor, Flautado Violon, Oktava und andere Register. Die Orgel hat nur ein Manual, das aber ist in der Mitte geteilt.
4: Auf der linken Seite, das heißt eine Tastatur geteilt in der Mitte, C und Cis. Das heißt vom C, das ist für die Bass, für die linke Seite. Und für die rechte Seite ist von der Mitte Cis hinauf. Das heißt, man kann 2 Farben nehmen. Auf der rechten Seite ist der Kornett. Und dann auf der linken Seite ist die Begleitung. Als ob man auf dem 2 manualige Orgel spielt. Aber es ist nur einmalig.
1: Und was haben Sie jetzt ausgewählt
4: jetzt
1: für heute?
4: Jetzt habe ich ein Flutpiece, ein Flötenstück von William Hein. Das ist in der Barock-Period. Ich nehme die Flötenregister und dann später mit dem Nachtigall.
3: Und dann geht es los. Die Bambusorgel zeigt, was sie kann. Der Blasebalg setzt sich in Bewegung und die feuchtwarme Luft der Tropen schießt durch Bambus und Zinn.

Am heutigen Weltbambustag hat uns Katharina Borchert die Bambusorgel auf den Philippinen vorgestellt. Wir spielen jetzt ein Scherzo für Orchester von Alfredo Catali.

Sie hören die WDR3-Tonart Freitagnachmittag kurz vor 5. Sie gehört zu den gefragtesten Dirigentinnen ihrer Generation. Heute am 18. September gibt Marie Jacquot ihr Antrittskonzert als neue Chefdirigentin des WDR-Sinfonieorchesters. Dabei setzt sie auf Austausch, Neugier und ein breites Repertoire. Mehr dazu gibt es in der nächsten Stunde der WDR3-Tonart. Bis dahin noch der vierte Satz von Aske Hammerich aus seiner Sinfonie Nummer 6.

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0: Es ist 17 Uhr. 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
4: Die Nachrichten mit Stefan Pössl. Guten Tag. Wegen der hohen Spritpreise kommt jetzt offenbar ein Entlastungspaket der Bundesregierung. CDU, CSU und SPD haben sich nach Medienberichten auf Maßnahmen geeinigt, die Benzin und Diesel wieder günstiger machen sollen. Mehr von Peter Neuhaus.
5: Also offiziell bestätigt ist das Ganze noch nicht, aber es kommt nach Informationen von Spiegel und Bild wohl ein alter Bekannter zurück, der sogenannte Tankrabatt. Die Regierung senkt demnach die Energiesteuer auf Benzin und Diesel. Dadurch könnte der Literpreis um rund 17 Cent sinken. Das hatten wir schon mal im Mai und Juni. Als zweite Maßnahme könnte es den Berichten zufolge einen Spritpreisdeckel geben, also einen staatlich vorgegebenen Maximalpreis an den Tankstellen. Zur genauen Höhe gibt es noch keine Information. Wie gesagt, offiziell bestätigt ist von der Bundesregierung noch nichts, aber die Spritentlastungen sollen wohl noch heute verkündet werden.
4: Nordrhein-Westfalen will die Sanierung maroder Brücken deutlich beschleunigen. Bei einem Treffen in Düsseldorf haben Akteure aus Politik und Verkehrswesen eine gemeinsame Erklärung unterschrieben. NRW-Verkehrsminister Krischer sagte, es sei möglich, schneller zu bauen als bisher, zum Beispiel 7 Monate statt 2 Jahre.
6: Das gelingt beispielsweise durch funktionale Ausschreibungen, indem wir die Verantwortung auf die Unternehmen übertragen, weg von den Behörden, wo nicht mehr jeder Millimeter, jedes Gelände einzeln geplant wird, sondern wo die Unternehmen die planerische Verantwortung übernehmen.
4: In Nordrhein-Westfalen gibt es mehr als 30.000 Brücken, 2.500 davon gelten als marode. Zu einem Großeinsatz von Polizei, Zoll und Finanzbehörden in Nordrhein-Westfalen im Zusammenhang mit Betrug in der Pflege gibt es jetzt erste Ergebnisse. 200 Ermittler überprüften dabei ambulante Pflegedienste in 12 Städten wie Dortmund, Monheim, Oberhausen und Wuppertal zu den Vorwürfen der Wuppertaler Oberstaatsanwalt Baumert.
7: Es ist möglicherweise nur vorgetäuscht worden, dass überhaupt Patienten versorgt worden sind. Und wenn sie versorgt worden sind, dann nicht im abgerechneten Umfang und schon gar nicht durch ausreichend qualifiziertes Personal. Das alles wäre aber erforderlich gewesen, um das auch abrechnen zu dürfen.
4: Die Behörden fuhren unter anderem ein Millionenvermögen ein, ließen Luxuswagen abschleppen, stellten Bargeld und Schmuck sicher. Die Fußball-Bundesliga der Frauen geht neue Wege. Der Bundestag des Deutschen Fußballbundes hat deren Ausgliederung beschlossen. Der Ligaverband FBL organisiert und vermarktet den Ligabetrieb dann vom Sommer des nächsten Jahres an selbst. Was sich die 14 Vereine davon erhoffen, erklärt Philipp Hofmeister, WDR Sport.
8: Das bedeutet vor allem, dass man die internationale Wettbewerbsfähigkeit der Clubs und auch der Bundesliga stärkt und weiter erhöht, findet jedenfalls Frauen-Bundesliga-Präsidentin Katharina Kiel, die auch von einem starken Signal spricht, das von diesem einstimmigen Beschluss des DFB-Bundestags ausgeht. Im Männerfußball wird ein solches Modell ja schon seit vielen Jahren erfolgreich praktiziert. Der Frauenfußball wird da jetzt nachziehen, um sportlich und auch wirtschaftlich die anderen europäischen Ligen, vor allem die aus England, nicht komplett aus den Augen zu verlieren.
4: Weitere Meldungen im Überblick. Nach der Brandstiftung an einer Synagoge in Wuppertal ist Judenhass das wahrscheinlichste Motiv.

0: Menschenrechtskommissar hat Russland vorgeworfen, in der Ukraine sexuelle Gewalt als Waffe einzusetzen. Seit Beginn des Angriffskriegs 2022 bis Juli dieses Jahres seien rund 1000 Fälle dokumentiert worden. Betroffen seien Zivilisten und Kriegsgefangene. Die UNO wirft auch der Ukraine Fälle von sexueller Gewalt vor. Das betreffe etwa 10% der Berichte.
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0: Für die Absage des Dirigenten Daniel Barenboim gestern in Dortmund ist jetzt die Ursache bekannt. Er erlitt wenige Stunden vor dem Konzert einen Schwächeanfall. Barbara Geschwinde, WDR Kultur.
2: Nach einer Probe am gestrigen Morgen habe der international gefeierte Dirigent einen postviralen Schwächeanfall erlitten. Das teilte das Dortmunder Konzerthaus mit. Der 83-jährige Dirigent und Pianist hatte im vergangenen Jahr seine Parkinson-Erkrankung öffentlich gemacht, stand aber weiter auf der Bühne. Der Auftritt des Westeastern Divan Orchestra, das Barenboim vor 25 Jahren mitbegründet hatte, konnte dennoch stattfinden. Für ihn sprang der Dirigent Karl-Heinz Steffens ein.
0: Das Wetter in Nordrhein-Westfalen. Bis zum Abend scheint viel die Sonne. In der Nacht kühlt es auf 14 bis 9 Grad ab. Es ziehen zahlreiche Wolken durch und nördlich der Ruhr sind zum Morgen hin schwache Schauer möglich. Morgen ist es wechselnd bewölkt mit etwas Sonne zwischendurch und weitgehend trocken. In Münster bis 21 Grad, in Hagen bis 22 und in Hürth bis 23 Grad. Das war WDR aktuell.
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3: Rufus hier am Freitagnachmittag. Hallo. So kurz vorm Wochenende, da kommt ja gefühlt nochmal alles gleichzeitig. Und bei Bach geht das erstaunlich gut. Die Streicher, die werfen sich die schnellen Läufe zu. Eine Stimme treibt gefühlt die nächste an und das greift alles ineinander. Könnte bei uns auch so laufen wie bei Bach, oder? Wir hören das Allegro aus seinem dritten brandenburgischen Konzert.

Das Ensemble Café Zimmermann war das am Pult Pablo Valetti mit dem dritten Satz aus dem Brandenburgischen Konzert Nummer 3 in G-Dur von Bach. Ein einziges Wort und man hat Bilder im Kopf. Wald. Blätter, Moos, vielleicht ein Knacken auf dem Boden oder ein Rascheln in der Baumkrone. Der Blick im Wald bleibt ja selten an einer Stelle, weil man einfach so viele unterschiedliche Dinge beobachten kann. Auch in der Musik von Howard Shore, da zieht ja sich immer wieder was Neues, zieht mich an. Zum Beispiel höre ich mal eine Gitarre ganz nah, wie so was Kleines, das ich beobachte. Und dann wieder das große Orchester, da stehe ich gefühlt mit weitem Blick an einer Lichtung. Mir gefällt dieser Wald von Howard Shore. Ich bin gespannt, was Sie sagen.

0: Der dritte Satz aus The Forest für Gitarre und Orchester. Milosch hat Gitarre gespielt mit dem National Art Center Orchestra und Alexandra Schelli. Sie hören die WDR3-Tonart am Freitagnachmittag. Heute Abend gibt Marie Jacquot ihr Antrittskonzert als neue Chefdirigentin des WDR-Sinfonieorchesters in der Kölner Philharmonie. Auf dem Programm stehen Werke von Wagner, Chopin, Augusta Olmes und Skriabin. Ihr Weg führte die 36-jährige Dirigentin vom Sport über das Studium der Posaune bis an die Spitze eines der wichtigsten Rundfunkorchester Deutschlands. Carlotta Rollecke stellt die Dirigentin vor.
1: Wenn Sie sich darauf anlassen, dass wir das Stück gemeinsam musizieren, gemeinsam atmen, dann kommt noch was dazu, etwas Besonderes, die Sie vielleicht ohne jemand davor, die Sie inspirieren, nicht bekommen könnten. Und das ist die Magie, Dirigent oder Dirigentin zu sein.
2: Marie Jacquot ist eine Dirigentin, die nicht von Macht und Kontrolle spricht, sondern von Offenheit und Zusammenarbeit. Die 1990 geborene Französin übernimmt als neue Chefdirigentin das WDR-Sinfonieorchester. Dabei hätte ihr Leben auch ganz anders verlaufen können. Aufgewachsen ist sie in Chartres bei Paris. Die ganze Familie spielt Tennis und Marie Jacquot gilt als großes Nachwuchstalent.
1: Es war immer ein Spiel, das heißt, ich habe es immer mit Freude genommen. Und sobald es kein Spiel mehr war, hat es mir nicht mehr so getaugt. Und dann habe ich für die Musik gewechselt, weil diese Zusammenspielen hat mir mehr Freude verbreitet als Einzelkampf.
2: Trotzdem profitiert Marie Jacquot in ihrer Arbeit als Dirigentin bis heute vom Leistungssport, mit Disziplin und intensiver Vorbereitung auf ihre Konzerte. Gleichzeitig betont sie immer wieder, Musik bedeutet für sie vor allem Entdecken.

0: Marie Jacot lernt als Kind Posaune. Nach einem Instrumentalstudium in Paris studiert sie schließlich Dirigieren in Wien und Weimar. Als Kapellmeisterin startet sie ihre Karriere in Würzburg. Danach geht es an die Deutsche Oper am Rhein und schließlich wird sie 2024 Chefdirigentin des Königlich Dänischen Theaters in Kopenhagen. Die Dirigentin arbeitet mit ihren Orchestern freundlich und spricht die Instrumentengruppen auf Augenhöhe an. Für sie entsteht Musik im Austausch.
1: Das Schönste beim Dirigieren und beim Musizieren ist, dass es ist eine Nehmen und Geben. Wenn manche Musiker und Musikerinnen mir etwas anbieten, dann nehme ich mir die Zeit zu überlegen, ist es eigentlich schön? Mag ich das? Diesen Austausch finde ich sehr speziell beim Musizieren.
0: Auch deshalb versteht Marie Jacot ihre Rolle als Dirigentin anders als das Klischee der allwissenden Maestra. Ein Orchester könne theoretisch auch ohne Dirigent oder Dirigentin spielen, sagt sie. Die Musikerinnen und Musiker sind schließlich hochqualifiziert. Ihre Aufgabe versteht sie darin, eine gemeinsame Richtung vorzugeben und von den Erfahrungen der Orchestermitglieder zu lernen. Musikalisch legt ihr Herz besonders für die Romantik, vor allem für Anton Bruckner. Seine Musik verbindet Marie Jacot mit ihrer Heimatstadt.
1: Ich bin in Chartres, in der Nähe von Paris, aufgewachsen und habe sehr, sehr viel Zeit in dieser schönen Kathedrale verbracht. Bruckner erinnert mich an diese Kathedrale. Man findet Spiritualität in Bruckner, die mich besonders anspricht.
0: Diese Begeisterung für Bruckner bringt Marie Jacot mit nach Köln als neue Chefdirigentin des WDR-Sinfonieorchesters.
1: Es wird bunt und etwas, was mich sehr am Herzen liegt, sind Rarität zu bringen. Also Stücke, die nicht häufig im Konzertsäle zu hören sind. Von französischem Repertoire bis zu neuer Musik. Ich wollte mich nicht auf einen Zyklus fokussieren, sondern wollte diese Breite des WDR-Sinfonieorchesters Glanz darstellen.
0: Marie Jacot möchte nichts festlegen, sondern Räume für Entdeckungen schaffen, für das Publikum und für ihr neues Orchester. Und genau diese Neugier wird ihre Zeit beim WDR prägen.
2: Wir übertragen das Konzert heute live in WDR 3 Konzert. Und Marie Jacot liebt Bruckner, wie wir gerade gehört haben. Wir hören sie jetzt mit dem WDR Sinfonieorchester mit dem dritten Satz der Sinfonie Nummer 7 E-Dur. Marie Jacot.

0: Gewaltige Musik. Anton Bruckner, der dritte Satz aus der Sinfonie Nummer 7 E-Dur mit dem WDR-Sinfonieorchester und Marie Jacquot. 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
1: Es ist wahnsinnig schwierig, für Film zu komponieren. Und bei Satie ist es so, dass diese Musik immer so atmet und so viel Platz auch lässt. Und das zeichnet auch eine Filmmusik oft aus, dass sie genug Platz für die Zuschauerin lässt, dass man zwar sich von ihr begleitet und getragen fühlt, aber auch den Platz fürs eigene Fühlen hat.
0: Wie sie Musik für ihre Filme auswählt und was Musik leisten kann, das erzählt sie uns morgen früh hier im Klassikforum 9 bis 12 Uhr auf WDR 3. Und wir lassen jetzt Platz für ihre eigenen Gedankenbilder und Gefühle bei Musik von Erik Satie.

0: Pièce Froid für Klavier von Erik Satie. Yusu Okinyena hat hier Klavier gespielt.
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0: Wieder drei Tonart mit Lisa Rufus und wir machen weiter mit Musik von Beethoven, dritter Satz aus der Sinfonie Nummer 1, C-Dur.

Das Gewandhausorchester mit dem dritten Satz aus der Sinfonie C-Dur von Beethoven war das. Im Zeitzeichen geht es heute bei uns um Olympe de Gouges, eine Frau, die für Frauenrechte gekämpft hat. Bis dahin spielen wir noch Musik von Friedrich Gernsheim aus dem Quartett Nummer 1 C-Moll. Das war die WDR3-Tonart für heute. Wir hoffen, Sie haben etwas Neues erfahren und Musik für Ihre persönliche Playlist mitgenommen. Das Team der Tonart sagt Danke. Am Mikrofon Lisa Rufus, in der Redaktion Katrin Paulsen. Machen Sie sich einen schönen Abend, genießen Sie das Wochenende. Bis bald in der WDR3-Tonart und bleiben Sie klassisch.

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1: Mitten in der Französischen Revolution erhebt sie ihre Stimme, fordert, dass Frauen genauso zur Wahlurne gehen dürfen wie Männer. Das wird in Frankreich erst 150 Jahre später Wirklichkeit. Sie ist eine kühne und selbstbewusste Frau. Den Revolutionsführern hält sie den Spiegel vor, beschimpft sie als Heuchler und Terroristen. Ich bin Claudia Friedrich und ich erzähle die Geschichte einer Revolutionärin, die sich für Gerechtigkeit einsetzt und ihre Feinde herausfordert.
2: Im September 1791. Die französische Schriftstellerin Olympe de Gouges verfasst die Erklärung der Rechte der Frau und Bürgerin.
1: Paris, in einer Druckerei. An einem Julitag lässt eine Kundin ein Pamphlet vervielfältigen.
3: Les trois urnes.
1: Schwarze Lettern auf rotem Papier.
3: Le salut de la patrie.
1: 1000 Exemplare.
3: Par un voyageur aérien.
4: Die drei Urnen oder das Heil des Vaterlands von einem Reisenden der Lüfte.
1: Paris, ein paar Tage später, im Juli 1793. Es ist Vormittag. Eben noch hat es wie aus Kannen gegossen. Jetzt ist es drückend heiß. Die Kundin schleppt mit ihrem Verleger hunderte der frisch gedruckten Papierbögen durch die Stadt. An einer Seinebrücke heuern sie einen Plakateur an. Er soll die Streitschrift an die Hauswände kleben. Doch kaum hängen die ersten Plakate, wird das Trio verhaftet und verhört. Die zwei Männer sind kurze Zeit später wieder frei.
4: Führen Sie Madame in die Einsetzzelle. Niemand darf mit ihr reden.
1: Die Inhaftierte ist Olympe de Gouges, Stadt bekannt für ihre Pamphlete auf rotem Papier. Längst ist sie dem mächtigsten Mann der Französischen Revolution ein Dorn im Auge. Maximilien de Robespierre ist ein Hardliner, der nichts kennt als Freund oder Feind, der alle Gegner der Republik zu verschwören macht und hinrichten lässt. Die Guillotine steht inzwischen dauerhaft auf dem Platz der Revolution. Olympe de Gouges stemmt sich mit Feder und Papier gegen den Terror der Revolutionsführer.
5: Vous êtes presque tous de mauvaise foi.
6: Ihr seid fast alle unaufrichtig.
5: Vous ne voulez ni la liberté,
6: ihr wollt weder die Freiheit noch die vollkommene Gleichheit.
3: Testament politique.
4: Politisches Testament.
3: D'Olympe de Gouges.
4: 1793.
1: Dabei beginnt die Revolution mit einem Riesenversprechen.
4: Liberté, Freiheit, Egalité, Gleichheit, Fraternité, Brüderlichkeit.
1: 1789 markiert der Sturm auf die Bastille den Beginn einer Zeitenwende. Die Nationalversammlung verkündet die Erklärung der Rechte des Menschen und des Bürgers, verabschiedet eine Verfassung, ruft die Republik aus. Und jetzt, 4 Jahre später, eskaliert der Konflikt in den eigenen Reihen. Verfeindete Lager stehen sich erbittert gegenüber. Auf der einen Seite die Gesellschaft der Verfassungsfreunde, Jakobiner genannt. Der bekannteste unter ihnen ist Robespierre. Auf der anderen Seite eine Gruppe von Abgeordneten aus der Gironde im Süden Frankreichs, die Girondisten unter Jacques-Pierre Brissot. Viele von ihnen sind Händler oder Akademiker, die sich in Salons treffen. Im Gegensatz zu den Jakobinern, die sich volksnah geben, unbestechlich, prinzipientreu. Beide Seiten sehen die Zukunft Frankreichs als Republik. Beide sprechen sich gegen die Monarchie aus. Doch die Girondisten fahren einen gemäßigten Kurs. Robespierre hingegen strebt eine Diktatur an. Ende Mai 1793 ist der Machtkampf entschieden. Die Jakobiner drängen ihre Erzfeinde aus dem Nationalkonvent und verhaften die führenden Köpfe der Girondisten.
6: Die Tyrannei rückt durch unsere Zwistigkeiten mit Riesenschritten näher.
5: La tyrannie s'avance à pas de géant par nos dissensions.
6: Gezeichnet von Olympe de Gouges an diesem 4. Juni 1793.
1: Einen Monat später lässt Olympe de Gouges ihr Pamphlet Die drei Urnen drucken. Ein brisanter Text in einem politisch explosiven Klima. In einer Volksabstimmung sollen die Menschen die künftige Regierungsform wählen.
6: Auf dem Tisch des Präsidenten sind 3 Urnen aufzustellen, die die folgenden Inschriften tragen. Republikanische Regierung, eins und unteilbar. Föderative Regierung, Monarchie.
1: Die Schreiberin hofft, dass ihr Vorschlag Frieden und Versöhnung bringt. Doch die Revolutionsregierung sieht in der Schrift die Konterrevolution. Denn wer eine andere Staatsform als die Republik propagiert, wird mit dem Tode bestraft.
7: Sie stellt ja schon den Zentralismus der Revolution in Frage, überlegt, ob Frankreich nicht föderalistisch aufgestellt sein müsste. Das wird ihr dann auch zum Vorwurf gemacht, dass sie die Souveränität Frankreichs untergräbt.
1: Heike Specht, Historikerin, Buchautorin.
7: Eigentlich wirft man ihr vor, dass sie die Grenzen ihres Geschlechts überschritten hat.
1: Heike Specht widmet Alambe de Gouges ein Kapitel in ihrem Buch
4: »Nicht mit uns«, wie Frauen Geschichte schrieben und wieder ausradiert wurden. Eine Warnung. 2026.
7: Primär ist es eine Warnung an uns Heutigen. Also ich schaue mir ja Situationen an, wo Frauen immer wieder aufbegehrt haben, wo sie auch den Männern mehr auf Augenhöhe begegnen konnten und dann aber eben immer wieder sehr schmerzhaft feststellen mussten, dass sie zurückgedrängt wurden, genau in dem Moment, wo Bewegungen sich konsolidiert haben.
1: Lange Zeit war Alambe de Gouges vergessen, bis sie im Zuge der Frauenbewegung wiederentdeckt wird. In den 1970er Jahren. Vor allem ihre bahnbrechende Erklärung der Frauen- und Bürgerinnenrechte.
6: Mann, bist du fähig, gerecht zu sein? Es ist eine Frau, die dir diese Frage stellt. Du wirst ihr wenigstens dieses Recht nicht nehmen.
1: Paris, Mitte September 1791. Alambe de Gouges lässt der Nationalversammlung jene Erklärung der Frauen- und Bürgerinnenrechte zukommen. Sie weist darauf hin, dass die Herren in ihrer Menschenrechtserklärung aus den Anfängen der Revolution die Hälfte des französischen Volkes schlicht ignoriert haben. In dem Grundsatzkatalog der Abgeordneten, ausschließlich Männer, werden die Rechte und Pflichten der Bürger in 17 Artikel gegossen. Alambe de Gouges nimmt die Erklärung als Blaupause für ihr Manifest. Kurzerhand schreibt sie den 17 Artikeln die Frauen mit ein. Modern ausgedrückt, sie gendert die Erklärung und formuliert aus den Männerrechten Menschenrechte. Präzise, klar, pointiert. Allein Artikel 1 ist im ausgehenden 18. Jahrhundert ein Satz mit einer ungeheuren Sprengkraft.
5: La femme n'est libre.
6: Die Frau wird frei geboren
5: et demeure égale à l'homme en droit.
6: Und bleibt dem Mann gleich an Rechten.
7: Das Ungeheure an dieser Schrift ist, dass sie die Frau als Mensch betrachtet hat, als Mensch und Bürgerin, ebenbürtig mit dem Mann. Dass sie jeden einzelnen Punkt der Droits des Hommes, die ja vorher niedergeschrieben worden waren, auf das weibliche Geschlecht bezogen hat.
5: La liberté et la justice consiste
6: Freiheit und Gerechtigkeit bestehen darin, einem anderen das zukommen zu lassen, was ihm zusteht.
1: Mit ihrem Menschenrechtskatalog fordert Alambe de Gouges die Gleichstellung der Geschlechter.
5: Femme,
6: Frau,
5: réveille-toi,
6: erwache,
5: reconnais tes droits,
6: erkenne deine Rechte.
1: Mann schweigt. Die Abgeordneten wischen die Rechte der Frau sang- und klanglos vom Tisch. Etwa weil die Schrift zu radikal ist und deswegen verschwinden muss? Weil Alambe de Gouges nicht vernetzt ist? Weil hinter ihr keine Partei steht, kein Verein, kein Club?
7: Sie war sehr präsent in der Gesellschaft, aber das Problem gerade der schreibenden Frauen, von denen es ja doch auch einige gab, und es gab ja auch einige Aufklärerinnen, die waren aber natürlich immer am Rande der intellektuellen Gesellschaft. Die waren ja nie Professorinnen oder Beamtinnen. All die Connections, die Männer hatten qua Ausbildung und qua Job, hatten die Frauen nicht. Und deswegen waren Frauen, und das ist natürlich auch der älteste Trick im patriarchalen Playbook, immer sehr vereinzelt. Und an Alambe de Gouges kann man das sehr dramatisch sehen, dass sie wirklich eine Einzelkämpferin war.
1: Alambe de Gouges ist eine furchtlose Frau. Selten diplomatisch, impulsiv, redegewandt, gerade heraus. Sie kommentiert das politische Geschehen ihrer Wahlheimat Paris. Dabei wurde ihr dieses Leben nicht direkt in die Wiege gelegt.
7: Sie kommt aus einfachen Verhältnissen. Ihr Vater war Metzger, ihre Mutter war Wäscherin. Sie kommt aus Südfrankreich, hatte damit also schon das Manko, als sie dann nach Paris kam, dass sie nicht Französisch eigentlich als Muttersprache, sondern Okzitanisch sprach.
1: Geboren im Jahr 1748 wird sie auf den Namen Marie Gousse getauft. Sie wächst in Montauban auf, einer Stadt an den Ufern des Flusses Tarn.
7: Es gibt diese Theorie, dass sie das uneheliche Kind eines gelehrten Mannes war. Das werden wir nicht mehr rausfinden.
1: Marie Gousse ist um die 17, als sie verheiratet wird. Der Weg scheint vorgezeichnet. Ehe, Arbeit, Schwangerschaften. Doch ein Jahr später stirbt ihr Mann. Marie ist Witwe und Mutter des gemeinsamen Sohnes. Wieder scheint der Weg klar. Zweite Ehe. Doch Marie Gousse entscheidet sich dagegen.
5: Le mariage est le tombeau de la confiance et de l'amour.
6: Die Ehe ist das Grab des Vertrauens und der Liebe.
1: Sie ist noch nicht 20, als ihr Leben eine radikale Wendung nimmt. Marie Gousse ändert ihren Namen in Alambe de Gouges. Alambe, nach ihrer geliebten Mutter. Als ein Transportunternehmer aus Lyon in ihrer Heimatstadt weilt, verliebt er sich in die junge, schöne Frau. Alambe ergreift die Chance und reist mit ihm und dem kleinen Sohn nach Paris. Der Geschäftsmann an ihrer Seite versorgt sie gut. Auch als die Liebesbeziehung vorbei ist, gewährt er ihr eine Leibrente.
7: Olympe de Gouges hat sehr gut verstanden, dass sie, wenn sie ihr Ding machen will in Paris, dass sie sich nicht ehelich binden kann.
1: In Paris des Ancien Regime genießt Olympe de Gouges ein Leben im Luxus. Sie wohnt an den besten Adressen, promeniert auf den Boulevards, besucht Opern, Cafés, Salons. Doch mit 30 will sie das galante Leben nicht mehr. Olympe de Gouges wechselt die Adresse und ihren Bekanntenkreis. Sie verkehrt mit Intellektuellen, wandelt sich von der Salonbesucherin zur Schriftstellerin. Sie wagt sich ans dramatische Genre, schreibt um die 40 Theaterstücke. Kurz vor der Französischen Revolution wechselt Olympe de Gouges das Genre. Statt Theaterstücke verfasst sie politische Schriften. Der Anlass liegt auf der Straße. Ein Jahr vor der Revolution führen Überschwemmungen und Dürren zu Missernten. Auch 1789 droht eine Hungersnot. Die Brotpreise steigen. Der Hofstaat ist teuer, die Militärausgaben sind hoch. Das Land steht vor dem Staatsbankrott. Der König sitzt in Versailles und tut nichts. Abgeordnete verlangen eine Verfassung und gründen die Nationalversammlung. Olympe de Gouges verfolgt gierig das Geschehen. Die Ereignisse überschlagen sich. Bewaffnete Menschen erstürmen die Bastille, das berüchtigte Gefängnis und Munitionslager. Im August 1789 verabschiedet die Nationalversammlung die Erklärung der Rechte des Menschen bzw. des Mannes und des Bürgers. Im Herbst ziehen tausende Marktfrauen, die sogenannten Fischweiber von Les Halles, nach Versailles. Sie dringen ins Schloss ein und zwingen den König, die Brotpreise zu senken, die Menschenrechtserklärung zu unterschreiben und Versailles zu verlassen. Die Französische Revolution, eine Bewegung, die Männern und Frauen Hoffnung macht.
7: Die Frauen haben das erkannt, dass das eine egalitäre Bewegung ist, die ihnen als Geschlecht Fortschritt bringen kann und haben sich ja deswegen auch wirklich da ganz nach vorne mit eingereiht und haben ja den König aus Versailles nach Paris geholt.
1: Die Historikerin Heike Specht.
7: Deswegen umso bitterer, dass sie das, was sie eigentlich ja wollten, nicht bekommen haben.
1: Bis zu ihrem Tod schreibt Olympe de Gouges gegen die Ungerechtigkeit an. Die Erklärung der Frauen- und Bürgerinnenrechte vom September 1791 ist ein Meilenstein in der Geschichte des Feminismus. Einer der berühmtesten Sätze steht in Artikel 10.
5: La femme a le droit de monter sur l'échafaud.
6: Die Frau hat das Recht, aufs Schafott zu steigen.
5: Elle doit avoir également celui de monter à la tribune.
6: Sie soll ebenso das Recht haben, auf die Rednertribüne zu steigen.
1: Die Rednertribüne bleibt Olympe de Gouges verwehrt. Seit ihrer Verhaftung im Sommer 1793 wartet sie in verschiedenen Gefängnissen auf ihre Anklage. Anfang November wird sie aus ihrer Zelle vors Revolutionstribunal gebracht.
7: Ihr Wunschverteidiger wurde ihr abgeschlagen und man hat ihr dann beschieden, dass sie sich ja selber verteidigen könnte. Sie sei ja wortgewandt. Ihr ganzer Prozess hat nicht länger als eine Stunde gedauert.
1: Das Urteil steht schon vorher fest. Tod durch die Guillotine.
7: Man konnte nicht auf sich sitzen lassen, dass Robespierre und die mächtigen Männer um ihn herum lächerlich gemacht werden.
1: Paris, 3. November 1793. Ein kalter, fahler Tag. Am Nachmittag wird Olympe de Gouges auf einem Holzkarren durch die Straßen gezerrt. Geschorene Haare, weiße Haube auf dem Kopf, dünnes Gewand, die Hände auf dem Rücken gebunden. Nach der einstündigen Fahrt an einer gaffenden Menge vorbei besteigt sie das Blutgerüst. Die Glocken läuten 4. Das Fallbeil rast nieder.
5: Je lègue mon cœur à la patrie.
6: Ich hinterlasse mein Herz meinem Vaterland.
5: Ma probité aux hommes.
6: Meine Rechtschaffenheit den Männern.
5: Ils en ont besoin.
6: Sie haben es nötig.
5: Mon âme aux femmes.
6: Meine Seele den Frauen.
1: Nach ihrem Tod wird Olympe de Gouges erst für verrückt erklärt und schließlich vergessen. Doch die frühe Aktivistin selbst war sich sicher, dass sie überleben wird. In der Gefängniszelle hatte sie ihre letzte Schrift verfasst.
5: Tribunal redoutable.
1: An das Revolutionstribunal adressiert und heimlich in die Freiheit schmuggeln können.
6: Meine Stimme wird sich aus der Tiefe meines Grabes Gehör verschaffen.
5: Ma voix se fera entendre du fond de mon sépulcre.
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8: Caro Köhler hier, schönen guten Abend. Wir gucken drauf, wie der Sprit billiger werden soll. Es ist offenbar ein Entlastungspaket auf dem Weg. Union und SPD sollen sich geeinigt haben. Wir sortieren gleich, was da jetzt kommen könnte. Außerdem sprechen wir drüber, wie NRW die Reparatur von maroden Brücken beschleunigen will. Und es geht bei uns um die neue Fußballliga der Frauen.
9: Die Lethargie in der Politik, glaube ich, belastet jeden, der ansatzweise öfter mal Auto fahren muss.
8: Das sagt ein Autofahrer an einer Tankstelle in Bielefeld. Am Dienstag hatte der Bundeskanzler ja Entlastungen beim Spritpreis angekündigt. Und seitdem warten wir drauf, wie das aussehen soll. Und jetzt ist aus den Verhandlungen zwischen Union und SPD was durchgesickert. Es ist noch nicht bestätigt. Wir schauen aber trotzdem schon mal drauf, was da kommen könnte. Dafür ist Ulrich Uecker-Seifer aus unserer WDR-Wirtschaftsredaktion bei mir im Studio. Was liegt denn da jetzt offenbar auf dem Tisch?
10: Der gute alte Tankrabatt, also gut alt, halbes Jahr alt, der könnte wiederkommen. Fast übrigens mit den gleichen Zahlen wie auch im Frühjahr. 14 Cent plus Mehrwertsteuer gibt dann gut knapp 17 Cent insgesamt. Um diesen Preis soll, sagt die Bild-Zeitung, die weiß es oft sehr früh, der Spritpreis sinken ab dem 1. Oktober. Und später soll es auch dann den Preisdeckel geben, sozusagen die Maßnahme, um zu verhindern, dass sich die Mineralölkonzerne das Geld sozusagen einfach mitnehmen und beim Verbraucher am Ende nichts ankommt.
8: Okay, das wäre jetzt meine nächste Frage gewesen. Wenn das tatsächlich so kommt, wie schätzt du das ein? Wie sinnvoll ist das?
10: Naja, es ist halt die Gießkanne, ne? Und das war ja das, was beim ersten Mal so kritisiert wurde. Hier, ihr haut so rund 1,5 Milliarden raus und auch der, der den fettesten SUV fährt, der bekommt das. Also nicht zielgerichtet, gilt für alle. Jetzt gab es ja eine ganze Menge Vorschläge, die hätten zielgerichtet sein können. Offensichtlich alle zu kompliziert. Offensichtlich konnte sich die Regierung nicht darauf einigen. Mit eben der Folge, dass man jetzt wieder zu dem, worauf man sich schon mal einigen konnte, eben zurückkommt. Naja, das kann man gut finden oder nicht. Ich glaube, es ist der Landtagswahl am Sonntag geschuldet. Man will jetzt was liefern, bevor die Wahllokale am Sonntag öffnen.
8: Sagt Ulrich Uecker-Seifer mit einer ersten Einordnung. Wie gesagt, offiziell ist das alles noch nicht. Wenn die Entscheidung kommt, dann erfahren Sie es natürlich bei uns. Und es gibt noch mehr Nachrichten zum Thema Mobilität. Die scheitert bei uns in NRW ja häufiger auch an maroden Brücken. Und deren Sanierung will die NRW-Landesregierung jetzt deutlich beschleunigen. Und zwar dadurch, dass alle Beteiligten enger zusammenarbeiten sollen. Dazu wurde heute ein Papier unterzeichnet. Und Peter Neuhaus sagt, wer da alles beteiligt ist.
11: Neben der Politik sind auch Vertreter aus dem Verkehrswesen mit an Bord. Also zum Beispiel auch die Autobahngesellschaft, Straßen-NRW und die Deutsche Bahn haben die Erklärung unterschrieben. Das Ziel ist vor allem mehr Tempo bei der Sanierung von Brücken. NRW-Verkehrsminister Krischer hat etwa in Aussicht gestellt, die Ausschreibungen zu vereinfachen, also weniger Bürokratie, die viel Zeit kostet. Und es soll auch schneller gehen durch neue Verfahren beim Bauen. Schließlich gibt es viel zu tun. In Nordrhein-Westfalen gibt es mehr als 30.000 Brücken und davon gelten 2.500 als marode.
8: Sagt Peter Neuhaus zum Verkehrsbrückengipfel, der heute bei uns in NRW stattgefunden hat. Und wir machen weiter mit den Kurznachrichten. Es gibt Neues zu der großen Razzia wegen Pflegebetrugs. Stefan Pössl ist im Studio mit den Details.
12: 200 Ermittler haben Räume ambulanter Pflegedienste in 12 Städten durchsucht, darunter Dortmund, Monheim, Oberhausen und Wuppertal. Die Dienste sollen Leistungen für Intensivpflege bei Krankenkassen abgerechnet haben, die sie entweder gar nicht oder nur unzureichend erbracht haben. Die Behörden froren unter anderem ein Millionenvermögen ein, ließen Luxuswagen abschleppen und stellten Bargeld und Schmuck sicher. In Bonn läuft gerade ein Großeinsatz. In der Innenstadt ist eine Straßenbahn entgleist. Drei Menschen

0: Kaluti legt heute offiziell den Grundstein für die Hauptverwaltung. In 2 Jahren zieht das Unternehmen dann von Hagen nach Dortmund. Ein Grund ist laut Thalia, dass viele Mitarbeiter mit Bus und Bahn kommen wollen und Dortmund besser als Hagen angebunden sei.
1: Die Kurznachrichten im Tag um 6. Vielen Dank, Stefan Pössl. Es ist ein schöner Tag für den Frauenfußball. Das hat heute ein Fußballfunktionär gesagt. Er ist 2. Vize bei der FBL. Eine Abkürzung, die man sich als Fußballfan, vor allen Dingen als Fan des Frauenfußballs jetzt merken sollte, denn das ist die neue Frauenbundesliga. Und an diese FBL hat der Deutsche Fußballbund heute offiziell die Organisation der Frauenbundesliga abgegeben. Christian Schulze, WDR Sport, erklärt, was sich die Vereine von dieser neuen Liga erhoffen.
2: Also die Vereine sind künftig eigenständig. Sie lösen sich vom Deutschen Fußballbund und hoffen dadurch auf viele Verbesserungen. Bei den Männern wurde das im Jahr 2000 gemacht, also schon 26 Jahre her. Und bei den Frauen gibt es seit Jahren eben auch Befürworter für diese Trennung vom Verband. Der DFB hat nämlich in ihren Augen den Frauenfußball nicht gut genug gefördert, nicht im Sinne der Vereine gehandelt. Ja, und die Bundesliga eher so stiefmütterlich als Anhängsel der Männer irgendwie angesehen. Und in Eigenregie erhoffen sich die Vereine jetzt professionellere Strukturen schaffen zu können und vor allem bessere Vermarktungschancen zu haben. Und da geht es dann letztlich natürlich um eine Menge Geld. Andere Ligen haben diesen Schritt schon gemacht und sind dem deutschen Clubs enteilt. Mit mehr Geld wollen die Vereine da wieder aufschließen.
1: Christian Schulze, WDR Sport, zur neuen Frauenbundesliga im Fußball. Und wir gucken zum Schluss natürlich noch aufs Wetter. Marcel Klär ist bei mir im Studio aus der WDR Wetterredaktion. Mhm. Wie wird der Abend?
3: Ja, der Abend ist eigentlich relativ entspannt. Die Wolken sind jetzt schon oft aufgelockert. Ein bisschen Sonnenschein gibt es noch. 10 bis 17 Grad. In der kommenden Nacht wird es dann wieder frisch bei 14 bis 9 Grad. Ja, und da ziehen noch mal mehr Wolken zu uns rüber von den Niederländern. Da bleibt es zwar meist trocken, aber so zwischen dem Niederrhein und Münsterland, da kann es ein bisschen fisseln zum Morgen hin.
1: Jetzt ist das ja das letzte offizielle Sommerwochenende laut Kalender.
3: Genau, richtig. Also ja, so ein bisschen Spätsommer kriegen wir vielleicht jetzt am Samstagmorgen nochmal. Das heißt, dann war auch eine Mischung aus Sonne und Wolken. Besonders viel Sonnenschein gibt es zwischen dem Rheinland und Siegerland. Richtung Westfalen sind auch mal mehr Wolken unterwegs im nördlichen Westfalen. Vielleicht noch ein paar Regenschauer, dazu nochmal 20er Temperaturen in Warburg. Morgen 21, in Lippstadt 22, in Bonn 23 Grad in der Spitze.
1: Soweit die Wetteraussichten. Und das war WDR aktuell, der Tag um 6. Ich bin Caro Köhler.
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5: Viel los heute Abend in NRW und jetzt auch noch die Eilmeldung. Jan Böhmermann hört auf mit seiner Sendung ZDF Magazin Royal. Ich brauche jetzt erstmal ein bisschen Abstand zu den ganzen harten Themen und Harold Lopez Nussa macht's möglich mit kubanischen Tanzschritten auf der Jazzskala. Immer der gleiche Groove, so lange, bis es irgendwann leichter wird. Ich bin Niklas Rudolf, schön, dass Sie dabei sind.

starkes Mundharmonika-Solo hier von Grégoire Marais auf dem Titel Hope von Harold Lopez Nusser und Michael Leake. Sie hören die Resonanzen auf WDR 3. Heute Abend geht es in dieser Sendung unter anderem ums Kino, und zwar um Literaturverfilmungen. Nehmen Sie zum Beispiel Jeff Goldblum. Der hat gerade zum zweiten Mal den Zauberer im Musicalfilm Wicked gespielt. Einen charmanten Hochstapler, der zwei Hexen gegeneinander ausspielt. Wicked ist aber erstmal ein Roman von Gregory Maguire. Und der wiederum erzählt den Zauberer von Oz noch einmal neu. Ein verfilmtes Musical nach einem Roman, der einen Roman umschreibt, sozusagen. Und wenn da einer sagt, das Buch hat mir aber besser gefallen, dann muss er erstmal klären, welches denn. Und genau um solche Verwandlungen geht es bei einem Festival in Münster, das heute beginnt. Das schauen wir uns gleich an. Jeff Goldblum wiederum, der ist in Münster nicht zu Gast. Er ist aber nicht nur Schauspieler, sondern auch ein ernstzunehmender Jazzpianist. Hier ist er mit seiner Band, dem Mildred Snitzer Orchestra und der britischen Sängerin Dodie, Mean to Me.

0: Mean to Me, das singt Dodi hier, begleitet von keinem Geringeren als Jeff Goldblum und dem Mildred-Snitzer Orchestra, hier in den WDR3-Resonanzen. Das Buch war aber besser. Das sage ich mittlerweile fast schon reflexhaft, wenn ich eine Bücherverfilmung angeschaut habe. Und oft bekomme ich mein Vorurteil bestätigt. Die meisten Literaturverfilmungen, über die wir reden, das sind Enttäuschungen. Aber jetzt drehen wir die Frage mal um. Was, wenn es gar nicht darum geht, ob ein Film seiner Vorlage gerecht wird, sondern darum, was er mit dieser Vorlage anstellt, was er darüber verrät, verschiebt oder vielleicht sogar gegen die Vorlage erzählt. In Münster, da gibt es ein Festival, das sich in den nächsten Tagen um diese Frage dreht. Lit Films heißt es und in diesen Minuten startet dort der Eröffnungsfilm. Und zwar mit einem Film, der seinem eigenen Erzähler misstraut. Drei Kameradinnen nach dem Roman von Sheila Basiar. Heute Nachmittag habe ich schon mit Carsten Happe sprechen können. Er ist einer der beiden Festivalleiter. Hallo, Herr Happe.
1: Hallo.
0: Das Buch war besser. Wie oft hören Sie diesen Satz und was halten Sie ihm entgegen?
1: Schon sehr oft. Und natürlich ist es auf einer gewissen Weise schon wahr, weil natürlich das Buch viel tiefer in das Innenleben von Figuren reingehen kann. Aber dann die Entgegnung ist meistens, es sind zwei verschiedene Medien, die anders an Geschichten, an Erzählungen herangehen müssen. Und der Film kann dann wieder entgegenhalten, dass er viel visueller erzählen kann, dass er ganz andere Schlaglichter setzt. Und dass man einfach akzeptieren muss, es sind zwei verschiedene Medien. Und der Transfer in ein anderes Medium, der macht es dann wieder so spannend, weil es immer auch eine Interpretation der Filmemacher, Filmemacherin ist, was aus der Vorlage entsteht.
0: Sie haben ja auch einen Wettbewerb. Was ist denn für Sie eine gelungene Adaption?
1: Also die kann man nicht so einfach beantworten, diese Frage. Ich glaube, die gelungene Adaption ist vor allem eine, die eine Essenz bewahrt, die irgendwie den Kern der Vorlage herausfiltert, ohne aber sklavisch 1:1 an den Worten zu hängen. Ich glaube, das, was man wirklich schon gelesen hat, dass man das dann wirklich 1:1 auf der Leinwand sehen will, das ist, finde ich, selten der Fall. Man möchte auch ein bisschen Spielraum haben, ein bisschen, dass damit auch spielerisch umgegangen wird mit der Vorlage. Dann finde ich dann, es ist eine gelungene Adaption.
0: Haben Sie auch einen Film im Wettbewerb, der sich bewusst gegen die Vorlage stellt?
1: Wir haben auf jeden Fall Filme auch dabei, die die Vorlage dann komplett umwandeln. Wir haben einen walisischen Film im Programm im Wettbewerb, Effie O'Blainau, der die klassische Iphigenie-Geschichte dann nochmal durch ein britisches Drama, Iphigenie in Splott, dann nochmal in einen anderen Schlenker mit dem Effie-Film nochmal auf links dreht. Und das sind dann wirklich so viele Filter von der Originalvorlage zum Film. Das macht es, glaube ich, ganz besonders.
0: Ich habe gelesen, den Film muss man sich dann auch tatsächlich auf, ist es walisisch geben?
1: Genau, das ist wirklich walisisch, was man ja sonst überhaupt nicht hört. Dann natürlich mit den entsprechenden Untertiteln. Und es ist inzwischen, was man gehört hat, der erfolgreichste walisische Film in den britischen Kinos. Und es ist auf jeden Fall eine Sprache, die man sich mal anhören kann, auch wenn man nicht allzu viel auf den ersten Moment versteht.
0: Von walisischer Literatur nach Deutschland. Sie haben einen Schwerpunkt zu Elfriede Jelinek, die auch so als Autorin gilt, die eine Sprache benutzt, die sich der Bebilderung so ein bisschen widersetzt. Und Sie widmen ihr eine ganze Hommage. Sind vielleicht sogar die unverfilmbaren Texte am Ende die interessanteren Filme hervorbringen?
1: Also gerade die Figur Elfriede Jelinek ist ja einerseits so spannend, dass sie auch selbst an Filmen mitgewirkt hat. Wir zeigen unter anderem auch Marlina von Werner Schröter in einer neu restaurierten Fassung, für den sie das Drehbuch geschrieben hat. Und auch jetzt die Adaptionen, die jetzt im Oktober neu ins Kino kommen, von denen wir zwei zeigen. Also einerseits Liebhaberin nach ihrem Roman von 1975 und auch das neue Projekt von Ulrike Ottinger, bei dem sie mitgewirkt hatte, die Blutgräfin. Das sind dann wieder ganz freie Adaptionen von älteren Stoffen, wo man dann merkt, es ist nicht einfach, Jelinek zu verfilmen und es ist immer auch widerständig, aber das macht dann auch den großen Reiz aus, das teilweise dann in die Neuzeit zu verlagern. Liebhaberin ist über 50 Jahre alt und der Film ist sehr jetztzeitig und versucht dann halt diese 70er-Jahre-Atmosphäre irgendwie in eine ganz andere Welt jetzt zu übersetzen. Und das ist, glaube ich, gerade auch bei Jelinek-Stoffen sehr spannend.
0: Dieses Übersetzen ist bei dem nächsten Projekt eigentlich gar nicht so notwendig, was ich gesehen habe. Sie haben zwei Stipendiaten ein Projekt gegeben über Roboter und künstliche Intelligenz. Und dennoch haben sie es übersetzt, und zwar in die Form von einem Sonettenkranz, eine alte literarische Form, eine der erschränksten Formen der Lyrikgeschichte. Warum war das notwendig?
1: Also das war jetzt gar nicht von uns vorgegeben, sondern die Stipendiaten haben sich mit diesem Projekt direkt beworben und das fanden wir von vornherein sehr interessant, weil es einerseits ja ein sehr zeitgemäßes Thema mit einer sehr alten Form verbindet und dieses Spannungsfeld, das hat uns einfach total interessiert. Und daraus sind dann jetzt insgesamt ja 14 plus 1, also insgesamt 15 Kurzfilme und 15 Texte entstanden, die die beiden Aisha Noomi Stief und Konrad Dreyer innerhalb von den letzten 3 Monaten in Münster und im Münsterland hergestellt haben. Und das war einfach von der Bewerbung aus ein so interessantes, ambitioniertes Projekt, dass wir das auf jeden Fall unterstützen wollten und sie beiden dann eingeladen haben.
0: Beim Litfilmfestival in Münster, da veranstalten Sie auch einen Branchentag. Da geht es dann um Adaptionen jenseits der Bestseller. Wer entscheidet denn in Deutschland eigentlich, welche Bücher verfilmt werden? Und fehlt vielleicht dadurch auch was?
1: Also es entscheidet natürlich sehr stark das Geld. Und je erfolgreicher eine Vorlage ist, desto eher sind auch die Chancen, dass sie verfilmt werden. Man denke an 22 Bahnen oder Corpus Delicti nach Juli C., der jetzt gerade ins Kino kommt. Und wir wollen aber schauen, was passiert unterhalb der Big-Budget-Bestseller-Verfilmung. Welche Stoffe sind da wert, verfilmt zu werden? Wir haben junge Filmemacherinnen zu Gast, die jetzt auch Debütstoffe zu Filmen umwandeln werden, adaptieren werden. Und wir wollten einfach mal einen ganzen Tag diesem Thema widmen, um einfach mal mit verschiedenen Leuten zu sprechen und tiefer in diese, ja, Drehbuchwerkstätten reinzuschauen. Wie verfilmt man Literatur, die auch vielleicht nicht sofort sich als Verfilmung anbietet, weil sie halt ein entsprechendes Publikum schon mitbringt, sondern weil einfach die Stoffe interessant sind.
0: Das alles und viel mehr bis zum 27. September in Münster. Dort laufen Literaturverfilmungen, Filmlesungen und Porträts über Schreibende im Schlosstheater und an weiteren Orten in der ganzen Stadt. Hier ist WDR3, das war das Litfilmfestival in Münster. Carsten Happe, vielen Dank.
1: Gerne, sehr gerne.

Mich hat das bannig überrascht, wie sich dieses Stück zwischen 70er Popballade und Elektronikbastelei hin und her windet. Das kam unerwartet, diese Wechsel. Follow Follow heißt das Stück von der englischen Band Tang. WDR3 hier, gleich ist es 6:30. Supergroups, so hat man in den späten 60er Jahren Bands genannt, in denen sich Musiker zusammengetan haben, die schon vorher Stars gewesen sind. Cream mit Eric Clapton zum Beispiel, Blind Faith, nach einem einzigen Album war das Ganze schon wieder Geschichte, denn so Supergroups haben auch das Problem, zu viele Stars und zu wenig Platz. Im Jazz, da hat man das nie so dramatisch gesehen. Da gehört es zum Handwerk, dass die großen Solisten für einen Abend oder ein Album zusammenkommen. Und manchmal bleiben sie auch über Jahre zusammen. Seit fast 20 Jahren, da spielen diese drei hier in einer festen Formation. Der Trompeter Paolo Freso und der Akkordeonist Richard Galliano und der Pianist Jan Lundgren. Als Trio heißen sie Mare Nostrum. Sehr erfolgreiches Projekt, eine richtige Supergroup des Jazz. Und hier ist aus ihrem vierten Album der Track Hidden Truth mit stampfenden Akkorden am Klavier geht's los. Ich sag Vorsicht am Gleis, der Zug fährt ein.

0: Und dieser unerwartete Schluss kam von Paolo Freso Trompete, Richard Galliano am Akkordeon und Jan Lundgren, der am Klavier alles schön zusammenhält. Hidden Truth, schönen Feierabend, es ist 6:30.
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0: Heute mit Cordula Leisse.
2: Jan Böhmermann beendet zum Jahresende seine Satiresendung ZDF-Magazin Royal. Nach mehr als 6 Jahren und fast 190 Folgen, die mit zahlreichen Preisen ausgezeichnet wurden, soll das Format in der bisherigen Form auslaufen. ZDF-Programmdirektorin Nadine Bilke spricht von dem Wunsch, ein neues Showkapitel aufzuschlagen. Böhmermann selbst sagt, ich möchte noch mal eine andere Sendung machen. Laut Medienbericht ist seine für 2027 geplante Tournee auf Ehrenfeld mit dem Rundfunk-Tanzorchester Ehrenfeld abgesagt. Die US-amerikanische Sängerin Rosalind Ashford ist tot. Das wurde heute bekannt gegeben. Sie wurde als Mitglied des Soul-Trios Martha and the Vandellas bekannt. Ihre Sopranstimme ist in Hits wie Dancing in the Street und Heatwave zu hören. Als erste Motown-Gruppe erhielt die Gruppe 1964 eine Grammy-Nominierung. Ashford starb im Alter von 83 Jahren. Der Autor Ingo Schulze ist für seinen Roman Das Wasser im August mit dem Uwe Jonsson-Preis ausgezeichnet worden. Er erhält die mit 20.000 Euro dotierte Ehrung heute Abend im Rahmen der Uwe Jonsson-Tage in Berlin. Der Roman handelt von einem Schriftsteller, der sich bei einer Lesung auf eine autobiografische Zeitreise in die DDR begibt. Die Jury begründete die Auszeichnung unter anderem damit, dass der Roman Vergangenheit und Gegenwart auf besondere Art und Weise verbindet. Der Uwe Jonsson-Preis wird seit 1994 verliehen. Zu den bisherigen Preisträgern gehören unter anderem Walter Kempkowski und Jürgen Becker. Das offizielle Merkel-Porträt wird wegen des großen Andrangs länger im Berliner Bode-Museum gezeigt als ursprünglich geplant. Die Ausstellung wurde bis zum 3. Januar 2027 verlängert. Laut Museum kommen täglich bis zu 900 Besucherinnen und Besucher, rund doppelt so viele wie sonst. Am 4. Oktober will die frühere Bundeskanzlerin persönlich ins Museum kommen und vor dem Bild Kunstpostkarten signieren. Das Porträt des 1997 geborenen Künstlers Jeremy Keras erhält nach der Ausstellung einen dauerhaften Platz im Bundeskanzleramt.
0: Vielen Dank, Cordula Leisse mit den Kulturnachrichten.
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klingt schon retro, diese kleine Schweineorgel gegen den gedämpften Bläsersatz. Frizzy Ford war das mit September Fields. WDR 3 ist hier am Freitagabend. Zeit für unser Album der Woche, Rent Money von Pokey Lafarge. Guter alter Rock'n'Roll made in USA und tatsächlich auch produziert wie in den besten Jahren. Schlicht und direkt, so wie die alten Chess-Aufnahmen von Howlin' Wolf und Chuck Berry mit ganz eingängigen Gitarrenriffs, einem Call-and-Response-Chor und einem Sujet, das heute noch genauso relevant ist wie in den turbulenten 50ern, sinngemäß der liebe Gott gibt und Uncle Sam nimmt's. Rent Money von Pokey Lafarge, unser WDR 3 Resonanzen-Album der Woche.

0: Wo geht eigentlich das ganze Geld hin, fragt sich Poki Lafarge hier auf unserem Album der Woche in den WDR3-Resonanzen Rent Money. Ein Musiktipp von Elise Schirmacher aus unserer WDR3-Musikredaktion.
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0: Heute mit einem Buch von Peter Šešták, Jahrgang 1981. Er lebt in Prag und in den letzten Jahren ist er mit einem ausgebauten Transporter und einer Fotoausstellung quer durch Europa gereist. Er schreibt Erzählungen, Romane, Theaterstücke und hat jetzt ein Buch veröffentlicht. Ausgebrannt heißt es. Über einen Fahrradkurier, und Šešták hat es untertitelt mit Pamphlet, Roman, Allegorie. Und was das heißen soll, erzählt Holger Heimann. So geht das Buch los.
2: Früher haben die Menschen den Herren ihre schwieligen Hände vorgezeigt, als Beweis, dass sie zupacken können. Ich möchte dir meine festen Waden zeigen, die bis zum Platzen gespannte Haut, die prallen Adern. Fabriken gibt es in dieser Stadt nicht mehr. Nicht meine Hände ernähren mich, sondern meine Beine. 12 Stunden am Tag trete ich in die Pedale, auf dem Rücken einen roten oder blauen oder grün oder schwarzen Würfel mit dem Logo der Plattform, für die ich fahre.
3: So beginnt das Buch von Peter Šešták. Sein wütender, namenloser Ich-Erzähler ist Fahrradkurier. Tag für Tag kämpft er sich durch die Stadt, muss sich behaupten gegen rücksichtsloser, aggressiver Autofahrer, versucht einen Weg zu finden durch die vollgestopften Straßen, um rechtzeitig seine Kunden zu beliefern. Seine fast atemlose Suada ist geprägt vom Rhythmus der Straße, vom angestrengten Strampeln der Beine, vom Sirren der Räder. Er gerät aber jeden Tag weiter an seine Grenzen. Die Stadt genau zu lesen, ist für ihn überlebenswichtig.
2: Je größer, teurer, luxuriöser und stärker dein Auto ist, desto rücksichtsloser bist auch du. Und die Rücksichtslosigkeit verschafft dir einen gewissen Vorteil bei der Beschaffung der Mittel für ein noch teureres, größeres und luxuriöseres Auto.
3: Peter Šeštáks Erzähler adressiert seine Wutrede nicht an ein einzelnes Du, sondern an unterschiedliche Personen. Der Radfahrer sieht sie nur durch die Scheiben ihrer Autos. Folglich gewinnt keiner der Menschen in den vollklimatisierten Karossen deutlicher individuelle Konturen. Es sind vielmehr Typen, die oft schlicht und allein durch ihr Auto charakterisiert werden. Von diesen teilweise grotesk überzeichneten Fahrern, die Mr. Porsche, Mr. BMW oder Mr. SUV heißen und die privilegiert und geschützt in einer anderen Welt leben, fühlt sich der Kurier immer weiter an den Rand gedrängt.
4: He's like a hunted animal who we are just trying to find.
2: Er ist wie ein gejagtes Tier, das nur versucht, seinen Platz zum Leben und Überleben zu finden. Und so wächst seine Wut immer weiter, weil er das Gefühl hat, er sei der letzte Mensch auf der Welt und die Welt versuche, ihn zu töten. Er hasst einfach alles. Er hasst sein Leben und wird immer radikaler.
3: Zunächst nimmt er nur an einer Fahrraddemo teil, aber bald schon zerschlitzt er Autoreifen und fantasiert darüber, seine mit einem Nagel präparierten Schuhe einzusetzen, um Oberschenkel aufzuschlitzen. Es bleibt nicht nur bei Gedankenspielen, am Ende eskaliert die Gewalt. Peter Šešták versteht sein schmales Buch nicht nur als Roman, der den Abstieg seines Protagonisten nachvollzieht. Ausgebrannt soll auch als Pamphlet und Allegorie gelesen werden.
4: I think the, like what he feels and how he is getting more and more radical and angry.
2: Ich glaube, dass das, was er empfindet und die Art, wie er immer radikaler und wütender wird, ein Abbild der Situation ist, in die viele Menschen geraten. Es herrscht aus zahlreichen Gründen große Frustration. Er ist eine exemplarische Figur. Ich wollte die Polarisierung der Gesellschaft im Allgemeinen ins Bild rücken. Die Auseinandersetzung zwischen Radfahrern und Autofahrern ist nur ein Beispiel. Es gibt viele kleine Kriege, die sich um alle möglichen Themen drehen. Es ist ein Bild unserer Gesellschaft.
3: Als Kind hat der Erzähler noch stolz im Tretauto gesessen und davon geträumt, einmal einen Porsche Carrera zu besitzen. Aber dieser Traum ist lange verweht. Er ist körperlich ausgebrannt und finanziell abgebrannt. Ein Mann ohne Perspektive. Doch an ein Ende gelangt ist nicht nur der Protagonist, sondern unser moderner Lebensentwurf insgesamt. Das jedenfalls legt der Autor nahe, der sein Buch mit soziologischen und politischen Exkursen gespickt hat. Es geht um die großen ökonomischen Zusammenhänge und um das Auto als Statussymbol. Wer nicht Teil der Lösung ist, ist Teil des Problems, heißt ein bekannter Sponti-Spruch. Teil der Lösung ist in Peter Šeštáks bitterbösem Buch keiner, aber alle sind Teil des Problems.
0: Das klingt ja erbaulich. Holger Heimann hat vorgestellt, Peter Šeštak, ausgebrannt. Aus dem Tschechischen übersetzt hat es Christina Frankenberg, erschienen im Verlag Parasitenpresse mit 140 Seiten. Die hat das Buch und hier ist WDR 3. Schönen Feierabend.

0: Kommt mir doch bekannt vor, dieses Stück. Take 10 heißt es, vom Paul Desmond Quartet. Sozusagen das Sequel zum unvermeidlichen Standard-Hit Take 5, den Paul Desmond noch für Dave Brubeck geschrieben hatte und hier sein eigenes Ding durchzieht für sein eigenes Quartett. WDR3 am Freitagabend. Und wer regelmäßig im Sauerland unterwegs ist, der weiß, wie sehr unsere Wälder unter Stress stehen. Schädlinge und Extremwetter, die setzen den Bäumen zu und der Klimawandel, der verschärft die Situation immer weiter. An der Uni Freiburg im Breisgau, da schauen Forscher darauf, wie künstliche Intelligenz bei der Waldwirtschaft unterstützen kann. Stefan Hübner.
1: Trockenheit, Hitze, Borkenkäfer. Der Klimawandel setzt unsere Wälder unter Druck. Doch Hilfe kommt hier inzwischen sogar aus dem All. Vom All aus überwachen Satelliten die Wälder. Und künstliche Intelligenz, KI, wertet die Satellitenbilder nach Veränderungen aus. In Schleswig-Holstein etwa läuft dafür seit mehreren Jahren das Projekt KI for Forst, erläutert Projektleiter Ralf Schmidt vom Landesamt für Vermessung und Geoinformation in Kiel.
2: Das Neue, was wir jetzt liefern konnten, ist diese Vitalitätsanalyse. Das heißt, wir haben Zeitreihen aufgebaut, wo wir über mehrere Jahre den Wald beobachten. Und darüber können wir dann einzelne Flächen identifizieren, wo sich die Vitalität geändert hat.
1: Die Grundlage für diese Überprüfung der Überlebensfähigkeit des Waldes sind Satellitendaten des europäischen Erdbeobachtungsprogramms Copernicus. KI vergleicht diese Aufnahmen über Jahre hinweg und erkennt so Veränderungen, die Menschen oft übersehen.
2: Also man kann die Förster gezielter darauf hinweisen, von wegen, schaut doch mal vor Ort, da hat sich offenbar was getan. Also wir sehen das System eher so als Hinweisgeber.
1: Genau darin sehen viele Fachleute derzeit die größte Stärke künstlicher Intelligenz. Riesige Datenmengen auswerten und Auffälligkeiten erkennen. Und künftig könnten solche Systeme noch deutlich mehr leisten, sagt Waldforscher Fabian Fasnacht von der Universität für Bodenkultur in Wien.
3: Gerade was diese operationellen Verfahren angeht, zur Holzernte und Arbeitssicherheit, Wegesicherung. Also ich könnte mir vorstellen, dass da relativ viel passieren könnte in Zukunft, weil es auch einfach wichtige Themen sind. Und ein anderes Thema ist, wie kann man Biodiversität im Wald quantifizieren? Und ich glaube, da wird ja zum einen über Vogelstimmenerkennung oder allgemeine Erkennung von Geräuschen, über Bilderkennung einiges passieren.
1: Doch je stärker KI in die Praxis vordringt, desto wichtiger wird eine weitere Frage. Die Menschen, die im Wald arbeiten, akzeptieren sie die neue Technik? Der Freiburger Soziologe Tobias Schlechtriemen erforscht genau das. Sein Fazit?
4: Man muss eben die Praxis und die Menschen mit einbeziehen. Also wenn es Anwendungen sind, die aus der Praxis oder im engen Austausch mit der Praxis entwickelt wurden, dann gibt es aus meiner Sicht und meiner Erfahrung eine große Akzeptanz.
1: Vor allem, wenn von Anfang an dazu gestanden wird, dass künstliche Intelligenz trotz aller Fortschritte auch ihre Grenzen hat. Fabian Fasnacht.
3: Da sehe ich schon ein gewisses Risiko, wenn man sagen würde, jetzt wir reduzieren die Anzahl Stunden, die ein Förster wirklich im Wald verbringt und ersetzen das durch Sensoren oder wir nutzen Satelliten und so weiter und so fort, weil die kann das ja alles und das ist vielleicht dann im Zweifel auch günstiger als die Person, die im Wald ist, dann wäre ich da schon sehr, sehr skeptisch und vorsichtig.
1: Für ihn bleibt deshalb der Mensch unverzichtbar. Als letzte Kontrollinstanz und als jemand, der den Wald aus eigener Erfahrung kennt. Die Entscheidungen darüber, wie sie den Wald durch den Klimawandel führen, werden also Menschen weiterhin selbst treffen. Menschen, denen Satelliten, Sensoren und KI zusätzliche Augen, Ohren und Auswertungsmöglichkeiten liefern.
0: Der Mensch bleibt im Sattel, auch wenn es um den hiesigen Wald geht. Stefan Hübner, vielen Dank. Und auch unser nächster Künstler Gian Maria Testa, der große italienische Liedermacher. Auch diese Musik wird sich, glaube ich, nie durch KI ersetzen lassen, weil so wild, wie er hier über das Griffbett rauscht, das kriegt man gar nicht digitalisiert.

Choking Lady vom großen italienischen Liedermacher Gian Maria Testa erzählt, wie eine wilde Verfolgungsjagd in einer Folge von Privatdetektiv Magnum. Das waren die WDR3-Resonanzen für heute. Ich mache mich jetzt auf den Weg in die Kölner Philharmonie. Da feiert die neue Chefdirigentin beim WDR-Symphonieorchester ihren Einstand, Marie Jacot. Sie können das Konzert auch hören ab 20.04 Uhr hier in WDR3-Konzert. Kommen Sie gut durch den Abend, vor allem wenn Sie noch in Bochum im Stau stehen. Ich bin Niklas Rudolf. Machen Sie es gut. Tschüss.

0: 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Es ist 19 Uhr. 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
1: Die Nachrichten mit Stefan Pössl. Guten Abend. Wegen der hohen Spritpreise kommt jetzt offenbar ein Entlastungspaket der Bundesregierung. CDU, CSU und SPD sprechen nach Medienberichten über verschiedene Maßnahmen. Mehr von Peter Neuhaus.
2: Also offiziell bestätigt ist das Ganze noch nicht, aber es kommt nach Informationen von Spiegel und Bild wohl ein alter Bekannter zurück, der sogenannte Tankrabatt. Die Regierung senkt demnach die Energiesteuer auf Benzin und Diesel. Dadurch könnte der Literpreis um rund 17 Cent sinken. Das hatten wir schon mal im Mai und Juni. Als zweite Maßnahme könnte es den Berichten zufolge einen Spritpreisdeckel geben, also einen staatlich vorgegebenen Maximalpreis an den Tankstellen. Zur genauen Höhe gibt es noch keine Informationen. Wie gesagt, offiziell bestätigt ist von der Bundesregierung noch nichts, aber die Spritentlastungen sollen wohl noch heute verkündet werden.
1: Nordrhein-Westfalen will die Sanierung maroder Brücken deutlich beschleunigen. Bei einem Treffen in Düsseldorf haben Akteure aus Politik und Verkehrswesen eine gemeinsame Erklärung unterschrieben. NRW-Verkehrsminister Krischer sagte, es sei möglich, schneller zu bauen als bisher, zum Beispiel 7 Monate statt 2 Jahre.
3: Das gelingt beispielsweise durch funktionale Ausschreibungen, indem wir die Verantwortung auf die Unternehmen übertragen. Weg von den Behörden, wo nicht mehr jeder Millimeter, jedes Gelände einzeln geplant wird, sondern wo die Unternehmen die planerische Verantwortung übernehmen.
1: In Nordrhein-Westfalen gibt es mehr als 30.000 Brücken, 2.500 davon gelten als marode. Und auch das ist wichtig. In Bochum ist eine Straßenbahn entgleist. Sie ist auf kompletter Länge aus den Schienen gesprungen. 3 Menschen wurden leicht verletzt. Nach dem Brandanschlag auf die Synagoge in Wuppertal sitzt der tatverdächtige Afghane in Untersuchungshaft. Die Ermittler gehen von einem antisemitischen Motiv aus. Der Satiriker Jan Böhmermann hört zum Jahresende mit seiner Sendung ZDF Magazin Royal auf. Der Sender erklärte, man spreche mit Böhmermann über ein mögliches neues Showkonzept. In Korschenbroch im Rheinkreis Neuss reparieren Ehrenamtler defekte Fahrräder für Bedürftige. In der ADFC Fahrradwerkstatt sind so schon hunderte Räder wieder flott gemacht worden. Viele gehen an Geflüchtete. Mitarbeiter Frank Wellershaus erklärt, warum die besonders darauf angewiesen sind.
4: Es kommen ja viele Leute hin, die kein Geld für ein Fahrrad haben. Wohnheime sind ja zum Teil etwas außerhalb, sind nicht alle zentral gelegen. Von daher brauchen die Leute Mobilität.
1: Die alten Räder werden der Werkstatt in Korschenbroch gespendet. Das war WDR aktuell. Und das Wetter in Nordrhein-Westfalen. Am Abend scheint oft die Sonne. In der kommenden Nacht kühlt es auf 14 bis 9 Grad ab und es ziehen Wolken durch. Vom Niederrhein bis zum Münsterland etwas Regen. Morgen wechselnd bewölkt mit Sonne, im nördlichen Westfalen etwas Regen. In Minden bis 21 Grad, in Düsseldorf bis 22 und in St. Augustin bis 23 Grad. Die Zeit, es ist 19.03 Uhr.
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5: Schönen guten Abend. Dominik Josic ist mein Name und ich freue mich sehr, dass ich Ihnen eine neue Folge des ARD-Radio-Tatorts präsentieren darf. Und dann auch noch aus Hamm. Das ist mein persönliches Lieblingsteam unter den Ermittlern. In Hamm läuft einfach immer alles anders als erwartet. Es geht oft drunter und drüber und jeder aus der Taskforce hat mindestens eine Leiche im Keller. Das macht diese Gruppe so liebenswert. Heute müssen die Ermittler einen tödlichen Schusswechsel aufklären, bei dem Benno getötet wurde, der Spürhund der Polizei. Die entscheidenden Fragen sind natürlich, wer auf ihn geschossen hat und ob es Absicht oder ein Versehen war. Zunächst will keiner an ein Verbrechen glauben, aber Schritt für Schritt geraten die Ermittler in einen tiefen Sumpf aus Korruption, Drogen und Datenklau. Ich wünsche Ihnen viel Spaß beim Zuhören und bevor es losgeht, noch kurz der Hinweis auf ARD Sounds. 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

0: aus hier.
1: Ja, das sieht überall gleich aus, wenn man aus der Stadt raus ist.
0: Oh, der Totzke, der kennt sich aus hier. Ha? Ja?
2: Abgesichert angerufen?
0: Ja, hatte ich.
2: Worum geht's?
0: Laut anrufen Mord, ja.
2: Ja, vielleicht dann.
0: Hör mal, ich brauche das große Besteck. Spusi und ein paar blaue zum Absichern. Ich melde mich, wenn ich mehr weiß.
2: Sollen wir uns an das LKA wenden?
0: Nein, ich brauche keine Verstärkung aus Dortmund und auch kein LKA. Ich brauche auch niemanden aus Gelsenkirchen, Recklinghausen oder sonst wo, okay?
2: Alles klar.
0: Wir haben noch nicht mal angefangen und schon wird nach Verstärkung gefragt.
3: Wo gehst du hin?
4: Ich muss mal kurz ums Eck. Außerdem brauche ich das Gebölke nicht.
0: Oh, empfindlich die Dame.
5: Hier! Oder auch Zeit!
6: Ich glaube, den habe ich schon mal gesehen. Kennst du den, Georg?
1: Kann schon sein.
0: Guten Abend. Stolz.
7: Nee, ne? Herr Totzke.
1: Dahlrup.
7: Ist lange her.
1: Ja, wer weiß, wofür das gut ist, ne?
6: Klingt, als würdet ihr euch kennen.
7: Keine Ahnung, ob der mich noch kennt. Der musste so schnell auf andere Leute rücken, Karriere machen, der kennt wahrscheinlich keinen mehr.
1: Aha. Nee, den kenne ich noch. Aber der erkennt man ja auch an der blauen Uniform. Wobei, er trägt schon so ein bisschen auf, ne? Paar Kilo zugelegt.
7: Weil sein Onkel im Stadtrat sitzt.
1: Was willst du da, Rob?
7: Was ich will, hä? Was soll ich schon wollen, hä? Die Fresse polieren will ich, schon seit Jahren. Aber ich riskiere doch keine Beschwerde wegen dir, Mann.
1: Ah ja, das willst du, ja?
7: Ja, aber sowas von. Ja,
1: weißt du, was kannst du haben? Komm, komm, wir klären das jetzt gleich hier, komm.
7: Reingehen!
1: Ja, der hat doch nur mal
0: Schluss, hab ich gesagt. So ein Scheiß, Ende.
4: Ey, da vorne liegen zwei Patronenhülsen.
0: Wo?
4: Da vorne in dem Busch. Ich wollte pinkeln, hab sie gesehen und bin wieder umgedreht. Jetzt muss ich immer noch. Sorry, Cornelia Ditters.
7: Kilian Dahlrup.
1: Kilian Dahlrup, wenn schon einer Kilian heißt.
0: Das gelasse es einfach.
4: Ich gehe mal davon aus, dass die Schüsse aus dem Busch da drüben abgefeuert wurden.
7: Könnte hinkommen.
1: Ja, was heißt denn bitte schön könnte? Kommt hin oder nicht?
4: Alles klar bei dir, Latotzke?
1: Ja, alles super.
0: So, wenn es mal alles geklärt ist, würde ich gerne mal die Leiche sehen.
7: Na klar, da vorne.
0: Gut.
7: Ja.
0: Ja.
7: Ah, hier. Hier ist er.
6: Hä? Moment mal. Das ist ja...
1: Scheiße.
6: Was?
1: Das ist Benno.
0: Hä?

0: Einer von uns. Von Dirk Schmidt.
1: Ah, müsste die Verstärkung sein.
2: Dann sag ich mal Bescheid, dass die wieder umdrehen können.
3: Ja, wieso das denn?
2: Ja, weil es hier keine Spuren zu sichern gibt und nichts abzusperren und nichts zu ermitteln. Ich frage mich überhaupt, wofür ich überhaupt hierher gelatscht bin durch den Matsch.
1: Ja, aber Moment mal.
2: Moment mal. Das war's, Ende Gelände.
3: Und was ist mit Benno?
2: Was soll mit dem sein?
3: Sag mal, der ist erschossen worden.
2: Das ist nicht mein Problem.
3: Das ist nicht dein Problem, das ist Benno.
2: Das ist ein Hund. Ich stehe hier im Nieselregen im Nirgendwo für einen Hund. Das ist so typisch Hamm.
3: Das ist nicht irgendein Hund, das ist der beste Spürhund, den Hamm je hatte.
4: Es ist ein Hund. Und ein Hund ist eine Sache. Das ist kein Mord, das ist Sachbeschädigung. Und dafür bin ich nicht zuständig.
5: Ja, juristisch gesehen hat er recht.
2: Sag ich doch.
5: Moralisch gesehen verhält er sich mal wieder wie ein Arschloch.
2: Moralisch. Was ist denn hier moralisch? Hier werden Steuergelder verschwendet.
4: Wieso Steuergelder?
3: Jetzt pass mal auf, der Benno hat
1: es
3: immer...
1: Reicht. Ja, hallo, Leute, es reicht. Alle mal leise jetzt hier. So wie ich das sehe, hat Lenz einen Punkt. Benno war ein Hund. Aber Benno war nicht irgendein Hund.
2: Ja, klar, er war ein Spürhund. Und?
1: Ja.
3: Benno war ein ausgebildeter Schutzhund mit einer Zusatzausbildung zum Drogen- und Stickschnüffler. Ah,

0: Bitte was?
1: Stickschnüffler, Datenträger, Festplatten, Speicherkarten und immer so weiter.
0: Was?
2: Datenträger? Der konnte einen USB-Stick schnüffeln?
1: Ja, genau, da staunst du was.
2: Das ist ja super. Aber ich bleib dabei. Sachbeschädigung.
3: Oh, meine Fresse, Lenz.
2: Ja.
0: Ach ja, Lenz, also nochmal. Benno war ein Hund, aber nicht irgendeiner. Sagen Sie es ihm, Dieters.
4: Ja, was Scholz sagen will, Benno war ein Kollege.
0: Genau das will Scholz sagen. Hund hin oder her, Benno war einer von uns, ja? Also wisst ihr, was zu tun ist. Ich will alle Ergebnisse so schnell wie möglich auf meinem Tisch haben. Und dann schauen wir von da aus, wie es weitergeht.
2: Ja, da bin ich aber mal gespannt.
0: Lenz, wenn Sie nur halb so eine gute Spürnase haben wie Benno, ist der Fall sicher bald geklärt. Ja? Hm. Naja. Lenz, Dieters, ihr schaut euch mit der Spurensicherung mal in den Busch an.
2: Ja.
4: Alles klar.
0: Was euch beide angeht, hört man mit eurem Streit jetzt auf, okay?
5: Ja, Moment mal, also...
0: Kapiert?
2: Ja.
5: Ja.
0: Sagen Sie mal, was ist das eigentlich ganz genau für eine Sorte Hund?
1: Ja, Sorte, das ist die Sorte mit vier Beinen.
0: Ja, das ist lustig. Was? Also jetzt sag schon, was...
5: Er meint die Rasse.
0: Ja.
1: Das sieht man doch. Das ist ein reinrassiger deutscher Schäferhund. Zuchtname Benno von Schloss Strünke. Natürlich aus der Arbeitslinie, keine prima Ballerina, sondern ein echter Malocher war das.
0: Aha, okay. Gut, gut. Sie halten sich bereit, ja? Es werden bestimmt noch mehr Fragen auf Sie zukommen.
4: Okay, zwei Schüsse. Der erste verfehlt, der zweite tödlich. Direkt in den Kragen.
6: Kragen?
2: Beim Menschen würde man vom Hals sprechen, aber wir haben es ja mit einem Hund zu tun. Aber ich habe gesagt, was ich denke und weiter geht's. Mhm. Ja, und wie geht es jetzt weiter?
4: Sie brüten doch was aus, Scholz. Hm? Den Blick kenne ich doch, das ist der Zockerblick.
0: Warum bin ich eigentlich der Einzige, dem die Sache faul vorkommt? Also nehmen wir mal an. Ich habe mir vorgenommen, Benno, dem Spürhund, an den Kragen zu gehen. Warum auch immer. Ich finde raus, wo Benno sich gerne herumtreibt und erschieße ihn aus der Distanz. Die Tatsache, dass er ein bewaffnetes Herrchen dabei hat, stört mich nicht weiter. Und Daltrup schießt auch nicht zurück oder verfolgt mich. Bumm und tschüss. Das ist doch komisch.
2: Ja, und Sie meinen, die Schüsse galten Daltrup?
0: Ich meine, dass wir das nicht ausschließen sollten. Ne? Ist ein komischer Vogel. Sein bester Freund wird umgebracht, ja, der Hund. Und er hat erstmal nichts Besseres zu tun, als Beef mit Latozka anzufangen. Was soll das?
2: Das hat mich auch gewundert, ja.
0: Also, erste Arbeitshypothese. Die beiden gehen Gassi. Jemand schießt auf Daltrup und verfehlt ihn. Ne? Daltrup lässt Benno von der Leine, um sich zu wehren. Und der Rest, ja, der Rest ist klar.
4: Könnte hinkommen.
2: Naja.
0: Ja, na gut, dann prima, dann haben wir doch einen richtigen Fall. Versuchter Mord an einem Polizisten. Lenz, zufrieden?
2: Ja, gut, das klingt schon besser.
0: Gut, dann nehmen wir uns als nächstes mal Daltrup vor. Na, Totzke, den können wir fürs erste Jahr mal rauslassen, also nicht, dass da Blut fließt. Ne? Wo sind der überhaupt?
4: Wo soll der schon sein?
7: Hör mal, ich bin der Einzige, der sich in Hamm auskennt.
4: Geh mal davon aus, dass der einen kennt. Der kennt einen, der was gehört hat, was einer gesagt hat.
8: Ja. Georg. Was? Wilhelms Hundeschule Welpenfreund. Hör mal, du hast sie richtig gemacht.
9: Ja, ist ja schon wieder eine Weile her, wa?
8: Ja gut, du warst eingeladen, bist aber nicht gekommen.
9: Und so viel um die Ohren. Was führt dich zu meiner kleinen Oase? Brauchst du einen Hund?
8: Sag mal, beißt der oder will er nur spielen?
9: Wenn der mit dir fertig ist, dann spielst du. Auf einer Harfe, im Himmel. Lass!
8: Ja gut, also hören tut er.
9: Den habe ich selber gezüchtet und ausgebildet und scharf gemacht. Hier, gib ihm mal das Leckerchen. Einfach über den Kopf halten und dann fallen lassen.
8: Hier. Ja, so richtig reaktionsschnell ist er ja nun nicht, ne?
9: Weil der nichts von Fremden nimmt.
8: So.
9: Warte, ich zeig dir, wie es geht. Schnapp! Den kann man nicht vergiften und dem kann man auch nicht abhauen. Dem kann man gar nichts. Ab!
8: Ja, sag mal, ich interessiere mich für einen Schäferhund. Vielleicht hast du schon mal von dem gehört. Benno von Schloss Strünke.
9: Benno? Na klar. So groß ist die Stadt ja auch wieder nicht. Der Benno vom Dahldrupp? Das ist ein guter. Wieso fragst du?
8: Der Benno, der ist nicht mehr. Der hat sich eine Kugel gefangen.
9: Scheiße. Wer macht denn sowas?
8: Ja, das frage ich mich auch.
9: Ja, und Dahldrupp?
8: Dem geht's gut. Gott sei Dank.
9: Was ist das mit dir und Dahldrupp?
8: Eine lange Geschichte, geht weit zurück.
9: Kindergarten?
8: Ganz so weit auch nicht. Polizeischule.
9: Ich habe gehört, dass Benno in letzter Zeit ein paar Probleme mit der Psyche hatte. Vielleicht das Alter? Oder schlicht und einfach überfordert? In Therapie sollte der Benno, habe ich gehört.
8: Therapie?
9: Oh, es gab Beschwerden. Hat wohl den falschen Arsch gebissen.
8: Ja gut, kommt vor, ne?
9: Nee, kommt nicht vor. Nee, sowas kommt nur vor, wenn der Hundeführer das Tier nicht im Griff hat. Benno, der stand wie eine Eins. Von Dahldrupp kann man das offensichtlich nicht behaupten.
8: Hast du gehört?
9: Na, Gerüchte, Hörensagen. Am Hund liegt es so gut wie nie. Mhm.
8: Und was ist mit der Töle von gerade hier? Wie heißt der?
9: Der Süße hier? Der heißt Moloch.
8: Moloch?
9: Moloch von der Wühlweide.
8: Wühlweide, ey.
9: Hör zu, der Totzke. Solche wie Benno und Moloch, das sind keine Schoßhunde. Das sind Waffen. Die muss man genauso gut bedienen können wie eine Wumme.
3: Entschuldigung, bin ich hier richtig?
2: Kommt drauf an, wo Sie hinwollen.
3: Ich suche... Boah, Alter, ihr solltet hier mal lüften.
6: Was? Meine Rede.
3: Ich suche den Kollegen Scholz.
10: Den haben Sie gefunden und... Moment mal. Und Sie sind?
3: Ja, sorry, Phyllis Gülce, Kollegin von Kilian Dahldrupp.
10: Kollegin?
3: Wir arbeiten viel zusammen. Also fast wie ein Team.
2: Okay. Dann kannten Sie auch Benno?
3: Ja, klar kannte ich den. Also wenn man einen Hund kennen kann, ne? Benno war oft mit uns auf Streife.
10: Also Sie drei. Sie, Dahldrupp und Benno.
3: Ja, genau.
10: Aha. Aber gestern waren Sie nicht mit den beiden unterwegs, hm?
3: Nee, ich war anderweitig beschäftigt.
2: Anderweitig?
11: Sag mal, könnt ihr die Frau mal erzählen lassen, warum sie hier ist? Damit das mal weitergeht?
3: Danke.
11: Bitte. Und jetzt aber.
3: Ja, also ich mache mir Sorgen um Kilian.
2: Und warum?
3: Der ist nicht zum Dienst erschienen. Er geht nicht ans Telefon und an seiner Wohnung macht auch niemand auf. Ich habe Sturm geklingelt.
10: Scheiße, das heißt doch zugleich.
3: Ja, aber das habe ich doch.
11: Kann nicht hinhören. Einfach vorbeiziehen lassen.
10: Los, Gefahr in Verzug. Und Sie kommen mit.
3: Okay.
2: Hallo? Dahldrupp? Ist hier jemand?
3: Kilian.
2: Hallo?
11: Dahldrupp?
3: Nee.
10: Hallo? Ist niemand.
2: Nee. Der ist abgehauen.
10: Oder entführt worden?
11: Nee, die Tür war abgeschlossen. Und er hat einen Koffer gepackt, der Abdruck auf dem Bett.
3: Hm. Hey, der hat sogar sein Handy hier gelassen.
11: Da will aber jemand nicht gefunden werden.
10: Scheiße. Der hat einen halben Tag Vorsprung. Wenn wir Pech haben, ist er über alle Berge.
11: Gib eine Fahndung raus.
2: Wann waren Sie heute Morgen hier?
3: Gegen 7:30. Aha. Also der hat nicht auf meine Anrufe geantwortet, da habe ich mir Sorgen gemacht.
10: Warum?
3: Warum? Wegen gestern natürlich.
10: Was waren gestern?
3: Sagen Sie mal, was soll denn das jetzt? Wegen Benno und den Schüssen und... Sie glauben doch nicht, dass ich was damit zu tun hatte, oder?
10: Nee, das glaube ich nicht. Nee, aber Sie hatten laut eigener Aussage viel mit Dahldrupp zu tun.
3: Laut eigener Aussage?
10: Ja.
3: Was wird denn das jetzt hier?
2: Das wird wir fragen, du antwortest.
11: Hm. Na, guck mich nicht an. Ich bin jetzt auf seiner Seite. Bad Cop, Bad Cop.
3: Ich habe mir Sorgen um meinen Kollegen gemacht, okay?
10: Und warum kommen Sie denn nicht sofort zu uns?
3: Weiß ich nicht. Mir gingen viele Gedanken durch den Kopf und außerdem, es hätte ja auch ein falscher Alarm sein können.
10: Ja, war es aber nicht. Seit heute Morgen machen Sie sich Sorgen, ne? Warten aber noch ein paar Stunden, bevor Sie Alarm schlagen. Also für mich klingt das sehr, sehr sonderbar.
11: Sag mal, brauchen wir hier die Spurensicherung?
10: Nee, der hat sich verpisst. Aber vielleicht erzählt uns ja Kollegin Gülze, warum er sich verpisst hat.
3: Ich kann nur sagen, dass ich angerufen habe. Nee,
10: nicht hier. Das machen wir schön offiziell, ne? Oh. Also.
8: Ich will offiziell haben. Nicht schlecht.
10: Ja. Was ist der Dosenöffner, ne? Dann hatte sie noch die Rückfahrt zum Schmoren. Und ab ging die Post, oder?
11: Ja, war ganz gut gemacht.
10: Ganz gut. Ich bin verschenkt hier.
11: Naja, eine junge Frau, die Angst hat, in irgendwelche Scheiße mit reingezogen zu werden, ja. Das ist jetzt keine Zauberei, sie zu einer Aussage zu überreden. Ne? Außerdem ist es laut Gülsche ein offenes Geheimnis, dass Dahldrup kokst.
8: Ja, also so offen ist das ja wohl nicht. Sonst wüsste ich das ja wohl. War in seiner Wohnung Koks zu finden?
11: Gute Frage. Aber unser Drogenhund ist leider verstorben und in Dortmund darf man nicht anrufen.
10: Na, auf jeden Fall hat Dahldrup in letzter Zeit ziemlich im Abgrund gelebt. Ne? Das kann man wohl sagen.
8: Sie glauben fest, dass Bennos Tod quasi ein Unfall war. Und der Täter ist eigentlich auf Dahldrup abgesehen.
10: Davon bringt mich auch so schnell nichts ab.
11: Ja, und jetzt?
10: Also, naja, wir suchen einen Hundemörder und einen verschwundenen Polizisten. Aber keine Sorge, wir können das bewältigen. Ohne Verstärkung zu holen.
11: Klar, Chef. Wie Sie wollen, Chef. Wird gemacht, Chef.
8: Also, Dahldrup kann ich übernehmen.
10: Latotzke! Super, so wollte ich Sie hören. Energische Initiative gepaart mit professioneller Hingabe. Jawohl! Vielleicht nehmen sich die Kollegen und Kolleginnen da mal ein Beispiel dran.
8: Ja, danke, Chef. Wo ist Lenz eigentlich?
11: Der kümmert sich immer noch um Gülsche.
2: Fassen wir noch mal zusammen. Du hast dir Sorgen um Dahldrup gemacht, hast uns in seine Wohnung geführt, er ist verschwunden und jetzt wissen wir alles über seine schlechten Angewohnheiten. Dank dir.
3: Ja, und?
2: Läuft ein bisschen zu glatt, das Ganze, wenn du mich fragst. Wie lange bist du eigentlich schon in Hamm?
3: Noch nicht so lange.
2: Und wo bist du ursprünglich her?
3: Aus Anatolien. Als ich gehört habe, dass in Hamm Polizisten gebraucht werden, habe ich mich auf meinen Esel gesetzt und bin gleich los.
2: Hey, jetzt mal nicht so empfindlich, ja? Das Ding hier kann ziemlich schlecht für dich ausgehen.
3: Klar, wenn du willst, kannst du mich mit reinreißen, hä? Mitwisserin, nichts gesagt, vielleicht kriegst du noch Beteiligung hin.
2: Niemand will dich reinreißen. Aber wenn du mehr weißt, als du sagst und mehr drin warst, als du zugibst, dann krieg ich das raus. Und komm mir nicht mit der Türkennummer. Die zieht bei mir nicht.
3: Oh, das hat sich bereits rumgesprochen.
2: Was soll das heißen?
3: Man sagt, dass du nicht gerade der Freund der Menschen mit Migrationshintergrund bist.
2: So, sagt man das. Von mir aus.
3: Und warum bist du in Hamm? Warst du nicht mal beim LKA?
2: War ich. Und jetzt bin ich hier. Aber ob LKA oder Hamm oder sonst wo, meine private Meinung und meinen Job halte ich auseinander. Und solange du keine Scheiße gebaut hast, bist du Kollege. Sogar mehr als Benno, der Stickschnüffler. Okay?
3: Okay. Fair. Danke.
6: Ja, hallo?
8: Mike! Ja, Onkel Georg hier.
6: Ach, Georg.
8: Sag mal, ist der Papa da?
6: Ist doch noch ein bisschen früh.
8: Was heißt denn noch früh? Es ist fast Mittag.
6: Nee, der Papa liegt noch in der Kiste.
8: Ja, gut. Wie lange ist der jetzt schon arbeitslos?
6: Joa, so seit zwei, drei Jahren.
8: Ja, auf jeden Fall soll er mich mal anrufen. Gerne pronto. Tschüss.
6: Was ist los?
8: Achtung, Achtung! Hier spricht die Polizei.
6: Nee.
8: Wir haben gehört, Sie waren vor drei Tagen im Santa Monica und haben den DJ nicht gegrüßt.
6: Hey, Alter, wie
8: war das denn?
6: Du hast mich gesehen.
8: Ja, ja klar, habe ich dich gesehen. Und deine Frau war auch mit.
6: Was soll ich sagen?
8: Mensch, hat die sich verändert. Die Haare anders, sah viel jünger aus und halben Kopf größer ist sie auch noch geworden.
6: Mensch, sag
8: das nee, weiter, nee, bleib mal locker. Hör mal, ich rufe wegen was anderem an.
6: Alles klar.
8: Sag mal, du kennst doch den Dahldrup, oder?
6: Ja, kenn ich den. Was ist denn mit dem?
8: Ihr habt doch mal zusammen Fußball gespielt.
6: Fußball kannst
8: so.
6: Du das nicht nennen.
8: Ja, und da wollte ich fragen, ob du in letzter Zeit mal öfters mit dem...
6: Wo kommst du denn jetzt darauf?
8: Ja, ja, oder ob du einen kennst, der den...
6: Kennt.
3: Also, da vorne, wo Lenz gerade ein paar Bekannte begrüßt, das sind ja die Alkis, ja? Mhm. Und da drüben in der Nähe vom Park aus wird ein bisschen gedealt, aber die ganz, ganz harte Szene, die ist da am alten Chattanooga-Platz.
10: Aha. Also eins verstehe ich nicht. Wenn das alles so offensichtlich ist, ja, wieso braucht man dann einen Hund?
3: Ja, das kann ganz schön aggressiv werden hier. Und wenn Benno mit dabei war, dann wird es halt nur halb so aggressiv.
10: Mhm. Also wart ihr beide ein Team. Dann erfährt man doch eine Menge über den anderen.
3: Ja, das habe ich doch schon gesagt. Daldrup hat ab und zu mal eine Nase genommen.
10: Also wenn es um Benno geht, ja, niemand macht einen so riskanten Aufriss, um einen Hund umzubringen. Und wenn Daldrup das Ziel war, niemand zieht einen Mordanschlag durch wegen ein paar Gramm Koks. Das waren nämlich Profis.
3: Profis? Und warum lebt der Daldrup dann noch?
10: Naja, wahrscheinlich wird auch mal ein Profi nervös, ne? Wenn so ein Benno auf ihn zurast. Außerdem war es auch noch dunkel schon.
3: Okay, wenn es also stimmt, dass Kilian Angst gekriegt hat und sich aus dem Staub gemacht hat, weil wir es immer mit einer ganz großen Nummer zu tun haben, ja? Warum gucken wir dann hier die ganze Zeit auf irgendwelche Kleindealer? Nene, kann es sein, dass der Lenz die ganzen Alkis mit Namen kennt?
10: Also ich weiß nicht. Irgendwie sind sie nicht ganz echt.
3: Wie kommen sie denn jetzt da drauf?
10: Das war mein Bauchgefühl.
3: Bauchgefühl?
10: Ja, Bauchgefühl. Bauchgefühl ist das vertrauenswürdigste Gefühl, was es überhaupt gibt.
3: Wissen Sie was, ich gehe jetzt mal wieder auf Streife, ja?
10: Ja, tun Sie das mal. Streife. Wir sehen uns.
12: Ja, gut, also.
13: Hör mir auf damit. Immer wenn ich jetzt so richtig lospulle, dauert das Stunden, bis was kommt.
12: Ich sag mal, mit sowas kenne ich mich nicht aus. Aber wenn da was ist, dann merkst du das schon, ne?
13: Oder auch ganz schön, wie wenn sie dich nicht so recht gemacht
12: hat. Nee. Ich glaube, da musst du mal zum Urologen.
13: Echt jetzt?
12: Ja, so, pass auf.
13: Der dir in den Arsch geht? Nee, mach ich nicht.
12: Ja, lass uns deine Prostata mal beiseite schieben. Du sagst also, Daldrup spielt Dennis mit Zerinski, Landsbach und dem Bruder von Clemens Osthaus. Aber da fällt dir der Name nicht mehr vor ein. Nee, das hilft schon. Dann hast du die Nummer von Clemens? Die bin ich mir gerade nicht zur Hand.
13: Clemens? Ja, schicke ich dir.
12: Ja, super. Danke.
13: Mach gut.
11: Störe ich? Privat?
12: Nee, passt schon. Clemens, ich bin's.
13: Ach du, Georg.
12: Ja, klar. Lange her.
11: Ich kann auch nochmal wiederkommen.
12: Sag mal, ich ruf an, weil ich eine Frage hab. Es geht um den Tennisbruder von deinem Bruder. Nee, nicht der Zerwinski. Ich meine Kilian Daldrup.
11: Oder ich gehe einfach kurz Pommes essen und schau dann wieder rein.
12: Boah, Dittas, was willst du?
11: Du hab ich doch gesagt, Pommes essen. Ich kann natürlich auch noch ein bisschen bleiben.
12: Weißt du was, Clemens? Ich ruf dich nochmal an. Ja, jo, bis die Tage. Tschüss.
13: Ja, ja.
12: So, Schätzchen, wenn das jetzt nicht wichtig ist, ne?
11: Guck mal hier. Ich hab eine Liste gemacht.
12: Liste?
11: Ja. Machst du dir keine Listen? Du telefonierst die ganze Zeit rum und dann muss man doch auch
12: ja,
11: mal...
12: Ja, und ich hab einen Kopf. So, und was ist mit deiner Liste?
11: Pass auf. Alle Einsätze von Daldrup in den letzten Tagen.
12: Ja.
11: Geordnet nach Routinezeug. Hm. Routinezeug mit Gülsche. Interessantes Zeug mit Gülsche. Und?
12: Hm. Und?
11: Rühnern. Vorgestern. Ohne Gülsche. Und ziemlich interessant. Lass loslegen.
12: Ich dachte, du willst Pommes essen.
11: Erst Rühnern, dann Pommes.

0: Guten Abend, sind Sie Herr Berger? Jonas Berger?
1: Ja, da bin ich.
0: Ditters Kripoham. Das ist mein Kollege Latotzke.
2: Na, Bent.
1: Was kann ich für Sie tun?
0: Es geht um einen Einsatz kürzlich hier in Ihrem Haus. Ein Kollege von uns wurde gerufen.
1: Ach, got it. Sie meinen das Feuer. Ja, da kann ich mich noch natürlich gut dran erinnern. War ja fast dramatisch. Kommen Sie doch rein.
2: Ja, danke. Also bei Ihnen hat es jetzt gebrannt, ja?
1: Ja, also wir haben hinten im Garten so ein Gartenhaus. Das Teil ist riesig. Na gut, ich meine, Sie sehen es ja gerade, es ist eher eine Laube. Mhm. Und das Ding stand plötzlich lichterloh in Flammen. Hier, bitte setzen Sie
0: sich. Warum haben Sie nicht die Feuerwehr gerufen statt die Polizei?
1: Hab ich doch. Aber das war später.
0: Später als was?
1: Naja, zuerst kam ja Ihr Kollege.
2: Moment, das kapiere ich nicht. Der kam, bevor es brannte?
1: Mhm. Also, wir sitzen beim Abendbrot und plötzlich schellt es. Ihr Kollege fuhr Streife und hatte zufällig die Flammen gesehen.
2: Aha. Hatte er einen Hund dabei?
1: Ja. Klar, dieses riesige Teil, fast wie ein Bär. Als alles vorbei war, durften die Kinder ihn aber streicheln.
0: Okay, jetzt nochmal zu der Zeit dazwischen. Der Kollege schellt, es brennt und...
1: Und wir sind erst in den Garten, haben gemerkt, dass da nichts mehr zu retten war und dann bin ich mit meiner Frau und den Kindern raus auf die Straße. Die Feuerwehr haben wir natürlich auch gerufen. Ich hatte echt ein bisschen Schiss, dass das Feuer überspringt. Wobei, der Garten ist ja ziemlich groß. Aber man weiß ja nie.
2: Und der Kollege und der Benno, also der Hund, waren die bei Ihnen auf der Straße?
1: Nee, die sind im Haus geblieben.
0: Warum sind die im Haus geblieben?
1: Ja, weil... Das ist eine echt gute Frage. Da habe ich noch gar nicht drüber nachgedacht. Ach, es ging alles so schnell. Er sagte, wir sollen uns in Sicherheit bringen und wir sind raus und... Ja, sorry, aber so war's.
0: Okay, und dann kam irgendwann die Feuerwehr.
1: Genau. Die haben das gelöscht und die Kollege ist danach noch kurz geblieben. Wissen Sie, das war richtig mutig, dass der Maus geblieben ist. Im Garten ist ja auch der Gastank. Safe, ich weiß, der hat bestimmt den Tank gesichert.
0: Wissen Sie?
1: Nee, natürlich nicht. Aber warum sind Sie eigentlich hier? Ist das mit dem Kollegen?
2: Nee, ist alles bestens.
1: Wo jetzt zum zweiten Mal die Polizei vorbeikommt, fragt man sich natürlich schon, ob mit ihm alles in Ordnung ist.
0: Zum zweiten Mal?
1: Also gestern war schon eine junge Dame hier und hat nach ihm gefragt.
0: Wann denn gestern?
1: Das war wohl so gegen Mittag. Ich komme immer aus der Firma zum Mittagessen rüber. Ist nicht so weit.
0: Eine junge Dame?
1: Dame. Sie wissen schon, eine junge Frau. Höchstens Anfang 30. Ja, Mensch, wie hieß sie denn nochmal?
0: Gülsche?
1: Ja, so hieß sie, genau.
0: Ja. Okay, sorry, dass wir Sie jetzt schon zum zweiten Mal belästigen.
2: Ja, da ist jetzt wahrscheinlich was verrutscht, ne? Aha. Kann passieren, ne?
0: Ja, ein drittes Mal kommen wir auf keinen Fall.
2: Nee.
1: Ist schon in Ordnung. Und grüßen Sie Ihren Kollegen von mir.
0: Jo. Mach ich. Der Kollege hat seinen Namen gar nicht gesagt, oder?
1: Nee, das hat er nicht.
0: Okay. Mhm.
1: Gut, hier rum bitte. Ja, bitte nicht verlaufen.
3: Sagen Sie einfach mal, warum Sie da waren.
4: Ich hab nur gecheckt, was Dahlrup in letzter Zeit so getrieben hat. Das ist Routinearbeit.
3: Ja, das ist aber unsere Routinearbeit. Ihre sind Verkehrsdelikte und nächtliche Ruhestörung.
4: Ach, außerdem muss ich in meinen Ruf reinwaschen.
5: Wovon denn? Wenn du nichts gewusst hast, ist doch alles in Ordnung.
0: Außerdem ist das ebenfalls unser Job. Gestatten Ditters, Rufreinwäscherin.
4: Und woher weiß ich, dass ich euch vertrauen kann, hä? Drei weiße Männer und eine...
0: Ja, passt schon. Aber das mit dem Vertrauen, das ist immer gegenseitig.
4: Warum habe ich das Gefühl, dass ihr mich voll auf dem Kieker habt?
5: Du funkst in unserem Fall herum, während du eigentlich mit einer Kelle in der Hand am Straßenrand stehen müsstest. Ja, genau.
0: Wie bist du eigentlich auf die Idee gekommen, Dahlrups letzte Einsätze zu überprüfen?
4: Das ist ja wohl normal.
3: Ja, das ist aber nicht normal, wenn man sich eigentlich lieber bedeckt halten sollte, oder? So, also ich glaube, mir reicht jetzt einfach Ruf reinwaschen. Das klingt doch schon wieder ziemlich vorgeschoben, oder?
0: Ja, genau. Ziemlich.
3: Ja. Also, wissen Sie was? Ich kann auch anders. Ich leite ein Verfahren ein. Anfangsverdacht besteht. Das geht an die Dienstaufsicht und ab in die Akte. Hm? Was ist? Kostet mich nur einen Anruf.
4: Okay.
3: Was okay?
4: Es heißt, es ist Koks weggekommen.
3: Oh. Ah, heißt es ja? Wie viel?
4: Keine Ahnung, ein paar Kilo. Und jetzt sagen Sie nicht, dass ich ermittle, weil ich mir das Zeug unter den Nagel reißen will, ja?
3: Nee, mach ich nicht. Weiter.
4: Ich bin der Sache nachgegangen und hab ein paar Hinweise gefunden.
0: Hinweise worauf?
4: Das sind nur Hinweise, okay? Ich kann nichts beweisen, also... Aber es ist möglich, dass Dahldrup im Drogenmilieu mitmischt, Leuten Stoff abnimmt oder anderen dabei behilflich ist.
5: Ja, dann hätten wir ein Motiv. Aber wie habe ich mir das vorzustellen? Ich will der Konkurrenz Stoff abnehmen und engagiere Dahldrup und Benno, um mir bei der Suche zu helfen?
4: An einem guten Tag braucht Benno keine 10 Sekunden, um was zu finden.
0: Dahldrup und seine Mietnase.
3: Ja, aber trotzdem, deshalb Polizisten umnieten. Also ich weiß nicht. Also selbst wenn es ein paar Kilo sind.
5: Vielleicht war das nur ein Warnschuss. Und Benno ist aus Versehen erwischt worden. Dann wollte Dahldrup eine Lektion erteilen und das ist gründlich schiefgegangen.
3: Nee, ich weiß nicht. Irgendwie. Wie das?
0: Nee.
3: Nee, ne? Okay, alles klar. Also wir haben nichts. Alles auf Anfang und Sie, Kollegin Gülse, hören auf, uns dazwischen zu funken. Okay? Das ist ernsthafte Polizeiarbeit hier und keine Feierabendbeschäftigung für überehrgeizige Polizeistreifenbeamte.
4: Verstanden. Kommt nicht wieder vor.
3: Na, gut. Alles klar. So, Feierabend für heute. Morgen geht's mit voller Kraft weiter.
5: Kommst du?
0: Nee, ich brauche noch einen Moment.
3: Ja, tschüss.
4: Tschüss.

0: Hallo?
1: Herr Berger, Ditters hier. Entschuldigen Sie die späte Störung, aber ich habe noch eine Frage.
0: Kein Problem. Fragen Sie.
1: Was machen Sie eigentlich beruflich?
0: Beruflich?
1: Aha.
0: Ja, also das soll jetzt auf keinen Fall überheblich klingen, to be honest. Aber das ist nicht so easy zu erklären. Ich würde sagen, im weitesten Sinne IT.
1: IT, mhm. Und in einem etwas engeren Sinne?
0: Ja, also meine Firma bietet hochspezielle Sicherheitslösungen für alle möglichen Firmen und Behörden an. Beispielsweise, das haben wir einen Logistiker.
1: Okay, verstehe. Wissen Sie noch, dass ich gesagt habe, wir kommen auf keinen Fall ein drittes Mal vorbei?
0: Ja, klar.
1: Das war gelogen, bin gleich da.
2: Ja, nee, ich mache jetzt gleich auch Feierabend.
3: Ja, Feierabend, dann ist was.
2: Aber vorher wollte ich wissen...
3: Ja, aber ihr heute.
2: Ja, also, pass auf, der Clemens hat mir erzählt, dass du und der Kilian Daldrup die Maike kennt.
3: Du meinst die Maike von Bottrop?
2: Ja, die Maike Osthoff, meinte ich. Gut.
3: Ja.
2: Und die Maike, die macht ja einen Garten, soweit ich weiß.
3: Ja, richtig. Landschaftsbau.
2: Ja, genau, Landschaftsbau und so weiter, ne? Aber...
3: Nicht zu vergessen,
2: Bepflanzung und alles.
3: Ne? Und
2: aber
3: Grabpflege und...
2: Grabpflege und auch noch Blumengroßhandel, was weiß ich nicht mehr. Hör mal, ne? So genau wollte ich das doch gar nicht wissen. Ich wollte jetzt keine Heckenschere kaufen.
3: Also.
2: Was ich wissen will, die Maike mit ihrer Firma, die hat doch viel... Was willst du denn schon wieder? Ich bin hier am Ermitteln.
1: Leg auf, wir müssen los.
2: Sag nicht raus nach Rühnern.
1: Ich sag raus nach Rühnern.
2: Hör mal, Andi, ich ruf dich wieder an, ne? Ja.
3: Ja.
2: Jo. Jo, Grüße zurück. Meine Fresse, ist der einsam, ey.
4: Ich habe das Verfahren gemeinsam mit meinem Geschäftspartner entwickelt. Wenn man eine solche Menge kritischer Daten sichern muss, braucht man ein redundantes Sicherungskonzept. Mehrstufig.
5: Für Daten?
4: Genau. Adressen, Bankverbindungen, Kundenkontakte, Verträge, Mails, Accounts, Zahlungssysteme und so weiter. Das klingt für viele Menschen seltsam, aber da stehen Millionenwerte hinter.
1: Millionenwerte?
4: Mhm. Und in den falschen Händen können die eine Menge Schaden anrichten.
5: Mhm. Hätten Sie da mal ein Beispiel?
4: Leider nein. Das ist schon ein Teil der ersten Sicherheitsstufe. Selbst ich habe trotz autorisierter Accounts nur im absoluten Notfall logischen Zugriff auf die Server. Wir arbeiten mit Single Sign-On und zentralem Identity Management.
1: Ach du Scheiße.
4: Crazy, oder? Aber das ist noch nicht alles.
1: Ja, das ist wirklich crazy. Ich verstehe nur Bahnhof.
4: Ach so. Okay, dann jetzt mal einfacher. Wir setzen auf eine Zero-Trust-Architektur mit rollenbasierter Zugriffskontrolle. Least-Privilege-Prinzip und Just-in-Time-Access. Selbst ich habe Zugriff nur in einem klar definierten Zeitfenster.
5: Ja, ist normal.
4: Mhm. Ne? Und die Server sind strikt isoliert. Administrative Zugriffe erfolgen nur über Jump- und Bastion-Hosts. Und alle Systeme werden konsequent und regelmäßig gepatcht.
5: Ja, klar. Muss ja.
1: Ja, ja, ja. Und der absolute Notfall, von dem Sie gerade sprachen?
4: Der ist bislang noch nicht eingetreten.
1: Und jetzt sagen wir mal, der tritt ein.
5: Nur mal mal angenommen.
4: Also, für den extrem unwahrscheinlichen Notfall, ja, gibt es eine Break-Glass-Procedure. Ich kann mir einen auf 48 Stunden begrenzten, zufällig generierten Zugriffscode erzeugen. Der liegt dann auf einem Stick. Zusätzlich gibt es einen zweiten Stick mit einem nur für diesen Tag gültigen Passwort. Und selbst dann fehlt noch ein serverseitiges Fragment. Ein versteckter Schlüsselanteil, der nur intern existiert.
1: Mm-hmm. Unsichtbares Schlüsselloch, verstanden. Aber erstmal braucht man nur zwei Sticks.
4: Das sind jetzt aber keine normalen USB-Sticks.
5: Ja, aber vielleicht riechen die so.
4: Was?
5: Ja.
4: Woher soll ich wissen, wie die riechen?
1: Ich weiß, es ist jetzt spät, ne? Und Sie wundern sich bestimmt, warum wir so hartnäckig sind. Aber könnten Sie uns die Sticks vielleicht mal zeigen?
4: Sie sind hier im Haus. Aber noch nicht mal meine Frau weiß, wo genau. Also,
1: wir werden Ihnen sehr dankbar.
4: Alles klar.
5: Ich weiß ja nicht, glaubst du echt, dass ich...
1: Wie Gülsche sagt, an einem guten Tag braucht Benno keine 10 Sekunden, um etwas zu finden.
4: So, das hier sind die Schätzchen. Normalerweise, ja, kommen die gar nicht so nah zusammen. Wie gesagt, der absolute Notfall ist bislang auch noch gar nicht eingetreten.
5: Ja, gut. für normale Menschen sieht das jetzt aus wie USB-C, ne?
1: Ja, gut. Danke, ne? Hätte ja sein können. Gut, wir finden alleine raus.
6: Ja. Moment mal. Hm? Da stimmt was nicht.
1: Was?
6: Die Seriennummer.
5: Was ist damit?
6: Das klingt jetzt vielleicht komisch, aber ich hatte mir die letzten zwei Ziffern gemerkt.
1: Und?
6: Sie stimmen nicht überein. Das kann doch nicht sein, das gibt's doch gar nicht.
1: Sind Sie sicher?
6: Ja, die letzten beiden Ziffern waren eine 6 und eine 9.
1: 69.
6: Also irgendwie habe ich mir das gemerkt.
1: Und jetzt steht da?
6: 58! Das kann doch nicht sein, das ist unmöglich. Niemand weiß, wo die Sticks versteckt sind.
5: Sagen Sie mal, der Kollege kürzlich, wie lange war der alleine hier im Haus?
6: Ach, keine Ahnung, 5 Minuten, höchstens 10. Okay, beruhig dich, Jonas, noch müssen wir uns keine Sorgen machen. Ohne einen autorisierten Rechner innerhalb der Firma geht gar nichts.
1: Okay, okay, Sie bleiben hier und bleiben ruhig. Wo ist Ihre Firma?
6: Die Straße runter. Gewerbegebiet Rhünern Süd. Aber da ist jetzt keiner mehr.
5: Ja, ja, hoffentlich.
7: Ja, da bin ich immer mal gespannt. Da bin ich aber mal sehr gespannt.
1: Pass auf, Dahldrup hat die Laube angesteckt, die Leute aus dem Haus geschafft und zugeschlagen.
7: Ja.
1: Jetzt oder nie. Das Passwort ist nur 48 Stunden gültig und davon sind nur noch ein paar übrig.
7: Hm. Millionen wert, sagen Sie?
5: Ihr sagt Berger und der wird das ja wohl wissen.
8: Also nochmal von vorne, da sind 2 Sticks. Und die korrespondieren mit einem Fraktal in der Sicherheitsarchitektur, das als unsichtbares schwarzes Loch fungiert.
1: Nicht ganz, aber ist auch egal. Die ganze Sache ist groß genug, um einen Mordanschlag auf Dahldrup zu verüben. Und Dahldrup kann uns nicht die Wahrheit sagen und flieht.
5: Ja, und Benno ist ganz schön am Arsch und der konnte überhaupt nichts dafür.
7: Ach, Benno, Benno, Benno. Aber ich meine, wenn das wirklich so ist, wie Sie sagen, dann haben wir es ja wohl mit ziemlich ungemütlichen Zeitgenossen zu tun, ja?
1: Ja klar, was sonst?
7: Also mit ungemütlich meine ich gefährlich, also so lebensgefährlich.
1: Ach so, ja, ja, daran habe ich gedacht.
7: Haben Sie?
1: Pass auf. So. Hier. Oh. Bitte. Eine astreine Schutzweste, SK1 mit 2 separaten Aufnahmetaschen für Munition und Innenfutter zur optimalen Belüftung. Apropos Munition, ich habe 48 Schuss für jeden besorgt. Ja, ja, damit müssten wir auskommen.
5: Ja, das würde reichen.
7: Ja, Wahnsinn. Ja, und jetzt stelle ich mich da in den Busch da hinten und riskiere mein Leben, oder wie?
1: Genau. Mhm. Jeden Tag höre ich mir das Gemaule an. Nie kriegen wir eine Chance. Immer schnappt uns das LKA die echten Fälle weg.
7: Na und?
1: Heute ist unsere Nacht, Scholz. Heute sind wir dran.
7: Das muss doch nicht heißen, dass ich hier einen Helden spiele.
1: Wissen Sie was, machen Sie, was Sie wollen. Aber wenn Sie jetzt kneifen, dann müssen Sie für sehr, sehr lange Zeit ziemlich mucksmäuschenstill sein, was das LKA betrifft.
5: Boah, ey, Dieter, sag mal, da hat sie ja richtig was angestaut.
1: Kann schon sein. Was ist? Schutzweste SK1 oder verpissen?
7: Oh, verpissen. Na, schauen wir mal. Oh ja. Boah, die sitzt ja wirklich gut. Ne? Alles klar. Bereit, wenn Sie sind.
1: Okay.
8: Mal was ganz anderes. Das Gelände ist ja nicht gerade klein. Wie sollen wir die gesamte Fläche sichern, ohne Verstärkung?
5: Ja, keine Sorge, Latozka hat schön an alles gedacht. Herr Wilhelms, bitte einmal Zentrale.
7: Wer ist er denn?
5: Ja, das ist Wilhelms, Hundeschule Welpenfreund, Kollege von mir.
9: Namen zusammen. Alles vorbereitet.
8: Hundeschule Welpenfreund. Was ist denn vorbereitet?
9: Alles. Geh mal an den Zaun.
8: Ja. Hier?
9: Ja. Pack mal ans Gitter. Na, jetzt mach schon.
8: Scheiße! Was ist das denn?
5: Das ist der Moloch.
9: Geh nicht zu nah ran. Der beißt erst zu, danach stellt er die Fragen.
8: Na komm, das wird doch los.
9: Was?
7: Na dann. Beste Moloch, 48 Schuss. Ja, kann eigentlich nicht schief gehen, ne?
1: Ich hab sogar Tee gemacht. Nimm mal eine Tasse.
8: Scheiße! Da!
7: Was?
8: Da war ein Licht. Hab ich deutlich gesehen.
7: Licht?
8: Ja, da drüben ein Licht.
7: Na sicher. Sicher, dass es nicht das Flackern der Promille hinter der Pupille ist?
1: Ich sehe nichts.
5: Ja, warte mal doch. Immer da hinten.
2: Der Lenz zerbricht.
7: Scheiße. Alle auf Position.
2: Was denn für eine Position? Wir haben überhaupt keine Position ausgemacht.
1: Guck dich einfach und sei leise.
2: Sag mal, Lenz, was hast du denn da?
8: Nachtsichtgerät.
1: Das Nachtsichtgerät? Warum das denn?
8: Für dies und das.
7: Und?
8: Und was?
7: Ja, sehen Sie was?
8: Nicht viel.
2: Williams, hör mal, mach doch mal den Moloch leise.
9: Ja, lass Moloch raus. Lass.
8: Jetzt sehe ich was. Person nähert sich auf 13 Uhr.
2: Noch was?
8: Trägt dunkle Kleidung, Stiefel, Jacke und Mütze. Oh, Scheiße, bewaffnet.
7: Hey, hey, okay, okay. Ruhig bleiben und Zugriff erst, wenn ich es sage. Und niemand schießt. Wenn es nicht unbedingt sein muss, okay?
8: Person kommt näher.
1: Die Schnauze.
7: Zugriff.
1: Polizei! Stehen bleiben und Hände hoch!
10: Höher! So hoch, dass ich sie sehen kann.
1: Schnapp dir die Waffe.
7: So, ganz ruhig. Und schön die Finger von der Waffe weg. Ja, ruhig bleiben. So. Sag mal, sind Sie das?
1: Scholz? Was machen Sie denn hier?
7: Gülse.
1: Scheiße. M6 an K, komm. Kein Zugriff, wiederhole. Kein Zugriff. Ja, leck mich doch am Arsch. Was macht ihr denn hier?
11: Verstanden. Einheit zurück auf Position.
1: Fuck. Wenn wir Pech haben, dann ist die ganze Aktion versaut.
7: Was für eine Aktion?
1: Mann, die LKA-Aktion. Welche sonst? Ich hab ein SEK angefordert.
12: Eigentlich arbeite ich für die interne Kontrolle. Aber irgendwann wurde mir klar, dass die Sache tiefer geht. Ein bisschen Koks mitgehen lassen ist eine Sache, aber Daldrup hat seine und Bennos Dienste offensichtlich sogar im Darknet angeboten. Und als es Benno erwischt hat, habe ich natürlich erstmal an euch gedacht.
2: Uns?
12: Ihr hängt hier in Hamfest ohne Aussicht auf Erlösung. Aber je mehr ich euch kennengelernt habe, desto mehr wusste ich, dass ihr straight und geradeaus seid.
7: Na, schön, da bin ich aber erleichtert.
12: Auf jeden Fall stank die Sache mit Bergers Sicherheitsfirma bis zum Himmel. Feuer im Gartenschuppen am Arsch. Daldrup hat die Sticks ausgetauscht und weitergegeben. Dazu braucht man Insiderwissen, wisst ihr? Jemand hat ihm glasklar gesagt, wonach er suchen muss.
2: Benno.
12: Wonach Benno suchen muss. Wie seid ihr eigentlich darauf gekommen, dass die Sticks ausgetauscht wurden?
1: Die Seriennummern.
12: Ah, nicht schlecht.
1: Und ihr?
12: Frag mich was anderes. Das Ding, das die PIN generiert, setzt wohl ein Signal ab. Die Kollegen vom LKA haben es ausgelesen, nachdem ich ihnen den Tipp gegeben habe. Fazit? Für so eine Nummer mit der Krypto-Expertise kommen nur die sehr gut organisierte Kriminalität oder ein Geheimdienst in Frage.
8: Ja, und deshalb auch das SEK?
12: Ja, 35 Leute.
7: 35?
11: Mhm.
7: Und Sie leiten das?
12: Quatsch. Ich bin nur ein Rädchen im Getriebe. Ich soll den Zaun hier...
9: Moloch!
12: Ach du Scheiße!
11: M6 kommen!
12: Oh, das bin ich. M6 hört...
11: Verdächtige Fahrzeuge nähern sich auf der B63 von Süden. Schwarzer Lieferwagen, schwarze Limousine. Alle Einheiten auf Position.
12: M6 verstanden. Ihr müsst jetzt los. Das ist nichts für euch.
7: Moment, was soll das heißen? Das ist nichts für euch.
1: Moment, wir haben ja wohl die Datensticks hier.
12: Hört mal, das ist echt ein krasser Fall, aber es ist nicht eure Schuhgröße. Ja, tut mir leid, also. Abgang, sorry.
2: Wie bitte?
8: Scheiße.
1: Das kannst du laut sagen, nicht?
7: Nee, aber nicht zu laut. Sonst gefährden wir vielleicht eine wichtige LKA-Aktion.
12: Ach, wartet mal. Warte mal. Vielleicht wäre es ja ganz gut, wenn wenigstens einer von euch dabei ist. So als Verbindung, als Beobachter.
1: Ja, gerne. Super Idee.
7: Ja, das wollte ich auch vorschlagen. Immerhin operieren Sie ja in meinem, also in unserem Einsatzgebiet, ja?
12: Lenz?
8: Ja?
11: Fahrzeuge haben angehalten. Mehrere Personen auf dem Gelände. Vom Dach des Lieferwagens gesprungen.
12: Wenn du willst.
8: Na klar.
1: Moment, sag mal, warum jetzt Lenz?
7: Ja.
12: Lenz ist... Der ist einfach fair. Der ist ein stabiler Kollege, oder?
2: Ja, ist richtig stabil.
7: Ja, sehr stabil, ja.
2: Sag mal, Gulch, eine Sache noch.
12: Ja, was denn?
2: Was ist denn mit Daldrup? Hast du da auch noch was?
12: Nee, nix. Vom Erdboden verschluckt. Bundesweite Fahndung Europol, aber nix.
9: Mhm. Na, das schauen wir mal einer an.
13: Das war so geil, das war so wild. Das war der Hammer.
1: Sag an.
13: Counter-Strike, sag ich nur. Die gehen rein, sichern ab und dann wächst kein Gras mehr.
1: Also von da, wo ich war, hörte sich das ziemlich chaotisch an.
13: Ach, nichts da. Alles voll unter Kontrolle. 6 Leute, alle festgesetzt. Nur ein Verletzter. So geht das.
1: Und? Weiß man schon, was das für Typen waren?
13: Ach, das hat mir keiner gesagt.
1: Hat dir keiner gesagt?
13: Nein, Gülce wollte sich melden, sobald man was weiß.
1: Gülce? Die junge, schlaue, verdeckte Ermittlerin des LKA, die uns nach Strich und Faden verarscht hat.
13: Ach, lass doch mal, unsere Zeit wird schon noch kommen. Das war so geil, sag ich dir. Oh, Wahnsinn. Sag mal, wo sind denn die anderen?
1: Latozka hat mir heute Morgen um 5 geschrieben, da sind sie los.
13: Aha, und wohin?
1: Hat er nicht gesagt. Aber sie haben Latozkes BMW genommen, also können sie nicht weit sein.
14: Wer hat die ganze Zeit bitte gewusst, dass die nicht echt ist? Wer? Ich! So, Bauchgefühl, Latozke. Ja, Bauchgefühl braucht man. Und eine Spürnase. Hm? Und das kann man nicht lernen. Nee, das muss man haben. Das ist ein besonderes Talent.
5: Mhm. Ja. Ja, klar.
14: Ja, wo ist das Haus jetzt?
5: Ja, eigentlich müsste das die Straße sein. Aber irgendwie spinnt mein Handy hier, ey.
14: Meine Fresse. Ich frag mich, wann mal bei uns irgendwas klappt, wie es soll.
5: Ja, nur mal Geduld. Ich frag einfach mal nach. Moment.
14: Ja, frag mal nach. Mein.
5: Meister, bitte das Fenster. Mach mal das Fenster runter. Hier, Fenster runter, ja, die Viermannstraße.
15: Nach links.
5: Viermannstraße.
15: Nach links.
5: Ah. Jo, bedankt. Typ, du, ey. Ja, wir müssen wohl nach links.
14: Ja, das habe ich gehört, war laut genug. Also, los, komm.

0: Bier, wa?
1: Ja, so. Hallo? Hallo?
0: Laltrup!
2: Wer ist da?
1: Ja, komm, mach auf, Kollege.
2: Latotzke?
1: Ja.
2: Bist du das?
1: Ja.
2: Ach, komm her, Latotzke.
1: Ist ja gut.
2: Oh, ja. Mann. Ja. Oh, ich dachte schon.
0: So, Herr Daltrup, passen Sie mal auf. Sie haben genau zwei Möglichkeiten jetzt. Entweder Sie kommen freiwillig mit uns zurück nach Deutschland oder...
2: Ja, hast du mich gefunden, Latotzke?
1: Kennst du Maike Osthoff?
2: Nee.
1: Ja, die macht doch einen Garten- und Landschaftsbau, Grabpflege, was weiß ich nicht alles. So. Ja. Und auf jeden Fall kennt sie den Wim Leenders aus Alkmaar, hier wegen Blumengroßhandel und so.
2: Ja, ja, ist gut, da war der Weg nicht mehr weit.
0: Moment mal, hallo. Oder wir setzen uns mit der niederländischen Polizei in Verbindung, dann landen sie in Auslieferungshaft. Das kann ein bisschen dauern, aber das Ergebnis ist eigentlich dasselbe, ne?
2: Boah, Latotzke, ich hab echt gedacht, das war's, Mann. Als sie die Bello erwischt haben, da bin ich total panisch geworden und dann... war ich irgendwie nicht mehr ich selbst.
0: Na, also, hallo, verstanden? Das ist Ihre Entscheidung. Ganz allein Ihre Entscheidung.
2: Warte mal, ich pack noch ein paar Sachen, ja? Oh Gott, Mann, ey. Oh, ich bin echt im Arsch, oder?
1: Ja, also gut sieht das schon mal nicht aus, ne? Aber Nee. Wir haben die Vögel unschädlich gemacht. Und wenn du jetzt schön auspackst und Reue zeigst, dann geht da vielleicht noch was. Geh, hör mal, du bist doch einer von uns.
0: So, jetzt auf geht's, Beeilung, komm.
2: Mann, danke, Latotzke.
0: Ja, los,
2: mach. Das vergesse ich dir nie.
1: Ja, mach. Ich will zurück in die Heimat. Ja.
2: Warte.
0: Oh, meine Herren, ey. Wir haben alle sowas von einer Tasse in Hamm.

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0: Es ist 20 Uhr. 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
2: Die Nachrichten mit Stefan Pössl. Guten Abend. Die Bundesregierung will bei den Spritpreisen für Entlastung sorgen. Wie berät sie gerade mit Vertretern der Länder? Offenbar soll es erneut einen Tankrabatt von 17 Cent geben und zusätzlich einen sogenannten Spritpreisdeckel. Wie der funktioniert, erklärt Uli Ueckerseifer, WDR Wirtschaft.
3: Der Preisdeckel, das wäre der etwas komplexere Teil des Ganzen. Der sorgt aber dafür, dass es nicht noch teurer wird. Man muss ja im Grunde jetzt davor raus und sagen, was ist denn, wenn der Ölpreis weiter steigt? Also es muss ja noch nicht Ende sein auf den Weltmärkten. Insofern macht so ein Preisdeckel natürlich Sinn. Man muss halt gucken, dass man ihn so ansetzt, dass er marktkonform ist. Das geht. Und die Grundidee wieder, wie sie bis jetzt beschrieben wird, ist ja, je höher der Ölpreis, umso höher darf auch der Spritpreis sein und umgekehrt. Also nicht ein starrer Preis, er schwankt sozusagen mit dem Ölpreis auf und ab.
2: NRW-Verkehrsminister Krischer hat angekündigt, dass marode Brücken schneller saniert werden sollen.
4: Es geht darum, dass wir Brückenersatzneubauten sehr viel schneller realisieren, als das in der Vergangenheit üblich war.
2: Zusammen mit der Autobahngesellschaft und der Deutschen Bahn hat Krischer eine Absichtserklärung unterschrieben. Darin versprechen sich alle Seiten, schneller und unkomplizierter zusammenzuarbeiten. Zum Beispiel sollen aufwendige Planfeststellungsverfahren abgeschafft werden, wenn alte Brücken 1:1 durch einen Neubau ersetzt werden. Außerdem sollen Bauunternehmen mehr Freiheiten bekommen. Bisher machen ihnen die Behörden oft detaillierte Vorgaben. Im Gegenzug wollen Behörden Druck machen bei der Bauzeit. Und auch das ist Thema. Bei Razzien wegen Betrugs bei Pflegediensten haben Behörden in NRW fast 6 Millionen Euro eingefroren. 13 Beschuldigte sollen Leistungen für ambulante Intensivpflege bei Krankenkassen abgerechnet haben, die sie entweder gar nicht oder nur unzureichend erbracht haben. In der Bochumer Innenstadt ist eine Straßenbahn entgleist. Sie ist auf kompletter Länge aus den Schienen gesprungen. 3 Menschen wurden leicht verletzt. Die Frauen-Bundesliga wird ab kommenden Sommer nicht mehr vom Deutschen Fußballbund organisiert und vermarktet. Der DFB-Bundestag hat beschlossen, dass das dann der neue Ligaverband FBL macht. Die Pflegekräfte der Berliner Charité haben heute den zweiten Tag in Folge für bessere Arbeitsbedingungen gestreikt und diesmal prominente Unterstützung bekommen. Der Berliner Musiker Peter Fox trat bei einer Kundgebung auf. Er sagt, wenn es eine wohlhabende Gesellschaft wie Deutschland nicht schaffe, Pflegekräfte besser zu bezahlen, dann müsse man über die Art des Wirtschaftens nachdenken. Das war WDR aktuell. Und das Wetter in Nordrhein-Westfalen: in der Nacht etwas Regen am Niederrhein und im Münsterland, sonst trocken bei 14 bis 9 Grad. Morgen wechselnd bewölkt mit etwas Sonne, im nördlichen Westfalen noch Regen, in Dortmund bis 20 Grad, in Porta Westfalica bis 21 und in Troisdorf bis 22 Grad. Am Sonntag Nacht Regen, der am Tag südwärts abzieht, dahinter etwas Sonne. Die Zeit, es ist 20.03 Uhr.
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1: Heute Abend ist es soweit. Heute ist das offizielle Antrittskonzert von Marie Jacquot als neue Chefdirigentin des WDR-Sinfonieorchesters in der Kölner Philharmonie. WDR 3 Konzert ist live dabei und dazu begrüße ich Sie ganz herzlich. Mein Name ist Claudia Behlemann. 36 Jahre jung ist Marie Jacquot, international gefragt als hellwache, hochmusikalische, charismatische Dirigentin. Man kann wohl fast sagen, es war eine Art Liebe auf den ersten Blick zwischen ihr und dem WDR-Sinfonieorchester. Heute wird quasi Hochzeit gefeiert in der rappelvollen Kölner Philharmonie. Und mit Ihnen an den Radioapparaten oder an den Bildschirmen. Es gibt auch einen Livestream auf dem YouTube-Kanal ARD Klassik und auf der Homepage des WDR-Sinfonieorchesters. So ein feierlicher Abend hat auch einen besonderen Anfang. Andrea Schafazik wird jetzt kurz das Wort ergreifen. Sie ist Programmdirektorin des WDR für die Bereiche NRW, Wissen und Kultur und kommt hier wie das Orchester auf die Bühne.
5: Ja, hallo und guten Abend, sehr verehrte Gäste, liebe Ehrengäste und liebe Freunde des WDR-Sinfonieorchesters. Ich darf Sie sehr herzlich begrüßen heute Abend beim großen Konzert mit Marie Jacquot, die wir hier offiziell begrüßen als neue Chefdirigentin des WDR-Sinfonieorchesters. Ja, mein Name ist Andrea Schafazik, ich bin Programmdirektorin im WDR und ich hoffe, meine Stimme hält. Ich konnte es mir aber echt nicht nehmen lassen, hier heute Abend zu stehen und den Abend zu eröffnen, weil wir freuen uns wirklich schon sehr,

0: weltweit. Und ja, es ist, und das ist auch ein Applaus wert. Es ist wirklich fest verankert hier in NRW und doch können Sie es auch in Europa auf den großen Bühnen immer wieder erleben, weil ihr werdet eigentlich immer wieder eingeladen auf die wirklich ganz großen, renommierten Bühnen dieser Welt und somit ist es auch ein großer Botschafter für NRW, für unser Land. Und vor allen Dingen ist aber das WDR-Symphonieorchester Ihr Orchester. Es ist ein Orchester für die Menschen und es spielt super gerne für die treuen Abonnentinnen und Abonnenten, aber eben auch sehr, sehr gerne für Menschen, die sagen, Mensch, vielleicht erlebe ich klassische Musik heute zum ersten Mal. Das können Kinder sein bei den Konzerten mit der Maus. Das können aber auch beim WDR 2, bei den Happy Hour Konzerten nach der Arbeit Menschen sein, die sagen, ach, klassische Musik, ich probier's mal. Weil das ist unser Auftrag im öffentlich-rechtlichen Rundfunk, nämlich Menschen mit Musik zu begeistern und gerade auch mit klassischer Musik. Und unser Orchester macht das wirklich in aller Breite. Und es erreicht zusätzlich ein Millionenpublikum, so wie heute Abend bei Live-Übertragung, bei WDR 3 und auch in den Digitalkanälen, zum Beispiel bei ARD Classic auf YouTube. Und deswegen passen wir so gut zueinander, Marie Jacquot und eben das WDR Sinfonieorchester. Weil Marie Jacquot, die steht für Offenheit im Repertoire, für neue Perspektiven und eben auch für eine Lust, Musik ganz anders hörbar werden zu lassen. Und Sie werden das gleich erleben bei diesem Konzert, wo Sie sehen werden, es gibt Werke, die Sie kennen und Werke, die Sie nicht kennen. Und die stehen irgendwie nebeneinander, aber auch irgendwie in Beziehung zueinander. Und für mich ist Marie Jacquot wirklich eine echt beeindruckende Persönlichkeit, weil sie in Windeseile geschafft hat, sich echt international großes Renommee zu erarbeiten. Sie ist Chefdirigentin des Royal Danish Theatre in Kopenhagen. Sie ist erste Gastdirigentin gewesen der Wiener Symphoniker. Jetzt kippt doch mal die Stimme. Und sie hat Stationen gehabt wie die Staatskapelle Dresden, das BBC Symphony Orchestra, das Cleveland Orchestra. Und das zeigt, hier ist wirklich eine Künstlerin am Werk mit einer wirklich sehr, sehr, sehr großen Strahlkraft. Und eine Künstlerin mit sehr großer musikalischer Klarheit, mit einer sehr, sehr hohen Exzellenz. Und sie ist eine, die Musik versucht in der Tiefe zu durchdringen und die echt Respekt hat vor der Tradition, aber dennoch sagt, Mensch, wir müssen nicht bei Gewohntem stehen bleiben, wir machen es einfach neu. Und das ist der Punkt, wo wir sagen, wir passen einfach gut zueinander. Und es gab schon ein paar Projekte vom WDR Symphonieorchester und Marie Jacquot und da haben wir gemerkt, hier passiert was Besonderes. Die Chemie stimmt und auch die Energie, die stimmt. Und für mich ist das eine Frau, die ich sehr besonders finde in ihrer Art zu führen. Weil sie ist nämlich davon überzeugt, dass ganz große Musik eben nicht durch eine Ansage entsteht, sondern dass große Musik durch Teamplay entsteht. Wenn man sich zuhört, wenn man zusammen die Köpfe zusammensteckt und überlegt, wie schaffen wir das, wenn wir Vertrauen aufbauen und eben gemeinsam Ideen entwickeln, uns alle mit Musik zu begeistern. Ja, das WDR Sinfonieorchester, das hat so in seiner Geschichte wirklich viele, viele bedeutende Kapitel geschrieben und jetzt beginnt heute Abend ein neues und Sie sind live dabei und wir freuen uns sehr, dass Marie Jacquot jetzt dieses gemeinsame neue Kapitel mit uns zusammen schreibt. Sie ist die erste Frau an der Spitze eines Rundfunkorchesters und ja, jetzt geht's gleich los. Liebe Marie Jacquot, wir wünschen Ihnen für diese neue Aufgabe, natürlich Inspiration, eben dieses Vertrauen, die Energie und auch die Freiheit, zusammen mit unserem Orchester Großes zu gestalten. Herzlich willkommen, liebe Marie Jacquot, und Ihnen allen jetzt ein wunderbares Konzert. Vielen Dank.
1: Glückwünsche und Grüße aus der Chefetage des WDR. Andrea Schafazik, Programmdirektorin für NRW Wissen und Kultur, hat sie überbracht. Das Programm, das Marie Jacquot für ihr Antrittskonzert entworfen hat, hat Bekenntnischarakter. Im ersten Teil hören wir Musik von zwei Komponisten, die als herausragende Vertreter der deutschen und französischen Musiktradition gelten, von Richard Wagner und Frédéric Chopin. Im zweiten Teil, nach der Pause, geht es dann weiter mit dem Werk einer Komponistin, einer Frau, Augusta Olmes. Und das Konzert schließt mit dem Poème de l'Extase

von Alexander Skriabin mit dem ekstatischen Werk eines Komponisten, der hoffte, mit seiner Musik zur Erlösung der Welt beitragen zu können. Das ist einer der Bögen, die dieses heutige Programm spannt. Freuen Sie sich auf einen emotionalen, virtuosen und spannenden Abend. Und der beginnt jetzt mit dem Vorspiel zu Richard Wagners Oper Lohengrin. Zart, aber sehnsuchtsvoll und mit großem Steigerungsbogen. Marie Jacot wird erwartet hier auf der Bühne der Kölner Philharmonie. Der Aufbau der Lohengrin-Ouvertüre scheint eigentlich den Aufbau des gesamten Konzertes zu skizzieren. Zart geht es los, aber es baut sich dann eine magische Klangwucht auf. Die Ouvertüre wie das ganze Konzert sind als Klimax aufgebaut. Und da kommt sie mit schnellen Schritten auf die Bühne hier in der Kölner Philharmonie. Das Orchester hat sich erhoben, Handschlag für den Konzertmeister. Und es geht los. Lohengrin, Ouvertüre von Richard Wagner.

Ein klares Bekenntnis der Französin zur deutschen spätromantischen Musiktradition. Marie Jacquot hat ihr Antrittskonzert beim WDR-Sinfonieorchester mit der Ouvertüre zu der Oper Lohengrin von Richard Wagner eröffnet. In der Kölner Philharmonie. WDR3-Konzert ist live dabei. Marie Jacquot war bislang vor allem als Operndirigentin tätig. Bei ihren bisherigen Stationen als Kapellmeisterin in Würzburg und Düsseldorf und als Chefdirigentin in Kopenhagen. Und so hat diese Verbeugung vor der Oper zu Beginn ihres Antrittskonzertes auch durchaus Bekenntnischarakter. Marie Jacquot war es darüber hinaus wichtig, die Internationalität in der Musik mit diesem Programm zu betonen. Der Komponist, der jetzt folgt, steht zwar unbedingt für die französische Musiktradition, er war jedoch Pole, Frédéric Chopin. Und sein Klavierkonzert Nummer 2 F-Moll hat er auch noch in Polen komponiert. Im Finale hat er einen polnischen Tanz verarbeitet, den Krakowiak. Juliana Avdiejewa ist die Solistin heute Abend in der Kölner Philharmonie. Juliana Avdiejewa hat 2010 den Frédéric Chopin Klavierwettbewerb in Warschau gewonnen. Sie war die erste Frau, die sich nach Martha Argerich bei diesem legendären Wettbewerb durchgesetzt hat. Seitdem ist sie logischerweise eine international gefragte Solistin. Ja, und Marie Jacquot hat sich explizit gewünscht, dass diese Pianistin heute Abend die Solistin ist bei ihrem Antrittskonzert. Auf der Bühne der Kölner Philharmonie ist alles bereit für den Auftritt von Dirigentin Marie Jacquot und für die Pianistin Juliana Avdiejewa. Besonders berührend bei diesem Klavierkonzert ist der langsame zweite Satz, eine Liebeserklärung in Tönen des damals 19-jährigen Frédéric Chopin. Fast wie eine Belcanto-Arie in einer Oper. Ja, und da sind die beiden. Freuen wir uns auf das Klavierkonzert Nummer 2 F-Moll von Frédéric Chopin.

Ein hochromantisches Virtuosenwerk für Pianistinnen und Pianisten, das Klavierkonzert Nummer 2 F-Moll von Frédéric Chopin, das Werk eines 19-Jährigen, der verliebt, voller Ehrgeiz und Sehnsucht war. Juliana Avdjejeva ist heute Abend hier in der Kölner Philharmonie die Solistin. Marie Jacot hat das WDR-Symphonieorchester dirigiert. Seit dem Gewinn des Chopin-Wettbewerbs in Warschau 2010 gilt Juliana Avdjejeva als eine der führenden Chopin-Interpretinnen überhaupt. Ich denke, heute hat sie das hier auch unter Beweis gestellt. Das Publikum scheint jedenfalls sehr begeistert. Nicht nur bei Chopin. Die Pianistin steht grundsätzlich für eine beeindruckend fundierte, ernsthafte Beschäftigung mit dem Repertoire, das sie sich gerade vorknüpft. Frisch auf dem Markt ist ihre Auseinandersetzung mit Franz Liszt, Metanoia, so hat sie das Album genannt. In diesem Moment verbeugt sie sich nochmal vor dem Publikum hier in der Kölner Philharmonie und applaudiert auch dem Orchester. Metanoia, so hat sie das Album genannt. Ein altgriechisches Wort für Transformation, für einen kompletten Sinneswandel. Mit dem Titel will Avdjejeva auf die Entwicklung verweisen, die Liszt durchgemacht hat, als Mensch und als Künstler, vom Salonlöwen und Abenteurer zum mönchsähnlich lebenden Künstler, vom Virtuosen zum Visionär. Dem geht sie auf ihrer kürzlich erschienenen CD nach. Und ich bin gespannt, ob sie vielleicht auch Liszt als Zugabe spielt. Denn eine Zugabe scheint das Publikum hier wirklich einfordern zu wollen. Liszt als jemand, der in Frankreich und Deutschland zu Hause war, würde sich womöglich gut einfügen in das Antrittskonzert der französischen Dirigentin Marie Jacot hier in Köln. WDR3-Konzert ist live dabei. Und da kommen die Dirigentin und die Pianistin erneut auf die Bühne.

Ja, jetzt gibt es auch noch Blumen natürlich für Juliana Avdjejeva. Das Orchester hat auch gerade applaudiert und das Publikum tut es ohnehin. Juliana Avdjejeva ist 5 Jahre älter als Marie Jacquot. Sie ist 1985 in Moskau geboren, lebt aber seit 2010 mit ihrer Familie in München. Und da entschwinden die beiden auch wieder in die Hintergründe der Kölner Philharmonie. Aber das Publikum gibt, glaube ich, nicht auf und fordert eine Zugabe.

0: Ja, Sie hören es, die Begeisterung ist groß hier in der Kölner Philharmonie. Juliana Avdjejeva verbeugt sich in alle Richtungen gegenüber dem Publikum und auch gegenüber dem Orchester und freut sich offensichtlich über die große Zustimmung. Falls Sie bei den sozialen Medien unterwegs sind, bei Facebook oder YouTube, Juliana Avdjejeva postet da Videos, in denen sie auch etwas zu der Musik erzählt, die sie da spielt. Sie hat das während der Corona-Zeit angefangen und mittlerweile viele hunderttausend Follower. Ein bemerkenswertes Projekt der Musikvermittlung. Tja, jetzt ist 24 Minuten Pause hier in der Kölner Philharmonie und Sie können das Interview hören, das ich im Vorfeld dieses Konzertabends mit Marie Jacquot geführt habe. Mein Name ist Claudia Bielemann. Als erstes habe ich die neue Chefdirigentin gefragt, ob dieses Antrittskonzert ein bisschen zu vergleichen ist mit einer Hochzeit. Denn wir feiern ja heute Abend die neue Verbindung zwischen ihr und dem Orchester.
1: Ja, ich glaube schon, dass wir das mit einer Hochzeit vergleichen könnten. Eine Beziehung zwischen einem Dirigent und einem Orchester ist wie Menschen zu anderen Menschen. Ein Orchester ist ein großes Wesen mit vielen verschiedenen Menschen, aber an sich diese vielen verschiedenen Menschen kreieren eben eine Persönlichkeit. Und ich bin sehr, sehr neugierig auf die Entwicklung unserer Beziehung zusammen.
0: Als Kind gehörten Sie zu den 5 besten Tennisspielerinnen Ihrer Altersklasse in Frankreich. Als Hochleistungssportlerin sind Sie auf eine Tenniskarriere vorbereitet worden. Haben Sie da gelernt, cool zu bleiben vor einem Spiel?
1: Ja, ich glaube, ich habe sehr viel profitiert von Hochleistungssport. Die Vorbereitung, was Sie angesprochen haben, die Ziele setzen, Angst vor einem Match, die Ruhe bewahren oder das Mental zu haben, eben in die Gegenwart zu sein und nicht zu viel in die Vergangenheit zu denken, wenn man einen Fehler gemacht hat. Die Adaptation, als Dirigent muss man ein bisschen Chamäleon sein. Wenn man Tennis spielt, man muss sich anpassen an seinen Gegner oder Gegnerin. Man muss Lücke finden, wie kann ich irgendwie noch gewinnen. Zum Glück im Orchester, in der Musik, es geht nicht um Gewinnen, aber es geht um auch im Voraus denken, was passieren könnte, damit ich angreifen kann an den besonderen Moment. Also ja, wie gesagt, sehr, sehr viele Parallelität zwischen Sport und Musik.
0: Sie haben die Karriere dann mit 15, die Tenniskarriere, an den Nagel gehängt und haben eben den schönen Satz gesagt, Sie wollen lieber mit anderen Musik machen, als immer gegen einen Gegner anzutreten. Aber ich möchte einwenden, das ist natürlich sehr überzeugend, sehr schönes Bild, aber auch in der Musikwelt gibt es ja massive Konkurrenz und im Gegensatz zum Sport ist die Leistung gar nicht so objektiv ablesbar, oder?
1: Naja, ich finde schon, dass es ein bisschen subjektiv ist, weil wenn man gewinnt im Sport, man bekommt den ersten Platz. Aber wie kann man abmessen, dass man gewinnen kann, hat in der Musik?
0: Genau.
1: Kann man eigentlich nicht, ja, außer man macht einen Wettbewerb. Aber auch Musikwettbewerbe sind sehr subjektiv. Nämlich, was soll man bewerten? Soll man die Technik bewerten? Ja, man kann gut Technik bewerten wie Sport sozusagen. Aber Musik, wie kann man Musik bewerten? Musik ist sehr persönlich, es hat mit Geschmack zu tun eigentlich. Ja?
0: Umso schwieriger ist doch dann das Konkurrenzverhältnis, oder?
1: Genau,
0: nicht?
1: Deswegen finde ich, es ist eigentlich gar keine Konkurrenz, weil es gibt so viele Möglichkeiten wie so viele verschiedene Geschmäcker auf dieser Erde. Ja, also vielleicht mögen Sie Tomaten und ich nicht, vielleicht mögen Sie Beethoven und ich nicht. Natürlich liebe ich Beethoven, ja, aber es ist ein Beispiel. Und ich habe eigentlich im Sport auch gelernt, wirklich bei sich zu bleiben und nicht so viel links und rechts zu schauen. Und diese Vielseitigkeit ist unsere Stärke, glaube ich, in die Kunst überhaupt.
0: Wie haben Sie es erlebt, als Frau in die Männerdomäne Dirigat zu kommen?
1: Ich habe mich eigentlich nie wirklich als eine Frau gefühlt, seitdem ich aufgewachsen bin. Ich wurde nie in irgendwie Schubladen gestellt von meinem Umfeld, von meiner Familie oder meinen Freunden und Freundinnen. Ich habe mir nie gedacht, darf ich dirigieren, weil es nur Männer gibt, oder darf ich Posaunen spielen, weil es faktisch immer noch hauptsächlich Männer gibt. Ich habe es einfach getan, weil es mein Herz angesprochen hat. Deswegen, ich tue mein Bestes in meinem Beruf und in meinem Leben und es kommt gut an oder es kommt nicht gut an, egal ob ich eine Frau bin oder ein Mann oder was anderes. Natürlich dürfen Sie mir einen

0: Gender geben oder in Schubladen stellen, aber das ist nichts, was für mich wichtig ist.
1: Das WDR Sinfonieorchester war schon direkt nach der ersten Zusammenarbeit mit Ihnen total begeistert. Da hat es sofort gefunkt. Warum haben Sie sich für dieses Jobangebot hier in Köln entschieden?
0: Erstmal, ich glaube, diese Wow-Erlebnis, wenn man eine Person in der Straße zum ersten Mal trifft und man weiß, das hat gefunkt, die Chemie hat funktioniert, das ist eine wunderschöne Sache. Nicht nur beim Musizieren, sondern überhaupt im Leben, wenn man sich einander getroffen hat. Wissen Sie, wenn die Persönlichkeit sich treffen und die Wellenlänge gleich sind, dann gibt es wahrscheinlich mehrere Chancen, dass unsere musikalische Sprache und unsere Musik besser funktioniert. Also man soll, glaube ich, diese Chancen eigentlich nützen, weil es eben nicht so oft vorkommt.
1: Okay, schön. Das WDR Sinfonieorchester ist ein Rundfunkorchester. Spielt das auch für Sie eine Rolle? Bisher gibt es nicht so viele Aufnahmen mit Ihnen.
0: Das stimmt. Ich bin prinzipiell nicht so sehr für Studioaufnahmen. Ich bin sehr verbunden zu Live-Erlebnis. Daher, liegt mir am Herzen, wirklich Live-Konzert zu geben und Live-Aufnahmen zu machen, weil ich bin der Meinung, dass wir vielleicht jetzt in unserer Zeit einen falschen Eindruck von Studioaufnahmen bekommen auf eine Perfektion, die eigentlich nicht existiert. Und ich bin sehr für Risiko nehmen im Konzert und vielleicht ein schnelles Tempo nehmen, der diese Energie und zum Publikum transportiert, als eben auf die sichere Seite und alles schön im Kasten zu haben. Ich bin geehrt, Chefdirigentin eines Radioorchesters sein zu dürfen, weil Radioorchester erreichen auch so viele Menschen. Menschen in Südamerika, in Australien, Menschen, die vielleicht wenige Gelegenheit haben, in Konzertsäle zu kommen. Und das freut mich besonders. Und es ist für mich auch eine besondere Aufgabe, denn Radioorchester haben diese Wille, immer eben die Perfektion erreichen zu wollen, weil es eben aufgenommen ist. Ja? Aber das Orchester spezifisch hat Freude am zusammen musizieren und dann Risiko nehmen. Und genau diese Balance zwischen Perfektion und Loslassen spricht mein Herzen sehr an.
1: Ihr Antrittskonzert steht unter der Überschrift Aufbruch. Wohin? Was möchten Sie erreichen in den nächsten Jahren? Wo wollen Sie hin mit dem WDR Sinfonieorchester?
0: Ich bin dabei, eben vor allem mit dieser ersten Spielzeit, wo wir uns sehr viel sehen werden, herauszufinden, wo sind die Stärke von dem WDR Sinfonieorchester und Marie Jacot zusammen. Es braucht noch ein bisschen Zeit, bis ich wirklich weiß, das ist, was wir zusammen machen sollten. Ich habe natürlich eine Vorliebe in der deutschen romantischen Musik, denn ich aufgewachsen bin, also musikalisch aufgewachsen bin in Wien und in Deutschland. Meine erste Stelle war in Würzburg am Theater und dann Deutsche Oper am Rhein, Duisburg, Düsseldorf. Ich lebe in Österreich. Also meine musikalische Sprache ist wirklich Deutschromantik geprägt, obwohl ich Französin bin. Und das würde mich natürlich sehr freuen, wenn ich diese Vorliebe von mir mit dem Orchester weiterhin gemeinsam entwickeln könnte. Aber wer weiß, vielleicht ist es gar nicht unsere Stärke. Und vielleicht bringt uns unsere Zusammenarbeit woanders.
1: Herzlichen Dank bis hierhin. Bei WDR3 Konzert erleben Sie heute das Antrittskonzert von Marie Jacot als neuer Chefdirigentin des WDR Sinfonieorchesters live aus der Kölner Philharmonie. Momentan ist Pause. Sie hören das Interview, das ich mit Marie Jacot führen konnte. Gleich sprechen wir über das Programm dieses Abends. Jetzt spielt kurz die Solistin dieses Konzertes, Juliana Avdjejeva.

0: Juliana Avdjejeva, die Solistin dieses Konzertabends heute in der Kölner Philharmonie hier mit einem Prälude von Frédéric Chopin. Bevor wir auf ihren Auftritt und das Klavierkonzert Nummer 2 zu sprechen kommen, würde ich gern, Marie Jacot, auf den Beginn des heutigen Abends blicken. Sie haben ihr Antrittskonzert begonnen mit der Ouvertüre zu der Oper Lohengrin von Richard Wagner. Warum ausgerechnet Wagner und dann noch dieses Werk, das historisch besonders belastet ist, da Adolf Hitler diese Oper ja außerordentlich geschätzt hat? Warum Lohengrin?
1: Ich habe das Puzzle Erum, den Chopin zweiten Klavierkonzert geschrieben und habe Inspiration aus Frankreich gesucht und aus Komponisten, die verschiedene Herkunft hatten. Dann bin ich dazu gestoßen auf Augusta Olmes und dann, nachdem ich mich beschäftigt habe mit Augusta Olmes, habe ich gelesen, dass sie Wagner sehr gemocht hat und geliebt hat und als Vorbild gehalten hat.
0: Mhm. Augusta Olmes hören wir nach der Pause.
1: Und daher diesen Bogen zwischen Wagner und Augusta Olmes. Und ich habe den Lohengrin-Ouvertüre ausgewählt, weil sie meines Empfindens auch sehr viele französische Orchestrierungstransparente Töne hat. Der Beginn der Ouvertüre, Lohengrin-Ouvertüre, wenn das Engel vom Himmel zur Erde kommt und diesen Gral erreicht auf dem Höhepunkt mit dem Blechbläser zu den Ritter und dann geht es wieder ins Himmel und es macht so einen himmlischen Bogen.
0: Es ist auch eine Klimax, also wie genau. Ihr Konzert vielleicht auch. Ja?
1: Genau. Genau. Es war mir wichtig, auch diese Erzählung zu finden, weil Erzählung ist auch ein Faden dieses Konzertprogramm, die wir zusammen entwickelt haben.
0: Sie haben gerade gesagt, Sie haben das Klavierkonzert Nummer 2 von Frédéric Chopin im Grunde genommen auch als Zentrum dieses Konzertes gesetzt. Warum?
1: Weil ich immer schon mit Juliana Avdjejeva musizieren wollte und es war die Gelegenheit, sie musikalisch und persönlich kennenzulernen. Es wird tatsächlich unsere erste Zusammenarbeit. Ich freue mich riesig drauf. Chopin, zweites Klavierkonzert, weil eben ich schon im Gedanken hatte, Komponisten zu finden, die verschiedene Herkunft haben und beide Kulturen in der Musik als deren eigene musikalische Sprache entwickelt haben, also diese Kulturmischung als eine Stärke.
0: Und Betonung der Internationalität auch.
1: Genau, so ist es, ja. Und dieses zweite Klavierkonzert ist sehr wohl sehr, sehr bekannt und geliebt fürs Publikum. Und es ist immer wichtig, an unser geliebtes Publikum zu denken. Es zieht auch den Faden mit der Oper, mit Richard Wagner, Lohengrin, den der zweite Satz vor allem wie eine gesungene Opern-Belcanto-Aria ist.
0: Chopin war erst 19 Jahre alt, schwer verliebt, was sich auch besonders im sehr berührenden zweiten Satz spiegelt. Es ist insgesamt aber auch ein wirklich großes Virtuosenwerk des 19. Jahrhunderts. Haben Sie Spaß an funkeln schlagender Virtuosität?
1: Ja, ne? Es ist virtuos, vor allem für die Pianistin und für die Dirigentinnen, nicht ohne zu dirigieren. Nämlich wie im Belcanto, wie in der Oper, man ist Diener oder Dienerin unseren Solist oder Solistin, indem sie sehr, sehr, sehr viele Freiheit nehmen könnten. Und es ist tatsächlich nicht so einfach, den richtigen Moment zu erreichen. Und ich habe Spaß auf diese Herausforderungen.
0: Die Solistin heute Abend hat einst den renommierten Warschauer Chopin-Wettbewerb gewonnen, 2010. Juliana Avdjejeva, Sie arbeiten jetzt zum ersten Mal mit ihr zusammen, was mich wirklich überrascht. Ich dachte, Sie hätten sich zum Beispiel in München schon mal kennengelernt, wo Sie ja auch tätig waren als Assistentin von Kirill Petrenko. Warum wollten Sie unbedingt mit Juliana Avdjejeva zusammenarbeiten?
1: Ich glaube, ich bin auf ein paar YouTube-Videos zusammengestoßen und ich fand es einfach großartig. Und ich habe gespürt, ihre musikalische Wellenlänge spricht meine Wellenlänge an und habe gedacht, ja, ich muss mal mit ihr musizieren und sie kennenlernen und hoffentlich der Beginn einer schönen, langen Zusammenarbeit.
0: Jetzt gleich, nach der Pause hier in der Kölner Philharmonie, beim Antrittskonzert von Marie Jacot als neue Chefdirigentin des WDR-Sinfonieorchesters geht es weiter mit dem Werk einer Komponistin und mit Musik von Alexander Skriabin. Darüber sprechen wir gleich.

0: Das war Musik von der irisch-französischen Komponistin Augusta Olmes, gespielt von der Flötistin Juliette Hurel und der Pianistin Hélène Couvert. Und jetzt gleich werden wir ein Orchesterwerk von Augusta Olmes hören, eine sinfonische Dichtung über die Figur der Andromeda in der antiken Mythologie. Augusta Olmes ist 1847 in Paris geboren, als Kind irischer Einwanderer. Ich möchte behaupten, in Deutschland ist sie weitgehend eine Unbekannte. Ist das in Frankreich anders, Frau Jacot?
1: Nein, sie ist immer noch unbekannt. Das Orchester hat, glaube ich, noch nie ein Stück von Augusta Olmes gespielt, was mich sehr erfreut. Und ich konnte sehen in den Proben, dass sie sich auch selber sehr gefreut haben, ihre Musik kennenzulernen, denn es eine spannende Erzählung trägt. Und ich bin sehr, sehr froh, das Stück von Augusta Olmes, Andromeda, unseres Publikum präsentieren zu können, denn ich es als wichtig empfinde, auch neue Stücke in der Philharmonie klingen zu lassen.
0: Sie war eine Schülerin von César Franck. Sie hat 1889 den offiziellen Kompositionsauftrag für die Jahrhundertfeier der Französischen Revolution erhalten. Also das finde ich schon sehr bemerkenswert für eine Frau. Zu ihren großen Erfolgen gehörte unter anderem die Aufführung ihrer Oper La Montagne Noire an der Pariser Oper. Auch das in der damaligen Zeit schon wirklich spektakulär für eine Frau. Selbstbewusst hat sie ihren Nachlass an das Pariser Konservatorium vermacht. Und Camille Saint-Saëns hat über sie gesagt: Wie Kinder haben Frauen keine Vorstellung von Hindernissen und ihre Willenskraft reißt alle Mauern nieder. Mademoiselle Olmes ist eine Frau, eine Extremistin. Was sagen Sie zu diesem Zitat?
1: Es zeigt leider, dass damals, für die damalige Zeit, eine Frau zu sein mit Träumen und Willen und Kraft nicht 100% unterstützt war und nicht 100% gut angesehen war. Und ich finde es unglaublich stark und bemerkenswert, was alles Augusta Olmes in dieser sehr männerdominierten Zeit erreicht hat. Wenn ich mich nicht täusche, sie hat angefangen, Musik zu schreiben unter einem anderen Pseudonym und später die Kraft bekommen hat, doch weil sie gesehen hat, dass ihre Musik gefällt, unter ihrem eigenen Namen Augusta Olmes die Stücke zu veröffentlichen.
0: Sie hat das männliche Pseudonym abgelegt.
1: Ja. Genau, genau. Aber erst nachdem die Musik gefallen hat. Ja. Und nur die Idee drauf zu kommen, ich bestehe dazu, Französin zu sein, oder ich bestehe dazu, Komponistin zu sein und habe die Kraft da in einer Zeit, wo es noch repressiv war für den Frauen, finde ich sehr inspirierend. Und ich bin sehr dankbar für alle solchen Frauen, die für uns den Weg geöffnet haben.
0: Wir hören gleich die sinfonische Dichtung Andromeda, ich sage den deutschen Namen, von Augusta Olmes. Inspiriert durch die antike Gestalt der Andromeda. Die Ärmste wurde an einen Felsen am Meer gekettet. Nachdem ihre Mutter gesagt hatte, sie bzw. die Tochter seien also schöner als die Nymphen im Meer. Diese Hybris der Mutter sollte gesühnt werden. Andromeda wurde sozusagen dem Seeungeheuer Poseidon zum Opfer dargebracht. Andromeda wird dann aber durch Perseus gerettet, der sie unter der Bedingung rettet, dass sie seine Frau wird. Wie geht Augusta Olmes mit diesem Stoff musikalisch um?
1: Das ist eine unglaublich kräftige musikalische Erzählung, die sie da abliefert. Sie hat zuerst den Text geschrieben, also ihre eigene Version davon geschrieben und dann danach die Musik dazu. Es fängt an mit einer Posaunen-Erzählung, in dem, wie sie erzählt haben, es angekündigt wird, dass Andromeda als Opfer zu Poseidon gegeben wird und das spielen die Posaune, also eine Ouvertüre von Posaunen gespielt. Und dann hören wir in den Celli das Rauschende des Meeres, tempestartiges, schnelle Töne, wo wir das Meer im Rausch und das Wind hören, also ein etwas ängstlicher Charakter. Und dann fängt diese Erzählung an mit einem Allegro, gespielt von dem ersten Geige. Das Stück ist nämlich sehr, sehr, sehr eitel für unser Orchester. Und danach kommen wir an einen Riesenmoment mit richtigen großen Wellen, gespielt von den Streichern. Und es kommt ein Schlag wo diesen Biest getötet wird von dem Ritter. Und man hört ein bisschen Walkürritt in der Musik, repräsentiert von Ritter, Erlösung. Und am Ende kommt ein Lichtstrahl, dass die Sonne scheint wieder und man hofft, dass die beiden eine lange Liebe leben zusammen verbringen werden.
0: So viel zu Augusta Olmes. Ihr Antrittskonzert endet dann oder mündet regelrecht in einem ganz besonderen Werk der Musikgeschichte, nämlich dem Poème de l'Extase von Alexander Skriabin. Wollen Sie Ihr Publikum heute Abend in Ekstase versetzen?
1: Ich will natürlich das Publikum so begeistern, dass sie uns wieder begleiten wollen auf die vielen verschiedenen Konzerte, die das WDR-Orchester diese Spielzeit präsentieren wird. Nicht nur mit mir, sondern mit alle meine unglaublichen tollen, geschätzten Kollegen und Kolleginnen. Warum Skriabin? Eben weil Skriabin aus Russland stammt, aber die große Zeit seines Lebens in Frankreich verbringen hat und sehr inspiriert von Impressionismus. Man hört diese Transparenz in seiner Musik. Und faszinierend finde ich, dass er sehr viel mit Dufte geschrieben hat. Also er hat die Musik wie Dufte geschrieben. Er hat die Musik wie ein Bild gemalt. Skriabin selber hat beim Schreiben verschiedenen Tonarten Farben gesehen. Also stellen Sie sich vor, wir spielen F-Dur und vielleicht hat er Grün mit F-Dur verbindet oder A-Dur und vielleicht hat er Blau mit A-Dur verbindet. Es ist ein unglaublich kraftvolles Stück, der ein bisschen wie Wagner das Publikum und uns, die Musiker und Musikerinnen, in einen Rausch bringen kann. Und das Stück geht darum, eben in diesem, von diesem Rausch eben vielleicht eine Erlösung zu finden.
0: Das ist ja ein ganz zentraler Punkt. Also Skriabin hatte ja die Vorstellung, dass durch Kunst und auch insbesondere durch Musik, durch Ekstase eine Art Erlösung stattfinden kann. Kann Ihrer Meinung nach Musik mithelfen, die Welt besser zu machen?
1: Ich bin überzeugt, dass Musik die Welt verbessern könnte, indem es anfängt, die Menschen zu Emotionen, zu Gefühlen, zum Trost, zum verschiedenen Aspekt deren Leben zu begleiten. Die Musik ist für mich wie einen besten Freund oder eine beste Freundin. Sie ist immer da, sie hört mich immer zu. Wenn ich traurig bin, dann höre ich traurige Musik oder das Gegenteil. Die Musik ist immer da für mich und die Musik hilft mir auch zu überlegen, wo ich gerade bin in meinem Leben oder wohin ich gerade möchte. Wenn ich eine positive Musik höre, dann gibt es mir Kraft für die Zukunft. Also ja, ich glaube, die Musik hat diesen Kraft, eben die Menschen zu unterstützen. Musik ist für mich ein bisschen wie Spiritualität.
0: Marie Jacot im Interview im Vorfeld dieses feierlichen Konzertabends. Ich bin Claudia Behlemann, Sie hören WDR3 Konzert. Wir senden heute live aus der Kölner Philharmonie das Antrittskonzert von Marie Jacot beim WDR Sinfonieorchester. Und wenn Sie jetzt erst später in diese Sendung eingestiegen sind, kein Problem. Sie finden diese Sendung auch ab morgen im WDR3 Konzertplayer. Da können Sie einfach in Ihrem Browser WDR3 Konzertplayer eingeben, dann sind Sie ruckzuck da. Oder Sie gehen auf die WDR3 Homepage. Bevor sich Marie Jacot dem Dirigieren zugewandt hat, hat sie Posaune studiert. Das ist schon ein bisschen angeklungen im Laufe dieses Abends. Ja, und mit markanten Posaunentönen, Marie Jacot hat es gerade erzählt, beginnt jetzt auch das Werk, mit dem wir in den zweiten Teil dieses Konzertabends starten. Die Pause ist zu Ende. Sie hören es, das WDR-Sinfonieorchester stimmt. Und wir hören jetzt Andromeda, eine sinfonische Dichtung von Augusta Olmes. Das Sinfonieorchester ist bereit und Marie Jacot, die neue Chefdirigentin des WDR-Sinfonieorchesters, kommt mit großen, schnellen Schritten auf die Bühne. Andromeda von Augusta Olmes.

Musik, die in weiter Ferne zu entschwinden scheint. Und tatsächlich heißt die am weitesten entfernte Galaxie, die wir Menschen noch mit bloßem Auge erkennen können, Andromeda. Das war die sinfonische Dichtung Andromeda von Augusta Olmes. Die neue Chefdirigentin Marie Jacquot dirigiert heute hier in der Kölner Philharmonie das WDR-Sinfonieorchester. Und WDR3-Konzert ist live dabei. Neben der Galaxie mit dem Namen Andromeda gibt es auch noch das Sternbild Andromeda am Nordhimmel, das jetzt im Herbst besonders gut sichtbar ist. Und all dem zugrunde liegt natürlich die Geschichte der Andromeda aus der griechischen Mythologie. So, und jetzt wird's gleich nochmal richtig voll hier auf der Bühne der Kölner Philharmonie, denn das Poème de l'Extase von Alexander Skriabin, das wir als nächstes hören werden, verlangt nach einem denkbar großen Orchesterapparat mit 8 Hörnern, 5 Trompeten, 3 Posaunen, großer Holzbläserbesetzung, Pauke, Glockenspiel, Celesta, Harfen, Orgel. Entsprechend muss jetzt ein bisschen die Bühne hergerichtet werden. Hier in der Kölner Philharmonie, die Celesta zum Beispiel, muss an ihren Platz gerückt werden. Und im Moment werden die Harfen, 2 Harfen werden aus dem Raum gerollt. Skriabin hat bei diesem Werk, das er auch zwischenzeitlich seine 4. Sinfonie genannt hat, nach einem ähnlich großen Orchesterapparat verlangt wie Gustav Mahler in seinen Sinfonien, der späte Anton Bruckner oder auch Richard Strauss. Das lag Ende des 19., Anfang des 20. Jahrhunderts offenbar in der Luft. Das Poème de l'Extase ist in den Jahren 1905 bis 1908 entstanden. Dem Werk liegt ein Gedicht zugrunde, das Skriabin selbst geschrieben hat. Das schildert die Auseinandersetzungen eines schöpferischen Geistes mit Schreckensgestalten. Gerungen wird für die Freiheit und um die Liebe. Zentral ist das Ich, durch welches die gesamte Menschheit in Ekstase erlöst wird. Am Anfang heißt es in deutscher Übersetzung: Der Geist, vom Lebensdurst beflügelt, schwingt sich auf zu kühnem Flug. Und das Gedicht schließt dann mit den Worten: und es hallte das Weltall vom freudigen Rufe, ich bin. Ja, und hier im Hintergrund hören Sie vielleicht Applaus für die Musikerinnen und Musiker, die jetzt auf die Bühne kommen, um eben das Orchester auch zu komplettieren. Das Werk beginnt mit einem sogenannten Thema der Sehnsucht, so Skriabin selbst, und es endet in einer Schlussapotheose mit den 8 Hörnern und der ersten Trompete über einem flächigen C-Dur-Orgelpunkt. Dieses Poème de l'Extase wirkt wie ein stetiges Crescendo, das nur von der Coda kurz unterbrochen wird. Skriabin hat all seine mystischen, erotischen, menschheitserlösenden Ideen in dieses Werk gepackt und entsprechend umwerfend. Im wahrsten Sinne des Wortes ist es denn auch. Marie Jacquot hat dieses Poème de l'Extase ans Ende ihres Antrittskonzertes gesetzt und wir dürfen gespannt sein auf diesen Schlusspunkt, das ekstatische Gedicht von Alexander Skriabin. Gespielt vom WDR-Sinfonieorchester unter der Leitung von Marie Jacquot.

Ekstatisches Gedicht, so heißt dieses Werk mit gutem Grund. Ein Werk, in dem es um nichts weniger geht als die Erlösung der Menschheit. Alexander Skriabin hat es in den Jahren 1905 bis 1908 komponiert, auf der Grundlage seines Gedichtes mit dem Titel Poème de l'Extase. Ein umwerfender Schluss für ein Antrittskonzert. Marie Jacquot hat heute Abend hier in der Kölner Philharmonie ihren Einstand gegeben als neue Chefdirigentin des WDR-Sinfonieorchesters. Und sie waren dabei bei WDR3-Konzert. Nachdem sie kurz entschwunden war, kommt sie wieder zurück auf die Bühne, Marie Jacquot. Und jetzt lässt sie natürlich als allerersten Peter Mönkedieck aufstehen, denn er hat die über allem schwebende Trompete gespielt. Ja, und das ganze Orchester erhebt sich, nimmt den wohlverdienten Applaus entgegen, denke ich. Slava Šestiglasov war heute der Konzertmeister. Eine spannende neue Ära hat heute Abend für das WDR-Sinfonieorchester begonnen mit einer 36-jährigen, offenbar inspirierenden und energiegeladenen Dirigentin. Ab morgen steht dieses Antrittskonzert 30 Tage lang zum Nachhören bereit, falls Sie es nochmals hören wollen oder anderen weiterempfehlen möchten. Den WDR3-Konzertplayer finden Sie auf unserer WDR3-Homepage oder geben Sie einfach in Ihre Suchmaske des Browsers WDR3-Konzertplayer ein. Ja, und jetzt lässt Marie Jacquot die Posaunen aufstehen, ihr Instrument, das sie selbst studiert hat. Es folgen nun die Trompeten. Es ist ja sehr viel zu tun für Blech wie Holzbläser. Die einzelnen Musikgruppen dürfen aufstehen und den wohlverdienten Applaus entgegennehmen. Auch jetzt die Harfenistinnen und die Dame an der Celesta. Dafür, dass Sie diesen besonderen Konzerteabend in der Kölner Philharmonie live mitverfolgen konnten, haben gesorgt Tonmeister Martin Rust, Toningenieur Jens Diegel, Tontechnik Götz Bürki und Tan Teichmann. Redaktion Michael Breugst, mein Name ist Claudia Behlemann. Redakteur und Moderatorin verabschieden sich jetzt aus der Kölner Philharmonie, wo Marie Jacquot und das WDR-Sinfonieorchester weiter gefeiert werden. Wir senden noch bis 23 Uhr, bis zum Beginn des Jazz im ARD-Radio-Festival. Und bis dahin hören Sie Aufnahmen mit Marie Jacquot. Die Dirigentin hat ja im Vorfeld dieses Antrittskonzertes schon verschiedentlich am Pult des WDR-Sinfonieorchesters gestanden. Insgesamt 5-mal. Letztes Jahr hat sie die Musik zu dem Ballett Petruschka von Igor Strawinsky dirigiert. Und die haben wir rausgesucht für diesen Abend.

Petruschka von Igor Strawinsky, gespielt vom WDR-Sinfonieorchester unter der Leitung von Marie Jacot. Seit heute Abend ist die Französin offiziell die neue Chefdirigentin des WDR-Sinfonieorchesters. 5-mal hat sie bereits am Pult des Orchesters gestanden. Das Konzert im Juni letzten Jahres, bei dem die Aufnahme entstanden ist, die Sie gerade gehört haben, hatte die Überschrift Märchenklänge. Und da hat Marie Jacot auch die Tondichtung Der verzauberte See von Anatol Liadov dirigiert. Liadov war ein Schüler von Nikolai Rimsky-Korsakow und er hat sich später von der Musik Frédéric Chopins und Alexander Scriabins inspirieren lassen. Werke von diesen beiden Komponisten waren ja heute Abend zu hören beim Antrittskonzert von Marie Jacot, das wir ab 20.03 Uhr live aus der Kölner Philharmonie übertragen haben, hier bei WDR3 Konzert. Jetzt verabschieden wir uns mit dem verzauberten See von Anatol Liadov. Michael Breugst in der Redaktion. Ich bin Claudia Behlemann. Und ich wünsche Ihnen noch einen schönen Abend. Schön, dass Sie dabei waren.

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1: Die Nachrichten mit Stefan Pössl. Guten Abend.
2: Wir machen den Tankrabatt, wir bringen ihn auf den Weg, wir entlasten die Bürgerinnen und Bürger an den Zapfsäulen. Und das ist für mich jetzt auch das wichtige Signal.
1: Bundesfinanzminister Klingbeil hat bestätigt, dass es bis zum Jahresende noch einmal einen Tankrabatt von 17 Cent pro Liter geben soll. Die Länder finanzieren das zur Hälfte mit. Außerdem soll es möglichst zu Beginn des kommenden Jahres einen Spritpreisdeckel geben. Ruth Kirchner, WDR Berlin.
3: Vorbild sind Belgien und Luxemburg. Dort legt das jeweilige Wirtschaftsministerium auf Basis der Preisentwicklung auf den internationalen Märkten verbindliche Höchstpreise für Benzin, Diesel und Heizöl fest. Außerdem will die Bundesregierung Gespräche über weitere, wie es heißt, zielgerichtete Maßnahmen führen, um vor allem Menschen mit kleinen und mittleren Einkommen zu entlasten. Details dazu gibt es aber noch nicht.
1: In Nordrhein-Westfalen ist die Zahl der überschuldeten Menschen gestiegen. Das Institut für Finanzdienstleistungen sieht die häufigsten Ursachen in Krankheiten und Arbeitslosigkeit. Matthias Hof, WDR Wirtschaft.
4: Besonders betroffen das Ruhrgebiet und Großstädte wie Köln oder Düsseldorf, zunehmend aber auch ländliche Regionen. Alleinerziehende, die haben häufiger Probleme mit Überschuldung, aber immer öfter suchen auch junge Menschen, junge Familien und ältere Hilfe. Ursachen sind oft hohe Mieten und gestiegene Energie- und Lebenshaltungskosten, aber auch jetzt kaufen, später bezahlen Käufe spielen eine Rolle.
1: Und auch das ist Thema. Nordrhein-Westfalens Verkehrsminister Krischer will marode Brücken schneller sanieren lassen. Unter anderem soll es einfacher Genehmigungen und mehr Freiheiten für Bauunternehmen geben. In Nordrhein-Westfalen gab es heute Razzien bei Pflegediensten. Sie sollen Leistungen für ambulante Intensivpflege bei Krankenkassen abgerechnet haben, die sie entweder gar nicht oder nur unzureichend erbracht haben. Verteidigungsminister Pistorius hat in den USA den ersten Kampfjet vom Typ F-35 für die Bundeswehr in Empfang genommen. Er gilt als modernster Kampfflieger der Welt. Im Abendspiel der Fußball-Bundesliga hat der FC Bayern München 7:0 gegen Union Berlin gewonnen. Edgar Endres, WDR Sport.
5: Am Schluss machen es die Bayern sogar noch ein bisschen gnädig mit Union Berlin. Nur 7:0, chancenlos. Die Berliner, die nur in den ersten 15 Minuten gut mithalten können. Für Union Berlin die höchste Bundesliga-Niederlage in der Vereinsgeschichte und für die Bayern ein vorgezogenes Wiesengeschenk.
1: Stürmer Harry Kane traf doppelt und stellte einen neuen Rekord auf. Er hat so schnell wie kein anderer die Marke von 100 Toren in der Bundesliga geknackt. Kane brauchte nur 98 Spiele. Das war WDR aktuell. Das Wetter in Nordrhein-Westfalen, in der Nacht etwas Regen, am Niederrhein und im Münsterland sonst trocken bei 14 bis 9 Grad. Morgen wechselnd bewölkt mit etwas Sonne, in Lemgo bis 20 Grad, in Bocholt bis 21 und in Leverkusen bis 22 Grad. Die Zeit ist 23:03 Uhr.

Der Teenager ist sportlich, ein Ass im Basketball, Bass und American Football und er beginnt früh mit dem Musikmachen, zunächst am Schlagzeug. Erstes Vorbild ist der Vater, Jack Pastorius, selbst ein Schlagzeuger und Sänger, ein Entertainer auf den Spuren von Frank Sinatra. Vom Vater erbt Jaco die Liebe zum orchestralen Sound, den er später mit seiner Band Word of Mouth meisterhaft zelebrieren wird. Zunächst aber spielt der Teenager Jaco Pastorius Schlagzeug in Soul- und Rhythm-and-Blues-Bands seiner Heimatstadt Fort Lauderdale. Als in einer dieser Bands der Bassist aussteigt, wechselt Jaco vom Schlagzeug zum E-Bass. Damals, 1966, ist er 15 Jahre alt. Ein guter Schlagzeuger bleibt Pastorius ein Leben lang. Er lernt später auch exzellent Klavier spielen. Es scheint fast egal zu sein, auf welchem Instrument er sich ausdrückt. Immer ist die Musik großartig, leidenschaftlich, gewaltig oder auch ganz zart, manchmal sogar zärtlich. Natürlich ist der Alleskönner Jaco Pastorius vor allem berühmt und unsterblich geworden durch sein Bassspiel. Sein Instrument ist ein Fretless Bass, also eine Bassgitarre ohne Bundstäbchen. Die hat Jaco Pastorius Anfang der 70er Jahre aus dem Griffbrett seines Fender Jazz Basses entfernt, weil die Bünde unangenehme Nebengeräusche verursachten. Die entstandenen Fugen füllt Pastorius mit Holzkitt und versiegelt das Griffbrett anschließend mit einem harten Lack, der sonst für den Anstrich von Schiffsrümpfen verwendet wird. Dieser Fretless Bass klingt viel weicher als ein Instrument mit Bünden und ähnelt mit diesem Sound ein wenig dem Kontrabass, der ja auch ohne Bünde gespielt wird. So ein Fretless Bass ist allerdings viel schwieriger, sauber zu intonieren. Kein Problem für einen wie Jaco Pastorius. Eine folgenreiche Begegnung macht Pastorius 1974, als er auf den Gitarristen Pat Metheny trifft, damals 20 Jahre jung. Jaco ist 23. Die beiden erkennen sich gleich als Seelenverwandte. Zwei virtuose Haisporne mit sonnigem Gemüt. Pastorius, der Beach Boy aus Florida, Pat Metheny, das Landei aus dem idyllischen Missouri. Die beiden machen 1975 eine grandiose Aufnahme unter Pat Metheny's Namen, Bright Size Live, gemeinsam mit dem Schlagzeuger Bob Moses. Wir hören daraus ein flockiges Stück von Pat Metheny mit dem Titel Omaha Celebration, benannt nach einer Hafenstadt Nebraska, die auch als Tor zum Westen bekannt ist.

Der Bassist Jaco Pastorius im Trio des Gitarristen Pep Metheny, am Schlagzeug Bob Moses. Diese sonnige Aufnahme von 1975 stammt vom Album Bright Size Live, eine frühe Produktion des Labels ECM, entstanden im baden-württembergischen Ludwigsburg. Ein Jahr später macht Jaco Pastorius, inzwischen 25 Jahre alt, sein Plattendebüt als Bandleader. Und diese Aufnahme schlägt ein wie eine Bombe.

Come On, Come Over von und mit Jaco Pastorius, hier als Groove-Monster mit einem unnachahmlich blubbernden Sound am Fretless Bass, weich und perkussiv gleichzeitig, entspannt und brutal auf den Punkt. Diesen Sound hat Jaco Pastorius erfunden. Er zupft dabei die Saiten ganz hinten am Steg, direkt über den Bridge-Pickups. Come On, Come Over ist die einzige hitverdächtige Soul-Funk-Nummer auf Jaco Pastorius' Debütalbum von 1976. Ansonsten kann man hier auch ganz andere Seiten des E-Bass-Genies kennenlernen.

So konnte nur eine am E-Bass singen. Jaco Pastorius mit seiner wunderschönen Komposition Continuum, die ich Ihnen am Anfang dieser Stunde in einer Solo-Version schon kurz angespielt habe. Diese wirklich gesangliche Art des Bassspiels in hohen Lagen ist damals 1976 eine Sensation. Und auch eine spezielle Spieltechnik hat man so brillant noch nie auf einem E-Bass gehört. Ein ganzes Stück gestaltet Jaco Pastorius mit Flageolets, also gläsernen Obertönen, die entstehen, indem die Finger der linken Hand die Saiten nicht, wie üblich, fest herunterdrücken, sondern nur locker berühren. Das ist technisch ziemlich anspruchsvoll, ganz besonders an Pastorius' E-Bass, der ja keine Bünde hat, nur ein glattes Griffbrett wie bei einer Geige oder einem Kontrabass. Zunächst sollte dieses Stück, das ich Ihnen am Anfang dieser Stunde schon angespielt hatte, einfach Harmonics heißen, nach dem englischen Wort für Flageolets. Aber schließlich nannte Jaco Pastorius dieses gläsern schillernde Kleinod nach seiner ersten Frau, Portrait of Tracy.

Der Flageolett-Zauberer Jaco Pastorius mit seinem Portrait of Tracy. Ein Stück, das seit dieser Ersteinspielung von 1976 in zahllosen Coverversionen nachgespielt wurde. Von E-Bass-Größen wie Marcus Miller oder Victor Wooten. Bis heute zählt Portrait of Tracy zu den Kabinettstückchen jedes ehrgeizigen E-Bassisten. Ehrgeizig war der junge Jaco auch und bereits ziemlich selbstbewusst. Anfang 1975 besucht der damals 23-jährige Pastorius ein Konzert der berühmten Jazz-Rock-Band Weather Report. Nach dem Konzert stellt er sich beim Chef der Band, dem Keyboarder Joe Zawinul, vor mit den Worten: "My name is John Francis Pastorius III and I'm the greatest electric bass player in the world." Zitat Ende. Joe Zawinul glaubt zunächst, einen größten wahnsinnigen Hochstapler vor sich zu haben und schickt Pastorius weg, der vor dem Rauschmiss allerdings noch ein Demo-Tape dalässt. Dieses Tape hat Joe Zawinul dann so beeindruckt, dass Jaco Pastorius zu einer Audition eingeladen und dann direkt vom Fleck weg engagiert wird. Das war 1976 und in den folgenden 5 Jahren prägt der Bassist den Sound von Weather Report dermaßen, dass gerne von der Pastorius-Period gesprochen wird. Die wohl berühmteste Einspielung aus dieser Zeit ist das Album Heavy Weather von 1977, vor allem wegen des Openers Birdland, ein Ohrwurm von Joe Zawinul. Wir hören nun aber ein anderes Stück aus dieser auch kommerziell höchst erfolgreichen Platte. Es ist die funkige Pastorius-Komposition Teen Town mit Joe Zawinul an den Keyboards und mit Wayne Shorter am Sopransaxophon, am E-Bass und auch am Schlagzeug Jaco Pastorius.

Sie hören das ARD Sommerradio Jazz, heute gestaltet vom Bayerischen Rundfunk, noch bis Mitternacht rund um das amerikanische E-Bass-Genie Jaco Pastorius. Er lebte von 1951 bis 1987. Zuletzt hörten wir Jaco Pastorius in einer berühmt gewordenen Aufnahme von 1979 als Solo-Bassist mit Rockstar-Qualitäten in Japan während einer Welttournee mit der Band Weather Report. Solche Solo-Spots am Bass sind damals ein Höhepunkt jedes Weather Report-Konzerts, auch optisch. Jaco Pastorius ließ die Bühne mit Babypuder bestreuen und rutschte dann auf einem Bein wie ein Eiskunstläufer herum, während er die unfassbar kompliziertesten Dinge auf dem E-Bass spielt. In puncto Bühnenpräsenz, Klang, Gewalt und Charisma folgt Jaco einem seiner Idole, dem Gitarristen Jimi Hendrix. Ein anderer Hero ist der Altsaxophonist und Bebop-Pionier Charlie Parker. Von ihm hat Pastorius die atemberaubend virtuose Eleganz, etwa wenn der Bassist Charlie Parkers halsbrecherische Melodie Donna Lee spielt.

Jaco Pastorius und seine großartige Band Word of Mouth mit der Pastorius-Komposition Liberty City. Als hochkarätige und spielfreudige Solisten hörten sie Toots Thielemans an der Mundharmonika und Herbie Hancock am Klavier. Am Schlagzeug Peter Erskine. Er war auch Jaco Pastorius' Dream Partner bei Weather Report. Von 1975 bis 1981 spielt Pastorius in dieser höchst erfolgreichen Jazz-Rock-Formation und setzt Maßstäbe in vielerlei Hinsicht als Bassist, als Komponist und auch als Produzent. Pastorius liebt es, stundenlang im Tonstudio an musikalischen Details zu feilen. Die erste Platte seiner Band Word of Mouth produziert Jaco extrem aufwendig, mit einer riesigen Band und teilweise mit Symphonieorchester. Die Musiker nimmt er in zahlreichen unterschiedlichen Studios in den USA auf, den Mundharmonika-Star Toots Thielemans sogar in Europa, in dessen Heimatstadt Brüssel. Dieses Aufnahmeverfahren war damals ohne Computer, Internet oder digitale Mischpulte höchst komplex und sehr teuer. Mit der Plattenfirma Warner gerät Jaco Pastorius darüber in heftigen Streit. Vor allem, nachdem sich die fertiggestellte, sündhaft teure Produktion dann nur schlecht verkauft. Das ist erstaunlich und vor allem traurig angesichts der Brillanz und Klasse dieser Musik. Viel Streit und dicke Luft gibt es auch in Pastorius' letzten Jahren bei Weather Report. Und das wegen immer deutlicher zutage tretenden seelischen Problemen des Bassisten. 1982 diagnostiziert ein Arzt eine bipolare Störung, ein ständiges Hin und Her zwischen hellen und dunklen Phasen. In den hellen macht Jaco Pastorius nach wie vor begeisternd gute Musik und ist der humorvoll sympathische Zeitgenosse, als der man ihn seit seinen Beachboy-Teenager-Tagen kennt. Und dann gibt es diese dunklen, ja düsteren Phasen mit massivem Alkohol- und Kokainkonsum. Eine zerstörerische und selbstzerstörerische Energie bricht sich Bahn. Pastorius sprengt ganze Konzerte, indem er etwas völlig anderes als die ausgemachten Stücke spielt oder seinem Bassverstärker nur noch Feedbacks und Krach entlockt. Die bizarren Geschichten häufen sich. Auf einer Japan-Tournee schmeißt Pastorius seinen Bass ins Meer. Joe Zawinul, der für Jaco seit den ersten gemeinsamen Weather Report-Tagen wie eine Vaterfigur fungiert, wirft ihn schließlich schweren Herzens aus der Band. Auch privat geht alles den Bach runter. Eine erste Ehe war bereits 1979 geschieden worden, die zweite Ehe zerbricht 1985. Zu dieser Zeit lebt Pastorius bereits als Obdachloser in New York. Er haust auf einem Baseballplatz nahe dem Washington Square im Süden Manhattans. Dort wird ihm sein berühmter Fender Jazz-Bass gestohlen. Zahlreiche Freunde und Weggefährten aus besseren Tagen versuchen, Jaco Pastorius zu helfen, vor allem ihm klarzumachen, dass er dringend ärztliche Hilfe braucht. Vergebens. Im Sommer 1986 wird Jaco Pastorius für einige Wochen in die New Yorker Bellevue-Klinik eingewiesen, jenes psychiatrische Krankenhaus, in dem 30 Jahre zuvor sein Idol Charlie Parker behandelt worden war. Was für eine tragische Parallele. Im Winter 1986 verlässt ein verwahrloster und vereinsamter Jaco Pastorius für immer New York City und zieht zurück in seine warme Heimatstadt Fort Lauderdale. Auch hier lebt er auf der Straße. Das tragische Ende kommt dann nur wenige Monate später. Pastorius will, schwer betrunken, in einen Club. Der Türsteher lässt ihn nicht herein, es kommt zu Handgreiflichkeiten. Jaco fällt mit dem Hinterkopf auf den harten Betonboden. Nach 9 Tagen im Koma stirbt Jaco Pastorius am 21. September 1987, im Alter von nur 35 Jahren. Damit hat er wenigstens seine beiden musikalischen Helden ein wenig überlebt. Charlie Parker starb mit 34 Jahren, Jimi Hendrix schon mit 27. Nicht auszudenken, wie viel große Musik diese drei Genies noch der Welt hätten schenken können, wenn sie gesund und am Leben geblieben wären. Aber zum Glück haben wir die vielen fantastischen Aufnahmen der drei. Von Jaco Pastorius haben Sie ja einige in der vergangenen Stunde gehört. Es bleibt noch Zeit für eine letzte, vorher aber noch ein weiterführender Hinweis auf ein großartiges Buch. The Extraordinary and Tragic Life of Jaco Pastorius heißt es. Geschrieben vom renommierten New Yorker Jazzautor Bill Milkovsky. Eine Fundgrube für alle Jaco-Fans und all jene, die es hoffentlich in der vergangenen Stunde neu geworden sind. Wir sind am Ende angelangt bei der letzten Stunde des ARD-Radio-Festivals Jazz, heute gestaltet vom Bayerischen Rundfunk. 30 Tage lang online nachzuhören unter ardjazz.de. Am Schluss steht die wohl schönste Komposition von Jaco Pastorius, Three Views of a Secret.
ein Stück, das Pastorius häufig aufgenommen hat. Wir hören die Version von seiner ersten Word-of-Mouse-Platte von 1981 mit dem Mundharmonika-Virtuosen Toots Thielemans als Hauptsolisten. Vorher verabschiedet sich am Mikrofon Ihr Henning Sieverts.

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1: Um 0 Uhr mit Benjamin Day. Der Tankrabatt kommt zurück. Wie schon im Mai und Juni senkt die Bundesregierung die Energiesteuer auf Benzin und Diesel. Ab 1. Oktober bis Jahresende sollen so die aktuellen Rekordpreise an den Zapfsäulen um 17 Cent gedrückt werden. Darauf einigten sich die Bundesregierung und die Länder am Abend.
2: Diesmal wollen sich auch die Bundesländer an der Finanzierung beteiligen. Sie haben eine Summe von 1,25 Milliarden zugesagt. Insgesamt dürfte der Tankrabatt den Staat bis Jahresende doppelt so viel kosten, nämlich 2,5 Milliarden Euro. Bund und Länder wollen außerdem einen Spritpreisdeckel vorantreiben, wie es ihn in Belgien oder Luxemburg gibt. Also einen staatlich festgelegten Maximalpreis für Sprit. Darüber soll es nun Gespräche mit der Mineralölwirtschaft geben. Aus Berlin Maximilian Ulrich.
1: Bundesverteidigungsminister Pistorius hat den ersten von 35 in den USA bestellten F-35 Kampfjets entgegengenommen. Bei der Übergabe in Texas sagte er, das Flugzeug sei Beleg transatlantischer Partnerschaft. 8 Maschinen für die Bundeswehr bleiben zunächst in den USA, wo deutsche Soldaten an ihnen ausgebildet werden. Ab 2027 sollen dann die ersten Kampfjets auf einem deutschen Fliegerhorst in der Eifel stationiert werden. Die Ukraine und Russland haben ihre wechselseitigen Angriffe fortgesetzt. Nach Angaben aus Moskau attackierten russische Streitkräfte 3 Schiffe in ukrainischen Häfen und im Schwarzen Meer. Die Schiffe seien zur Versorgung des ukrainischen Militärs genutzt worden, hieß es. Die Internationale Atomenergiebehörde meldete unterdessen einen Drohnenangriff auf das russische Atomkraftwerk Kursk. Dabei sei ein Kühlturm getroffen worden, es sei aber kein Feuer ausgebrochen. Die Opposition in Russland beklagt Wahlverstöße bei der laufenden Parlamentswahl. Zu Beginn der 3-tägigen Abstimmung forderte der Chef der vom Urnengang ausgeschlossenen Partei Jabloko die Wahlkommission auf, einzuschreiten. Er meldete massiven Druck auf Wahlbeobachter. Auch andere Kräfte sprachen von Verstößen gegen das Wahlrecht. Das ukrainische Außenministerium bezeichnete die russische Wahl als Farce. Zum Fußball. Mit einem 7:0 hat der FC Bayern München zu Hause Union Berlin besiegt. Stürmer Olisey schoss 3 Tore, Kane gelang ein Doppelpack und damit sein 100. Bundesligator. Auch Musiala und Saibari trafen für die Bayern. In der zweiten Liga trennten sich Fürth und Magdeburg 1:1 unentschieden. Der SV Darmstadt unterlag beim VfL Wolfsburg mit 1:5. Das Wetter in Deutschland, im Nordwesten in der Nacht Wolken und zeitweise Regen, im Süden mitunter Nebel, Tiefstwerte 15 bis 10 Grad, in der Südosthälfte oft einstellige Werte. Am Tag im Norden wolkig mit Regen, im Süden weitgehend sonnig. Soweit die Nachrichten. Es ist 0:03 Uhr.
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4: Am Mikrofon Patrick Zeilhofer. Schön, dass wir gemeinsam diese Nacht verbringen mit klassischer Musik zum Genießen. In den ersten beiden Stunden mit Aufnahmen aus dem Archiv des Südwestrundfunks. Los geht's mit Mozart. Das L'Orfeo Barockorchester unter Michi Geig spielt seine allererste Sinfonie S-Dur, Köchelverzeichnis 16. Und die hat er mit 8 Jahren geschrieben.

Das L'Orfeo Barockorchester unter Michi Geig mit Mozarts Sinfonie S-Dur Köchelverzeichnis 16, die er im Spätsommer 1764 in Chelsea bei London im Alter von 8 Jahren geschrieben hat. Die Familie war wegen einer schweren Erkrankung des Vaters Leopold in ein Landhaus gezogen und weil die Kinder Wolferl und Nannerl deswegen keinen Lärm machen durften und auch nicht Klavier üben durften, schrieb Wolferl statt Klavierübungen seine erste Sinfonie. Im ARD-Nachtkonzert jetzt Musik von Karl Reinecke, 1824 geboren. Hier ist das Linus-Ensemble mit Constanze Eickhorst am Klavier und Reineckes viersätzigem Quintett für 2 Violinen, Viola, Violoncello und Klavier in A-Dur, Opus 83.

Das Linus-Ensemble mit Constanze Eickhorst am Klavier und Reineckes viersätzigem Quintett für zwei Violinen, Viola, Violoncello und Klavier A-Dur, Opus 83. Sie hören das ARD-Nachtkonzert aus dem neuen BR-Klassik-Studio des Bayerischen Rundfunks in München-Freimann. Und jetzt um 13 Minuten vor 1 zu Béla Bartók und seinem ersten Violinkonzert, einem Werk der unerfüllten Liebe. Bartók verliebte sich leidenschaftlich in die Geigerin Steffi Geier. Die kurze Romanze beendet sie, aber er schenkt ihr dann das Manuskript. Erst nach ihrem Tod wird diese Liebesgeschichte öffentlich. Hier ist der Geiger Christian Ostertag und das SWR-Sinfonieorchester Baden-Baden und Freiburg unter Michael Gielen.

Der Geiger Christian Ostertag und das SWR-Sinfonieorchester unter Michael Gielen mit Béla Bartóks erstem Violinkonzert, das erst 1958 zum ersten Mal aufgeführt wurde. Wir sind mitten im ARD-Nachtkonzert. Jetzt um gleich 10 nach 1 geht's ins 18. Jahrhundert zum schwäbischen Komponisten Josef Martin Kraus, dem späteren schwedischen Mozart. Er war auf Empfehlung nach Stockholm gegangen und wurde Hofkapellmeister bei König Gustav III. Das Salagon-Quartett spielt jetzt das Streichquartett G-Dur Opus 1 Nummer 6 von Josef Martin Kraus.

Das Salagon-Quartett mit dem Streichquartett G-Dur Opus 1 Nummer 6 von Josef Martin Kraus. ARD-Nachtkonzert in der Nacht auf Samstag kurz nach 13:30 das Radiosinfonieorchester Stuttgart des SWR unter Carl St. Clair spielt jetzt die viersätzige Sinfonie Nummer 1 Opus 112 des brasilianischen Komponisten Heitor Villa-Lobos aus dem Jahr 1916. Untertitel O Imprevisto, das Unerwartete. Für großes Orchester und voll mit überraschenden Wendungen, kräftigen Kontrasten und farbigen Klangwelten. Bitteschön.

Das Radiosinfonieorchester Stuttgart des SWR unter Carl St. Clair mit der Sinfonie Nummer 1, Opus 112 von Heitor Villa-Lobos. Es geht auf 2 Uhr zu, nach den Nachrichten unter anderem Musik von Telemann Haydn und Emilie Meyer und zum Ausklang dieser Runde noch ein paar Takte Chopin. Bis gleich.

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1: Die Nachrichten mit Ronald Lessig. Guten Morgen. Bundeskanzler Merz hat bestätigt, dass der Tankrabatt zurückkommt. Von Oktober bis zum Jahresende wird demnach die Steuer um 17 Cent je Liter Sprit gesenkt. Den Staat kostet das 2,5 Milliarden Euro, die zur Hälfte von den Ländern finanziert werden sollen. Der rheinland-pfälzische Ministerpräsident Schnieder sagte dazu:
2: Wir stehen finanziell jetzt auch nach 4 Jahren mangelndem Wirtschaftswachstum auch finanziell mit dem Rücken an der Wand. Aber wir sehen auch, dass die Menschen an eine Grenze kommen dessen, was sie selber bezahlen können. Wir müssen jetzt handeln. Wir setzen jetzt das Zeichen, ab 1.10. wird es wieder deutlich günstiger. Das, was wir leisten können, leisten wir. Aber das ist schon eine Herkulesaufgabe.
1: Neben dem Tankrabatt plant die Regierung auch einen Spritpreisdeckel ab kommendem Jahr. NRW-Verkehrsminister Krischer hat angekündigt, dass marode Brücken schneller saniert werden sollen.
3: Es geht darum, dass wir Brückenersatzneubauten sehr viel schneller realisieren, als das in der Vergangenheit üblich war.
1: Zusammen mit der Autobahngesellschaft und der Deutschen Bahn hat Krischer eine Absichtserklärung unterschrieben. Darin versprechen sich alle Seiten, schneller und unkomplizierter zusammenzuarbeiten. Zum Beispiel sollen aufwendige Planfeststellungsverfahren abgeschafft werden. Außerdem sollen Bauunternehmen mehr Freiheiten bekommen. Bisher machen ihnen die Behörden oft detaillierte Vorgaben. Im Gegenzug wollen Behörden Druck machen bei der Bauzeit. Und auch das ist noch wichtig. Die USA, Dänemark und Grönland haben im Streit um die Arktisinsel einen Durchbruch verkündet. In der kommenden Woche werde voraussichtlich ein Abkommen mit den USA zu Grönland unterschrieben. US-Präsident Trump schränkt die Pressefreiheit in den USA weiter ein. Mehrere Medien, darunter CNN, dürfen nicht mehr zu Pressekonferenzen ins Weiße Haus. Im Abendspiel der Fußball-Bundesliga hat Bayern München gegen Union Berlin gewonnen. Am Ende stand es 7:0. Forscher haben eine neue Katzenart entdeckt, zum ersten Mal seit 100 Jahren. Sie lebt in Bolivien und unsere Korrespondentin Anne Herberg weiß genau, wie sie aussieht.
4: Kleine Schnauze, kurze runde Ohren, schwarze Rosetten auf dem hellen Fell, wie ein Leopard. Doch mit etwa 46 Zentimetern Länge und einem Gewicht von 1,4 Kilogramm ist das Tier kleiner als eine durchschnittliche Hauskatze. Ihr Name? Leopardus tilcayo.
1: Eine Familie hatte die Wildkatze vor 10 Jahren gefunden. Genetisch genauer gesagt wurde sie untersucht, aber erst jetzt. Und das war WDR aktuell. Das Wetter in Nordrhein-Westfalen: in der Nacht zwischen Niederrhein und Münsterland etwas Regen, sonst trocken bei 14 bis 9 Grad. Tagsüber bewölkt mit etwas Sonne, im nördlichen Westfalen noch etwas Regen. Dazu in Menden bis 20 Grad, in Lünen bis 21 und in Aachen bis 22 Grad. Am Sonntag erst Regen, später etwas Sonne bis 21 Grad. Die Zeit 2.03 Uhr.
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6: Mit Patrick Zeilhofer am Mikrofon. Ich finde es schön, dass ich Sie durch diese Nacht begleiten darf. Zu Beginn habe ich Festliches von Georg Philipp Telemann, seine Ouvertüre für drei Oboen, Streicher und Basso Continuo D-Dur. Wir hören als Solisten an der Barockvioline Elaine Leslie, Katharina Arfgen und Kü Ebbinge, gemeinsam mit dem Freiburger Barockorchester unter Gottfried